Naja, zum Schluss haben wir gehört, sie ist 17 Jahre alt, das Schoolgirl. Das ist ja schon mal ganz beruhigend, dass es nicht juristisch relevant ist ansonsten. Ja, also, das war Good Morning Little Schoolgirl, die Grateful Dead. Live 1968 und mit Pigpen, mit Ron McKernan als Leadsänger. Wir haben auch gehört, hier gab es dann schon diese wunderbaren Duelle zwischen der Gitarre von Jay Garcia, dem Bass von Phil Lesh und Ron McKernan selber hat auch noch Orgel gespielt. Er war nicht der allerbeste Organist, aber er konnte zumindest so diese Blues-Harmonien und ein paar Riffs und so weiter konnte er spielen an der Orgel. Das ist aber dann bald zu Ende gewesen, weil die Dead haben dann quasi professionelle Organisten gehabt. Tom Constanton ist dann eingetreten und dann später auch Keith Godshaw. Die haben dann die Keyboards übernommen. Das waren richtige Experten auf ihren Instrumenten. Und da brauchte man Ron McKernan nicht mehr. Da musste er keine Orgel mehr spielen, weil das dann die anderen übernommen haben. Ja, liebe Freunde, hier ist das Freie Radio Kassel immer noch Mitternacht von Freitag auf Samstag. Grateful Dead Musik und heute die Dead mit Coverversionen. Das war eben, wie gesagt, Good Morning Little Schoolgirl. Vorhin die Originalversion von Sonny Boy Williamson aus den 30er Jahren. Ja, und eben schon die Dead in voller Blüte, damals im Jahr 68 mit ihren langen Improvisationen und natürlich mit dem Gesangsteil, mit dem zum großen Teil auch improvisierten Gesangsteil von Ron McKernan. So, wir haben jetzt einige Bluesstücke gehört und jetzt gehen wir wieder in andere musikalische Bereiche. Wir kommen jetzt wieder zum Country-Bereich und zwar richtig zum Hardcore-Country-Bereich. Ich habe ja vorhin erzählt, dass insbesondere Jay Garcia großer Country-Fan war. Er kam ja aus dem Bluegrass, hat auch Banjo gespielt und später auch verschiedene Country- und Bluegrass-Bands betrieben, quasi neben den Dead als Hobby sozusagen. Aber auch Bob Weir, der junge zweite Gitarrist, der Rhythmusgitarrist, hat zumindest zeitweise ungefähr so 2-3 Jahre lang in den frühen 70ern einen Hang zur Country-Musik gehabt und ist aber später dann in andere Richtungen leider abgedriftet, hat sich dann später mehr Richtung Soul und Blues und so weiter bewegt. Das war dann nicht mehr so erbaulich. Er hat aber dann irgendwann, ich glaube in den 2000er Jahren, 2016 oder so, nochmal ein Album gemacht, ein Soloalbum, das auch sehr stark Country-orientiert war. In dieser Zeit, Anfang der 70er Jahre, hatte er eine ganze Reihe von Songs, die er sozusagen in die Band eingebracht hat und die sehr, sehr stark Richtung Country gingen, also teilweise klassische Country-Songs, die die Dead dann gecovert haben. Und es gab auch einige selbstgeschriebene Songs von Bob Weir, beispielsweise Mexicali Blues, die ebenfalls sehr stark Country-orientiert war. Und das Publikum, die Fans haben das immer als Bobbys Cowboy-Songs bezeichnet. Und es gab eine Reihe von Leuten, die das überhaupt nicht toll fanden, dass die Dead nun Country-Musik spielen, denn Country galt immer noch ein bisschen als altertümlich und als konservativ und reaktionär. Aber andere fanden es auch ganz toll und im Nachhinein muss man sagen, zumindest einige von diesen Country-Versionen von Dead-Songs sind ziemlich großartig. Beispielsweise ihre Version von Big River, das ist der Johnny Cash-Klassiker von 1955 oder 56 im Original. Und die Dead haben den 1971 in ihr Repertoire aufgenommen und haben ihn dann für den Rest ihrer Karriere bis 1995 ungefähr 400 Mal gespielt bei den Konzerten. Also das war schon auch ziemlich beliebt bei der Band und auch beim Publikum. Wir hören es uns an. Zunächst mal Johnny Cash mit seiner Version, mit seinem Original von Big River und danach die Grateful Dead Version. Und zwar ist das eine Aufnahme, ja, da müssen wir mal gucken, von wann die ist. Die stammt aus dem Jahre 1900 und das müsste irgendwo hier stehen, genau, 1973, vom 19.12.73 aus Tampa in Florida.

durchaus eine ganz beachtliche Version von Big River von den Grateful Dead. Eine der gelungenen Versionen von einem Country-Song. Es gibt auch andere, da kommen wir dann auch noch zu in unserer langen Nacht. Denn ich will auch nicht ganz verschweigen heute Nacht, dass es nicht immer geklappt hat, dass die Dead gecovert haben und dass man manchmal auch ein bisschen daneben gelegen hat bei der Auswahl der Songs oder auch bei der Art und Weise, wie man die dann bearbeitet hat und arrangiert hat. Ja, wir wollen jetzt in unserer langen Dead-Nacht hier mit Coverversionen von Grateful Dead-Songs beziehungsweise Stücke, die die Dead gecovert haben in ihrer langen Karriere bei ihren Live-Konzerten, kommen wir in eine andere Phase der Karriere. Wir kommen in die 90er Jahre und zwar in das Jahr 1900, ich glaube von 1990 ist diese Aufnahme. Und wir kommen zu einem anderen Sound auch und zu einem anderen Sänger, denn die Dead haben 1979, glaube ich, einen neuen Keyboarder bekommen. Der Typ heißt Brent Midland und ist unter Dead-Fans, sagen wir mal, umstritten. Er hat nicht nur Keyboards gespielt, sondern er hat auch gesungen. Er hatte eine ganz, wie soll ich sagen, besondere Stimme. Und sein Gesangsstil und auch sein Kompositionsstil, er hat auch einige Songs geschrieben dann für die Gruppe in dieser Zeit,

Mitteln hat eine Stimme, die sich sehr stark angelehnt hat an Leute, die damals, sagen wir mal, im Mainstream tätig gewesen sind, so diese typischen amerikanischen Rock-Schauter, die aber dann in Wirklichkeit so dann balladenähnliche Geschichten gemacht haben, so eine überemotionalisierte Stimme, wie sie dann damals auch populär war, gerade im Radio, so bei Radiosendern und bei Leuten, die vielleicht nicht unbedingt die große Ahnung von Musik hatten, aber die fanden das irgendwie einfach alles toll und fanden dann eben Leute mit diesen sehr emotionalen Stimmen ganz großartig, aber letzten Endes war das auch ziemlich grausiges Zeug, was damals fabriziert wurde. Und wie gesagt, Brent Midland hatte eine Stimme, die so ein klein wenig in die Richtung ging. Vielleicht hatten die Dead damals auch die Hoffnung, dass mit jemandem, der so singen kann, dann auch vielleicht mehr kommerzieller Erfolg kommt in den Hitparaden, also dass vielleicht auch dann die Songs in die Charts kommen und so weiter, die Singles. Aber das hat nicht so ganz funktioniert. Und wie gesagt, bei den alten Dead-Fans ist Brent Midland immer etwas unbeliebt gewesen. Er ist 1990 gestorben, mit ja, in ziemlich jungen Jahren noch an Drogen, hat wohl eine Überdosis Drogen zu sich genommen. Aber kurz vorher hatten die Dead noch eine Reihe von Konzerten gespielt, waren noch große Tourneen gemacht. Und eine Aufnahme davon ist dann kurz danach auf einem Live-Doppelalbum erschienen. Das, wie gesagt, muss 1990 ungefähr eingespielt worden sein, mit Brent Midland als Sänger. Und wir hören uns das mal an, damit ihr euch selbst ein Bild machen könnt, ob die Stimme zu den Dead passt oder ob man sagt, nee, das ist wirklich was völlig anderes, ein ganz anderes Universum musikalisch gesehen. Wir hören eine Coverversion natürlich, und zwar Dear Mr. Fantasy. Das stammt im Original von Traffic, von Steve Winwood geschrieben, im Original vom Traffic-Album Mr. Fantasy von 1967, von der ersten Traffic-LP. Und wir hören uns das mal an und vergleichen mal die Stimmen. Erstmal die Grateful Dead jetzt mit ihrer Version mit Brent Midland als Sänger und danach die Originalversion von Traffic mit Steve Winwood als Sänger, Mr. Fantasy.

Ja, das muss ich sagen, das klingt auch aus heutiger Sicht schon ein bisschen merkwürdig, dass das die Dead sind. Das klingt eigentlich eher nach irgendeiner typischen 80er Jahre Mainstream-Rockband mit diesem ja ziemlich raspeligen Gesang, der so ein bisschen klingt, als könnte er vor Kraft nicht stehen. Wie gesagt, alles ein bisschen überzogen, alles etwas übertrieben. Und das Ganze auch noch dann angereichert mit diesen zeitgeistigen Keyboard-Sounds, die aus heutiger Sicht völlig veraltet klingen, so Plastik-Keyboard-mäßig. Das ist schon etwas merkwürdig und das passte, wie gesagt, nicht so ganz zu den Dead. Und deswegen sind die 80er Jahre auch eine Phase, wo die Fans, die alten Fans zumindest, etwas skeptisch drauf blicken. Und das war, wie gesagt, eine Aufnahme mit Brent Midland als Sänger und als Keyboarder, Mr. Fantasy. So, jetzt wie versprochen, aber das Original von 1967 mit Traffic und Steve Winwood als Sänger. Und bei dem muss man keine Angst haben, dass der Gesang irgendwie unpassend wäre.

Beste Freunde, hier ist immer noch das Freie Radio Kassel mit unserer langen Nacht heute. Nacht, wie immer in der Nacht von Freitag auf Samstag, Musik von Grateful Dead, der legendären San Francisco Band, die 1965 bis 1995 existiert hat, jedenfalls in ihrer ursprünglichen Version. Es gab später noch diverse Reunions, aber das lassen wir mal außen vor. In dieser klassischen Ära haben sie eine ganze Reihe von wunderbaren Konzerten gespielt, vor allem. Und auch eine Reihe von Stücken gecovert, neben ihren Eigenkompositionen. Immer wieder auch Coverversionen in ihre Konzerte eingebaut, Stücke anderer Künstler bearbeitet und neu arrangiert. So auch diesen hier, Big Boss Man, das ist ein Blues-Klassiker. Das war eben Jimmy Reed. Von 1960 stammt die Aufnahme. Jimmy Reed, einer der auch kommerziell erfolgreichen Blueser aus der damaligen Zeit. Und die Dead haben Big Boss Man ungefähr 1966, also schon früh in ihrer Karriere, in ihr Repertoire aufgenommen. Und das war auch eins der Stücke, die Ron McKernan gesungen hat, also ihr Blues-Experte, Blues-Spezialist. Und wir haben hier eine Version von Big Boss Man von den Dead, aufgenommen im Februar 1971 im Fillmore West in San Francisco.

Ja, wunderbar. Ron McKern mit seiner unglaublichen Blues-Stimme damals 1971. Big Boss Man, das ist live gespielt worden damals und war dann einige Monate später auf einem Live-Album der Dead, das dann im Herbst 1971 erschienen ist und dann auch schon ein großer kommerzieller Erfolg wurde. Denn in dieser Zeit hatten sich die Dead schon von einer quasi Indie-Band, die so in bestimmte Szenen nur gewirkt hat, zu einer großen, erfolgreichen Kapelle entwickelt, deren LPs dann auch in die Charts, nach oben in die Charts gekommen sind und sich millionenfach verkauft haben in dieser Zeit Anfang der 70er Jahre. Wir kommen nochmal zurück in die Anfangszeit der Dead, also in dieses Jahr so 65, 66 ungefähr, und wir kommen zu einem Stück, das sie damals auch auf ihrer ersten LP drauf hatten und das sie dann auch später in den nächsten Jahren immer wieder gespielt haben, auch immer wieder verändert haben, vom Rhythmus her und verschiedene Bestandteile geändert. Und da kommen wir zu einem ganz besonderen Aspekt auch, was die Coverversion von Dead Songs betrifft, nämlich zu einer Coverversion, wo sich das Original nicht so ohne weiteres rausfinden lässt. Bis jetzt hatten wir eigentlich immer Stücke, wo klar war, wer der Originalinterpret war, wer der Komponist war. Hier jetzt kommen wir zu einem Song, und weitere werden dann nachher noch folgen, der so traditional-mäßig ist. Also das heißt, das sind Stücke, die irgendwie mal vor Jahren, Jahrzehnten, vielleicht sogar Jahrhunderten entstanden sind, quasi Volkslieder, die sich nicht mehr so ohne weiteres zurückverfolgen lassen, wer das wirklich geschrieben hat und die möglicherweise auch von verschiedenen Leuten geschrieben wurden. Da hat dann immer einer was hinzugefügt und verändert und neue Strophen geschrieben und so weiter. Also quasi klassische Volkskunst, Folklore, die sich im Laufe der Jahre und Jahrzehnte weiterentwickelt. Und einer von diesen Songs, das ist der hier, Cold Rain and Snow. Da hören wir jetzt eine Version, die zumindest vor der Dead-Version entstanden ist. Und es kann sein, dass die Dead diese Version genutzt haben, um ihre Fassung dann daraus zu modellieren. Der Typ heißt Aubrey Ramsey. Das ist ein Banjo-Virtuos und Folk-Interpret. Der hat Cold Rain and Snow im Jahre 1961 aufgenommen. Und danach hören wir die Dead-Version. Wie gesagt, die hatten es auch auf ihrer ersten LP drauf, dann im Jahr 67. Aber die Version, die wir jetzt dann hören werden, die stammt aus dem Jahr 1966. Und da hören wir mal rein, was die Dead daraus dann live auf der Bühne gemacht haben. Aber hier zunächst mal die Version von Aubrey Ramsey, Cold Rain and Snow.

Ja, passenderweise ist die Aufnahme in Kanada entstanden, in Vancouver, Cold Rain and Snow. Das passt ja irgendwie zu dem Bild, das man zumindest von Kanada hat. Ja, Brachialstereo, die Instrumente links, der Gesang rechts, hat der Techniker offenbar damals ein bisschen rumexperimentiert mit seiner Aufnahmemaschine. Damals aufgenommen am 30. Juli 1966 in Vancouver in Kanada. Die Grateful Dead damals in ihrer Frühzeit noch sehr stark auch vom Garagenbeat der damaligen Zeit beeinflusst. Cold Rain and Snow. Und davor die Folk-Version, die wohl am Original ziemlich stark auch dran ist. So, liebe Freunde, hier in unserer langen Nacht im Freien Radio Kassel mit Coverversionen der Grateful Dead, die im Laufe ihrer Karriere öfters gecovert haben, viele Songs gecovert haben. Und jetzt kommen wir nochmal zurück zum Anfang der Sendung. Vor, ich weiß nicht, 2, 2,5 Stunden oder so, habe ich ja hier eine Version von Good Lovin' gespielt, von den Dead, und zwar eine Version aus dem Jahr 78, eine ziemlich poppige und ziemlich kommerzielle Studioversion, die sie damals aufgenommen haben. Aber das Stück hatten sie schon lange vorher, schon ja ungefähr 13, 14 Jahre vorher im Repertoire. Denn das Stück stammt in der Hit-Version, der bekannten Version, aus dem Jahr 66 von den Young Rascals, damals so eine Soul-Pop-Band, die dann auch später bekannt geworden ist mit Hits wie Groovin' und vielen anderen. Also die waren schon ziemlich populär. Das war richtiger Mainstream-Pop. Und Good Lovin' war ihr erster ganz großer Hit, ihr Nummer 1-Hit damals im Jahr 66. Den hören wir uns jetzt gleich an. Und danach hören wir nochmal die Dead mit Good Lovin'. Und zwar in der Version, die sie dann später gespielt haben. Denn sie haben aus diesem Stück dann auch eine richtige lange Jam gemacht. Auch wieder mit Ron McKernan als Sänger, als Leadsänger. Und zwar ziemlich großartig, muss ich sagen, haben die das gemacht. Und wir hören hier eine Version vom 7. Februar 1971 aus dem Fillmore West in San Francisco. Das ist dann wieder eine von den langen Jams, die echten Dead-Fans ja so besonders gerne mögen. Insgesamt fast 18 Minuten lang. Damit lasse ich euch dann alleine mit den Dead und ihrer ja ziemlich ekstatischen Version von Good Lovin'. Also hier zunächst mal die brave Hit-Version von den Young Rascals 1966 und dann die weniger brave Version von den Grateful Dead 1971. 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
1: Ach, da ist er ganz außer Puste, der gute Ron McKern, nach dieser ekstatischen Darbietung von Good Lovin', die Grateful Dead 1971. Und wir haben eben die Originalversion oder die Hit-Version gehört davor von den Young Rascals. Und dann haben wir das gehört, was die Dead daraus gemacht haben. Wie gesagt, mit Ron McKern als Sänger. Eine ziemlich ekstatische Version. Es gibt Versionen, die sind noch länger. Diese hier war eben ungefähr 18 Minuten lang. Und andere Versionen sind dann noch ein bisschen länger gewesen. Später dann, nach dem Tod von Ron McKern, der ist 1973 gestorben, später hat die Gruppe das Stück dann nochmal ins Repertoire aufgenommen, dann aber in einer, naja, sagen wir mal, ziemlich poppigen und ziemlich mainstreamigen Version, die wir ja vorhin zu Beginn der Sendung vor einigen Stunden hier schon gehört haben. Ja, für alle, die jetzt eingeschaltet haben, hier ist das Freie Radio Kassel, wie immer in der Nacht von Freitag auf Samstag, Musik von den Grateful Dead und heute Musik von den Dead und Coverversionen der Dead, also Stücke, die die Dead gecovert haben im Laufe ihrer langen Karriere. Und wir kommen jetzt zu einer Aufnahme, da geht es musikalisch in eine ganz andere Richtung. Da wird es wieder ein bisschen, na, ich würde sagen, country-mäßig, aber folk-mäßig und auch etwas poppiger. Und der Song ist auch mindestens genauso bekannt wie Good Lovin'. Und zwar ist das ein Stück von den Everly Brothers im Original. Auch sowas haben die, die Dead gespielt. Diese Aufnahme, die wir jetzt hören, die stammt vom Februar 1970 aus dem Fillmore East in New York. Ich habe ja vorhin schon erzählt, dass die Dead auch an manchen Stellen ihrer Karriere sogenannte Akustik-Sessions, also Unplugged-Sessions, in ihr Repertoire aufgenommen haben. Das heißt, sie haben dann also quasi, bevor das reguläre Programm mit ihren elektrischen Instrumenten losging, haben sie sich mit Akustikgitarren vorne hingesetzt und haben ein paar Folk-Songs und Pop-Songs und Country-Songs gespielt. Und das haben sie leider nur sehr selten gemacht, denn das konnten sie sehr, sehr gut. Es war wirklich immer sehr toll und sehr atmosphärisch und glücklicherweise gibt es einige Aufnahmen davon. Und das haben sie auch 1970 gemacht. In dieser Phase hat die Gruppe ja ohnehin angefangen, sich von den, ja, sagen wir mal, exzessiven Live-Improvisationen und den Jam-Geschichten so ein bisschen weiterzuentwickeln hin zu etwas einfacheren und etwas zugänglicheren musikalischen Formen. Also die haben dann auch Country-Elemente mit eingebaut und Folk-Elemente. Und in dieser Zeit war das gerade so die Phase, wo sie gerade ihre erste LP auch in diese Richtung aufgenommen haben. Das war das Album Working Man's Dead. Das ist sehr stark von Country und von Folk beeinflusst. Und das haben sie eben auch auf der Bühne dann dokumentiert. Und sie haben, wie gesagt, Akustik-Sessions gespielt. Das war in der Regel so, dass zunächst mal nur Bob Weir und Jerry Garcia, also die beiden Gitarristen, als Duo quasi auf der Bühne waren und gespielt haben und im Duett gesungen haben. So ein bisschen ähnlich auch wie die Everly Brothers, also auch zweistimmig. Unter anderem eben auch diesen Song Wake Up Little Susie. Wir hören zunächst mal die Dead-Version. Und dann, ja, für alle, die es nicht kennen, aber ich denke, die meisten kennen es eh, dann auch nochmal das Original von den Everly Brothers aus dem Jahr 1957 oder 58. Aber hier zunächst mal Jerry Garcia und Bob Weir mit ihrer Fassung von Wake Up Little Susie.

Oh, kurze Denkpause. Musik aus New Orleans im Original. Aiko Aiko, so ein New Orleans-Klassiker, so ein ja, Volkssong, Volkslied mit diesem ja, ziemlich eingängigen und gut

tanzbaren Rhythmus. Das ist ein Stück, das stammt auch schon, glaube ich, aus früheren Jahrzehnten. Und diese Version, die wir eben gehört haben, das war die Dixie Cups, eine Mädchengruppe, die damals einen Top 20 damals hatten mit Aiko Aiko im Jahr 1965. Ja, und das spielen wir natürlich auch nicht ohne Grund hier, denn auch diesen Song Aiko Aiko haben die Grateful Dead dann in ihr Repertoire aufgenommen. Und das passte ganz gut, wenn man bedenkt, dass die Band ja dann irgendwann spätestens ab den, mittleren 70er Jahren auch dann immer mehr Massen von Publikum angezogen hat, in riesigen Stadien gespielt haben vor 80, 90, 100.000 Leuten. Und da kommt natürlich so eine Nummer, die gut tanzbar ist und die Stimmung macht und die richtig ins Bein geht sozusagen. Die kommen natürlich da sehr gut und wo man auch gut mitsingen kann. Und deswegen haben die Dead Aiko Aiko immer wieder mal gespielt, auch bei ihren Konzerten, auch lang ausgespielt dann, wie gesagt, mit diesem ziemlich hypnotischen Rhythmus. Und ich habe hier eine Version aufliegen, die stammt von einem ganz besonderen Konzert in der Dead-Geschichte aus dem Jahr 1978. Die Dead haben sich im Herbst 1978 in den Kopf gesetzt, oder ich glaube, in den Kopf gesetzt hatten sie sich schon vorher, aber im Herbst 78 haben sie es dann endlich umsetzen können, an einem ganz besonderen Ort zu spielen, live zu spielen, nämlich in Ägypten vor den Pyramiden von Gizeh. Also diese riesigen Pyramiden, die Cheops-Pyramide und dann nebenan auch die Sphinx. Da ist wohl so eine Art Amphitheater und da haben die Dead spielen wollen. Gab erst Schwierigkeiten, weil es wohl auch ein bisschen problematisch war, weil das nun eine westliche Rockband kommt nach in diese heiligen Stätten da vor die Pyramiden und da spielen will. Da gab es wohl zunächst mal auch bei den Kulturbeauftragten in Kairo einige Schwierigkeiten, aber es hat dann letzten Endes doch funktioniert und die Dead sind dort aufgetreten und haben da, ich glaube, zwei Konzerte gespielt, die sind auch aufgenommen worden und gefilmt worden, dann wirklich vor diesen heiligen Stätten, vor der Pyramide und der Sphinx im Dunkeln, die sind dann auch angeleuchtet worden, es war alles sehr stimmungsvoll, aber man muss sagen, dass dieses Konzert musikalisch gesehen vielleicht nicht unbedingt zu den Highlights im Dead-Repertoire gehört. Zum einen war die Band in dieser Zeit, wie gesagt, im Herbst 78 ohnehin nicht mehr auf dem allerhöchsten Stand ihrer musikalischen Fähigkeiten. Da gab es schon Schwierigkeiten innerhalb der Gruppe und gesundheitliche Probleme, Drogengeschichten und so weiter. Also man war musikalisch nicht mehr so ganz auf der Höhe. Und zum anderen ist es auch generell so gewesen, dass die Dead bei wichtigen Konzerten, also bei großen Festivals, bei historischen Anlässen, auch Woodstock und ähnlichen Geschichten, dass sie da eigentlich immer nicht so ganz auf der Höhe waren. Die Auftritte, die sie da hingelegt haben, die gehören nicht unbedingt zu ihren allerbesten. Die besten Dead-Auftritte sind merkwürdigerweise in irgendwelchen Provinznestern über die Bühne gegangen, in kleineren Hallen und vor einem Publikum, was vielleicht nicht unbedingt jetzt die Weltöffentlichkeit darstellt. Da haben sie dann wohl offenbar etwas entspannter spielen können, aufspielen können. Und da sind dann die besten Ergebnisse bei rausgekommen. Wie gesagt, bei großen Festivals und medialen Events, da lief es manchmal nicht so gut. So eben auch bei diesem Konzert vor den Pyramiden von Gizeh. Aber wir hören trotzdem mal rein, denn dieser Song Aiko Aiko, der ist noch ganz gut gelungen. Am Anfang geht es ein bisschen zaghaft los, aber das gruft sich dann ein und das wird richtig dann ziemlich heftig dann zum Schluss. Also die Grateful Dead mit ihrer Version von Aiko Aiko 1978 vor der großen Cheops-Pyramide in Gizeh.

Klar, es macht auch nicht Stimmung. Aiko, die Grateful Dead. Und wenn man das noch sieht, es gibt auch einen Film von diesem Konzert damals vor den Pyramiden in Kairo. Da ist schon sehr beeindruckend im Hintergrund die Sphinx, die wird so angestrahlt von uns, sieht noch ganz beeindruckend und irgendwie ganz, ganz gefährlich aus. Und dann die Pyramiden und dann diese Musik, das ist schon eine ganz tolle Atmosphäre. Wenn auch, wie gesagt, das Konzert damals nicht unbedingt zu den allerbesten Konzerten der Dead gehörte. So, liebe Freunde, hier in der langen Nacht im Freien Radio Kassel, wie immer in der Nacht von Freitag auf Samstag, Musik von Grateful Dead. Und heute hören wir Coverversionen, Stücke, die die Dead gecovert haben im Laufe ihrer Karriere, bei ihren Konzerten. Und wir vergleichen das mit den Originalversionen und gucken, was die Dead daraus gemacht haben. Wir kommen jetzt zur Abteilung die Dead und Chuck Berry. Natürlich haben die Dead auch, wie jeder, der irgendwie eine Gitarre halten kann, Songs von Chuck Berry gecovert. Das haben sie allerdings nicht immer unbedingt mit großem Erfolg getan. Man muss dazu sagen, ich bin natürlich großer Dead-Fan und ich finde, die Dead live waren wahrscheinlich die beste Live-Band, die es jemals gegeben hat. Aber ich muss zugeben, und da befinde ich mich in Übereinstimmung mit vielen Dead-Fans, die Dead waren keine Rock'n'Roll-Band. Also klassischen Rock'n'Roll, so 50er Jahre mäßig, das war nicht unbedingt ihr Ding. Also so auf den Punkt gebracht und kurz und knapp und knackig, drei Akkorde in 2,5 Minuten, das ist nicht unbedingt das gewesen, was höchste Qualität der Dead gewesen ist. Aber trotzdem haben sie es immer wieder gemacht. Sie haben immer wieder auch Rock'n'Roll-Songs gespielt, hatten teilweise auch selbstgeschriebene Stücke von Bob Weir beispielsweise, die sehr stark am klassischen Rock'n'Roll orientiert waren. Aber wie gesagt, das hat nicht immer so ganz funktioniert, weil einfach diese Herangehensweise, die notwendig ist, um einen guten Rock'n'Roll-Song zu spielen, bei den Dead einfach nicht so unbedingt vorhanden gewesen ist. Und das gilt auch für Chuck Berry-Songs. Sie haben immer mal wieder Chuck Berry-Songs in ihr Repertoire eingebaut, vor allem und immer wieder und mit großer Begeisterung ausgerechnet Johnny B. Goode. Das haben sie immer gerne als letzte Zugabe gespielt. Das heißt, die haben in der Regel eine Zugabe gespielt bei ihren Konzerten. Und zwar zum Schluss immer einen schnellen, flotten und rockigen Song, um das Publikum nach den stundenlangen Jams und Exkursionen und musikalischen Spielereien quasi wieder zu erden und zum Schluss dann nochmal zum Tanzen zu bringen und nochmal gute Laune zu machen. Und da haben sie oft Johnny B. Goode genutzt und haben das zum Schluss gespielt als Zugabe, gerade in den 70er Jahren. Aber das ist eigentlich nicht unbedingt ihr Highlight im Programm gewesen. Das war nicht unbedingt so besonders glücklich, dass sie diesen Song immer wieder gespielt haben. Es gab aber andere Chuck Berry Songs, bei denen es besser funktioniert hat, die vielleicht vom Aufbau, von der Art her eher dem entgegenkamen, was die Dead gemacht haben. Und wir wollen ein Beispiel hören, und zwar ist das The Promised Land. Das ist ein Chuck Berry Klassiker von 1964. Wir hören zunächst mal das Original von Chuck Berry und danach hören wir eine Version der Dead von The Promised Land, und zwar aufgenommen am 27.09.1972 in, wo ist das gewesen? In Jersey City. Und da hören wir mal, dass die Dead auch durchaus in der Lage waren, Chuck Berry Songs angemessen zu interpretieren.

Naja, war doch gar nicht so übel, diese Version von Promised Land von den Grateful Dead im Original von Chuck Berry. Also gelegentlich konnten sie auch einen richtigen Rock'n'Roller raushauen. Das hat hier nur wieder auch funktioniert. So, hier in unserer langen Nacht mit Coverversionen von Grateful Dead, also Stücke, die die Dead gecovert haben, kommen wir wieder zu der Akustik-Session, zu den Akustik- Aufnahmen, die Akustik-Sets, genau, die sie bei ihren Konzerten gelegentlich, selten, aber doch gelegentlich gespielt haben, nämlich 1970 und dann nochmal 1980 gab es solche Akustik-Sets vor ihren jeweiligen regulären Konzerten. Und wir gehen nochmal ins Jahr 1970 und hören eine Aufnahme von Dark Hollow, ein Folksong, der wahrscheinlich auch schon ein bisschen älter ist. Die bekannte Aufnahme und auch die offizielle reguläre Erstaufnahme ist von einem Typen namens Bill Browning, ja, Folk- und Country-Sänger. Der hat das 1958 aufgenommen, hat es wohl auch zum großen Teil geschrieben, hat sich aber dabei auch älteren Quellen bedient, was den Text und auch die Melodie betrifft. Da hat er wohl von verschiedenen Quellen sich sozusagen bedient und hat da einiges ausgeliehen. Und die Dead haben aber die Version von ihm sozusagen nachgespielt und vor allem bei ihren Akustik-Sets haben Sie das Stück gerne gespielt. Hier wieder die Aufnahme von 1970, vom Februar 1970. Und da hören wir wieder, wie vorhin auch schon bei dem Everly Brothers Song, hören wir hier auch nur Bob Weir und Jerry Garcia an den Gitarren und am Gesang. Also eine Duettaufnahme quasi.

Ja, ganz offensichtlich von einer Vinylplatte überspielt. Das war dieser Typ namens Bill Browning mit der Originalversion von Dark Hollow aus dem Jahr 58. Der hat ja offenbar viel Johnny Cash gehört, dieser Herr, wie wir gerade eben feststellen konnten. So, hier im Verein Radio Kassel geht's weiter mit unserer Grateful Dead Nacht mit Coverversionen, die Dead gespielt haben. Und nachdem wir eben einen ja ziemlich unbekannt gebliebenen Country-Interpreten als Originallieferanten hatten, hier diesen Bill Browning, haben wir jetzt den wohl berühmtesten und größten Country-Interpreten aller Zeiten und einen der allergrößten Songschreiber überhaupt, nämlich Hank Williams. Und auch einen Hank Williams-Song haben die Dead gecovert. Zwar nur eine kurze Zeit, 1970, ich glaube 71, 72 ungefähr, haben sie eine Zeit lang bei ihren Konzerten diesen Song gespielt, You Win Again. Das ist ein Hank Williams-Klassiker von 1950, 51 ungefähr. Und die Dead haben ihn gecovert. Wir hören zunächst mal das Original vom großen Hank und danach die Dead-Version, aufgenommen bei der Europatournee 1972, ich glaube in London im Frühjahr 72. Also zunächst mal Hank höchstpersönlich.

0: You Win Again von Hank Williams. Im Original haben wir vorhin gehört. Und hier die Version der Dead von 1972 aus dem Lyzeum in London bei der berühmten Tournee, bei der Europa-Tournee damals, aufgenommen im Frühjahr 72. Ich habe ja hier vor einiger Zeit auch schon mal hier in einer unserer langen Dead-Nächte, in den Nächten von Freitag auf Samstag hier im Freien Radio Kassel, habe ich ja auch diese legendäre Europa-Tournee ausführlich vorgestellt. So, jetzt, achso, genau, kurz hinten noch der Hinweis. Wir haben eben zum Schluss hier ein Klaviersolo gehört. Und damals war Keith Godshoe Mitglied der Gruppe. Er war von 1971 bis 79 dabei und hat den Sound der Dead in ihrer, ja, wahrscheinlich besten Zeit ganz entscheidend geprägt, auch mit seinem Klavierspiel. Er war ein eher zurückhaltender Typ, hat sich auch musikalisch eher sozusagen banddienlich verhalten. Hat sich nicht in den Vordergrund gespielt. Aber wenn er Solo-Parts gespielt hat, dann war das immer ziemlich großartig. Lebt leider auch nicht mehr. Ist bei einem Autounfall 1979 oder 80 ums Leben gekommen. Jetzt kommen wir hier in unsere Dead-Nacht zu einem der meiner Ansicht nach allergroßartigsten Songs, die die Dead jemals gespielt haben. Vielleicht die beste Coverversion, die sie aufgenommen haben. Und da bleiben wir bei der Country-Musik von Hank Williams. Gehen wir jetzt zwei Musikergenerationen weiter nach vorne in die Jetztzeit sozusagen. Das heißt Jetztzeit, aber jedenfalls näher an die Jetztzeit ran. Wir kommen zu Kris Kristofferson, der natürlich vor allem in den frühen 70er Jahren ein ganz großartiger und viel gefragter Songschreiber war. Hat viele Country-Klassiker damals geschrieben in dieser Ära. Und einer seiner berühmtesten ist natürlich Me and Bobby McGee. Kennen wir alle in der Version von Janis Joplin, die ja damals auch ein Riesenhit wurde und heute ein großer Popklassiker ist. Ist sicherlich auch ein fantastischer Song und eine fantastische Version, aber ich persönlich finde eigentlich die Dead-Version noch etwas besser. Vor allem, weil diese unglaublich schöne Melodie von diesem Song bei den Dead nochmal richtig deutlich zum Tragen kommt und deutlich rauskommt. Auch die Harmoniegesänge, die fördern das Ganze nochmal so ein bisschen. Und ich finde eigentlich die Dead-Version sozusagen die ultimative Fassung von Me and Bobby McGee. Und auch das Jodeln zwischendurch, was die Dead eingebaut haben, diese kurzen Jodler, das finde ich auch sehr passend und sehr angemessen. Wir hören zunächst mal das Original von Kris Kristofferson von 1970 und dann eine Version von den Grateful Dead. Me and Bobby McGee live aufgenommen im Frühjahr 1971. Und wie gesagt, mit einer der allerbesten Coversongs, die die Dead jemals aufgenommen haben.
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Ist das nicht wunderbar, diese wirklich grandiose Version von Me and Bobby McGee, die Grateful Dead, aufgenommen im April 1971 in New York, glaube ich, beim Konzert im Fillmore, genau im Fillmore East in New York aufgenommen worden. Fantastisch, diese Version, vor allem, weil eben diese großartige Melodie bei diesem Song da so wunderbar rauskommt und ja, diese kleinen Jodler zwischendrin, die finde ich auch so ganz entzückend. So, hier in unserer langen Grateful Dead Nacht im Freien Radio Kassel, wir haben noch ungefähr 1,5 Stunden Zeit mit den Coverversionen, die die Dead gespielt haben im Laufe ihrer Karriere, vor allem natürlich Live-Aufnahmen, die Dead haben in ihrer ja, Karriere hauptsächlich dann Live-Coverversionen gespielt. Ich habe mal ungefähr so ein bisschen überschlagsmäßig kalkuliert und festgestellt, so ungefähr ein Drittel der Songs bei den Konzerten waren in der Regel Coverversionen. Bei den Studioplatten haben sie, abgesehen mal von ihrer ersten LP, nur ganz selten gecovert. In den späten 70ern haben sie einige Coverversionen gespielt, zum Beispiel Good Lovin', das wir ja vorhin schon gehört haben in der Studioversion. Ansonsten haben sie sich bei ihren Studioalben auf ihre eigenen Songs konzentriert. Aber wie gesagt, die Konzerte, die ja immer neu zusammengestellt wurden jeden Abend und jedes Konzert war ja anders bei denen. Gab ja keine festen Playlists oder ähnliches, sondern es wurde immer spontan zusammengestellt, teilweise auch erst auf der Bühne überlegt, was man spielen soll. Das enthält eine ganze Reihe von Coverversionen und einige davon waren großartig, wie eben gehört, Me and Bobby McGee und die meisten, die wir heute gehört haben, waren ja ziemlich großartig. Und andere waren weniger großartig. Und deswegen, ich will das auch nicht verschweigen, dass die Dead ja immer sehr mutig waren, auch bei der Auswahl ihrer Songs und bei der Art und Weise, wie sie dann live auf der Bühne agiert haben. Das hat meistens gut funktioniert. Es gab aber auch immer wieder ziemliche Abstürze. Und einen davon will ich hier mal dokumentieren. Und das Merkwürdige ist, dass die Dead selber das offenbar gar nicht so gesehen haben. Die haben diesen Song etliche 100 Mal gespielt im Laufe ihrer Karriere. Es geht um ein Lied mit dem Titel El Paso. Ja, El Paso, amerikanische Stadt, heute eine Großstadt mit, ich weiß nicht, 3/4 Million Einwohnern im Westen von Texas. Aber bekannt vor allem durch einen einzigen Song, und zwar durch eine der meiner Ansicht nach besten Country-Aufnahmen überhaupt. Ein wirklicher großer Country-Klassiker aus dem Jahr 1959 von Marty Robbins, damals schon bekannter Country- und Rock'n'Roll-Sänger. Und der hat sich musikalisch damals ja in eine ganz neue Richtung bewegt. Er hat eine Western-Ballade geschrieben und aufgenommen. Ein Stück, von dem damals niemand geglaubt hat, dass das ein Erfolg werden könnte, weil er damals mit einer ganzen Reihe von ungeschriebenen Gesetzen in der Musikbranche gebrochen hat. Zum einen war das ein Stück, das war damals 4,5 Minuten lang. Und das war in dieser Zeit völlig undenkbar, dass man einen Popsong macht, der 4,5 Minuten lang ist. Normalerweise waren Popsongs 2,5, höchstens 3 Minuten lang. Alles, was darüber hinausging, das wurde im Radio nicht gespielt, weil das zu lang war. Marty Robbins hat sich getraut, eine 4,5 Minuten lange Ballade zu machen. Und Ballade, da sind wir gleich beim nächsten Punkt. Es ist eine richtige, echte Ballade im klassischen Sinne. Also normalerweise heißt es ja immer Ballade, das ist ein langsames Lied, aber das ist Blödsinn. Tatsächlich, der Begriff Ballade beschreibt einen Song oder ein Gedicht, das eine Handlung erzählt, also eine Geschichte erzählt. Und das ist in diesem Fall auch tatsächlich gegeben. Bei El Paso geht es um eine Western-Geschichte. Da geht es um einen jungen Cowboy, der aus Eifersucht einen Nebenbuhler tötet und dann auf der Flucht ist und zum Schluss dann selber getötet wird. Also eine richtige Western-Geschichte, die hier erzählt wird. Es gibt keinen Refrain, also keine Zeilen, die wiederholt werden und an denen man sich quasi festhalten kann. Keine einzige Zeile in diesem Song wird wiederholt, sondern es wird einfach diese Geschichte von A bis Z durcherzählt. Und die wird erzählt, originellerweise, das ist ein weiterer Punkt, der damals für viel Stirnrunzeln gesorgt hat, ja, aus der Sicht eines Toten. Es wird aus der Ich-Perspektive von diesem Cowboy erzählt und er wird ja zum Schluss erschossen. Und das heißt also, der Sänger ist jetzt schon tot und erzählt seine Geschichte rückblickend. Trotzdem, obwohl diese verschiedenen Aspekte eigentlich dafür ja, gesorgt haben, dass der Song prädestiniert war, eigentlich ein Flop zu werden, trotzdem wurde es einer der erfolgreichsten Country-Songs aller Zeiten. Damals nicht nur in den amerikanischen Country-Charts Nummer 1, sondern dann auch in den Popcharts, was sehr selten war, dass damals eine Country-Nummer in die Popcharts ganz oben gelandet ist. Aber es hat funktioniert und die Leute waren begeistert von diesem Song El Paso von Marty Robbins. Wir hören jetzt das Original von 1959, wie gesagt, eine ganz fantastische Western-Ballade und mit einer ganz unglaublich wunderschönen Melodie auch.
Und dann diese wunderbaren spanischen Gitarren drin, also einfach nur grandios. Und das hören wir uns jetzt an und danach kommen wir zu der Version, die die Grateful Dead daraus gemacht haben. Und die ist weniger erbaulich. Also zunächst mal das Original von Marty Robbins, 1959 El Paso.

0: 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Ja, er stirbt in ihren Armen, kann aber immer noch 4,5 Minuten lang singen, offenbar, wie wir gerade eben gehört haben. Also Marty Robbins mit seiner Originalversion von El Paso, von diesem wirklich ganz grandiosen Western-Song, von dieser Western-Ballade, die übrigens wirklich später auch verfilmt worden ist. Es ist dann nach dieser Geschichte auch ein Film gedreht worden. Ja, wie gesagt, das Stück ist im Jahr 59 erschienen und ist ein Klassiker, ein Country-Klassiker. Und das haben die Grateful Dead auch gespielt damals. Bob Weir, ich habe das ja vorhin schon erzählt, war in dieser Zeit Anfang der 70er Jahre ein großer Country-Fan und hat verschiedene Country-Songs aus verschiedenen musikalischen Epochen auch ins Repertoire der Dead übernommen und die haben das gespielt und die Fans haben immer gesagt, ah, das sind Bobbys Cowboy-Songs. Und der bekannteste und berüchtigste Cowboy-Song bei den Dead, das war El Paso. Und die Dead haben das Stück, wie gesagt, sehr oft gespielt, obwohl es bei den Fans sehr umstritten war. Es geht das Gerücht, dass insbesondere bei diesem Song die Toiletten bei den Konzerten in den Konzerthallen immer sehr stark frequentiert waren, weil die Leute gesagt haben, also bei El Paso, da kann ich mal kurz aufs Klo gehen, das muss ich mir nicht anhören. Die Version, die die Dead gespielt haben, ist, wie ich finde und wie viele andere auch finden, nicht sonderlich geglückt. Die haben das natürlich wie immer anders arrangiert, haben einen etwas merkwürdigen, stolpernden, hektischen Rhythmus drunter gelegt, was dazu führt, dass Bob Weir dann auch so ein bisschen hechelnd und ein bisschen abgehackt singt. Die Melodie, diese wunderbare, wirklich traumhafte Melodie, die wir eben gehört haben, die kommt gar nicht richtig zur Geltung. Und die Geschichte wird eigentlich eher erzählt als gesungen. Und auch die Gitarrenparts von Jay Garcia, die können mit dem Gitarrenpart eben, mit dieser spanischen Gitarre überhaupt nicht mithalten. Also das ist eine von den Coverversionen, wo man sagen muss, das ist nicht sonderlich gelungen. Und wenn Bob Weir jetzt bei dieser Aufnahme, die im Jahr 1971 gemacht worden ist, im Frühjahr 71, ich glaube auch in New York, wenn er jetzt am Anfang sagt, das sei einer ihrer most requested Songs, dann ist das wahrscheinlich eher ironisch gemeint.
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Vielleicht eine nicht ganz so unangenehme Version von El Paso von den Grateful Dead 71 aufgenommen. Später haben sie es dann noch etwas schneller gespielt und da wird der Rhythmus dann noch deutlich hektischer und schwieriger. Aber wie gesagt, natürlich kein Vergleich mit dem Original von Marty Robbins, das wir vorhin gehört haben. Und ja, die Ansage von Bob Weir, dass es eben ja ihr most requested Song gewesen ist, das war sicherlich etwas ironisch gemeint, weil damals schon waren viele von den Fans nicht so super begeistert, dass Bob Weir immer seine Cowboy-Songs im Programm untergebracht hat. Wobei, wir haben ja gehört, dass er viele von diesen sogenannten Cowboy-Songs, also den Country-Songs, auch sehr, sehr schön gespielt hat und sehr angemessen. So, wir kommen jetzt hier in unserer langen Dead noch. Wir haben noch etwas über eine Stunde Zeit und ich will noch ein paar Coverversionen spielen. Alle schaffe ich natürlich nicht, weil es gab noch viel mehr, die die Gruppe gespielt hat im Laufe ihrer Karriere. Aber wir wollen noch einige spielen. Und kommen nochmal zurück zu den Akustiksets und wir kommen wieder zu diesen Akustikaufnahmen im Jahr 1980 bei den Konzerten in New York und in San Francisco, wo sie mehrere Konzerte nacheinander gespielt haben an mehreren Tagen oder mehreren Wochen sogar, ich glaube 15 Konzerte am Stück. Und sie haben dann die Konzerte jeweils mit Akustiksets eingeleitet und bei diesen Akustiksets haben sie auch diesen Song gespielt, Rosalie McFall. Der stammt im Original von Charlie Monroe. Charlie Monroe, das ist der Bruder von Bill Monroe. Bill Monroe, der berühmte, legendäre Vater der Bluegrass-Musik. Der Mann mit der hohen Stimme und der Mandoline. Den kennen wir von Sachen wie Blue Moon of Kentucky und anderen. Und Charlie Monroe hat eine Zeit lang mit ihm zusammengespielt in den 30er Jahren und hat sich dann aber selbstständig gemacht und eine eigene Karriere gemacht als Musiker. Und den Song Rosalie McFall hat er 1949 aufgenommen. Wir hören die Version von Charlie Monroe und dann die Version von den Grateful Dead, die aufgenommen wurde bei der Akustik-Session, beim Akustikset des Konzerts im Jahre 1980.

Rosalie McFaul, Lidette 1980 bei ihrer Konzertreihe in Los Angeles oder in New York, keine Ahnung, wo das aufgenommen worden ist, ist jedenfalls bei einer diesen Konzertreihen, die sie damals gemacht haben mit Akustikset am Anfang. Die Stimme von Jerry Garcia ist zu dieser Zeit etwas brüchig gewesen. Es lag daran, dass er in der Zeit schon heftige Drogenprobleme hatte und ansonsten auch gesundheitlich nicht so ganz auf der Höhe war. Aber sein Gitarrenspiel befand sich noch in voller Blüte und auch die restlichen 15 Jahre seiner Karriere, da hat er immer wieder Höhen und Tiefen gehabt, aber an der Gitarre war er eigentlich immer großartig. So, wir kommen jetzt hier in unserer langen Grateful Dead Nacht im Freien Radio Kassel mit Coverversionen, die Dead gespielt haben, zum Thema Beatles. Natürlich haben die Dead auch Beatles-Songs gecovert. Im Laufe der Karriere einige die Beatles-Songs haben sie immer mal wieder gespielt und wir wollen einen davon hören. Das ist einer der großen Beatles-Klassiker, einer der wegweisendsten und ungewöhnlichsten, aber auch faszinierendsten Songs, die Beatles jemals gemacht haben. Tomorrow Never Knows vom Revolver-Album 1966, ein Musikstück, das die Musikszene, die Popmusikszene mit einem Schlag sozusagen in ganz andere Dimensionen katapultiert hat, allein schon vom Sound her, von dem, was da passiert, was da zu hören ist, John Lennon-Song, und den haben die Grateful Dead auch aufgenommen oder beziehungsweise gespielt bei verschiedenen Konzerten, vor allem dann in den 80er und 90er Jahren. Ich habe hier eine Aufnahme, die stammt aus dem Jahr 1992, also aus der Spätphase der Dead aus dem Oakland Coliseum. Und wir hören zunächst mal das Original vom Revolver-Album und danach hören wir, was die Dead im Jahr 92 aus diesem sehr, sehr ungewöhnlichen, aber absolut faszinierenden Song gemacht haben.

0: Durchaus, durchaus, ja. Eine durchaus angemessene Version von Tomorrow Never Knows. Die Grateful Dead 1992. Weiß gar nicht, wer da die Liedstimme gesungen hat. Entweder war das Phil Lesh oder das war der damalige Keyboarder Vince Velnick, da bin ich gar nicht sicher. Aber so vom Sound her, das war schon dem Original ziemlich angemessen. Hier in unserer langen Grateful Dead Nacht haben wir noch eine Stunde Zeit für weitere Coverversionen, die die Dead gespielt haben. Und wo wir schon beim Thema Beatles gewesen sind, da möchte ich hier jetzt mal eine Sache zu Gehör bringen, die so ein bisschen Kultstatus genießt unter Dead-Fans. Ich habe ja vorhin schon gesagt, es gibt auch einige Stücke, die einfach völlig misslungen sind bei den Dead. Wie gesagt, El Paso zum Beispiel gehört sicherlich nicht zu den Meisterleistungen. Aber diese eine Version, die wir jetzt hören werden, oder ich weiß nicht, ob wir es komplett spielen, jedenfalls hören wir mal rein. Das ist wirklich eine ziemliche Besonderheit. Und es geht um einen Beatles-Song, den wir alle kennen. Da müssen wir das Original nicht spielen, weil den hat jeder im Ohr. Es geht um Hey Jude. Und die Grateful Dead haben das Stück 1969, am 1. März 1969 im Fillmore West gespielt. Da hatten sie mehrere Aufnahmen gemacht, um ein Live-Album aufzunehmen. Und offenbar hat man zum Schluss, ein bisschen als Joke, als letzte Zugabe, dann gesagt, komm, lass uns mal kurz Hey Jude spielen. Hey Jude war damals ein weltweiter Hit. Das Stück war einige Monate vorher erschienen und überall Nummer 1. Also das kannte jeder damals schon. Und Hey Jude ist ja ein bisschen schwierig. Das ist ein bisschen gefährlich. Man glaubt eigentlich, wenn man das so hört am Anfang, das ist total simpel. Drei Akkorde, diese ganz eingängige Melodie, die jeder spielen, jeder singen kann. Aber mit der Zeit wird es dann doch ein bisschen tricky. Da gibt es dann noch etwas merkwürdige Akkorde und seltsame Akkordfolgen. Da muss man schon ein bisschen aufpassen, das geht dann gar nicht mehr so einfach. Aber am Anfang klingt es eben, wie gesagt, so, als ob es leicht geht. Ja, und die Dead haben sich dann wohl ohne Probe und ohne großartig sich Gedanken zu machen, einfach dann hingestellt und haben gesagt, komm, wir spielen es mal, wir versuchen es mal. Ich glaube, Ron McKern hat es gesungen. Was dabei rausgekommen ist, das hören wir jetzt möglicherweise nicht komplett, aber wir wollen zumindest uns mal einen Eindruck verschaffen. 1969.
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Naja, diesen Part, den werden sie wahrscheinlich halbwegs unfallfrei über die Bühne gekriegt haben, aber ansonsten war man sich offenbar nicht einig über den Text, über die Harmonien, über die Melodie, über den Rhythmus. Alles ist offenbar ein bisschen schiefgelaufen bei diesem Versuch, Hey Jude zu spielen, aber das ist offenbar auch nicht so ganz ernst gemeint gewesen, damals die Grateful Dead auf der Bühne im Jahr 69 im Filmo West in San Francisco, genau. So, jetzt kommen wir hier wieder zu ernsthafter Dead-Musik, und zwar kommen wir auch zu einem Aspekt, der bei den Live-Konzerten der Gruppe eine gewisse Rolle gespielt hat. Das waren die, Medleys, also die haben immer gerne mal verschiedene Stücke ineinander übergreifen lassen oder ineinander übergehen lassen. Und eins der bekanntesten, das ist das Medley aus den beiden Songs Not Fade Away und Going Down the Road Feeling Bad. Wir wollen das mal hören, und zwar machen wir das so, dass wir jetzt zunächst mal die Originalversion von Not Fade Away hören. Das stammt von Buddy Holly von 1957, hat das aufgenommen. Das basiert auf dem Bo Diddley-Rhythmus. Das ist der Rhythmus, den der berühmte Blueser Bo Diddley erfunden hat und auf dem er quasi seine ganze Karriere aufgebaut hat. Und Buddy Holly hat daraus dann diesen Song Not Fade Away gemacht auf diesem Rhythmus. Später ist der Song dann nochmal bekannt geworden, weil die Stones ihn aufgenommen haben 1964, und das war der erste wirklich ganz große Hit der Stones, der ihre Karriere sozusagen ins Rollen gebracht hat. Und die Dead haben das Stück dann auch ins Repertoire genommen, ich glaube 1970 oder 71, und haben das immer gekoppelt mit Going Down the Road Feeling Bad. Das ist ein alter Folksong, und den hören wir dann im Anschluss, also die beiden Stücke gehen ineinander über, wie gesagt, und danach hören wir dann auch nochmal die Version von Elisabeth Cotton von Going Down the Road Feeling Bad. Das ist also eine ältere Version, die so ein bisschen eher dem Folk, den Folkwurzeln dieses Stücks Rechnung trägt. Also hier zunächst mal Buddy Holly mit Not Fade Away, dann die Grateful Dead mit Not Fade Away und Going Down the Road Feeling Bad, und dann noch Elisabeth Cotton mit ihrer Version von diesem Song.

Elisabeth Cotton war das mit ihrer Version von Going Down the Road, Feeling Bad. Die stammt aus dem Jahr 1958. Und die Version, die wir vorher von den Dead gehört haben, gekoppelt mit Not Fade Away, die ist von 1971, aus dem Frühjahr 71. Und wir bleiben auch gleich im Frühjahr 71. Und wir kommen jetzt hier, wir haben noch ungefähr eine Dreiviertelstunde, etwas mehr als eine halbe Stunde Zeit hier in unserer langen Grateful Dead Nacht mit Coverversionen. Und wir kommen jetzt zur meistgespielten Coverversion im Repertoire der Dead und in der Geschichte der Dead. Und das ist nicht nur die meistgespielte Coverversion, sondern das ist überraschenderweise auch der meistgespielte Song überhaupt, den sie bei ihren Live-Konzerten gespielt haben. Es gibt ja Leute, die genau Buch führen. Im Internet gibt es ja endlos irgendwelche Foren und Spezialwebseiten, wo die Dead-Konzerte genau aufgelistet sind und wo die Leute sich die Mühe gemacht haben, die ganzen Playlists zusammenzustellen und so weiter. Und da haben die Leute rausgefunden, dass dieser Song hier mit dem Titel Me and My Uncle der von den Dead bei den Konzerten meistgespielte Song gewesen ist. Insgesamt über 600 Mal haben sie das Stück in ihrem Repertoire gehabt. Also ist quasi sowas wie der Charlie Körbel im Grateful Dead Repertoire. Und das ist das ein bisschen merkwürdig, weil das eigentlich ein sehr unauffälliges Lied ist. Das ist so unauffällig, dass der Komponist von diesem Song lange Zeit völlig vergessen hatte, dass er das Stück überhaupt geschrieben hatte. Das Stück stammt von John Phillips. Das ist der Papa John von den Mamas und Papas. Genau, das sind die mit Monday, Monday und so weiter. Und der hat schon, bevor die Mamas und Papas gegründet wurden, in Anfang der 60er Jahre auch Songs geschrieben. Unter anderem den hier, Me and My Uncle. Den hat er wohl in etwas benebeltem Zustand geschrieben. Jedenfalls hat er völlig vergessen, dass er diesen Song geschrieben hat. Und irgendwann kamen dann plötzlich Tantiemen, also Honorare, für diesen Song, für ihn als Songschreiber auf sein Konto. Und er hat sich gefragt, hä, was ist das für Lied? Das kenne ich gar nicht. Und er hat sich erst dann nach einer gewissen Zeit erinnert, dass er das Stück geschrieben hatte. Die Version, die also die ursprüngliche Version, die erste aufgenommene Version, die stammt von Judy Collins. Die werden wir gleich hören. Aber wir hören zunächst mal die Version von Grateful Dead. Und es ist ziemlich egal, aus welchem Jahr und aus welchem Konzert wir hier eine Version nehmen. Denn das Stück ist eigentlich immer gleich gespielt worden. Das ist auch nicht so sonderlich speziell und man kann auch nicht viel improvisieren oder so. Bob Weir singt das runter von A bis Z und das ist auch nicht sehr lang. Ich vermute mal, die Dead mochten das Stück einfach deswegen, weil sie beim Konzert dann immer zwischendurch vielleicht ein bisschen entspannen konnten, ein bisschen was Leichteres spielen konnten, bevor sie sich dann wieder anderen Aufgaben zugewandt haben. Also hier die Version von Me and My Uncle und die ist aufgenommen auch im Frühjahr 1971 in New York.

So, jetzt wissen wir auch Bescheid. Ich habe nochmal nachgeblättert, das Stück mit dem Titel Myanmar Uncle, genau. Das hat John Phillips wohl in einer nächtlichen Session geschrieben, in einer ziemlich benebelten Session in Arizona nach einem Konzert von Judy Collins. Und er hat das aufgenommen, hat das Stück geschrieben, auf eine Kassette aufgenommen. Und Judy Collins hat die Kassette sichergestellt und hat den Song dann selbst nachgespielt. Und wie gesagt, John Phillips war etwas benebelt und hat sich nicht mehr daran erinnert, das Stück geschrieben zu haben. Ja, das war also eben die Version von Judy Collins von Myanmar Uncle und davor die von Grateful Dead. Wie gesagt, der meistgespielte Song bei Dead-Konzerten. Über 600 Mal über die Jahre und Jahrzehnte ist das Stück im Repertoire der Gruppe aufgetaucht. So, wir kommen jetzt nochmal zurück zum Bereich der Country-Musik. Und zwar wollen wir jetzt mal dokumentieren, dass die Dead teilweise Country-Songs auch ganz anders interpretiert haben, als die Originalkomponisten das vielleicht vorgesehen haben. Ein Komponist, den sie auch gelegentlich gecovert haben, das ist Merle Haggard. Ich würde ganz gerne hier auch nochmal Mama Tried spielen. Das haben sie immer sehr schön gespielt, aber haben wir keine Zeit mehr für. Aber auf diesen Song, da freue ich mich schon eigentlich die ganze Nacht, denn das finde ich ziemlich großartig, was sie daraus gemacht haben. Das Ding heißt Sing Me Back Home, ist von Merle Haggard im Jahr 1968 veröffentlicht worden. Wir werden gleich die Version von Merle Haggard hören. Und die Dead haben daraus eine epische, 10-minütige Zeitlupenballade gemacht mit langen Gitarrenpassagen, langen Gitarrensoli und das Tempo massiv verlangsamt. Und das passt eigentlich jetzt irgendwie auch zur Tageszeit, zumal es da um eine ganz grausige Geschichte geht. Es geht um einen Mann, um einen jungen Mann, der in der Todeszelle sitzt, der also quasi kurz vor der Hinrichtung ist. Und dann hört er draußen, wie ein Chor irgendwelche alten Gospellieder singt. Und er bittet darum, dass sie doch noch ein bisschen weiter singen sollen, weil diese alten Lieder ihn an seine Kindheit und Jugend erinnern, weil seine Mutter die immer gesungen hat. Und jetzt vor seiner Hinrichtung, da will er die noch mal ein bisschen intensiver hören. Ja, wie gesagt, darum geht es in dieser Geschichte von Sing Me Back Home. Hier das Original von Merle Haggard und dann die ziemlich, ja, gespenstische, würde ich mal sagen, Version von Grateful Dead. Und die Aufnahme von den Dead stammt aus dem Jahr 71.

Nun, ich denke, ich habe recht gehabt, als ich vorhin gesagt habe, das Ganze ist etwas gespenstisch, diese Version von Sing Me Back Home, diese Zeitlupenversion. 10 Minuten lang haben sich die Delta für Zeit genommen. Das Original von Merle Haggard, das wir davor gehört haben, ist gerade mal 2,5 Minuten lang. Also dann wieder so wunderbar ausgedehnt, typisch für die Grateful Dead. So, Freunde, das war's dann hier in unserer 5-stündigen Dead-Nacht im Freien Radio Kassel. Wie immer von Freitag auf Samstag Musik von Grateful Dead. Heute die Coverversionen, Stücke, die die Dead im Lauf ihrer langen Karriere gecovert haben, Stücke von anderen Künstlern. Natürlich nur ein kleiner Auszug. Insgesamt gibt es noch viele, viele mehr Stücke, die die Gruppe gecovert hat und aufgenommen hat, beziehungsweise gespielt hat bei den Konzerten. Einige, das schmerzt mich sehr, dass ich keine Zeit mehr habe, die unterzubringen. Beispielsweise Morning Dew, diesen alten Folksong, haben sie immer in sehr, sehr schönen Versionen gespielt. Ebenso wie auch I Know You Rider, das ist ein wirklich ganz großer klassischer Folksong, den die Dead auf ganz faszinierende Art und Weise bearbeitet und gespielt haben. Dazu kommen wir nicht mehr. Und was die größte Leerstelle sozusagen ist natürlich Turn On Your Love Light. Das ist ein alter Soul-Hit gewesen, damals in den 60er Jahren. Und den haben die Dead immer auf 25, 30 Minuten ausgedehnt mit Ron McKernan als Sänger. Das war immer eine höchst ekstatische Nummer, wo die Leute immer heftig zum Tanzen gekommen sind auch. Und das können wir auch nicht mehr spielen aus Zeitgründen. Das kriegen wir nicht mehr unter hier in unserer langen Dead-Nacht mit Live-Musik. Aber zum Schluss möchte ich hier die letzte Viertelstunde noch einen Aspekt ansprechen. Der muss auf jeden Fall hier noch rein, das geht gar nicht anders. Das ist das Thema Grateful Dead und Bob Dylan. Ja, sie haben natürlich auch im Laufe ihrer Karriere immer wieder Dylan-Songs gecovert. Vielleicht waren das auch nicht unbedingt die allergroßartigsten Momente, die sie hatten. Insbesondere in der späten Phase, so ab den 80er Jahren, haben sie immer wieder gerne auf das Repertoire von Dylan zurückgegriffen und haben Stücke von ihm gespielt. Es gab auch eine Kooperation von Dylan und den Dead und da denkt man natürlich, oh, das ist natürlich super, zwei der allergrößten Acts der Popmusikgeschichte, die zusammenspielen, aber wie das immer so ist, manchmal klappt das auch nicht so ganz, wenn man eine Mannschaft hat mit nur Superstars, dann kann man daraus möglicherweise nicht immer ein gutes Team formen. Und bei Dylan und the Dead, da war das genauso. 1986, glaube ich, sind die gemeinsam auf Tour gegangen und die Dead haben Dylan begleitet bei etlichen Stücken. Und das ist aber nicht besonders glücklich verlaufen, weil die musikalischen Konzeptionen von Dylan und den Dead doch nicht so ganz hervorragend zusammenpassten. Es gibt eine Live-Platte, die damals erschienen ist, mit Auszügen von diesen Konzerten. Und sowohl die Dylan-Fans als auch die Dead-Fans, die geben zu, dass diese Platte nicht unbedingt zu den Meisterwerken ihrer jeweiligen Helden zählt. Gut, es war so, dass Dylan in dieser Zeit auch nicht unbedingt in bester Verfassung war. Das hat er später auch zugegeben. Aber wie gesagt, das hat nicht so gut funktioniert. Und deswegen möchte ich hier, wenn man auf Dylan und die Dead kommt, noch eine Aufnahme spielen, allerdings jetzt nicht von den Grateful Dead selbst, sondern von Jerry Garcia, denn er hat ja neben seiner Tätigkeit mit den Dead immer auch solistisch einiges zu Wege gebracht und hat nebenher immer Bands betrieben. Beispielsweise hatte er dann in den 80er, 90er Jahren die Jerry Garcia Band und von denen gibt es Aufnahmen aus dem Jahr 1990. Das war eine Phase, in der Jerry Garcia nochmal sozusagen in guter Verfassung gewesen ist, auch stimmlich. Später ging es dann rapide bergab, aber in dieser Zeit, 89, 90, da sind auch noch ein paar sehr, sehr schöne Aufnahmen entstanden. Und es gibt ein Live-Album von der Jerry Garcia Band aus dem Jahr 1990, wo er einige Dylan-Songs spielt mit seiner damaligen Begleitband. Und das ist wirklich ziemlich großartig. Und da wollen wir mal reinhören. Wir können noch ein paar Minuten hören von Tangled Up in Blue. Das Original brauchen wir ja nicht zu spielen. Das kennt eh jeder vom Dylan-Album Blood on the Tracks von 1974. Und hier die Version von der Jerry Garcia Band im Jahr 1990 aufgenommen. Und da hören wir Jerry Garcia nochmal in Höchstform bei diesem Dylan-Klassiker. Das war's mit der Dead-Nacht hier im Freien Radio Kassel. Ich wünsche einen schönen Tag.

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0: 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Musik hier im freien Radio Kassel von den New Pornographers, so heißt die Band wirklich, The Ballad of the Last Payphone, Torben. Die Ballade vom letzten Münzfernsprecher. Wann hast du zum letzten Mal mit einem Münzfernsprecher telefoniert?
1: Telefoniert. Ich muss sagen, das letzte Mal, dass ich in einem Münzfernsprecher war, da gab es Bücher kostenlos da drin. Und das vorletzte Mal war vom Kommunikationsmuseum in Frankfurt.
0: Stimmt, ich kann mich erinnern.
1: Da konnte man aber auch nicht telefonieren, sondern man sollte sich Sachen anhören, aber also Aufnahmen, die dort abhörbar wären damit. Das hat aber auch nicht funktioniert. Also ich habe ehrlich gesagt keine großen Erfolge in letzter Zeit mit Münztelefonen gehabt. Naja, herzlich willkommen.
0: Ich kann mich jedenfalls um das so auch kurz zu beenden, Tom, so. Um das hier, ne?
1: Ich wollte jetzt auch nicht so unhöflich sein.
0: Ja.
1: Wie ist es denn bei dir? Hast du am letzten Tag, als es hieß, das hört langsam auf mit dem Münztelefon, bist du dann nochmal zu einem gerannt und hast jemanden angerufen?
0: Ja, genau. Torben, hast du die Kurve gerade nochmal so gekriegt. Tatsächlich, mein letztes Telefonat an einem Münzfernsprecher war hier, direkt hier in Kassel vor dem Rathaus, neben dem Rathaus, da in dieser Straße, wo es dann zur Karlskirche geht.
1: Da gab es auch
0: ein Telefonsprechanlage. Da gab es ein Münztelefon, so eine offene Telefonzelle, wo man also quasi da telefonieren konnte, aber kein richtiger Telefonzelle. Und da habe ich tatsächlich, das mag jetzt auch schon 4-5 Jahre her sein, nochmal telefoniert. Aber tatsächlich sind ja die Münztelefone inzwischen alle abgebaut. Zu meinem großen Verdruss, weil ich habe immer noch so das Gefühl, wenn ich irgendwo bin und nicht weiterweise, aha, ich gehe einfach in eine Telefonzelle und kann ja von da aus dann irgendjemanden anrufen. Aber ich muss mich halt auch daran gewöhnen, dass das eben nicht mehr geht.
1: Tja, und du bist halt eine der einzigen Personen, der wenigen Personen, die tatsächlich weiterhin kein mobiles Telefon haben.
0: Wenige Personen, Torben, es sind immer noch 20% aller Deutschen, die kein mobiles Telefon haben. Also von wegen wenig. Das ist deutlich mehr als beispielsweise SPD-Wähler. Aber das ist eine andere Geschichte.
1: Naja, aber beides ist ja potenziell wenig.
0: Genau, beides ist potenziell vom Aussterben bedroht. Das ist
1: vollkommen nun recht. Ja, herzlich willkommen damit zu einer neuen Ausgabe der Sendung Themenwechsel. Bei dem Namen der Band gerade eben New Pornography musste ich natürlich sehr an die Venedig-Biennale denken, die Kunstbiennale dieses Jahr eröffnet hat. Der dänische Pavillon und beschäftigt sich ja unter anderem
0: eröffnet
1: mit Pornografie.
0: Hat? Bist du sicher, dass die schon eröffnet hat?
1: Ja, also diese Woche, Frank, also in dem Moment, wo wir diese Sendung gerade hier das erste Mal ausstrahlen am Freitag, da enden gerade die Pressebesichtigungstage und die Fachbesuchertage, aber am Samstag, also falls ihr die Wiederholung hört, könnt ihr ganz schnell ins Auto springen und runter nach Venedig fahren. Ihr könnt es noch schaffen, na, wobei am Sonntag seid ihr dann vermutlich angekommen sozusagen und könnt in die Ausstellung und das nutze ich als halbwegs gute Überleitung dazu, dass es in unserer Ausstellung heute vor allem um Kunst gehen wird, aber weniger um moderne Kunst wie die von Florentina Holzinger für den österreichischen Pavillon, als vielmehr Kunst, die jetzt mittlerweile, Frank, fast schon fast 400 Jahre her ist.
0: Genau, Torben, und wir werden heute über Kunst reden, bei der sich der Künstler definitiv nicht in einer Jauchegrube suhlt, wie das offenbar bei der Frau Holzinger der Fall ist, wie du mir erzählt hast, sondern es geht um Rembrandt. Aber bevor wir zu Rembrandt kommen, können wir noch kurz sagen, was wir ansonsten noch haben in der Sendung, in den 2-Stunden-Themenwechsel hier, die übrigens heute wieder wirklich, weil du eben das gesagt hast, wiederholt werden am Samstag. Wir hatten ja letzte Woche hier unseren großen International Dawn Chorus Day mit Aufnahmen von Morgendämmerungen in aller Welt, die hier so nach und nach eingetrudelt sind, einmal um die Welt. Und die Morgendämmerung haben wir hier gesendet, aber es hat nicht so ganz funktioniert technisch. Es gab einige Aussetzer und deswegen war hier zeitweise nichts auf dem Sender am Samstag. Aber
1: naja, man muss ja auch sagen, dass eine Morgendämmerung meistens ja auch ein stilles Ereignis
0: genau
1: ist.
0: Genau, aber es war eben keine kuratierte Stille, sondern es war wirklich ungewollte Stille. Aber egal, jedenfalls war es eine spannende Sache und eine schöne Sache, eine schöne Erfahrung. Wir werden wahrscheinlich im nächsten Jahr dann wieder mitmachen. Jedenfalls heute wieder, also die Wiederholung am Samstag vom Themenwechsel. Wir werden im zweiten Teil der Sendung nochmal nach Leipzig gucken, Torben. Wir waren bei der Buchmesse und da werden wir uns heute mit Black Antifaschism beschäftigen, also mit dem Protest gegen Faschismus in den USA von schwarzer Seite her. Ein Buch, das vor kurzem erschienen ist zu dem Thema ist in Leipzig vorgestellt worden und das werden wir uns anschauen. Und apropos Bücher, wir werden noch zwei andere Bücher vorstellen, Torben. Bei dem einen geht es um die Kulturgeschichte der Popmusik und bei dem anderen, Torben, geht es um
1: Paranoia in Hollywood, sozusagen, das hat indirekt zu tun mit dem Thema Black Antifaschism. Inwiefern da die genauen Zusammenhänge sind, das erfahrt ihr später. Aber wir fangen an mit einem ganz besonderen Jahr, dem Jahr 1632, Frank. Und ich frage dich jetzt mal,
0: ob ich mich noch an das Jahr erinnere, ja.
1: Genau. Also erste Frage, manche HörerInnen haben es vielleicht vergessen oder kommen nicht aus Kassel. Seit wann gibt es Kassel?
0: Kassel ist im Jahre 913, glaube ich, zum ersten Mal urkundlich erwähnt worden, wenn ich es richtig in Erinnerung habe.
1: Und war 1632 für Kassel ein besonderes Jahr?
0: Ja, 1632,
1: Die
0: Geschichtsbeflissenen, Torben, wissen das und du weißt wahrscheinlich auch, du wirst es nur noch nicht sagen, weil du ein bisschen schüchtern bist. Ne? 1632, das war mitten im 30-jährigen Krieg, der tobte zu der Zeit schon und wir wissen ja alle aus den Geschichtsbüchern, dass Kassel im 30-jährigen Krieg so eine Art Enklave war. Das war weder von den katholischen noch von den protestantischen Truppen besetzt. Kassel hat sich auch lange Zeit wehren können gegen die Besetzung von außen, wohingegen andere Orte um Kassel rum, also in der Peripherie von Kassel, im heutigen Landkreis Kassel, durchaus besetzt waren und auch betroffen waren vom Dreißigjährigen Krieg. Aber ein Land, das im Jahr 1632 noch nicht betroffen war, das war Holland. Das kam erst später, als der Krieg dann weiterging und als dann auch dann Spanien, Frankreich und andere Länder involviert waren, da war Holland auch betroffen. Aber in der Zeit, 1632, da war noch in Holland relativ Ruhe.
1: Du meinst und Niederlande, oder?
0: Niederlande, ja, das ist, ich weiß, das muss man auseinanderhalten. Jedenfalls geht es natürlich um die große Kulturzeit auch in den Niederlanden, Torben. Das große goldene Zeitalter.
1: Richtig. Das Zeitalter, wo wirklich fast alle großen Werke aus den Niederlanden kamen. Wobei man sagen muss, das war schon früher so. Das hat ja schon im 14. Jahrhundert angefangen, diese ganz große Zeit der niederländischen Kunst. In dem 15., 16. Jahrhundert ist das schon fast teilweise auch ein bisschen runtergegangen, weil wir jetzt ja in Zeiten der Renaissance sind. Und in der Renaissance gab es dann ja auch so Personen wie Leonardo da Vinci, die also in anderen Ecken Europas gelebt haben. Und für große, berühmte Kunst gemacht haben oder auch weitere Künstler aus Italien. Aber einer der bekanntesten Künstler, dieser alten Meister, ist tatsächlich ein Niederländer. Es geht um Rembrandt. Und in Kassel hat jetzt eine neue Ausstellung eröffnet. Und zwar heißt sie Rembrandt 1632, die Entstehung einer Marke. Frank, wenn man diesen Titel erstmal liest, dann könnte man ja erstmal Folgendes vermuten. Rembrandt war davor, also vor 1632, noch nicht so berühmt und 32 beginnt sein Ruhm. Er wird zu einer Marke.
0: Ja, kann man möglicherweise so sagen. Also es ist natürlich nicht ganz so exakt abzugrenzen. Tatsache ist und der Grund dafür, warum man hier im Schloss Wilhelmshöhe sich entschieden hat, eine Ausstellung zum Thema Rembrandt 1632 zu machen, ist der, dass es für Rembrandt wohl das entscheidende Jahr seiner Karriere war. Er ist nämlich von seiner Heimatstadt Leiden in Holland, das ist eine relativ kleine Stadt, in die Metropole, damals schon die große Stadt in Holland, nach Amsterdam umgezogen. Und es ist auch so, dass im Jahre 1632 die größte Zahl von Gemälden auch für ihn verbürgt sind wohl. In diesem Jahr hat er wohl 32 Bilder produziert.
1: Und man darf nicht vergessen, das sind keine abstrakten Gemälde, die man so ganz schnell mal malt. Also das ist natürlich auch Vorarbeit, aber das ist die Idee ja sehr wichtig. Sondern so ein Gemälde von Rembrandt ist ja höchst komplex. Und er hat sich ja tatsächlich, er hatte ja einen riesigen Kostümfundus. Das wissen alle, die mal im Rembrandthaus in Amsterdam waren und ganz viele Objekte, die er sozusagen als Vorbilder gesehen hat. Und die hatte er damals auch schon 1632 dann.
0: Ja, er hat auf jeden Fall schon dann seine Werkstatt dort eröffnet. Und er war, von wegen Marke, er war einer von den Leuten, die sozusagen das Ganze schon kommerziell betrieben haben. Das heißt, er war.
1: Also er hat nicht allein gemalt.
0: Nein, er hat natürlich, das ist immer diese Frage, was ist von ihm selbst, also original Rembrandt und was ist aus der Werkstatt? Das gibt es ja auch bei vielen anderen Malern, dass eben dann die Werkstatt dann mitgemacht hat und die Werke, die dann seine Mitarbeiter hauptsächlich gemacht haben, die sind dann nicht ganz so wertvoll wie die Originale von der Hand des Meisters. Jedenfalls war er jemand, der damals schon seinen Namen auch bekannt gemacht hat und mit dieser Zeit in Amsterdam begann wirklich auch seine große Karriere. Er hat immer dann mehr Aufträge bekommen und entsprechend auch mehr gemacht und mehr gemalt. Und er war eben dann auch wirklich jemand, der das insofern kommerziell betrieben hat, dass er beispielsweise seinen Namen, er hieß ja mit Vornamen Rembrandt van Rijn, wie andere Maler auch damals, wie beispielsweise Velázquez oder Michelangelo, die haben quasi auch ihren Vornamen dann zur Marke gemacht. Das heißt also, wenn man heute einen Rembrandt sieht und man weiß, der Name Rembrandt, der steht eben für diese Person. Ja. Und das ist eben nicht nur jetzt dieser Maler, diese Person Rembrandt, sondern eben auch alles, was damit zusammenhängt. Und also die ganze Legende und alles, was, ne, was man mit Rembrandt in Verbindung bringt, das ist eben diese Marke Rembrandt, die ja bis heute wirklich ein Markenzeichen ersten Ranges ist. Ich vermute mal, Rembrandt ist tatsächlich heute, ja, wenn man das überlegt, wohl der berühmteste Maler der Welt. Also jeder kennt den Namen und jeder weiß auch, was das ist, dass es ein Maler ist. Gut, wahrscheinlich wird nicht jeder Bilder von ihm benennen können, aber der Name ist einfach bekannt und ist eben wirklich auch eine Marke, die allgemein sich in allgemeiner Popularität erfreut. Und das war damals eben schon genauso.
1: Ja, und das liegt auch daran, dass es schon Vorbilder gegeben hatte. Wir hatten ja gerade schon drüber gesprochen, bereits im 14. Jahrhundert haben andere große niederländische Maler eben auch sozusagen sich als Marke etabliert und eben auch weitere Personen für sich selber malen lassen in ihren Ateliers. Jetzt ist natürlich aber die ganz zentrale Frage, die ich direkt am Anfang für alle HörerInnen stellen muss. Rembrandt in Kassel, also eine große Rembrandt-Ausstellung. Also ja, Kassel ist für seine Saskia berühmt, aber das liegt auch daran, dass Rembrandt als Marke insofern dafür gesorgt hat, dass es berühmte Gemälde gibt, die dann zum Beispiel Attentate erlebt haben, wie manche andere Werke in Kassel auch. Nicht die Saskia, das hast du mir vor kurzem noch erzählt gehabt, aber also in Kassel gibt es nicht so viele Rembrandt-Werte eigentlich.
0: Soweit ich weiß, hat Kassel hier das Schloss Willemsöe insgesamt, ich glaube, ungefähr 13 Original-Rembrandts. Das berühmte Gemälde, also das berühmteste und heute auch hinter die dicken Panzerglas verborgene Gemälde, das ist natürlich der Segen Jakobs. Und das ist genau das, was du meinst, Torben. Das ist im Jahre, ich meine 1977 oder 78 wäre es gewesen, kann auch 76 gewesen sein, bin mir nicht ganz sicher. Jedenfalls in dieser Zeit ist das von einem Säureattentat betroffen gewesen. Da war es noch offen zugänglich, also da konnte man auch direkt rangehen und so weiter. Und da hat jemand, ein geistig verwirrter Mensch, mit einem Gläschen Säure das Gemälde bespritzt und es ist dadurch beschädigt worden. Es wurde restauriert, inzwischen sieht man davon nichts mehr. Es wurde restauriert und ist natürlich auch durch dieses Attentat erst recht berühmt geworden. Es ist dann, wie gesagt, hinter Panzerglas verschwunden und ist heute eben natürlich auch zu sehen, aber wie gesagt, eben aus einer gewissen Distanz. Der Wert dieses Gemäldes, der Versicherungswert, soweit ich weiß, liegt bei ungefähr 100 Millionen Euro. Und das ist damit der wertvollste Einzelgegenstand, den das Land Hessen überhaupt besitzt. Also das wertvollste Kunstwerk.
1: Und ist das Kunstwerk jetzt auch Teil der Ausstellung?
0: Nein. Das Kunstwerk hängt dort, wo es immer hängt. Es gibt diesen Rembrandt-Saal oben im zweiten, dritten Stockwerk vom Schloss Willemsöe. Das kann man dort auch schlecht entfernen, weil es, wie gesagt, hinter Glas ist und in bestimmter Art und Weise dort befestigt ist. Man darf auch nur aus einer gewissen Entfernung sich das angucken. Das ist also nicht dort in der Ausstellung zu sehen.
1: Und die anderen Werke aus diesem Rembrandt-Saal?
0: Einige schon. Einige von diesen Werken sind in der Teil der Ausstellung, aber nicht alle. Es geht natürlich darum, dass vor allem das Jahr 1632 in Rembrandts Karriere näher beleuchtet werden soll. Und man hat also eine Reihe von Bildern dort aus der Dauerausstellung aus Kassel dafür genutzt, sofern sie eben inhaltlich und thematisch passten. Aber man hat auch eine ganze Reihe von weiteren Bildern dazu geliehen, und zwar aus ganz unterschiedlichen Gegenden. Und wir werden mal kurz reinhören. Wir haben eine kurze Einführung, und zwar durch Martin Faas. Er ist der neue Leiter der MHK, der Museumslandschaft Hessen-Kassel. die heute Kassel Heritage heißt, aber wir sagen weiterhin Museumslandschaft Hessen-Kassel, weil das weiter der Name ist, den man allgemein kennt, der allgemein bekannt ist. Und er hat bei der Presseveranstaltung, beim Presserundgang die Leute begrüßt und hat kurz darauf hingewiesen, wie diese Ausstellung zustande gekommen ist und hat auch erwähnt, wo die verschiedenen Leihgaben herkommen. Und die Liste der Museen und der Leihgeber ist durchaus höchst beachtlich und zeigt, welchen Wert und welche Bedeutung diese Marke Rembrandt bis heute hat.
2: 2001, 2006, 2019, zuletzt mit Rembrandt und Saskia gab es hier große Rembrandt-Ausstellungen. Und das hat nicht nur Tradition, sondern das hat natürlich seinen Grund in einer großartigen Sammlung, in der Sammlung der Gemäldegalerie Alter Meister, die wirklich zu einem der bedeutendsten Rembrandt-Bestände weltweit sein eigen nennen kann. Und das hat unweigerlich damit zu tun, dass wir einfach einen Landgrafen gehabt haben, der in der Zeit des Barock hier eine einmalige Sammlung zusammengetragen hat, der durch Kennerschaft, durch ein besonderes Qualitätsgefühl sich auszeichnete und der einfach darüber hinaus auch gute Kontakte in die Niederlande hatte. Und das hat sehr dazu beigetragen, dass er hier eine bedeutende Niederländer-Sammlung zusammengetragen hat und ganz herausragend auch viele Meisterwerke von Rembrandt. Durch diese intensive Auseinandersetzung unseres Hauses mit Rembrandt in den unterschiedlichen Ausstellungen, zahlreichen Publikationen über die Jahrzehnte oder man kann eigentlich fast sagen über die Jahrhunderte, ist Kassel unweigerlich zu einem Kompetenzzentrum für Rembrandt geworden. Und in die Reihe dieser intensiven Auseinandersetzung reiht sich nun auch die jetzige Ausstellung Rembrandt 1632 ein. Sie beschäftigt sich mit der Zeit, in der Rembrandt nach Amsterdam kam, wo er neu war in Amsterdam und wo er sich als Künstler in der niederländischen Metropole etablierte. Inhaltlich wird Herr Lange dazu noch mehr und kompetenter Auskunft geben können. Ich freue mich sehr, dass diese Ausstellung in Kooperation mit der Friedensstein-Stiftung Gotha entwickelt worden ist. Beide Stationen werden so ein bisschen unterschiedliche Leihgaben auch zeigen und unterschiedliche Schwerpunkte auch inhaltlich haben. Sie können das auch Ihrer Pressemappe entnehmen, während in Kassel sehr stark die Selbstbildnisse im Vordergrund stehen, werden in Gotha die Tronjes, das sind Charakterköpfe alter Menschen, im Vordergrund stehen. Darauf will ich inhaltlich gar nicht weiter eingehen. Worauf ich eingehen will, und das kennzeichnet, glaube ich, die Bedeutung dieser Ausstellung, ist die Liste der Leihgeber. Diese Liste ist lang und beeindruckend und viel zu lang, um sie in Gänze vorzutragen. Und ich möchte vorausschicken, es gibt viele, viele Sammlungen aus deutschen Museen, die uns ihre besonderen Rembrandt-Werke anvertraut haben. An dieser Stelle schon einmal ganz herzlichen Dank. Die vollständige Liste entnehmen Sie auch der Pressemappe. Aber auch, und das möchte ich hervorheben, internationale Leihgeber. Wie das Rijksmuseum Amsterdam, Knighthead Court in Devon, das Tiroler Landesmuseum Innsbruck, die Salomon Lillian Gallery in Genf und Amsterdam, die Kötzer Gallery in Zürich, die Dutch Picture Gallery in London, das Amsterdam Museum, die Pinakothek, die Breda Mailand, das Nationalmuseum Stockholm, die Agnew Gallery in London und eine Privatsammlung in Japan haben für diese Ausstellung ihre Werke bereitgestellt. Eine beeindruckende Liste von internationalen Leihgebern, die diese Ausstellung als eine herausragende Ausstellung kennzeichnen.
1: Soweit also Dr. Martin Fass, der seit dem 1. März Kassel Heritage leitet hier. Frank, jetzt hat er ja auch schon darauf hingewiesen, es gab natürlich schon öfter Rembrandt-Ausstellungen. Deshalb muss ich jetzt als allererstes mal kurz fragen, bevor wir genauer über die Ausstellung reden, für die so wichtige zentralen Museen Leihgaben gegeben haben. Waren denn viele PressevertreterInnen vor Ort? Denn das kann man ja erstmal bei Rembrandt erwarten, dass das eine Mammutausstellung ist.
0: Es war voll, also es waren sehr, sehr viele, also verhältnismäßig viele da. Ich habe im Schloss Wilhelmshöhe oben schon einige Ausstellungseröffnungen mitgemacht in den letzten Jahren und es waren, glaube ich, soweit ich mich jedenfalls erinnere, bei denen da ich dabei gewesen bin, muss ich sagen, noch nie so viele Leute da wie jetzt. Es waren auch viele Kamerateams da, Leute haben gefilmt und Aufnahmen gemacht und so weiter, fotografiert. Die Begeisterung war groß. Und das ist schon ein Zeichen dafür. Natürlich ist das Thema immer spannend, immer interessant. Und weil du eben gesagt hast, dass der Dr. Martin Fass jetzt seit kurzem MHK-Direktor ist, die Ausstellung ist aber schon länger geplant gewesen. Also schon vor ungefähr 2 Jahren hat der Justus Lange, der Leiter des Museums oben, der Sammlungsleiter und Kurator der Ausstellung, den wir auch gleich noch hören werden, hat schon vor 2 Jahren erzählt, dass eine solche Ausstellung geplant ist. Damals war ja der Herr Eberle noch Leiter der MHK, der ja inzwischen bekanntlich zurücktreten musste. Das heißt also, das ist auch schon länger geplant gewesen.
1: Ich wollte gerade sagen, selbst 2 Jahre wäre ja auch ein sehr kurzer Vorlaufplan, wenn man sich überlegt, dass diese ganzen Leihgaben ja geplant und organisiert und koordiniert werden müssen. Das heißt, die Planungen sind schon länger gewesen.
0: Genau. Wir haben es ja eben gehört, die Anzahl der Leihgaben ist ganz beachtlich und der Hauptkooperationspartner ist ja das Museum in Gotha in der Ostzone.
1: Torben, genau, bei die Friedenstein-Stiftung in Gotha, die ja bekanntlich auch eine sehr große Rembrandt-Sammlung bei sich haben. Das wissen alle, die schon mal dort vor Ort waren, dass man doch überrascht. Das ist ja generell meine Wahrnehmung, dass es immer wieder beeindruckend ist, wie viel Rembrandt dann eben auch mit seinen Handzeichnungen so wirklich gemacht hat. Also man ist doch wirklich immer wieder überrascht, wie viele Museen, wo man das vielleicht nicht auf den ersten Blick erwartet, man dann doch immer wieder Rembrandts überall entdeckt. Ja. Aber die Friedenstein-Stiftung in Gotha, die ist besonders interessant insofern auch, dass sie natürlich aufgrund ihrer Geschichte, eben ehemaliges DDR-Gebiet, in den letzten Jahren viel Aufmerksamkeit dafür bekommen hat, dass es eine große Provenienzforschung vor Ort gibt. Also inwiefern diese Kunstwerke teilweise zurückgegeben worden oder also über welche Wege sind sie dort gelandet oder verschwunden von dort fort. Das ist sehr spannend, das kann man sehr spannend in diesen Ausstellungen sehen und das ist, glaube ich, auch eine der Besonderheiten, wenn diese Ausstellung jetzt demnächst dann eben in Gotha zu sehen sein wird, dass das auch ein bisschen mit belichtet wird, denn da ist die Ausstellung dann auch bald zu sehen und zwar mit einigen Unterschieden, aber bevor wir über solche Ideen der Unterschiede reden können, das können wir eh noch viel besser dann im Herbst, wenn sie dort ist, muss ich jetzt doch mal wirklich fragen, Frank, was hast du denn gesehen, als du jetzt in der Ausstellung warst?
0: Ja, zunächst mal sind wir alle im Schloss Wilhelmshöhe oben in den zweiten Stock geführt worden. Da ist dieser Bereich, wo immer die Sonderausstellungen sind. Das heißt also, man kommt da rein und kommt in einen langen, schlauchartigen Raum. Der ist begrenzt durch Wände, die sind lila Farben. Wahrscheinlich auch so ein bisschen eher, ist so ein bisschen religiös auch. Lila ist ja so eine religiöse Farbe auch. Bisschen düster das Ganze, die Werke werden alle so von oben angeleuchtet, aber ansonsten ist das Ganze ein bisschen düster, ist so ein langer, schlauchartiger Gang, die Werke hängen teilweise sehr eng beieinander, ich habe erst gedacht, na komm, also das ist vielleicht ein bisschen schwierig, dass das so, dass sie so direkt dicht beieinander hängen, aber im Laufe der Zeit ist mir dann klar geworden, warum das der Fall ist, es gibt eine ganze Reihe von Werken, die sich jeweils aufeinander beziehen, also beispielsweise verschiedene Versionen eines Bildes, eines Motivs. Und da ist natürlich sehr sinnvoll, dass die direkt nebeneinander hängen und auch möglichst nicht zu weit auseinander, damit man die auch miteinander vergleichen kann. Das ist also schon ganz, ganz sinnvoll. Und du hast eben schon erwähnt, Torben, dass man überall hinkommt und relativ viele Rembrandts findet. Ich habe das auch nicht gewusst, aber das tatsächlich ist wohl so, dass von Rembrandt tatsächlich sehr, sehr viele Werke erhalten sind. Er war sehr fleißig. Wir haben ja eben schon festgestellt, dass er teilweise irgendwie 30 Bilder im Jahr gemalt hat. Und viele von den Werken sind auch tatsächlich bis heute erhalten. Das liegt auch daran, dass er damals schon ein prominenter Maler gewesen ist und auch die ganzen Jahre, Jahrhunderte über, ungefähr 400 Jahre lang, diesen Status als Promi halten konnte. Es gab andere Künstler, die zwischendurch dann vielleicht nicht mehr ganz so bekannt waren und wo man die Werke auch nicht mehr so hoch geschätzt hat und wo dann die Wahrnehmung und die Rezeption gewissen Schwankungen unterworfen war. Bei Rembrandt war das nicht der Fall. Und wir hören mal Justus Lange, er ist der Kurator der Ausstellung und auch der Chef der Sammlung oben in Willemsöe. Und er hat dazu auch einiges gesagt über die Position und den Status von Rembrandt als Künstler und eben auch als Marke im Zusammenhang auch mit dieser neuen Ausstellung.
3: Ja, Herr Faas hat ja schon gesagt, es gibt eine gewisse Tradition von Ausstellungen zu Rembrandt. Rembrandts Werk, ich glaube, das kann man sagen, ohne zu euphorisch zu sein, begeistert die Menschen bis heute. Und das ist ja für sich schon eine Qualität. Das ist ja nicht jedem Künstler vergönnt gewesen oder jeder Künstlerin, sondern da gibt es immer mal so Dellen, die gibt es bei Rembrandt, wenn man ehrlich ist, eigentlich nicht. Es gibt mal so im 19. Jahrhundert vielleicht am Anfang ein paar Jahre, wo man auch noch mal günstiger was kaufen konnte, aber eigentlich ist Rembrandt seit seiner Lebenszeit ein Shootingstar für die Museen, für die Sammlung und auch für den Kunstmarkt, aber eben auch für die Forschung, weil die Frage ist, was ist denn an Rembrandt und was ist vielleicht kein Rembrandt? Sie kennen alle diese Diskussionen, der Mann mit dem Goldhelm, ja, nein, vielleicht. Und damit fangen wir in gewisser Weise hier auch an, weil wir ja uns auf das Jahr 1632 konzentrieren, haben wir hier so als Vorklapp einige Selbstbildnisse von Rembrandt. Einmal ein Bildnis, das Jan Lievens, sein Malerkollege und Freund von ihm gemalt hat aus Amsterdam. So sah Rembrandt vielleicht tatsächlich aus. Und dann Selbstbildnisse von Rembrandt, wie er sich dargestellt hat. Und wir sehen schon bei den frühen Selbstbildnissen, und das zieht sich ja durch sein ganzes Werk durch, dass wir haben etwa 80 Selbstbildnisse von Rembrandt. Es gibt keinen anderen Künstler der frühen Neuzeit, der so häufig Selbstporträts gemacht hat. Und das hat natürlich dazu geführt, dass man sich gefragt hat, hat er eine bestimmte Persönlichkeitsdisposition oder was steckt denn da so dahinter? Heute ist man doch der Meinung, das ist eine relativ starke Strategie, sich auf dem Markt zu etablieren. Und diese Selbstporträts sind vielleicht auch gar nicht so sehr Selbstporträts im Sinne von das bin ich, sondern das sind Rollen, in die schlüpft Rembrandt.
1: Ja, also die Selbstporträts und auch die anderen Werke wirklich eher aus einem kunstökologischen Blick behandelt hier in dieser Ausstellung, wenn ich das richtig verstehe.
0: Kunstökologisch?
1: Thomas, ökonomisch meine ich natürlich. Wollte sagen. Ja, kunstökonomisch, so ist das manchmal.
0: Also, den Begriff sollten wir uns schützen lassen, den können wir vielleicht mal verwenden, kunstökologisch. Ja, vielleicht ganz kurz noch, diese Geräusche im Hintergrund, die wir eben bei dem Justus Lange gehört haben, dieses Pling, Pling, das ist die Alarmanlage, weil sich einige Besucher, die jetzt bei dem Presserundgang dabei waren, leider nicht zurückhalten konnten, immer wieder zu nah an die Bilder rangetreten sind. Und immer dann, wenn man zu nah an so ein Bild rantritt, dann geht's Pling. Als Hinweis bitte Abstand halten von den Bildern, aus Sicherheitsrücksichten
1: logischerweise. Aber das verweist ja auf die zentrale Frage. Wir haben jetzt sehr viel über den Kontext geredet und er jetzt ja also gerade als Kurator ja auch wieder diese ökonomischen Hintergründe, um die es hier auch geht. Wie überzeugend sind denn die Kunstwerke, die ausgestellt sind? Also die Leute scheinen jetzt zumindest nah ranzugehen, also scheinen sie sich doch auch für die Kunstwerke zu interessieren. Das heißt, wir haben nicht nur Text in der Ausstellung, der das irgendwie erzählt, sondern auch einige Werke.
0: Ja, das ist richtig. Eine ganze Reihe von Werken sogar, nicht nur von Rembrandt. Also insgesamt, ich meine, es werden ungefähr 70 oder 80 Werke, die da hängen. Und davon sind ungefähr über die Hälfte jedenfalls, sind originale Rembrandts, also Gemälde, aber auch Zeichnungen, Skizzen, Grafiken. Keine riesengroßen Bilder, so wie der Segen Jakobs, der ist ja mehrere Meter groß, sondern eher kleinere oder ja, so halbgroße Werke. Wie gesagt, nicht nur von ihm, sondern eben auch von Zeitgenossen und von Leuten, die auch mit ihm zusammengearbeitet haben oder wo ein Bezug besteht zwischen den Werken von Rembrandt oder der Arbeit von Rembrandt und diesen Werken von den anderen Künstlern. Im Zentrum stehen tatsächlich Porträtbilder. Also es sind größtenteils Köpfe zu sehen in dieser Ausstellung. Viele Selbstporträts von Rembrandt oder einige zumindest, haben wir ja eben gehört, aber eben auch viele andere Bilder von Personen. Und das ist auch so ein bisschen das Zentrum der Ausstellung, dass man eben dann die Personen sehen kann und sehen kann, wie die jeweils gemalt wurden. Teilweise real existierende Personen, also Leute, die er damals persönlich kannte und die er dann gemalt hat. Aber dann eben auch beispielsweise biblische Personen. Also da sind dann Bilder von irgendwelchen biblischen Gestalten, wo man, ne, wo Rembrandt sich ungefähr vorgestellt hat, wie sah der jetzt aus.
1: Und natürlich Vorbilder an anderen Gemälden hatte, also so wie die bisher dargestellt wurden.
0: Genau, man hat ja dann teilweise auch die Vergangenheit gehabt, man wusste also, wie die dargestellt werden. Aber wenn er, keine Ahnung, Lazarus oder irgendjemand darstellt, dann sieht man eben dann auch ein Gesicht, so ungefähr, wie er sich vorgestellt hat. Und das ist schon ganz beeindruckend und besonders schön ist es, wenn man die Möglichkeit hat, beispielsweise mehrere verschiedene Versionen eines Bildes miteinander zu vergleichen. Habe ich ja vorhin schon gesagt und das ist hier auch der Fall. Und wir hören jetzt auch nochmal Justus Lange. Wir haben ein Motiv, das ist dreimal in der Ausstellung zu sehen, also direkt drei nebeneinander. Sehen auch alle ungefähr gleich aus, aber wenn man genau hinsieht, da gibt es doch Unterschiede. Und Justus Lange wird uns jetzt mal erklären, was diese drei Bilder voneinander unterscheidet und auch wie die Entstehungs- und Entdeckungsgeschichte dieser Bilder verlaufen ist. Das ist nämlich ziemlich spannend.
3: Und das sieht man schon bei dem frühen Selbstbildnis mit verschatteten Augen. Das ist ja für ein Selbstbildnis eigentlich ein Widerspruch in sich. Wenn man die Hälfte des Gesichtes verschattet, würde man heute im Digitalen sofort ein Bild auf heller nehmen oder vielleicht gleich nochmal ein neues Bild machen. Aber Rembrandt lotet letztendlich die malerischen Grenzen aus. Was kann ich denn auch noch im Schatten zeigen? Und wir sind sehr froh und auch ein bisschen stolz, hier drei Versionen nebeneinander erstmals zeigen zu können. Das Bild in der Mitte ist ja aus unserer Sammlung, wie wir sowieso für die Ausstellung immer wieder aus unserer eigenen Sammlung Fragestellungen auch entwickelt haben. Das in der Mitte ist, wie gesagt, unseres. Das galt bis 1959 als unangefochtener Rembrandt, geradezu charakteristisch für den jungen, wilden Künstler, bis das Gemälde auf der linken Seite auftauchte, das sich heute im Rijksmuseum Amsterdam befindet und gab dann einen Gelehrtenstreit von 20 Jahren, den will ich jetzt nicht wiederholen. Auf jeden Fall hat sich das Amsterdamer Bild als die Erstfassung herausgestellt durch kunsttechnologische Untersuchungen und unser Bild ist eben dann danach entstanden. Aber die Frage ist natürlich, wann danach und von wem? Um die Sache noch komplizierter zu machen, kam ein drittes Werk zum Vorschein, das sich im National Trust befindet, das vor einigen Jahren restauriert wurde und auch in den Medien als The Lost British Masterpiece gepostet wurde. Ein Kollege war der Meinung, das ist an sich die Urfassung. Also Sie sehen, da ist so ein bisschen Diskussion hineingekommen und man hat jetzt erstmals die Möglichkeit, diese drei Werke im Original auch nebeneinander zu vergleichen und quasi die Frage, die ja dahinter steckt, die ja sakrosante Frage, hat Rembrandt sich eigentlich jemals kopiert? Wenn Sie in die ältere Literatur hineinschauen, dann haben Sie dort ganz klare Meinungen, dass das unmöglich denkbar ist. Rembrandt hat immer nur ein Original gemalt und alles andere müssen Schüler gewesen sein. Vielleicht ist es aber doch nicht ganz so einfach und vielleicht ist genau das frühe Selbstbildnis in diesen verschiedenen Versionen, die ja auch unterschiedlich sind. Wenn Sie sich die Haare anschauen, dann ist es bei dem Amsterdamer Bild ja eine feine Struktur und das wird immer grafischer, wenn Sie das aus dem National Trust anschauen. Das sieht ja doch fast aus wie so ein Gitter, wie so eine Netzstruktur, die über die Haare gezogen ist.
1: Ja, das erinnert mich doch alles sehr an meine letzte Rembrandt-Ausstellung, die ich gesehen habe. Die war in Leipzig gewesen, dort im Museum. Da hat es mich auch andauernd gebimmelt, weil andauernd Leute zu nah an die Bilder rangegangen sind. Also passt es, es gehört vielleicht einfach zu einer Rembrandt-Ausstellung dazu. Aber Frank, jetzt muss ich da nochmal nachfragen. Wir, also ich und die lieben HörerInnen, die haben vermutlich diese Ausstellung noch nicht gesehen. Diese drei Bilder, als du die gesehen hattest jetzt, hattest du das Gefühl, eins davon, das ist das Original oder das ist das Rembrandt-Werk oder sagst du, keine Ahnung?
0: Ja, ist natürlich ganz schwierig, weil die sehen wirklich alle sehr ähnlich aus. Allerdings, wir haben es ja eben gehört, es gibt Einzelheiten, die dann anders sind. Also das eine ist ein bisschen heller, das andere, dann ne, sind die Haare etwas anders, der Schatten über den Augen ist etwas anders. Was davon das Original ist, also ich habe das ja schon in früheren Fällen auch schon immer mal wieder gehabt, es gab dann immer so Geschichten, wo man gesagt hat, so, wir haben drei Bilder, jetzt ratet mal, welches von denen ist das Original? Ich habe immer daneben gelegen, weil das Original dann meistens das war, von dem ich es am wenigsten erwartet hatte. Aber das kann man, wie gesagt, hier jetzt feststellen und man kann das eben auch auseinanderhalten. Es gibt auch in dieser Ausstellung die Hintergründe, auch die, sagen wir mal, die geschichtlichen Hintergründe, die werden auch beleuchtet. Also die Zeit, die Rembrandt in Amsterdam hatte dann, nachdem man noch umgezogen war, die wird beleuchtet. Es wird auch beispielsweise ein Stadtplan von Amsterdam gezeigt, wo man dann sehen kann, wie die Stadt damals aussah im Jahre 1632, was da noch alles gewesen ist und so weiter. Und auch wo das Rembrandt, wo er seine Werkstatt hatte. Das heißt also, man kann sich auch über die historischen Hintergründe bei dieser Ausstellung ganz gut informieren.
1: Ja, und was zudem ja gerade auch nochmal gesagt wurde, was ich ja besonders spannend finde, dass Rembrandt vielleicht sich selber auch kopiert hat, also wir gar nicht sagen können, es gibt ein Original, sondern das sind alles Werke eigener Ordnung, aber alle von Rembrandt zumindest gemacht und demnach ja zumindest alle, da wird sich der Kunstmarkt freuen, viel Geld wert, weil Rembrandt jeweils gemalt hat. Aber Frank...
0: Ich will nochmal sagen, es war ein Unternehmer. Ja. Also es war nicht so dieser Typ Künstler wie Van Gogh zum Beispiel, der sein Leben lang ja angeblich irgendwie nur zwei Bilder verkauft hat und dann ansonsten für sich quasi gemalt hat, sondern es war, Rembrandt war jemand, der eben Aufträge angenommen hat und da
1: ist hier. Ja, also wirklich sehr interessante Hintergründe, die berichtet werden. Jetzt möchte ich aber abschließend noch einmal wissen, wie ist denn die Ausstellung dann im Einzelnen aufgebaut? Also gibt es viel Text zu lesen oder kann man wirklich vor allem diese Bilder vergleichen, sich anschauen? Wie hast du das wahrgenommen, Frank?
0: Die Texte sind aussagekräftig, aber nicht so riesen Textkonglomerate und Textwüsten, wie man das gelegentlich hat, sondern man hat die notwendigen Informationen. Und ansonsten sprechen dann die Bilder für sich oder eben auch, wie eben schon gesagt, beispielsweise sowas wie der Stadtplan von Amsterdam. Und es gibt natürlich dann auch, wie das heutzutage üblich ist, auch noch die Mitmachstation. Da ist so ein Computer, keine Ahnung, irgendwas mit KI, habe ich nicht verstanden, habe mich auch nicht interessiert. Jedenfalls können die Leute da selber irgendwas machen, irgendwelche Bildchen herstellen. Interessanter fand ich noch eine andere Geschichte. Im letzten Raum der Ausstellung sind Gegenstände zu sehen, die mit der Marke Rembrandt werben, also die Rembrandt heißen, und zwar Konsumgüter von heute.
1: Ah, ja.
0: Das geht von Zigaretten über Klamotten, über Zahnpasta bis hin zu einem alten ostzonalen Fernsehapparat, der hieß auch Rembrandt.
1: Aber und besonders interessiert mich ja gerade die Rembrandt-Zahnmarke. Konnte man die Zahncreme ausprobieren?
0: Leider nein. Die Zahnpasta, das ist eine Zahnpasta-Marke, die damit wirbt, dass man blendend weiße Zähne bekommt, und zwar innerhalb von 3 Tagen, nachdem man sie zum ersten Mal benutzt hat. Und der Justus Lange, der Kurator, hat gesagt, die haben wir extra unter Glas gemacht, damit keiner auf die Idee kommt, das auszuprobieren. Jedenfalls ist es erstaunlich, wie viele Konsumgegenstände mit diesem Namen Rembrandt, mit dieser Marke Rembrandt werben. Das ist ein Zeichen dafür, dass das wirklich eine von den bekanntesten Marken wahrscheinlich weltweit ist, dieser Name. Und eindeutig auch eben dem Maler Rembrandt zuzuordnen ist. Was es leider nicht gibt, das ist, glaube ich, auch nicht so üblich bei solchen Ausstellungen, ist, soweit ich jedenfalls weiß, ein Katalog, sodass man quasi nochmal nachgucken kann. Aber das ist vielleicht auch nicht ganz so schlimm, denn man hat ja die Informationen dort. Man kann sie natürlich auch über Computer, über Handy oder so abrufen. Gibt es auch alle möglichen digitalen Spielereien.
1: Also einige QR-Codes sind verteilt.
0: Ja, wie das heutzutage üblich ist. Ne?
1: Und das Gute ist ja, bis Herbst diesen Jahres habt ihr, liebe ZuhörerInnen, die Chance, noch reinzugehen. Im Bergpark Wilhelmshöhe, im Schloss Wilhelmshöhe, um genau zu sein, ist eine neue Ausstellung eröffnet worden. Rembrandt 1632, die Entstehung einer Marke. Und wir haben es gerade gehört, Die Ausstellung beweist, dass Rembrandt nicht nur 1632 zur Marke geworden ist, sondern auch heute noch eine große Marke ist, nicht nur im Kunstmarkt, sondern auch drüber hinaus. Also wenn ihr das nächste Mal im Supermarkt seid, achtet doch mal drauf, wo ihr überall einen Rembrandt findet. Und ich möchte zum Abschluss nochmal darauf hinweisen, dass diese Ausstellung ab dem Herbst dann auch in Gotha zu sehen sein wird, ab dem 5.9. bis zum 6.12. dieses Jahres dann. Und da werden wir uns das dann vielleicht nochmal anschauen, inwiefern dort Gemeinsamkeiten oder eben auch Unterschiede da sind, weil die meisten Werke werden tatsächlich übernommen. Aber es soll einige Unterschiede geben, unter anderem die Provenienzforschung soll nochmal betont werden, wie ich gerade eben schon gesagt hatte. Und da möchte ich doch nochmal darauf hinweisen, weil es doch immer wieder eine sehr spannende Geschichte ist. Im Jahre 1945, 46, also nachdem dann die Sowjetunion auch Gotha übernommen hat, in Anführungszeichen, sind tatsächlich einige Kunstwerke verschollen. Und wenn ich einige meine, meine ich wirklich Tausende. Also tausende Objekte sind verschwunden aus der Gotha-Sammlung. Und die tauchen in letzter Zeit aber teilweise aufgrund der Provenienzforschung wieder auf. Unter anderem ist nämlich erst 2024, das ging sehr durch die Medien, vom flämischen Maler Peter Paul Rubens, das ist ja fast ein Weggefährte, nee, nicht nur fast, das ist ein Weggefährte von Rembrandt, der hat nämlich auch bis 1640 gelebt, von Rubens wurde eine Ölskizze, der heilige Gregorius von Narians, erst vor ein paar Jahren wiederentdeckt. Die kann man sich jetzt unter anderem auch wieder anschauen. In Gotha, aber davor, geht nach Kassel in die Ausstellung. Frank, du wusstest, dass sie dir gefallen hat, nicht wahr?
0: Genau, ich war schon sehr beeindruckt. Ich bin jetzt nicht der ganz große Experte, aber ist schon sehr, sehr schön, sich die Sache mal angucken zu können und Rembrandt mal wirklich massiert in einem einzigen großen Saal dann sehen zu können. Übrigens, für alle, die schon in die Zukunft blicken wollen, der nächste Megastar steht an hier bei uns im Schloss, nämlich Dürer. Nach der Rembrandt-Ausstellung im Herbst, ich glaube im September, wird es hier eine Albrecht-Dürer-Ausstellung geben, auch unter bestimmten Aspekten, aber das werden wir dann noch zeigen. Und Torben, du hast eben gesagt, im Schloss Wilhelmshöhe, dazu muss ich dich gleich mal so ein bisschen korrigieren, der neue MHK-Direktor, der Herr Dr. Faas, der hat schon gesagt, dass er wünscht, dass die Galerie, also sozusagen das Museum, das der alten Meister, stärker in den Vordergrund gerückt werden soll. Also wenn man von diesem Gebäude da oben spricht, soll man bitte schön nicht mehr unbedingt vom Schloss Wilhelmshöhe sprechen. Das klingt so ein bisschen altbacken Schloss, ne? So ein bisschen.
1: Aber es ist doch das Schloss.
0: Es ist das Schloss, aber man will die Sammlung Alte Meister, also die,
1: ja, aber
0: die,
1: das
0: die
1: ist
0: Galerie
1: ein,
0: in den Vordergrund rücken.
1: Aber das ist ja nur ein Teil des Schlosses.
0: Ja, das ist vollkommen
1: es lohnt
0: richtig.
1: Sich auch mal das ganze Schloss bei einem schönen Sonntagsspaziergang sich da nochmal anzuschauen.
0: Genau, insbesondere den Teil, der momentan noch umgebaut wird. Aber das wird irgendwann auch so sein. Jedenfalls, weil er gefragt worden ist, was er denn ändern will als neuer Direktor. Er will also sozusagen diese Galerie Alte Meister und die Rembrandts und so
1: und
0: weiter
1: soll, stärker. Und soll Heritage wieder in Museumslandschaft Hessen Kassel umbenannt werden?
0: Also ich habe es ja nie umbenannt, aber davon hat er auch nichts gesagt. Jedenfalls ist er jetzt jemand, der die Schätze, die dieses Museum birgt, stärker auch in der öffentlichen Wahrnehmung sehen und hören möchte. Also von daher gesehen, Galerie Alte Meister.
1: Bist du bereit mitzugehen?
0: Nee, bin ich auch nicht bereit, aber jedenfalls will man das so machen.
1: Alles klar. Also auch 2026 gibt es wieder einiges an Kunst und Kultur hier zu sehen. Frank, du hast gesagt, du wärst kein Gemäldeexperte, du bist aber auf jeden Fall ein Musikexperte. Was hast du denn uns für ein Lied jetzt mitgebracht?
0: Genau, ein Lied, das ich überhaupt nicht kenne. Ich kenne auch die Künstlerin nicht, aber deswegen hören wir mal rein. Aktuelle Musik von Charlotte Cornfield. Das Stück heißt Lost Leader, wenn ich es richtig sehe. 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

0: Ja, Frank, hat dir denn das Lied gefallen, wenn du es davor noch nie
1: Ja,
0: kanntest?
1: ich bin begeistert. Ich sag's nochmal: Charlotte Cornfield heißt die Frau und aktuelles Album. Hurts Like Hell heißt die Platte. Ja, sehr schöne Country-Einflüsse mit der Steel-Gitarre. Also, es lohnt sich auf jeden Fall. Hier ist das Freie Radio Kassel, liebe Freundinnen und Freunde. Und ich habe jetzt inzwischen den Frosch im Hals vertrieben, glaube ich jedenfalls.
0: Wir hoffen das.
1: Wir hoffen das mal, ne? Und wir hatten ja gesagt, dass wir heute auch einige literarische Themen im Programm haben. Und wir haben ein aktuelles Buch. Wir waren ja wieder in Leipzig auf der Buchmesse. Wir werden auch nachher noch eine Aufnahme hören. Aber wir wollen euch jetzt mal ein aktuelles Buch vorstellen. Das, Torben, ich bin nicht ganz sicher, aber ich meine, zumindest für den Sachbuchpreis der Leipziger Buchmesse nominiert war. Hat es ihn auch bekommen? Weiß ich gar nicht genau.
0: Nee, es hat ihn nicht bekommen, aber es war tatsächlich nominiert. Es geht um das neue Buch von Jan Jekal und zwar heißt es Paranoia in Hollywood. Jetzt könnte man sich fragen, ja, wir sind in Hollywood, aber wann ist da kein Paranoia? Zumindest aktuell ist da ja verständlicherweise unter der aktuellen Trump-Regierung ja auch wieder ein bisschen Paranoia, wobei man ja schon feststellen kann, das wird ja immer wieder auch kritisiert, das Verhältnis zur ersten Amtszeit von Donald Trump, die Schauspielerinnen und Produzenten in Hollywood diesmal relativ leise sind, wenn es um Kritik gegenüber den aktuellen Präsidenten geht. Aber es soll jetzt um eine Zeit gehen, die doch mittlerweile schon ein bisschen her ist. Und zwar geht es, wie der Untertitel verrät, um deutsche KünstlerInnen, denn es heißt, wie die USA exilierte Künstler erst rettete und dann verfolgte, 1941 bis 1953, Frank.
1: Ja, genau. Also die spannende Ära damals, 1941, der Moment, als die Amerikaner in den Krieg eingetreten sind, in den Zweiten Weltkrieg,
0: Nach Pearl Harbor.
1: nach Pearl Harbor im Dezember, genau, hat man Deutschland den Krieg erklärt. Vorher war das Verhältnis noch eher, ja, wie soll ich sagen, eher neutral. Es war damals auch noch so, bis 1941, dass amerikanische Filme, jedenfalls sofern sie durch die deutsche Zensur gekommen sind, in Deutschland gezeigt werden durften. Es war danach dann schwieriger, es war dann auch nicht mehr der Fall. Jedenfalls, natürlich sind sehr, sehr viele deutsche Künstler schon auch in der Zeit vorher, schon seit Beginn des Dritten Reichs, in die USA ausgewandert und ja, sie mussten einfach flüchten. Sie konnten nicht mehr in Deutschland bleiben, entweder weil sie politisch unliebsam waren, kulturell unliebsam gewesen sind oder weil es Juden waren oder weil es eben andere Gründe gegeben hat, warum sie nicht mehr in Deutschland bleiben konnten. Oder wollten. Die Liste ist ja lang, ellenlang. Man denke an Leute wie Thomas Mann oder an Brecht und viele andere, die dann eben die Zeit des Dritten Reichs in Amerika überwintert haben, sozusagen. Aber du hast eben schon angedeutet, wie Amerika die zunächst aufgenommen hat und dann später auch wieder verfolgt hat. Und da kommen wir zu einem ganz üblen Kapitel der amerikanischen Geschichte, die sogenannte McCarthy-Ära, das heißt die Ära in den frühen, mittleren 50er Jahren, als in Amerika eine geradezu hysterische Angst vor Kommunisten bestanden hat, vor vermeintlichen oder realen Kommunisten. Und diese Verfolgung von Leuten, die als kommunistisch eingestuft wurden, die war insbesondere auch im Bereich des Films, also in Hollywood, ganz virulent und ganz beachtlich. Und wenn man das sich heute anschaut und liest, wer damals alles als Kommunist verdächtigt worden ist, ist das teilweise schon ziemlich bizarr. Und ich glaube, das Thema, Torben, das ist genau das, was in diesem Buch, das du gerade jetzt vor dir hast und das wir jetzt besprechen wollen, behandelt wird. Diese Ära und auch diese politische Situation, in der man gewesen ist. Und natürlich kann man dann auch, wenn man will, Bezüge zur Gegenwart herstellen. Aber Torben, wie ist das denn in dem Buch? Wird das gemacht? Gibt es da Bezüge zur Gegenwart oder beschränkt sich der Autor zunächst mal nur auf die Zeit von damals.
0: Naja, der Autor nimmt sich fast 400 Seiten Zeit, sozusagen diese Geschichte zu erzählen. Und er macht tatsächlich Vergleiche zu heute. Also es geht vor allem um die Zeit von 1941 bis 1953, die du gerade ja auch schon skizziert hast. Aber dann spätestens im Epilog am Ende des Buchs wird dann nochmal verwiesen auf die Zeit danach. Das Buch ist nämlich so aufgebaut, dass es einen Prolog gibt, wo man wirklich erfährt, dass Hollywood ja auch wirklich eine sehr, ja, junge Geschichte eigentlich hat. Also, das ist eigentlich erst, ja, im Anfang des 20. Jahrhunderts entstanden ist. Also davor waren da nur kleine Häuser und dann kam man eben zu dem Schluss, um Geld zu sparen vor allem, dass das eigentlich ein großer Filmstandort werden soll, weil man dort eben nicht so große Anzahlen an Scheinwerfer zum Beispiel benötigt, wie zum Beispiel an der Ostküste, weil so ein Scheinwerfer ja auch sehr viel Geld kostet und weil es natürlich von der Landschaft einfach perfekt geeignet war, weil es oder auch heute noch ist, da man das Meer in direkter Nähe hat, man hat die Berge für die Westernfilme und es gab dort einfach Platz dafür und das erfährt man dann direkt im Prolog, ist es tatsächlich zu einigen aus heutiger Perspektive höchst problematischen Situationen gekommen. Das heißt, dass vor allem zum Beispiel viele Personen aus Mexiko, die dort gelebt haben, ausgesiedelt worden und deren Häuser zerstört wurden. Teilweise also, da erfährt man auch schon etwas über die negative Geschichte, Vorgeschichte von Hollywoods und dann geht es aber vor allem um die große Zeit des klassischen Hollywood-Kinos, also des Studios Systems und dann eben diese McCarthy-Ära. Und dann am Ende wird ja zum Epilog verwiesen und es werden dann tatsächlich die von dir gerade auch angesprochenen Vergleiche zur aktuellen Zeit von Donald Trump gemacht, wo teilweise auch einzelne Gruppen oder ja, Gruppenideen gegen also Protestaktionen, die damals schon entwickelt wurden, wieder aufgenommen worden, jetzt auch in der aktuellen Amtszeit. Und es wird auch darauf verwiesen, zum Beispiel, dass bei den großen Waldbränden und Bränden, die wir in den letzten Jahren ja miterlebt haben, unglaublicherweise das Thomas Mann-Haus zum Beispiel bisher den Feuern standgehalten hat, also nicht zerstört wurde, anders als viele andere zentrale Häuser. Aber es geht dann im Großteil dieses Buchs doch tatsächlich vor allem um die Exilanten aus Deutschland, die, wie du gerade schon erzählt hattest, erst in gewisser Tendenz mit Freude aufgenommen wurden, zumindest teilweise in Hollywood, aber dann, als diese Paranoia startete, auch gleichzeitig sehr kritisiert wurden, die tatsächlich mit Problemen vor Ort zu leben hatten und deshalb teilweise auch beschlossen haben, dass sie wieder wegziehen wollen. Und Frank, das, was du gerade sagtest, aufnehmend, das Buch fängt direkt mit einem Zitat von Philip Roth an aus I Married a Communist und zwar heißt es dort: Communist, Communist, Communist. And nobody in America had the least idea of what the hell a communist was.
1: Ja, genau. Also die, der Kommunismus oder der Begriff des Kommunisten wurde im Prinzip damals über alles gestülpt, was in irgendeiner Form widerständig und unliebsam gewesen ist. Und ja, natürlich die Leute aus Deutschland, wie vorhin schon gesagt, die sind zum großen Teil auch aus politischen Gründen geflüchtet oder viele von denen zumindest. Und jemand, der damals im Dritten Reich geflüchtet ist, also vor den Nazis, der musste im Umkehrschluss von McCarthy und anderen Leuten, der musste ja ein Kommunist gewesen sein. Und deswegen wurde er dann auch vorgeladen vor den Ausschuss für unamerikanische Umtriebe, so hieß das. Mhm. McCarthy, muss man sagen, Joseph McCarthy, damals, ich glaube, Kongressabgeordneter, sehr einflussreich gewesen, der hat das Ganze vorangetrieben. Und es gab dann wirklich Tribunale. Also das gibt's ja, da gibt es ja auch noch Aufnahmen von Fernsehaufnahmen, ja. Tonaufnahmen. Und viele große Künstler, große Autoren, Regisseure, Schauspieler wurden tatsächlich vor diesen Ausschuss geladen. Und da sind dann diese berühmten Fragen gestellt worden. Waren sie jemals oder sind sie heute Mitglied der Kommunistischen Partei oder irgendeiner kommunistischen Einrichtung? Und die wurden dann regelrecht gegrillt. Die wurden befragt. Und wer sich geweigert hat oder wer in irgendeiner Form sich nicht angepasst hat, der musste mit sowas wie Berufsverbot rechnen. Es gibt also eine ganze Reihe von Künstlern.
0: Es gibt diese sogenannten schwarzen Listen.
1: Genau, es gab schwarze Listen und viele, gerade auch beispielsweise Leute, die so ein bisschen im Hintergrund gearbeitet haben, Drehbuchautoren beispielsweise, die haben dann teilweise keine Aufträge mehr bekommen. Mhm. Je nachdem, wie die Studiobosse sich dann dazu verhalten haben, hat man denen dann sozusagen, hat man die quasi vor die Tür gesetzt, um sich dann nicht mit der Regierung anzulegen

0: Citizen Kane gibt, der, also dem berühmten Film von Orson Welles, der tatsächlich ja auch auf dieser schwarzen Liste gelandet hat und der große Schwierigkeiten hatte, dann eben deshalb auch wieder Erfolge in Hollywood zu haben, nachdem er eben davor große Erfolge hatte. Aber das Spannende an diesem Buch jetzt eben ist, Frank, dass diese McCarthy-Ära ja doch relativ bekannt ist, muss man sagen. Also viele Personen haben sicherlich davon schon mal gehört und das Buch fokussiert sich jetzt auf der einen Seite eben auf deutsche Person. Das heißt, und das war für mich dann doch auch überraschend, auch wenn man immer ein paar Namen kennt oder hört, es ist wohl tatsächlich so, dass viele Personen, zumindest bekanntere Personen, die in die USA exiliert sind, eben nicht nach New York oder Chicago gegangen sind, sondern die den weiteren Weg nach Hollywood auf sich genommen haben, was insofern erstmal auch vielleicht überraschend ist, dass in den 20er Jahren eigentlich dieses Hollywood, wie wir es heute kennen, erst entsteht. Also das wird in dem Buch auch immer wieder sehr schön plastisch erzählt. Erzählt, wie dann eine Person, die Anfang der 20er nach Hollywood gezogen ist, dort eigentlich nur ein Pier gesehen hatte am Strand und jetzt 8 Jahre später dort plötzlich ganz viele Häuser im Art Deco-Stil stehen. Also die wächst extrem schnell, diese Stadt. Innerhalb von wenigen Jahren wächst sie von nur so etwa 50.000 zu 1 Million Einwohnern. Also es ist wirklich sehr verrückt, wenn man sich das aus heutiger Perspektive vorstellt. Und die werden in gewisser Tendenz teilweise erstmal sehr positiv aufgenommen. Denn das sind eben auch teilweise sehr berühmte Persönlichkeiten, wie zum Beispiel Thomas Mann, der damals ja schon den Literaturnobelpreis gewonnen hatte, oder auch große, erfolgreiche Regisseure, wie zum Beispiel Fritz Lang. Andere Personen, wie zum Beispiel Bertolt Brecht, der auch nach Hollywood gegangen ist, die hatten tatsächlich gar nicht so viel Erfolg am Anfang direkt. Die mussten sich eigentlich ja wieder neu aufbauen, also von vorne starten. Dessen Werke waren dort einfach nicht so bekannt und das ist Bertolt Brecht tatsächlich auch gar nicht so erfolgreich gelungen. Ist dann teilweise auch Zitate von ihm zu lesen oder Gedichte, wo er sehr negativ über Hollywood auch schreibt und spricht. Das ist dann ein Unterschied zum Beispiel zu Hans Eisler, der relativ erfolgreich, relativ schnell auch schon war als Komponist.
1: Ja, das ist vielleicht kein Wunder, weil Hans Eisler, Komponist, du hast eben gesagt, Musik ist eine internationale, weltumspannende Sprache, wohingegen Brecht natürlich sehr, sehr stark vom Wort her kommt.
0: Genau.
1: Und die Art und Weise, wie Brecht schreibt und auch die Sprache und so weiter, das lässt sich nicht so ohne weiteres auf die amerikanischen Verhältnisse übertragen. Außerdem muss man bei Brecht ja sagen, da ist die Bezeichnung als Kommunist vielleicht nicht ganz so weit hergeholt wie bei anderen Leuten. Er hat ja nun sich eindeutig auch in diese Richtung bewegt, auch schon früher, schon in den 20er Jahren. Klar, es gab diejenigen, die erfolgreich waren, die sich angepasst haben auch an Hollywood. Aber natürlich, damals war es einfach so, dass viele aus Deutschland kamen, Künstler, und haben gesagt, also in Hollywood, das ist sozusagen ja, die große Welt und das ist auch das gelobte Land Amerika. Da kann es jeder schaffen. Das ist ja damals auch schon immer gesagt worden. Dann hat jeder die Möglichkeit, vom Tellerwäscher zum Millionär zu kommen. Und wenn man dann eben aus dem kulturbeflissenen Europa kommt nach Hollywood, dann wird man mit offenen Armen empfangen. Und die brauchen ja tolle Geschichtenerzähler, die brauchen Drehbuchautoren und so weiter, Regisseure. Aber das hat eben bei einigen funktioniert, die sich dann eben angepasst haben. Fritz Lang hast du eben schon erwähnt, der hatte schon auch wirklich eine Reihe von erfolgreichen Filmen auch in den USA gemacht, obwohl er dann später auch wieder zurückgekommen ist nach Europa. Und bei anderen hat es eben nicht funktioniert. Und die sind dann auch in große Schwierigkeiten gekommen, auch finanzieller Art. Es gab aber wohl, ich weiß nicht, ob das hier auch in dem Buch erwähnt wird, es gab ja dann auch so eine Art ja, Gruppe von deutschen Exilanten in Hollywood, die sich auch gegenseitig dann so ein bisschen unterstützt haben und geholfen haben und die Kontakt zueinander gehalten haben. Thomas Mann war einer von denen, die auch dann die Kollegen immer wieder unterstützt haben.
0: Genau, vollkommen richtig. Und da fängt das Buch tatsächlich an. Es geht vor allem um Saika Viertel. Das war eine Freundin von Greta Garbo tatsächlich, die auch teilweise die Drehbücher geschrieben hat für sie, die tatsächlich wöchentlich zu sich eingeladen hat zu großen Feiern, wo dann eben auch viele Exilanten vor Ort waren. Unter anderem, wie du sagt hast, Fritz Lang, aber auch Marlene Dietrich oder Peter Lorre zum Beispiel. Und es ist interessanterweise so, dass damals, als diese Exilanten kamen, sie natürlich mit die Ersten waren, die auch Kritik an Deutschland geübt haben. Also das hast du ja vorhin schon angesprochen, die USA hat sich ja erstmal aus dem Krieg zurückgehalten bis zu Pearl Harbor und es gab

0: damals die sogenannte Hollywood Anti-Nazi League. Die wurde von diesen Personen gegründet und das war damals noch gar nicht in Mode, dass man sich so klar gegen Deutschland positioniert und eben dafür stark macht, dass die USA beim Krieg eintreten soll. Und damals gab es aber bereits diese ersten Debatten bezüglich dem Kommunismus. Das erfährt man ganz schön in dem Buch. Zum Beispiel, dass Ernst Lubitsch, der große Regisseur, der vielleicht, ja, ich würde schon sagen, der deutsche Regisseur, der es am besten geschafft hat, eigentlich dann große Erfolge in Hollywood zu feiern. Also Fritz Lang hatte ja auch ein paar Erfolge und hatte auch vor allem berühmte Film-Noirs, aber seine wichtigsten Filme sind ja eher noch zu seiner deutschen Zeit entstanden. Bei Lubitsch ist das ja anders. Und Lubitsch hat tatsächlich sehr früh seine Mitgliedschaft bei der Anti-Nazi-League gekündigt, weil er, und das hat der Viertel so erklärt, dass er erfahren hätte, dass die League von den Kommunisten kontrollieren würde. Und daraufhin hatte Viertel ihm gesagt, ich zitiere, aber Ernst, alles, was diese Leute machen, ist, an ihrem Swimmingpool zu sitzen, Highballs zu trinken, über Filme zu reden, während sich die Ehefrauen über ihre philippinischen Butler beschweren. Da bemerkt man ja auch, das ist natürlich alles so ein bisschen vorgelogen. Also insofern, das sind ja Personen, und das finde ich auch ein bisschen schade an dem Buch, was natürlich aber dem Untersuchungsgegenstand geschuldet ist, die machen das ja schon mit echtem Gewissen. Also Adorno geht dann ja auch nach Hollywood tatsächlich zum Beispiel. Also der berühmte Soziologe. Die sind da alle vor Ort, aber man bemerkt, denen geht's eigentlich noch halbwegs gut allesamt. Also auch, dass sie im Exil gelandet sind. Und die machen das natürlich schon und die haben auch ihre großen Einflüsse dabei. Also man denke an die großen Radioreden, die Thomas Mann dann später ja auch gehalten hat und so. Aber trotzdem ist es natürlich schon so, dass es da manchmal auch ein bisschen ums Image eigentlich geht oder es relativ einfach ist, sich so zu positionieren in einem Statement, wenn man eigentlich gerade nicht um sein Überleben kämpfen muss zum Beispiel.
1: Ja. Es gab aber, wie gesagt, andere, die schon ums Überleben kämpfen mussten und die eben nicht so gut weggekommen sind. Gerade eben auch Leute aus dem schriftstellerischen Bereich, die dann wirklich überhaupt keinen Erfolg mehr hatten.
0: Ja, und man denke nur an Personen wie zum Beispiel Walter Benjamin, der dem wurde von Adorno ja immer wieder vorgeschlagen, dass er in die USA kommen soll. Und er ist ja in Paris geblieben und als er sich dann entschlossen hat zu fliehen, war es sozusagen zu spät, auf der Flucht nach Spanien gestorben ist. Also, aber da ist der Fokus dann hier in dem Buch auf mehr auf anderen Personen. Und es ist tatsächlich wohl so, das wird in dem Buch dann auch beschrieben, dass zumindest einzelne Gründungsmitglieder waren, die auch schon diesen kommunistischen Hintergrund hatten. Und in der Einleitung wird dann eine sehr tolle Geschichte erzählt, die eben zeigt, dass die Amerikaner natürlich einfach aufgrund der Tatsache einfach, dass das Personen aus Deutschland waren, von vornherein einen gewissen Verdacht hatten oder eine gewisse Sorge hatten. Und zwar ist es dort so, dass tatsächlich eine Geschichte, die Billy Wilder erzählt hat, im Nachhinein berichtet wird. Und zwar wären Lubitsch und eben sein Drehbuchautor von Ninotchka, Walter Reisch, die durften, anders als einige andere Personen, tatsächlich noch frei in den USA rumlaufen. Denn eine der Reaktionen auf Pearl Harbor war tatsächlich gewesen, dass es Ausgangssperren gegeben hatte, auch für die deutschen Exilanten. Also die eigentlich die größten Feinde der Nazis waren, die durften dann zwischen 20 Uhr und 6 Uhr nicht mehr raus und auch nur nicht weiter als 5 Meilen weg von ihren Häusern. Deshalb hatte Thomas Mann sich dann zum Beispiel auch beschwert und gefragt, gilt das denn jetzt auch für mich, weil ich bin ja auch von Hitler sozusagen ausgebürgert worden, also ich bin ja auch kein Deutscher mehr. Also auf jeden Fall war es dann so, dass Lubitsch und Herr Reich, die durften noch raus, weil sie schon früher rübergegangen waren und bereits amerikanische Einbürgerin waren, also der Antrag war bereits abgeschlossen und die haben sich dann als Luftschutzbeauftragte am Anfang des Zweiten Weltkriegs eben haben sie sozusagen Ehrenamt geleistet, sage ich jetzt mal. Und es war dann wohl so, dass sie mal patrouilliert sind und durch ihre Villennachbarschaft gelaufen sind und geschaut haben, ob überall, so wie es vorgeschrieben war, die Lichter aus sind, die Jalousien heruntergelassen. Und dann sind sie da eben rumgelaufen und haben im deutschen Akzent eben gerufen, "Turn the lights off." Und dann hat jemand wohl sein Fenster geöffnet, sich herausgebeugt und in die Dunkelheit gerufen, "I can hear the crowds! are they already landed? Also, da bemerkt man, das ist natürlich dann eben doch diese Doppelmoral in gewisser Tendenz gab, wie man es ja heutzutage nicht nur in den USA, sondern teilweise auch in Deutschland eben immer wieder erlebt. Also, wann ist so eine Migration überhaupt abgeschlossen? Also, ab wann ist man wirklich Bürgerin dort vor Ort? Und es ist dann tatsächlich so nach einer relativ friedlichen Zeit am Anfang, wie du bereits gesagt hast, spätestens mit der McCarthy-Ära, also nach dem Zweiten Weltkrieg, ging das dann doch wirklich sehr bergab für viele Personen, die dort gelebt haben.
1: Ja, das natürlich, es ist der Zeitpunkt nach dem Zweiten Weltkrieg ab etwa 1946, als bis dahin waren die Russen noch die gemeinsamen die Partner im gemeinsamen Kampf gegen die Deutschen, gegen die Nazis. Da ist das noch ein bisschen unter der Decke gehalten worden mit diesem Antikommunismus. Man brauchte die Russen halt, ne, als Partner. Man hat sie auch beliefert mit Waffen und so weiter. Aber spätestens ab 1946 hat sich dann das schon entwickelt, was man dann später eben als Kalten Krieg kannte. Ne? Also die Trennung, der eiserne Vorhang in Europa und die Trennung der Welt zwischen Ost und West, ne? Zwischen russischer Einflusssphäre und amerikanischer. Und da begannen die Auseinandersetzungen und da begann eben auch natürlich, da die Russen eben nur mal die Feinde waren, da gab es auch so Sachen wie Koreakrieg, die ersten Stellvertreterkriege zwischen den Supermächten. Und da waren natürlich alle, die in irgendeiner Form verdächtig waren, waren Kommunisten. War natürlich auch eine Geschichte, dass eben beispielsweise Gewerkschafter, also Leute, die für die Arbeiterrechte in Amerika gestreikt haben und gekämpft haben, die galten dann eben auch als Kommunisten. Die wurden sozusagen als Kommunisten bezeichnet, um sie zu diskreditieren. Das war also ein Trick und eine Methode. Wobei man allerdings, ich weiß nicht, Tom, das musst du vielleicht noch sagen, ob das in dem Buch auch gesagt wird, diese Zeit dann etwa Mitte der 50er Jahre vorbei war. Dieser Senator McCarthy ist dann irgendwann auch abgesetzt worden und die ganze Geschichte ist dann auch ja mehr oder weniger im Sande verlaufen mit dieser Kommunistenhatz. Man hat das dann wieder zurückgefahren und hat das dann auch wieder eher geordnete Bahnen gelenkt, das Verhältnis zwischen den deutschen Exilanten und den Amerikanern, wobei viele von den deutschen Exilanten, wir haben ja eben schon Thomas Mann erwähnt und einige andere, Zuckmeier und so weiter, die sind ja dann wieder zurückgekommen nach Europa.
0: Genau.
1: Ne? Also Fritz Lang zum Beispiel auch. Ne?
0: Genau, das Buch geht tatsächlich nur bis Anfang der 50er Jahre, sodass das dann eher im Epilog nochmal beschrieben wird, tatsächlich, wie es zum Ende kam. Und dann wird auch nur zusammengefasst erzählt, dass es ja bekanntlich so war, dass McCarthy eben sich dann ab so 54 tatsächlich auch sehr teilweise gegen republikanische Parteifreunde und dann auch gegen die Armee in seinem antikommunistischen Furor, sage ich jetzt mal, gewendet hat und daraufhin dann eben diese Unterstützung verschwunden ist. Also dadurch, dass McCarthy dann einfach sehr diskreditiert war, hat das dann tatsächlich aufgehört. Aber das Spannende an diesem Buch ist, muss ich wirklich sagen, also ich kann es wirklich sehr empfehlen, ist, dass es nicht nur Abbildungen die ganze Zeit auch gibt, was ja immer ganz schön ist, sondern es ist mit einem sehr einfachen, schönen Schreibstil geschrieben und es gibt unglaublich viele Beispiele. Ich habe gerade nämlich nochmal in der Schnelle rausgesucht, weil wir jetzt ein bisschen über Eisler davor gesprochen hatten. Es ist, das war mir dann gerade nämlich eingefallen, relativ in der Mitte des Buchs, Frank, ist dann wird dann nämlich zitiert, wie so eine Besprechung stattgefunden hat, also eine Anhörung eben von dem Komitee. Es ist nämlich so, dass Eisler dann relativ früh, also schon 46, 47, dann auch diskreditiert wurde und hinterfragt wurde, inwiefern er ein Kommunist war. Und ich kann ja mal kurz die ersten zwei, drei Sätze dieser Anhörung vorlesen. Da bemerkt man, dass das doch ein ziemlich harter Ton war, weshalb tatsächlich einige Freunde von Brecht Eisler gesagt hatten, dass sie die jetzt mittlerweile schon so sehr wie Hitler fast hassen würden. Und zwar fing es dort so an, also Chefermittler Stripling fragt: Nun, Mr. Eisler, sind Sie jetzt oder waren Sie jemals ein Kommunist? Eisler: Ich war es, wie ich Ihnen in meinem ersten Verhör sagte. Ausschussmitglied Rankin: Herr Vorsitzender, wir können die Antwort nicht hören bei all dem Lärm um uns herum. Vorsitzender Thomas: Würden Sie ein wenig lauter reden? Eisler: Ja. Stripling: Sprechen Sie in das Mikrofon, Mr. Eisler. Eisler: Ja. Will der Beamte die Fragen wiederholen? Eisler: Ich werde mein Bestes tun. Ja, sind Sie jetzt oder waren Sie jemals ein Kommunist? Ich bin jetzt kein Kommunist. Ich erinnere mich, als ich ein junger Mann war, 1926, bewarb ich mich bei den deutschen Kommunisten, aber ich fand sehr schnell heraus, dass ich meinen künstlerischen Aktivitäten nicht mit den Forderungen einer politischen Partei verbinden konnte. So nahm ich nicht mehr teil. Und dann kurz darauf geht es so weiter. dass hier Folgendes vorgelesen wird aus einem alten Gedicht über das Töten, das Eisler 20 Jahre zuvor übersetzt wurde. Aber wir müssen töten lernen, aber wir müssen Menschen sterben sehen vor ihrer Zeit. Wir müssen Blut vergießen, damit kein Blut mehr vergossen wird. Und mit diesem Gedicht ist es dann tatsächlich für alle klar, dass es komplett sehr eindeutig ein Kommunist wäre und es wird die Befragung beendet. Und so darf dann Eisler eigentlich gar nichts mehr dazu klar sagen. Und dann kurz daraufhin kam es im linken Blatt New Masses dann zu einem Statement, wo sich ganz klar gegen dieses Komitee dargestellt wurde. Und zwar, da hieß es: Das Komitee will einen Feldzug gegen jeden liberalen, progressiven und sozial denkenden Künstler entfesseln. Und es will die Arbeiten dieser Künstler einer verfassungsfeindlichen und hysterischen politischen Zensur aussetzen. Es ist schrecklich, daran zu denken, was aus der amerikanischen Kunst werden wird, wenn dieses Komitee darüber zu richten hat, welche Kunst amerikanisch und welche unamerikanisch ist. Derartiges haben schon Hitler und Mussolini versucht. Sie hatten keinen Erfolg. Und auch das Komitee zur Bekämpfung unamerikanischer Umtriebe wird ihn nicht haben. Das stimmt natürlich in gewisser Tendenz, aber es ist trotzdem so, dass es einen riesigen Einfluss einfach hatte. Und da bemerkt man, dass dieses Thema eben auch wirklich eine zentrale Aktualität auch noch heute hat.
1: Ja, Torben, wunderbar. Schönen Dank für diese Informationen. Vielleicht sagst du noch mal kurz, wie das Buch heißt und wer der Autor ist. Für alle, die sich dafür interessieren?
0: Es geht um das Buch Paranoia in Hollywood, wie die USA exilierte Künstler erst retteten und dann verfolgten, 1941 bis 1953 von Jan Jekal. 28 Euro kostet das Buch. Es ist wirklich eine gute Empfehlung. Ich würde sagen, es könnte manchmal noch ein bisschen tiefer sein. Ich hätte gerne manchmal noch abseits der berühmten Namen von einigen anderen etwas erfahren. Aber es ist wirklich sehr spannend und das muss man ganz klar sagen. Ich mag es mal sehr bei Sachbüchern, wenn man dann am Ende sogar noch mal so ein bisschen durch die Quellen schauen kann. Also es ist nicht so wie so eine wissenschaftliche Arbeit, dass da 1000 Fußnoten sind, sondern es ist nach allen 2, 3 Absätzen gibt es mal eine Fußnote und die ist dann aber ganz am Ende des Buches erst, sodass man dann auch direkt Hinweise bekommt, wo man vielleicht noch mal nachlesen kann. Da wird dann auch auf Biografien zum Beispiel verwiesen, die sehr spannend sind. Und Jan Jekal hat wirklich einen sehr tollen Schreibstil. Man bemerkt, dass er Journalist und freier Autor unter anderem auch für die Zeit ist. Also eine große Empfehlung von mir.

0: The Black Crowes waren das mit Cruel Streak von ihrem aktuellen Album, klassischer bräsiger Rock aus den USA, aber aktuell, wie gesagt. So, Torben, wir haben noch ein bisschen Zeit hier im Freien Radio Kassel und wir hatten eben eine lange, ausführliche Buchbesprechung. Wir kommen jetzt zu einer weiteren langen, ausführlichen Buchbesprechung. Thematisch bleiben wir zumindest in den USA, ne?
1: Ja, auf jeden Fall. Ich wollte gerade schon sagen, wir haben thematisch ja unterschiedlichste Musik heute, auch wenn sie immer für aktuelle Musik ist, hatten wir schon verschiedene Musikgenres. Also in diesem Sinne waren es immer wieder Themenwechsel. Aber inhaltlich bleiben wir doch ein bisschen beim Thema USA und vor allem auch Widerstand in den USA. Wir hatten ja gerade das Thema Widerstand gegen den Nationalsozialisten und Widerstand dann gegen die McCarthy-Ära in gewisser Tendenz in dem Buch Paranoia in Hollywood. Und jetzt soll es weiter um Widerstand, zumindest gegen den Faschismus gehen. Und zwar ist es ja bekanntlich so, dass Donald Trump erst vor kurzem die Antifa Pedigrid als Terrororganisation eingestuft hat. Damit haben wir dann wieder den Bezug zur Gegenwart. Und das ist unter anderem der Anlass eines Buchs, was aus dem Amerikanischen jetzt übersetzt wurde von Jürgen Heiser. Und zwar geht es um das Buch Black Antifascism. Es geht darum, inwiefern eben zentrale Communities der schwarzen Befreiung der letzten Jahrzehnte, wie zum Beispiel die Black Panther Party, in gewisser Tendenz vom Antifaschismus verbunden oder durch den Antifaschismus miteinander verbunden und auch geprägt sind. Und die Buchvorstellung dazu, die haben wir aufgenommen am 22. März 2026 auf der Leipziger Buchmesse. Vor Ort waren Glenn Jäger und Jürgen Heiser, der Übersetzer des Buchs. Und ich würde sagen, wir hören einfach mal direkt rein. 15 Minuten mit sehr spannenden Informationen, inwiefern die schwarze Befreiungsbewegung vom Antifaschismus geprägt war.
2: Okay. Dann ja, herzlich willkommen zur Präsentation des Buchs Black Antifascism. Wir haben hier Glenn Jäger vom Verlag Papirossa, der eben einer von den Verlegern von diesem Buch ist und der uns das Buch vorstellen wird.
3: Ja, für die, die eben schon, vielen Dank für die Einleitung, die eben schon hier saßen, haben es manche mitbekommen. Leider heute Morgen Jürgen Heiser, der das Buch übersetzt hat und mit mir jetzt hier sitzen sollte, hat sich jetzt wirklich krankheitsbedingt geschrieben, 7 Uhr irgendwas die Nachricht bekommen, kann heute leider nicht kommen, auf dem Weg, was weiß ich wohin. Und von daher, er hätte wirklich aus dem Vollen schöpfen können. Jürgen Heiser, der war der Erste, nachdem wir das Buch entdeckt haben, den wir da ansprechen könnten, den kennen wir schon lange. Ich kenne ihn leider gar nicht persönlich, aber vom Namen her auch gelesen Sachen von ihm. Er hat vielleicht sagt, dass manchen was der Name Mumia Abu Jamal 1983 in den USA oder seit 1983 in den USA gefangen, hat in den 90er Jahren hat ihm Todesstrafe gedroht. Dann gab es eine weltweite Kampagne, eigentlich oder eine internationale Kampagne. Paris, Bürgermeisterin oder Bürgermeister von Paris hat sich stark gemacht. Ehrenbürger von Paris geworden. Schauspieler aus Hollywood etc. pp. Das hat nicht alles Jürgen Heiser angestoßen, aber er hat hier wirklich sehr viel dafür gewirbelt. Hatte auch selber einen Verlag damals, wo er viel zu Black Power und so weiter und hat eben auch einige Bücher übersetzt. So viel nur dazu. Von daher kann ich das stellvertretend gar nicht in der Tiefe und Breite machen. Ich kenne das Buch zwar und will ja zumindest ein paar Highlights, was heißt Highlights, so ein bisschen das Buch präsentieren. Wie sind wir da drauf gekommen? Wir gucken natürlich als Verlag so, was machen gerade im englischsprachigen Bereich auch Verlage für Bücher und sind dann auf dieses Buch gestoßen. Es ist immer ein bisschen kompliziert. Lizenzgebühren zahlt man, Übersetzung zahlt man. Und dann, bevor man das erste Exemplar verkauft, hat man wirklich ziemlich viel Geld ausgegeben, einschließlich Druck. Von daher überlegt man sich das mehrfach und haben wir gedacht, das ist interessant genug. Wenn man sich, ich weiß nicht, wie es dir geht, aber zurückblickt auf die eigene ja, als man angefangen hat, sich mit Sachen auseinanderzusetzen, auch politischen Themen, Widerstand in den USA, Black Power, Malcolm X etc. pp., ist einem immer wieder begegnet. Und jetzt haben wir gedacht, das trifft vielleicht auch insofern einen Nerv, haben die meisten mitbekommen, unter Trump wurde die Antifa, was heißt die Antifa, gibt es ja gar nicht als solche, auf die Terrorliste gesetzt. Es hatte dann die Auswirkungen, aber das ist eine andere Geschichte hier in Deutschland, auch auf den sogenannten Antifa-Ost-Prozess. Aber was ist die Antifa, beziehungsweise was ist die antifaschistische Bewegung? Das könnte gerade jetzt vor dem Hintergrund USA, was da auch politisch los ist, noch mal ein bisschen mehr bewegen. Die beiden Autoren, beziehungsweise Autorinnen und Autoren, sind ja politische Aktivisten gleichzeitig jeweils an Hochschulen, lehren zum Beispiel an der University in Texas African American Studies, die Janelle Hope, und ähnlich Bill Mullen. So viel zur Entstehung. Wir lesen jetzt einfach, oder ich lese einfach mal die in der Einleitung, um so ein bisschen einen Ton zu setzen. Vorwort zur deutschen Ausgabe haben die beiden beigesteuert. Ich gehe danach mal so ein paar Kapitel durch, ein paar Stichworte. Dieses Buch wurde im Vorfeld der US-Präsidentschaftswahlen des Jahres 2024 verfasst. In der Originalausgabe schlugen wir auf den letzten Seiten einen Ton an, der Unheil ahnen ließ. Trumps erste Amtszeit als US-Präsident endete mit den sogenannten Unruhen vom 6. Januar, als das US-Kapitol gestürmt wurde. Offen auftretende faschistische Kräfte, die noch kurz zuvor Proteste der Bewegung Black Lives Matter attackiert hatten, unternahmen an diesem Tag einen plumpen Putschversuch. Wir stellten fest, dass diese Faschisten es ernst meinten und Ausdruck einer globalen Hinwendung zur Position der extremen Rechten sind. Dazu gehören auch Kräfte wie das Modi-Regime in Indien, die Meloni-Regierung in Italien oder das Bolsonaro-Regierung in Brasilien. Seitdem sind die Faschisten in den USA noch um einiges dreister geworden. Zu Beginn seiner zweiten Amtszeit als US-Präsident begnadigte Trump die verurteilten Aufrührer vom 6. Januar. Seitdem drängen sich offen faschistische Antisemiten wie Nicholas Nick Fuentes weiter in den US-amerikanischen Mainstream vor. Andere wurden von Bundesbehörden wie der Einwanderungszollbehörde, die mittlerweile reichlich bekannte ICE, rekrutiert. Und so weiter und so fort. Das ist so ein bisschen der Hintergrund, der aktuelle Hintergrund. Und interessant und selbst, was heißt selbst, ich will jetzt auch nicht größer machen, als er ist, aber auch Jürgen Heiser hat gesagt, der sich ja ziemlich auskennt, der hat da viel Neues auch gelernt. Zum Beispiel, wie der frühe schwarze Antifaschismus sich auf die antikolonialen Kämpfe bezog. Konkret unter Mussolini wurde Äthiopien oder Abessinienkrieg damals, 30er Jahre. Da gab es in den USA offenbar große Proteste von Schwarzen, die sich dann auf ihre Brüder und Schwestern in Äthiopien bezogen haben und gesagt haben, nieder mit dem Faschismus, nieder mit dem Kolonialismus. Also das war im Prinzip eine Einheit, Faschismus und Kolonialismus. Das ist das eine, der internationale Aspekt, auch spanische Bürgerkrieg übrigens. Da gab es, was auch nicht so bekannt ist, gab ja die internationalen Brigaden aus linken, kommunistischen Parteien und Bewegungen, die dann nach Spanien gegangen sind, um gegen Franco und eben für die Republik zu kämpfen. Es gab auch in der internationalen Brigade aus den USA viele Schwarze, die da gekämpft haben, und das ist hier in dem Buch ganz gut dargelegt. Innenpolitisch in den USA, es gab damals sicherlich vom Stichwort her bekannt, den Ku Klux Klan, die Schwarze gelyncht haben, mehr oder weniger, sogenannte Lynchjustiz. Es gab zahlreiche Pogrome, es gab aber auch eine Bewegung dagegen, die Anti-Lynch-Bewegung. Und von daher, Stichwort White Supremacy, also die weiße Vorherrschaft, die sich sowohl in den USA selber als auch international im Rahmen des Kolonialismus manifestiert hat, gegen die hat sich da in den USA eine relativ starke Bewegung entwickelt. Jetzt mal so gut. Ich will einfach mal um... bitte? Ja, warum nicht? Ich kann ein Schluck Wasser trinken. Ich habe hier die drei, also die, die Kapitel beginnen jeweils mit Zitate und ich finde die drei Zitate, das letzte vielleicht nicht, aber die drei Zitate hier am Anfang relativ prägnant, um diesen Zusammenhang zwischen Faschismus und Kolonialismus verständlich zu machen.
2: Okay, dann lese ich hier die drei Zitate. Das erste ist von Crawford Morgan von der Young Communist League und Abraham Lincoln Brigade. Da ich wusste, was die faschistische Regierung Italiens den Äthiopiern angetan hatte und wie ich und alle anderen Schwarze in diesem Land seit der Sklaverei behandelt wurden, dachte ich, ich hätte eine ziemlich gute Vorstellung davon, was Faschismus ist. Hier haben wir wieder diese Gleichsetzung von eben Faschismus und Imperialismus. Oder ein Zitat von Albert Memmi, The Colonizer and the Colonized. Jede Kolonialmacht trägt den Keim faschistischer Versuchungen in sich. Für jene, die den Kolonialismus erlebt haben, besteht kein Zweifel. Es handelt sich dabei um eine Form des Faschismus. Und C.L.R. James, Revolution and the Negro. Heute sind 150 Millionen Negros, die unendlich viel enger in die Weltwirtschaft eingebunden sind als ihre Vorfahren vor 100 Jahren. Bei der gesellschaftlichen Transformation weitaus produktiver als eine halbe Million Menschen in Santo Domingo. Die anhaltenden Aufstände in Afrika, die Weigerung der äthiopischen Krieger, sich Mussolini zu unterwerfen, sowie die amerikanischen Schwarzen, die sich freiwillig in der Abraham Lincoln Brigade zum Kampf in Spanien gemeldet haben, sind Blitze, die den kommenden Donner ankündigen.
3: Ja, vielen Dank. Ich streife mal ein paar Kapitel. Das nächste oder eins der Kapitel heißt, also das war jetzt noch aus dem, um auch den Begriff nochmal zu nennen, antikolonialer panafrikanischer Antifaschismus. Das nächste Kapitel ist überschrieben mit rechtlicher Antifaschismus. Klingt ein bisschen dröge, aber es gab oder es musste geben Rechtsschutzorganisationen, die eben auch politisch agiert haben. Man hat hier wirklich, die haben auch eine Querverbindung zur Roten Hilfe hier in Deutschland, vielleicht manchen bekannt gezogen. Und das waren in den USA das sogenannte Civil Rights oder der Civil Rights Congress. Es gab die Kampagne We Charge Genocide, also Genozid, die mit Völkerrechtskonvention gearbeitet haben, sich an die UNO gewandt haben. Ich kann das nur streifen, auch das nächste Antifaschismus der Black Power Bewegung. Es gab damals vom FBI, vielleicht auch manchen bekannt, regelrechte Aufstandsbekämpfungsprogramme, COINTELPRO genannt, und auch die Ghettos wurden ja teilweise auch mit Drogen geflutet, um so einen Widerstand zu zersetzen. Es gab Erschießungen, polizeiliche Erschießungen gegen die Black Panther Party, die mit allen Mitteln bekämpft wurde. Und es gab aber auch, es gab reichlich Widerstand, der ja diese Aufstandsbekämpfung erst notwendig von der anderen Seite gesehen machte. Es gab radikale Sozialhilfe, Gruppierung, also so Suppenküchen und die Kleidersammlung und was ich, die sich selber unterstützt haben in den Ghettos. Und es gab dann mit Blick auf die nächsten Kapitel, überschrieben mit der für schwarzen Antifaschismus und für abolitionistischen Antifaschismus. Ist vielleicht bekannt, Abolitionismus damals Widerstand gegen die Sklaverei. Jetzt in den letzten Jahrzehnten dann der Widerstand gegen die Knäste. Das ist in den USA und gegen Polizei teilweise eine etwas andere Debatte. Man hat das jetzt auch in Minneapolis verfolgt. Also bis hin in linksbürgerliche Szenen gab es da wirklich regelrechten Aufruhr gegen. Also ich verweise nur auf Bruce Springsteen zum Beispiel. Also wer das Stück gesehen hat, also regelrecht radikal, also die dagegen waren. Und von daher, so Abschaffung aller Gefängnisse, das klingt so ein bisschen, wie soll das gehen? Aber das ist, das wird in dem Buch ganz schön deutlich gemacht. Und wenn dann so ein Bogen auch zum Faschismus wieder gespannt wird, muss man einfach mal lesen, und um die Debatte wirklich zu begreifen. Der Epilog macht das, glaube ich, auch nochmal ganz gut deutlich. Wie gesagt, ich kann das in der Tiefe, hätte das der Jürgen Heiser jetzt besser darstellen können, alles. Da wird auch nochmal der Bogen zu Trump, zu Bolsonaro, Milei, zu europäischen Rechten gespannt und gesagt, naja, die Zeit der Samthandschuhe, die ist jetzt vorbei. Es wird wieder ungemütlicher. Und ja, ich weiß nicht, ob da eine Textstelle ist. Du kennst das Buch aber weniger als ich. Ich müsste nachschlagen. Aber vielleicht gibt es Fragen, auf die wir spontan vielleicht eine Antwort haben. Ist nicht der Fall. Ja, ansonsten würde ich es fast, also mangels Referent, haben wir unser Bestes gegeben, das doch irgendwie zu präsentieren. Einfach mal 7 Minuten vorher Schluss machen und es dabei bewenden lassen. Trotzdem vielen Dank für die Aufmerksamkeit.
2: Das Buch kann man hier erwerben. Black Antifascism, Widerstand in den USA.
3: Dankeschön.
0: Beste Freunde, hier ist immer noch das Freie Radio Kassel, mit der Sendung Themenwechsel. Und soweit also die Aufnahme von der Leipziger Buchmesse. Diese Buchvorstellung, Black Antifascism heißt das Buch, das der Kollege Glenn Jäger hier vorgestellt hat vom Verlag, vom Papirossa Verlag, da ist dieses Buch erschienen. So, wir haben noch ungefähr 20 Minuten Zeit hier im Freien Radio Kassel in der Sendung Themenwechsel. Und da wollen wir noch ein Geburtstagskind feiern, denn am Sonntag diese Woche, am 10. Mai 2026, wird Donovan 80 Jahre alt. Und Donovan, das ist der hier.

Das war er, das war Donovan mit einem seiner großen Hits, Hurdy Gurdy Man aus dem Jahr 1968. Und das war damals ein Top-10-Hit in England für ihn und auch ein Hit in den USA. Ja, wie gesagt, Donovan wird an diesem Wochenende, also am 10. Mai, 80 Jahre alt. Und er ist in den mittleren 60er Jahren groß geworden, dass er jetzt erst 80 wird, also während ja seine Kollegen aus der Ära, aus der großen Pop-Ära der mittleren 60er, die gehen ja zum großen Teil schon alle auf die 90 zu, wenn man zum Beispiel Ringo oder Paul McCartney und so weiter sieht. Donovan ist deswegen noch einer von den Jüngeren, weil er damals schon sehr jung angefangen hat, also seine ersten Hits hatte im Jahr 65, da war er gerade mal 18 Jahre alt und er ist damals immer so ein bisschen als eine Art Ersatz-Dylan bezeichnet worden, was auch vielleicht nicht ganz von der Hand zu weisen ist. Er sah so ein bisschen aus wie der junge Bob Dylan mit seinen wuscheligen Haaren und seinen etwas abgetragenen Klamotten, seiner Mütze auf und so weiter und natürlich mit seiner Akustikgitarre und er hat ja Folksongs gespielt, selbstgeschriebene, weitgehend selbstgeschriebene Folksongs mit politischen Texten größtenteils und das in einer Zeit im Jahr 65, wie gesagt, als der echte Dylan, der echte Bob Dylan gerade seine Folk-Ära hinter sich gebracht hatte, also seine so Ära, wo er nur mit Akustikgitarre und Mundharmonika politische Geschichten gesungen hat, politische Lieder und Protestsongs gesungen hat. In dem Jahr 65 hat sich Dylan ja davon abgewandt und hat sich hin zum Rockstar gemausert. Und in diese Lücke ist Donovan eingesprungen sozusagen. Er hat genau das gemacht, was die alten Dylan-Fans hören wollten, nämlich einfache Folksongs mit Akustikgitarre. Und das Ganze natürlich auch mit eingängigen Melodien und durchaus mit einem gewissen Pop-Appeal. Donovan stammt aus Schottland, ist im Jahr 1946, am 10. April 1946 in Glasgow geboren und ist dann, wie gesagt, mit 18 Jahren relativ schnell bekannt geworden, in England zunächst, aber auch schon in den USA. Und man hat ihn ebenso als den großen neuen Pop-Folk-Songwriter gesehen, wobei er natürlich nie die Qualität und die Dimensionen erreicht hat wie Dylan, das ist klar, aber immerhin, er hat zumindest ein breites Publikum angesprochen, schon relativ früh im Jahr 65, natürlich mit Catch the Wind, das war sein erster ganz großer Hit. Und der zweite, der auch noch im Jahr 65 kam, das war der hier mit dem Titel Colors.

Da hat er Französisch gesungen. Ich weiß nicht, ob das gut war. Ich kann kein Französisch, kann das nicht beurteilen. Das war Donovan natürlich wieder mit einem seiner großen Hits, Jennifer Juniper, 1967. Zu dem Zeitpunkt war er schon seinen Folk-Wurzeln entwachsen sozusagen und hatte sich auch schon in Richtung ja, Pop begeben. Wie gesagt, die ersten Aufnahmen so von 1965, die ersten beiden LPs von Donovan, die waren noch sehr folkig, also eher alleine mit Akustikgitarre weitgehend, so ein bisschen nach dem alten Dylan-Modell. Aber dann hat er auch schnell gemerkt, dass er natürlich, wenn er Erfolg haben will, vielleicht doch ein klein wenig sich musikalisch weiterentwickeln muss. Und unter dem Produzenten Mickey Most, der 1966 dann die Aufnahmen für Donovan geleitet hat, da sind die Leute dann ins in den Pop-Bereich gegangen. Das heißt, Donovan hat dann auch Pop-Arrangements gehabt mit Band, also mit Schlagzeug und E-Gitarren und so weiter. Und das ist dann sehr schnell ziemlich groß geworden, denn in der Zeit, der echte Bob Dylan hat sich zu der Zeit ja teilweise auch schon zurückgezogen nach seinem Motorradunfall und die Leute, das Publikum, suchte einfach einen Ersatz-Dylan mehr oder weniger und Donovan war nun eben auch nicht so radikal politisch und vor allem auch nicht so radikal künstlerisch wie Dylan. Er hat relativ einfach zu verstehende Texte gemacht, im Gegensatz zu Dylan, und auch sehr eingängige, sehr poppige Melodien gehabt. Das heißt, er war die richtige Person zur richtigen Zeit und hat die richtige Mischung auch gemacht zwischen Anspruch sozusagen und kommerzieller Verwertbarkeit. Und das Ergebnis waren eine ganze Reihe von großen Hits. In der zweiten Hälfte der 60er war Donovan einer der ganz großen Stars. Das ging los im Jahr 66 mit dem Erfolg in den USA. Also er ist nicht nur in England erfolgreich gewesen, sondern auch in Amerika mit seinem ersten ganz großen Welthit. Und das ist der hier, Sunshine Superman.

Ah, Gitarrensolo zum Schluss, ja. Donovan war das mit Sunshine Superman, seinem ersten ganz großen Hit, der auch in den USA auf Nummer 1 war im Jahr 66. Und das gleiche Kunststück ist ihm dann kurz danach nochmal gelungen mit Mellow Yellow. Das war dann ebenfalls Nummer 1 Hit in den USA. Ja, Donovan kam ja aus Schottland, wie gesagt, kommt aus Schottland. Und er wird jetzt 80 Jahre alt an diesem Wochenende, am 10. Mai. Und das war auch deutlich zu hören. Wer ein bisschen Englisch kann oder wer, sagen wir mal, Native Speaker ist, der kann das hören, dass er immer diesen schottischen Akzent hatte. Und er hat auch irgendwann dann, als er dann Geld hatte, sich in Schottland wohl ein Schloss gekauft. Und ich glaube, da wohnt er bis heute und hat sich richtig als schottischer Landedelmann gefühlt. Aber wie gesagt, trotzdem, der Erfolg in den USA und in vielen anderen Ländern war sehr groß in den späten 60er Jahren. Er war sozusagen der klassische Folk-Hippie mit teilweise politischen Texten, aber eben auch sehr sanft und sehr friedensbewegt. Also er war kein Radikaler oder kein Revolutionär, wie das bei vielen anderen Leuten der Fall gewesen ist damals, sondern er war immer jemand, der Liebe und Frieden gepredigt hat und das Ganze eben auch immer in süße und angenehme und sehr gut hörbare Melodien gepackt hat. Außerdem war natürlich auch so ein typischer Vertreter der damaligen Zeit, also der bei den Mädels besonders gut ankam mit seinen langen, dunklen Haaren. Und er war ja auch, wie gesagt, noch ziemlich jung damals. Und von daher gesehen, war er also eine ideale Projektionsfigur ja auch für die Zeit damals. Und wie gesagt, er ist dann in den USA ziemlich groß geworden. Und es gab auch dann merkwürdigerweise, muss ich sagen, eine ganze Reihe von großen amerikanischen Bands, die seine Sachen gecovert haben, obwohl er ja eigentlich eher so ein bisschen aus dem Popbereich kam, haben große amerikanische Rockbands wie Jefferson Airplane oder auch die Allman Brothers und einige andere seine Songs gespielt und nachgespielt und gecovert. Sachen wie zum Beispiel There is a Mountain oder andere Geschichten wie Fat Angel, Season of the Witch und so weiter. Das sind alles Sachen, die Donovan geschrieben hat und die dann, wie gesagt, in Rockversionen dann auch in Amerika erfolgreich waren. Er hat, wie gesagt, politisch sich immer nicht so ganz explizit und aggressiv geäußert, aber natürlich trotzdem schon auch vor allem eben sehr friedensbewegt. Und auch natürlich hat er sich gegen den Vietnamkrieg ausgesprochen, beispielsweise bei diesem Stück hier. To Susan on the West Coast Waiting. Das ist ein Stück, da geht es um eine Frau, ein Mädel, das kommuniziert mit Andy, mit ihrem Freund Andy, der in Vietnam kämpfen muss. Und das ist eine Aufnahme aus dem Jahr 1969.

Ja, To Susan on the West Coast. Waiting, das war Donovan mit einem Protestsong der damaligen Zeit. Ende der 60er Jahre ist seine große Ära dann so ein bisschen zu Ende gegangen. Er hat zwar auch noch einige weitere erfolgreiche LPs gemacht dann in den frühen 70ern, aber dann war es dann irgendwann vorbei und er ist dann zum Oldie Act geworden, hat immer noch Musik gemacht, hat Konzerte gespielt und hat seine alten Hits gespielt. Bis heute macht er das, glaube ich, ist bis heute noch aktiv und er wird 80 Jahre alt bei offenbar guter Gesundheit, soweit ich das jedenfalls weiß, an diesem Wochenende am 10. Mai 2026. Der gute Donovan, der mit Nachnamen übrigens Leach heißt und der einer von den wenigen Künstlern ist, die allein durch ihren Vornamen identifiziert werden, denn der Name Donovan ist ja nicht so häufig und wenn der genannt wird, dann ist klar, wer damit gemeint ist. Sein größter Hit in Deutschland war natürlich Atlantis und wir hören zum Schluss, für alle, die es nicht kennen oder die sich nicht mehr erinnern, nochmal kurz rein in diesen Song Atlantis, der im Jahr 69 eine Nummer 1 in Deutschland gewesen ist und bis heute ja, ein ewiger Klassiker ist sozusagen. Hier geht's weiter im Freien Radio Kassel mit Musik aus ja, einer ähnlichen Ära, nämlich aus den späten 60ern und frühen 70ern. Heute beim Kollegen Dirk in der Sendung Borderline Extra, da geht's nämlich um die frühen Genesis. Und wir hören uns dann nächste Woche an dieser Stelle im Freien Radio Kassel mit einer neuen Ausgabe des Themenwechsels wieder. Bis dann.

Einen wunderschönen guten Abend, ihr hört das Freie Radio Kassel. Es ist Zeit für Borderline Extra. Dazu begrüßt euch Dirk Liese. Versus Source Turns to Sweet hieß das eben gehörte Stück von dem Genesis Debütalbum vom Genesis to Revelation 1969 bei DK erschienen. Ja, heute und an den nächsten beiden Freitagen wird es hier im Borderline Extra um Peter Gabriel und somit auch um Genesis gehen. Und das wollte ich schon länger mal machen, ein paar Sendungen über seine Musik. Ich bin ein bekennender Genesis-Fan, was die Zeit mit Peter Gabriel betrifft. Und wir werden in den drei Sendungen so die Zeit von eben 1969 bis so circa 1983 ab klappern. Die späteren Sachen fand ich nicht mehr ganz so interessant von Peter Gabriel. Deswegen entschuldigt, wenn ich dann nach dem vierten Soloalbum von ihm aufhöre. Also die vier unbedingt.

betitelten Alben, die erst später zusätzliche Namen bekommen haben. Ja, 1969, 2 Jahre nach Gründung der Band, kam das erste Genesis-Album From Genesis to Revelation heraus. War noch kein Progressive-Rock-Album, war ja noch eher so eine klassische ja, Beat-Rock-Platte, wie es so Ende der 60er Jahre auch von anderen Leuten gab. Ja, damals neben Peter Gabriel, der gesungen hat, Tony Banks Keyboard und Mike Rutherford an Bass bzw. Gitarre. Die drei lernten sich bereits Anfang, Mitte der 60er Jahre kennen, besuchten dieselbe ja, elitäre Schule, das elitäre Internat, die Charterhouse School unweit von London weg im Südwesten in Godalming gelegen. Ja, ansonsten in der ersten Besetzung noch Anthony Phillips Gitarre und John Silver am Schlagzeug dabei. Wir hören vom In the Beginning.

In Borderline Extra geht es heute um Genesis und wir arbeiten uns von 1969. Wir hören gerade Auszüge vom Genesis to Revelation, dem Debütalbum von Genesis, Gen Gegenwart zu. Wir werden allerdings heute nur bis ins Jahr 1972 kommen. Da bis zur Gegenwart wollen wir sowieso nicht kommen, sondern in drei Teilen über die Musik von Peter Gabriel bis ins Jahr 83. 1970 erschien das zweite Genesis-Album, ja, und das kann man dann als Progressiv-Rock bezeichnen, Trespass. Bei Charisma herausgekommen, wie alle anderen mit Peter Gabriel veröffentlichten Genesis-Alben und auch er selber veröffentlichte danach, ja, dann noch da. Von Trespass, mittlerweile hat im Übrigen der Schlagzeuger gewechselt, früher John Silver, kam John May. You hören wir zwei Stücke, Looking for Someone und White Mountain.

Meine Lieblings-Genesis-Alben sind Nursery Crime und vor allem Foxtrot. Nursery Crime dann 1971 erschien, das dritte Genesis-Album, das erste, wo dann Steve Hackett an der Gitarre und Phil Collins am Schlagzeug mitspielten. Und von Nursery Crime hören wir zwei Stücke, The Musical Box und Harold the Barrel. Ja, das sind ja Konzeptalben, wie man es so schön sagt. Und es wird ihnen natürlich nicht gerecht, wenn man da einfach irgendwelche Stücke rausreißt. Eigentlich müsste man die in ganzer Länge spielen, aber so geht's leider nicht hier in der kurzen Sendung.

Wie ich bereits sagte, Foxtrot, ja, ist mein Lieblings-Genesis-Album und das würde ich am liebsten ganz spielen, was natürlich auch nicht möglich ist, genauso wie ich Nursery Rhyme ganz spielen konnte. Bei vielen Kritikern, so auch im Rolling Stone, wo drei Genesis-Platten in der Auflistung der 50 besten Progressiv-Rock-Platten aller Zeiten gelistet sind, ist Selling England by the Pound ganz oben oder auch The Lamp Lies Down on Broadway. Von denen hören wir am nächsten Freitag dann ein bisschen was. Aber bei mir ist wirklich Foxtrot mit Abstand, würde ich fast sagen, mein liebstes Genesis-Album. Wir hören jetzt erstmal ein Stück Watcher of the Skies daraus. Ist wohl in Anlehnung an einen Roman von Arthur C. Clarke geschrieben worden. Arthur C. Clarke, der ja auch mit einer Kurzgeschichte die Grundlage für den Film 2001 Odyssee im Weltall geschaffen hat.

Wir sind fast am Ende der heutigen Borderline-Extra-Sendung angekommen, in der es um Genesis ging. Ja, und auch an den nächsten beiden Freitagen wird es um die Musik von Peter Gabriel in den 70er Jahren gehen. Also wir machen nächste Woche weiter mit Genesis und kommen dann zu den ersten Peter Gabriel Solo. Alben. Die Playlist der Sendung findet ihr auf www.borderline-extra.de. Ja, und diese Sendung wird am morgigen Samstag um 12 Uhr wiederholt werden. Ja, und da kam mir eben noch gerade ein Gedanke, der ist gut, dass er mir kommt. Hier geht es natürlich noch weiter mit Borderline hier im Freien Radio Kassel, denn bis 22 Uhr gibt es noch die Borderline-Musik für Grenzgänger-Sendung in der Wiederholung, die zum ersten Mal gestern am Donnerstag hier lief. Und da geht es um aktuelle Neu Erscheinungen, ja. Wir wollen jetzt noch ein bisschen was aus Foxtrott hören. Sabbath Ready erstreckt sich fast über die gesamte B-Seite. Können wir natürlich nicht in ganzer Länge hier hören, aber ja, wir hören einfach ein bisschen noch hinein. Ich darf mich an der Stelle verabschieden. Am Mikrofon war Dirk Liese.

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Einen wunderschönen guten Abend. Ihr hört das Freiradio Kassel. Es ist Zeit für Borderline Musik für Grenzgänger, wo wir heute wieder in Neuerscheinungen hineinhören. So haben wir angefangen mit den Irreversible Entanglements aus Philadelphia, der Formation rund um Kamai Ayew, die auch als Murmasser bekannt ist. Sie haben mal wieder bei Impuls ein Album veröffentlicht. Future, Present, Past heißt es. Und wir hörten den Panamanian Fight Song von dem Album. Ja, wir werden nachher noch ein bisschen mehr aus dem Werk hören. Wir bleiben ein bisschen beim Jazz und gehen nach Chicago zu Jeff Parker und dem ETA for Ted. Ja, Jeff Parker hat ja schon mehrere Sachen mit seinem Quartett veröffentlicht. Ansonsten ist er ja unter anderem auch bei Tortoise aktiv. Happy Today heißt das neueste Album und das erscheint.

Meint in einer Woche bei International Anthem. Es ist allerdings schon eine kürzere Fassung des Stückes Like Swim, wie ja veröffentlicht worden, und die hören wir nun. Und danach geht es weiter mit einer Single-Veröffentlichung, Dry Cleaning. Die haben ja schon Anfang des Jahres ihr aktuelles Album rausgebracht. Jetzt ist eine Single rausgekommen, die nicht im Album oder auf dem Album enthalten ist und den Titel Sliced by a Fingernail heißt oder trägt.

Anna Roxanne werden wir jetzt hören, und zwar zwei Stücke von ihrem Debütalbum Poem One, das bei Cranky soeben erschienen ist. Und die Titel tragen die Namen X und Berceuse in a Flat Minor Opus 45. Und dann geht es nach München zu Le Millipede. Dahinter verbirgt sich Matthias Götz. Sein Album heißt Radical Hope und ist auf seinem eigenen Label erschienen, das er jetzt gegründet hat und ebenso den Titel Radical Hope trägt. Und Love Lock 1974 heißt das Stück, das wir hören. Ja, so ein bisschen Gary Reich-mäßig vom Stil. Also Anna Roxanne zweimal und dann Le Millipede.

Ich habe vorhin schon ein weiteres Stück von dem aktuellen Irreversible Entanglements Album Future, Present, Past versprochen und das hören wir nun. Keep Going ist der Titel und dann gehen wir ja zu Ermin Schmidt. Ja, Ermin Schmidt, der letzte, der ja noch von Ken lebt. Ja, Ken gibt es natürlich schon sehr, sehr lange nicht mehr. Aber mittlerweile sind ja die anderen Ken-Mitglieder alle verstorben. Ermin Schmidt ist noch übrig und hat jetzt bei Mute das Album Requiem veröffentlicht mit zwei sehr langen Stücken und ja, oder eigentlich ist es wahrscheinlich ein Stück, aber für die LP-Version dann unterteilt natürlich in A- und B-Seite. Und wir hören in den ersten Teil von Requiem hinein, aber zunächst erst noch die Irreversible Entanglements zum zweiten Mal.

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Wir sind fast am Ende der heutigen Borderline-Musik für Grenzgänger-Sendung angekommen. Die Playlist zur Sendung findet ihr bereits auf www.borderline-extra.de. Ja, und diese Sendung wird am morgigen Freitag hier im Freien Radio Kassel um 14 Uhr wiederholt werden. Morgen Freitag 20 Uhr gibt es natürlich Borderline Extra und da wird es um Genesis bzw. Peter Gabriel gehen. Der erste von drei Teilen über die Musik von Peter Gabriel in den 70er Jahren. Ja, wir beschränken uns so auf den Zeitraum in den drei Teilen von 1969 bis 1983. Und morgen gibt es dann erstmal nur Genesis zu hören, Musik von den ersten vier Genesis-Alben. Aber wir wollen jetzt schon ein bisschen Peter Gabriel hören. Im letzten Jahr gab es ein Live-Album, das er auf seinem eigenen Real World Label veröffentlicht hat. Und ab heute gibt es dieses Live-Album auch als CD- und LP-Version. Bislang gab es das nur als Download. Und es ist ein Konzert von 1982, live at WOMAD. Und auf dem Festival, das von ihm selber gegründet wurde, und dieses Konzert war kurz bevor sein viertes Album veröffentlicht wurde. Und wir hören The Rhythm of the Heat, hat er damals, glaube ich, zum ersten Mal auf diesem Festival präsentiert, das Stück. Ja, mit Peter Gabriel darf ich mich verabschieden. Macht's gut, bis bald.

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Ah, sehr schön. Musik von einer Frau namens Rosalie. So nennt die sich jedenfalls. Mit vollem Namen heißt sie Rosalie Middleman. Und das ist eine Aufnahme aus dem Jahr 2024 gewesen mit dem Titel Rewind. Und damit begrüße ich euch, liebe Freundinnen und Freunde, zur aktuellen Ausgabe der Sendung Kabarett Live. Rewind, das ist der passende Titel, wo wir schon im Jahr 2024 sind. Wir gehen auch heute in unserer Kabarett-Sendung ins Jahr 2024 zurück. Ich habe ja bis vor kurzem auch hier immer noch die Aufzeichnungen vom Sommer im Park Festival aus Velmar aus dem Jahr 2025 gespielt. Und die habe ich bis auf einige wenige Reste sozusagen, habe ich die jetzt auch alle hier ausgestrahlt. Ich habe aber festgestellt, ich habe noch Aufnahmen aus dem Jahr 2024, also von vor 2 Jahren, hier liegen, die noch nicht gelaufen sind. Und da kommen wir heute zu einem Künstler, der hier, glaube ich, noch nie gelaufen ist, obwohl er schon sehr oft in Velmar gewesen ist, im Zelt und auch in anderen Locations. Es geht um Bernd Stelter. Ja, Bernd Stelter natürlich eher jemand, der in den Bereich der Comedy gehört, nicht unbedingt so ins politische Kabarett, aber trotzdem... Er ist ein absoluter Superstar. Seine Veranstaltungen sind meistens ausverkauft, auch hier in Velmar. Und er ist sehr beliebt beim Publikum, bei vielen Leuten, die vielleicht nicht unbedingt

0: die großen Kabarettfans sind, die jetzt zu einem Politkabarettisten gehen würden, aber die sich trotzdem auf komödiantische und intelligente Art und Weise gut unterhalten lassen wollen. Hier die Aufnahme ist, wie gesagt, schon 2 Jahre alt. Die ist vom 4. Juni 2024. Bernd Stelter beim Zeltfestival in Vellmar bei Sommer im Park. Und ich meine, damals wäre er gesundheitlich ein bisschen angeschlagen gewesen, hat sich, glaube ich, irgendwie das Bein verletzt gehabt und war noch etwas lädiert. Aber wie das bei einem guten Kabarettisten ist, das wird dann auch ins Programm in kabarettistischer Form eingebaut. Also denn hier Bernd Stelter live in Vellmar beim Sommer im Park Festival im Juni 2024. Viel Spaß.
1: Ja, was ist das schön, dass ich wieder hier bin. Haben wir lange Zeit jetzt, weil ich meine, ich war zwischendurch noch einmal in Vellmar, aber hier im Zelt, das ist jetzt lange her mit dem scheiß Corona dazwischen und allem. Aber jetzt, volle Hütte, herrlich, wunderbar. Und vielleicht sind einige von Ihnen ein bisschen überrascht, weil ich sehe anders aus als zuletzt irgendwo im Fernsehen gesehen oder in der Zeitung. Da hatte ich so einen Wüstenfuß an, so einen Schuh, so ein Orthese nennt man sowas. Also ein Stützschuh. Ich hatte mir Ende Februar bei der Vorpremiere für dieses Programm die Achillessehne abgerissen. Ich habe eine super Idee für Sie. Lassen Sie das sein. Machen Sie das nicht. Ist echt eine scheiß Idee. Also wie ich auf die Idee gekommen bin, weiß ich im Nachhinein auch nicht. Aber jetzt darf ich wieder ohne diesen Schuh unterwegs sein. Ich bin noch nicht ganz so unterwegs, wie ich das normalerweise gerne hätte. Deswegen, wenn Sie zwischendurch denken, der Stelter geht aber komisch. Ja, das ist so. Ich gehe komisch, aber ich bin auch Komiker, ich darf auch komisch gehen. Und abgesehen davon heißt dieses Programm ja richtig nicht auf, gibt nur Falten. Also, regen wir uns nicht auf, spielen. Ne? Zwischendurch haben wir extra so mal 2 Stühle dahingestellt, weil 2,5 Stunden stehen, das ist im Moment noch ein bisschen schwierig. Ne? Aber ich habe mir überlegt, Sie sitzen hier auch. Ne? Also dann darf ich auch mal sitzen zwischendurch. Ja, das war alles, was ich Ihnen erzählen wollte so vorab. Also, das Programm heißt, richtig nicht auf, gibt nur Falten. Das ist mein Thema, oder? Richtig nicht. Wie soll man das denn machen? Richtig nicht auf. Wie geht das denn? Sich nicht auf. Man muss auch mal rot sehen, oder? Man muss auch mal auf 180 gehen. Ich meine, das haben wir ja nicht erfunden. Dieses Aufregen, das hat ja die Natur für uns gebastelt. Das hat die Evolution für uns eingestiehlt. Und die Evolution, die hat da 2 Millionen Jahre für gebraucht. Und wir machen ja das ja mit dem Aufregen, damit der Körper auf den Kampf vorbereitet ist. Ja? Weil es gibt ja solche Situationen, wir nehmen ein Beispiel. Sie sitzen im Café und vor Ihnen am Tisch, da steht ein Löwe. Und der Löwe, der brüllt ganz laut. Was bleibt Ihnen denn jetzt anderes übrig, als sofort auf Kampf zu schalten? Adrenalin hochgefahren, Noradrenalin hochgefahren. Der berühmte Lyriker Purple Schulz, der hat das mal sehr schön formuliert. Der hat gesagt, das Blut pulsiert, das Herz macht Boom und dann wird Ihnen schwül. Genau das passiert. Der Blutdruck steigt, die Muskeln werden aufgepumpt, der Sauerstoff wird in rauen Mengen durch die Blutbahn geschossen. Ja? Und alles das, was wir jetzt nicht brauchen für den puren reinen Kampf, das kann dann auch weg. Also sowas wie Immunsystem, ja? Oder Verdauung brauchen wir nicht. Ne? Potenz, Fruchtbarkeit, klares Denken, kann alles weg. Einzig, was übrig bleibt, ist unser sogenanntes Reptiliengehirn. Das Reptiliengehirn kann nur 2 Dinge. Herzschlag, Atmung, fertig. Mehr nicht, ja? Alles andere kann weg. Hätten wir das klare Denken nicht abgeschaltet, dann wüssten wir natürlich, dass das, was da bei uns im Café vor dem Tisch steht, nicht ein Löwe ist, sondern der Kellner. Und der steht auch nicht bei unserem Tisch, sondern der rennt die ganze Zeit durch den Saal und nimmt uns nicht wahr. Wenn wir den jetzt freundlich anlächeln würden, dann käme der vielleicht bei der nächsten Runde vorbei und würde sagen, schönen guten Tag, was darf ich Ihnen bringen? Aber wir haben ja auf Kampf geschaltet. Ne? Wir sitzen da an dem Tisch und wir grummeln in uns hinein solche Sätze wie Servicewüste Deutschland, wenn du wissen willst, wie das ist, in einer Gaststätte zu verhungern, dann musst du in dieses scheiß Café gehen. So. Und wir kennen doch alle den schönen Satz, wie man in den Wald hineinruft, so schallt es hinaus. Das heißt, die Wahrscheinlichkeit, dass Sie tatsächlich in diesem Café verhungern, die wächst mit jedem Satz, den Sie grummeln. Ja. So, jetzt haben wir also richtig nicht auf, haben wir geklärt, aber gibt nur Falten. Kriegt man vom Aufregen wirklich Falten? Echt jetzt? Ja. Zum Beispiel hier oben auf der Stirn, die gibt senkrecht zwischen den Augenbrauen die sogenannte Glabella-Falte. Ja? Das sehen Sie ab und zu, wenn jemand zornig wird, wenn er richtig zornig guckt, dann kriegt er hier so eine tiefe Falte die Stirn runter. Und wenn der oft zornig guckt, dann gräbt sich diese Falte in die Stirn ein. Dann sieht die jeder. Ja? Oder Sie kennen das, wenn einer immer die Mundwinkel unten hängen hat, immer so. Da kriegen Sie vier Falten. Zwei von den Nasenaußenkanten bis zu den Mundwinkeln und dann zwei von den Mundwinkeln runter bis zum Kinn, die sogenannten Sabberablaufrinnen. Ja? So, und wenn Sie immer mit den Mundwinkeln nach unten rumrennen, immer so, dann kriegen Sie hier diese vier Riefen ins Gesicht eingegraben. Man nennt die völlig überraschend nicht Merkelfurchen, sondern Marionettenfalten. Marionettenfalten. So, und wenn Sie immer hier oben diese Glabella-Falte, man nennt sie auch Zornesfalte, man sagt ja erst Glabella, dann fliegen Teller, ne? Also hier oben die Glabella-Falte und die unten hängenden Mundwinkel eingegraben haben, immer so rumlaufen, dann sehen das alle anderen Leute, dann werden die sagen, ui, das ist aber ein angenehmer Zeitgenosse. Der mäht seinen Rasen garantiert immer in der Mittagspause. Der entsorgt seinen Papiermüll in meiner Tonne. Und er hat ein ganz besonderes Hobby, Falschparker aufschreiben. Ja, und die Falten sind das eine. Noch dazu ist es sehr ungesund. Wenn man sich immer aufregt, dann ist es sehr ungesund. Die Wahrscheinlichkeit, Arteriosklerose, doch, ich glaube ja. Arteriosklerose zu kriegen, die ist doppelt so hoch wie bei einem Menschen, der sich nicht aufregt. Die Wahrscheinlichkeit, einen Herzinfarkt zu erleiden, ist dreimal höher als bei gelassenen Menschen. Ja? Fürs Herz ist sich ständig aufregen genauso gefährlich wie Bluthochdruck oder wie Nikotin. Das muss man sich mal vorstellen. Also, wir müssen das weglassen. Wir müssen uns dringend weniger aufregen. Nur wie macht man das? Gucken Sie mal meine Frau zum Beispiel. Ja? Meine Frau ist der einzige Mensch auf der Welt, der Auto fahren kann. Alle anderen können das nicht. Fragen Sie meine Frau. Und die anderen fahren trotzdem. Ja, wie will man sich da denn nicht aufregen? Geht doch gar nicht. Ne? Ich hab für mein letztes Buch, Wer älter wird, braucht Spaß am Leben, habe ich den katholischen Theologen und Psychiater Manfred Lütz interviewt. Ich wollte von ihm wissen, wie kriegt man das hin, älter zu werden und nicht zu verbittern. Das hat er mir erklärt. Aber der hatte noch einen Satz gesagt und der war so toll, und ich wusste nicht mehr, welcher das war. Was war das für ein Satz? Was hatte der gesagt? Als ich zu Hause war, habe ich dann sämtliche Unterlagen noch mal durchgeguckt und dann habe ich ihn gefunden. Der Manfred Lütz, der hatte zu mir gesagt, wenn man sich aufregt, büßt man die Sünden anderer Leute. Ist das geil? Wollen wir die Sünden anderer Leute büßen? Und man merkt das genau im Straßenverkehr. Nehmen Sie mal, Sie fahren auf der Autobahn hier A7, ne? Fahren Sie so runter und da ist Tempo, ein Schild, Tempo 100. Sie fahren 107, weil das ist ja die A7, dazu addiert. Ne? Und Sie fahren 107 und da vorne ist auch noch ein LKW, den möchten Sie kurz überholen. Danach sind Sie auch wieder bereit, rechts reinzufahren. Jetzt kommt er von hinten. Er. Im lila folierten BMW. Verstand und Fahrwerk tiefer gelegt. Knallt er ihn mit 250 ins Heck. Er bremst 1,5 Meter vor Ihrem Kofferraum. Er hupt, er blinkt, er schimpft, er östert. Er überholt sie rechts. Dann überholt er den LKW rechts auf dem Standstreifen. Und dann zieht er wieder links rüber, und zwar 45 Zentimeter vor ihrem rechten Kotflügel. Er fährt vor sie, macht eine Vollbremsung, hält den Mittelfinger aus dem Fenster und gibt Vollgas. So, jetzt haben Sie zwei Möglichkeiten. Entweder Sie regen sich königlich auf, Sie reißen den Haltegriff aus dem Dachhimmel, Sie beißen ins Lenkrad oder Sie sagen sich, pff, der fährt wie die Sau, nicht ich. Sie nehmen einfach ein bisschen mehr Abstand und fahren ruhegelassen weiter. Das sind die beiden Möglichkeiten. Und es macht übrigens überhaupt keinen Sinn, den Mann an der nächsten Ampel darauf anzusprechen. Mit dummen Menschen diskutieren ist wie mit Tauben Schach spielen. Sie können noch so gut Schach spielen. Sie können noch so gut Schach spielen. Am Ende wird die Taube sämtliche Figuren umschmeißen, aufs Schachbrett kacken und darüber stolzieren, als hätte sie gewonnen. Ja, das ist so. So, jetzt haben wir also Psychiater und katholischen Theologen, aber wir brauchen noch einen Philosophen. Ein Kabarettprogramm braucht am Anfang immer einen Philosophen. Der französische Philosoph Émile-Auguste Chartier, besser bekannt unter seinem Pseudonym Alain, das mir auch überhaupt nichts sagte, der hat einen wunderbaren Satz geprägt. Er hat gesagt, man soll nie denken, ein Mensch sei schlecht, Man soll immer erstmal die Reißzwecke suchen. Die Reißzwecke. Vielleicht verletzt er sie ja nur, weil er selber verletzt worden ist. Ich meine, wenn es dem gut ginge, hätte er das doch überhaupt nicht nötig, oder? Vielleicht hat er seine Strafe schon bekommen. Der hat sich in eine Reißzwecke gesetzt. Oder nehmen Sie meinen Lieblingsschauspieler für in alle Ewigkeit, Robin Williams. Der großartige Robin Williams hat einen Satz gesagt, den sollten wir eigentlich alle immer permanent im Portemonnaie spazieren führen. Oder noch verrückter, im Gedächtnis. Robin Williams hat gesagt, jeder Mensch, den du triffst, kämpft einen Kampf, von dem du nichts weißt. Sei freundlich, immer. Habe ich Sie überzeugt? Nein, natürlich nicht. Entschuldigung, wir haben gerade erst angefangen. Wir sind 10 Minuten dabei. Ich kann Sie jetzt noch nicht überzeugt haben. Mann, ja, man soll versuchen, freundlich zu sein. Richtig. Aber wenn der einen dann rechts überholt, ne, und dann noch den Mittelfinger aus dem Fenster hält, so, Arschloch, ne, da muss man sich auch mal aufregen dürfen. Ja, ich habe noch eine Idee. Eine Geschichte möchte ich Ihnen noch erzählen. Und ich glaube, wenn Sie die Intus haben, dann werden Sie sich wirklich weniger aufregen. Und wenn wir das hingekriegt hätten nach 11 Minuten Programm, muss man sagen, dann hat sich das Eintrittsgeld gelohnt, oder? Das muss man dann, ja. Wie gehen Sie eigentlich mit kleinen Kindern um? Diese miesen kleinen Rotzblagen, die können ja so unfair sein, ja? Die spucken Ihnen die Buchstabensuppe quer durch die Küche, den Trecker, den Sie Ihnen gerade gegeben haben, und schmeißen Sie direkt hinterher. Und was machen Sie? Sie rutschen durch die Küche und suchen den Trecker. Und Sie suchen nach Gründen. Sie sagen, naja, vielleicht ist er müde. Vielleicht zahnt er, vielleicht ein bisschen Kacker in der Buchse, man weiß es doch nicht. Und dann rutschen sie durch die Küche und feudeln die Buchstabensuppe vom Parkett. Sie fischen unter dem Küchenschrank den Trecker raus und dann heißt es Gucci, Gucci, Gucci und die Suppe, die ist lecker und da kommt auch schon der Trecker. Und wenn sie das nächste Mal von einem erwachsenen Menschen unfair behandelt werden, dann probieren Sie es doch mal auf genau die gleiche Art und Weise. Wenn der Typ Sie rechts überholt, schauen Sie doch mal in das Auto. Sieht der ausgeschlafen aus? Nein. Nein, der hat die ganze Nacht schlechten Sex gehabt. Der ist hundemüde. Oder wenn Ihr Chef vor Ihnen steht und immer auf die Armbanduhr zeigt, haben Sie mal gesehen, wie spät es ist? Haben Sie mal gesehen, wie spät es ist? Wissen Sie eigentlich, wie spät es ist? Vielleicht zahnt er. Vielleicht hat er heute Nachmittag noch eine Wurzelbehandlung. Man weiß es doch nicht. Und wenn Sie im Supermarkt an der Kasse stehen, in der Schlange, und von hinten fährt Ihnen einer mit diesem dörsigen Einkaufswagen in die Hacken, und Sie drehen sich um, und ja, er ist es. Der widerliche Nachbar, der immer mittags seinen Rasen mäht. Der dieses tolle Hobby hat, Falschparker aufschreiben, und der seinen Papiermüll immer in Ihrer Tonne entsorgt. Und Sie drehen sich zu dem um. Die Glabella-Falte, die schwillt schon gewaltig an. Sie beugen sich zu dem rüber, Sie holen noch einmal tief Luft. Und dann denken Sie sich, vielleicht ein bisschen Kacker in der Buchse. Soll ich Ihnen was sagen? Das klappt nicht nur, das macht auch gewaltigen Spaß. Was meinen Sie, wie oft ich in den letzten Wochen an Supermarktkassen angesprochen worden bin mit dem Satz, warum grinsen Sie eigentlich so dämlich? Ich sage dann immer, ach, nix. Ja, wir sollten uns alle viel weniger aufregen. Und wissen Sie, warum wir uns weniger aufregen sollten? 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
1: Ah ja. Ich habe eine Bucketliste. Kennen Sie eine Bucketliste? Bucketliste ist eine Liste, wo man alles einträgt, was man noch erleben möchte. All die Orte, die man noch sehen möchte. Das muss nicht alles klappen. Ich habe auf meiner Bucketliste steht zum Beispiel einmal mit der transsibirischen Eisenbahn quer durch Russland. Also ich bin jetzt 63, aber Putin ist auch erst 71, also die Wahrscheinlichkeit, dass das funktioniert, die ist nicht übermäßig groß. Ja? Aber im letzten Jahr habe ich an meiner Bucketlist einen wunderbaren Haken machen können, denn da stand immer drin, einmal in Japan die Kirschblüte sehen. Und ich war in Japan und ich habe die Kirschblüte gesehen. Es war so atemberaubend. Und ich habe so viel gelernt. Die Japaner, die sind so freundlich. Ja? Die sind so respektvoll im Umgang miteinander. Toll. Die erste große Sehenswürdigkeit war unsere Reiseleiterin auf der Insel Okinawa. Okinawa ist die Sonneninsel ganz im Süden, wie bei uns Mallorca. Und wir hatten eine Reiseleiterin, die hat sich halt tot gefreut, dass sie nach über 2 Jahren Corona endlich mal wieder eine deutsche Gruppe hatte. Sie hat öfter mal nach Vokabeln gesucht und sie hat es auch öfter mal nicht gefunden. Sie war unglaublich sympathisch und sie war ungefähr so schwer wie mein rechtes Bein. Und sie hat sich schon vorgestellt mit den Worten, ihr Name sei Haruko, aber wenn uns das zu schwierig wäre, dürften wir sie auch Hannelore nennen. Unglaublich, oder? Gleich beim ersten Rundgang, den wir da hatten, als der Bus das erste Mal hielt, beim ersten Stopp, da hatten wir so einen kleinen Rundgang. Meine Frau und ich haben uns ein bisschen verlaufen. Wir kamen so 3-4 Minuten zu spät zum Bus. Hätten wir einen deutschen Reiseleiter gehabt, dann hätte der jetzt sofort gesagt, so voran hier, von mit dem faltigen Arsch ab in den Bus, wir haben die Zeit nicht gestohlen hier. Ja, aber wir hatten ja Hannelore. Hannelore macht den Diener, verbeugte sich, hat gelächelt und gesagt, wie sagt japanische Sprüche Worte? Saru moki kara oshiru. Habe ich mich auch verbeugt, habe auch gelächelt. Dann habe ich gesagt, mein Japanisch ist noch so ein bisschen ausbaufähig. Was heißt denn dieses Yamaha kikiriki shuritsu? Und dann sagte sie, Saru moki kara oshiru. Ist die japanische Sprüche Worte und das heißt, auch die Affen fallen von die Baume. Habe ich vielleicht ein bisschen sparsam geguckt. Dann hat sie mir erklärt, also es ist ein japanisches Sprichwort und der Affe ist ja ein Profikletterer. Und auch der Profikletterer fällt mal von die Baume. Heißt, macht nichts, ist nicht schlimm. Da habe ich direkt meine kleine schwarze Klatte, ich habe so ein Reisetagebuch, habe ich in meinem Rucksack. Das habe ich direkt rausgeholt und habe ich der Hannelore erklärt, das muss ich mir sofort aufschreiben. Dann habe ich mich hinten in den Bus gesetzt. Und dann habe ich das aufgeschrieben, auch die Affen fallen von die Baume. Und da kam die Hannelore auch schon wieder an und sagte, sie hätte noch ein Sprichwort, weil in Japan zählt ja die Gemeinschaft mehr als das Individuum. Und das wird am besten klar mit einem wunderbaren Sprichwort, das da lautet, ein freundliches Lächeln kann 3 Wintermonate erwärmen. Boah. Von da an habe ich mir die Japaner noch ein bisschen genauer angeguckt. Also, wie gesagt, die Kirschblüte wunderbar weiß, pink, hellpink, dunkelpink. Die Städte alle knallbunt, die Städte sind knallbunt und an jeder zweiten Straßenecke gibt es einen Sushi-Stand und die Verkäufer genauso lächeln, genauso toll wie Hannelore und alle sind freundlich und die sind nicht nur freundlich, die sind auch schlau, die Japaner. Die haben zum Beispiel 2 Religionen, ja? Die haben den Shintoismus und den Buddhismus. Der Buddhismus, der ist ja während des Lebens ist der schwierig, denn im Buddhismus, da ist das Leben Leiden. Das muss erst durch den Zyklus der Wiedergeburten überwunden werden. Also wenn Sie 4-5 Mal wiedergeboren sind, dann geht es ganz gut. Aber vorher sehr schwierig, sehr schwierig. Der Shintoismus, der ist da einfacher. Beim Shintoismus, da ist in jedem Baum ist ein Gott und im Fluss ist einer. Kannst du alle ansprechen, dann haben sie überall diese Shinto-Schreine. Ich bin in so einen Shinto-Schrein gegangen, da hat mir ein Priester für ein paar Yen, war echt nicht teuer, einen Segen aufgemalt, der hält ein ganzes Jahr. Ein ganzes Jahr. Da muss man nur ein Jahr später wieder hin, sich den Segen erneuern lassen. Gut, ich war natürlich nicht da, sonst wäre das mit der Achillessehne wahrscheinlich gar nicht passiert. Ne? Na, aber also der Shintoismus während des Lebens schon viel praktischer. Aber wenn das Leben zu Ende geht, dann sagt sich der Japaner, wie war das nochmal mit der Wiedergeburt? Und dann wird der Buddhist. Ne? Also von den Japanern können wir uns eine Menge abgucken. die Kirschblüte, die Freundlichkeit. Ne? Aber nicht alles. Kinder zum Beispiel müssen in Japan schon vor der Einschulung Nachhilfeunterricht kriegen, damit sie den Drill in der Schule aushalten. Denn wenn du in der Schule nicht vorne mit dabei bist, oh, dann wird das nichts. In Japan ist der Begriff 35-Stunden-Woche natürlich bekannt. Kennen die. Haha, die 35-Stunden-Woche, das ist kein Fremdwort. Nur die sind Mittwochabend damit fertig. Und dann arbeiten die weiter bis Samstag, wenn sie Glück haben. In Japan ist diese Belastung bei der Arbeit so stark, dass ganz viele Leute an Depressionen leiden. Und viele, viele Japaner sterben am Arbeitsplatz an Gehirnblutung oder Herzinfarkt. Jetzt sagen sie vielleicht, ja, das kann dir in Deutschland auch passieren. Ja, kann. Aber nicht in dem Ausmaß. In Japan passiert das so oft. Im japanischen Sprache gibt es ein Wort dafür. Das heißt Karoshi, Tod durch Arbeit. Und was ich fast noch schlimmer finde, viele Japaner sind sehr tierlieb. Aber wie willst du denn einen Hund halten, wenn du 60 Stunden die Woche arbeitest und im 24. Stock wohnst auf 40 Quadratmeter, wo der Hausinhaber noch dazu Tierhaltung verboten hat? Deswegen gibt es in Tokio jetzt überall sogenannte Pet-Cafés, Haustier-Cafés. Da kannst du dich hinsetzen, Tee trinken oder einen Kaffee und dann streichelst du dabei einen Hund. Da kannst du einen Otter füttern. Oder ich hab nachgelesen, ein kleines Ferkel eine halbe Stunde lang streicheln, 25 Euro. Ob der Kaffee mit drin ist, weiß ich nicht. Also, wir können uns von den Japanern vieles abgucken, aber Kinder, die schon vor der Einschulung Nachhilfeunterricht kriegen, bei denen der Schulstress schon vor der Einschulung losgeht, Tiere, die man nur im Café streicheln kann und das Wort Karoshi für Tod durch Arbeit, das sicher nicht, sicher nicht. Die Freundlichkeit, ja, Respekt erst recht, aber. Und kennen Sie den Shinkansen? Shinkansen, das ist der japanische Hochgeschwindigkeitszug. Der hat eine Pünktlichkeitsvarianz von, Achtung, plus minus 15 Sekunden. Der Zug gilt als pünktlich, wenn er plus minus 15 Sekunden im Bahnsteig einfährt. Letztes Jahr ist ein hochrangiger Shinkansen-Manager freiwillig zurückgetreten, weil sie eine fürchterliche durchschnittliche Unpünktlichkeit hatten von 57 Sekunden. 57 schreckliche Sekunden. In Deutschland gilt ein ICE als pünktlich, wenn das Datum stimmt. Ja? Ja. Wenn in Japan die Busfahrer streiken, ja, dann nehmen sie vom Fahrgast für das Ticket kein Geld. Fahren aber ganz normal ihre Runde. Nach Fahrplan, plus minus 15 Sekunden. Die schaden nur dem Betreiber, nicht dem Fahrgast. Der kriegt sein Ticket geschenkt und ein Lächeln, wie das von Hannelore. Also, wir müssen hier uns ja nicht alles abgucken. Die Freundlichkeit ja, Respekt auch. Natürlich die streikenden Busfahrer, Shinkansen, Schnellzüge und die Sprichworte. Die Sprichworte, eins habe ich noch für Sie. Das wunderbare Sprichwort lautet, Atama kakushite shiri kakusatsu. Das sollten Sie auswendig lernen. Atama kakushite shiri kakusatsu. Denn das bedeutet, du kannst den Kopf in den Sand stecken, dein Hintern ist immer noch zu sehen. Ja. Ich reise wirklich gerne und ich gebe auch zu, ja, ich reise auch gerne weit. Weil ich weiß, dass es Leute gibt, die sagen, es ist unter ökologischen Gesichtspunkten nicht okay. Aber ich möchte die Menschen da treffen, wo sie wohnen. Ich möchte sie mit ihren Bräuchen, mit ihren Ritualen kennenlernen. Und wenn ich da bin, dann möchte ich mich an ihre Regeln, an ihre Spielregeln halten, genauso wie ich erwarte, dass Menschen, die zu uns kommen, sich auch an unsere Spielregeln halten. Und ich hab beim Kölner Treff einen Pinguinforscher getroffen, der hat mir gesagt, Sie müssen unbedingt mal in die Antarktis fahren. Dann habe ich gesagt, machen Sie allen Ernstes Werbung dafür, dass man in die Antarktis fährt? Und sagt er, ja, natürlich. Wenn man nicht weiß, wie toll das da ist, warum soll man es dann retten? Ne? Da ist sicherlich auch was dran. Aber wenn Sie jetzt sagen, alles gut und schön, nur ich habe am Edersee einen Wohnwagen stehen, hör mal, da mache ich nur die Tür auf und zack, Urlaub. Ja? Da ist auch was dran. Da ist auch was dran. Das sind so diese Wohlfühlrückzugsorte. Ja, das hat ganz viel mit Gewohnheit zu tun, weil wenn man etwas gewohnt ist, hat man keinen Stress. Man muss nicht überlegen, wie komme ich da an Schlüssel? Nein, man hat ihn in der Hosentasche. Man muss nicht überlegen, wo kriege ich da abends was zu essen her? Nein, du weißt ganz genau, wo es das beste Schnitzel gibt. Und mein Wohlfühlrückzugsort, das ist die Halbinsel Walcheren in der Provinz Zeeland im Süden der Niederlande. Und das ist so gekommen, als wir damals unseren Wohnwagen gekauft haben. Da waren meine Kinder 2 und 4. Und als meine Kinder 2 und 4 waren, da hat man im Auto noch Benjamin Blümchen-Kassetten gehört. Und damals gab es noch nicht diese weißen Ohrstecker, ja. Damals war es so, wenn die Kinder Benjamin Blümchen gehört haben, dann hast du auch Benjamin Blümchen gehört. Und deswegen galt es, die Fahrtstrecke zu minimieren. Wir haben mit einem Zirkel Kreise um Bonn geschlagen. Und der nächste Ort, der am Meer lag, das war die Halbinsel Walcheren in der Provinz Zeeland im Süden der Niederlande. Und was Zeeland für mich bedeutet, das singe ich Ihnen mal eben vor.

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1: Von Seeland ins Sauerland. Es ist Winter. Winter ist die Zeit, wo sie alle auf dem Weihnachtsmarkt Rotwein kochen. Winter ist die Zeit, wo sich alle auf Weihnachten freuen. Jetzt mal alle außer meine Gänse vielleicht. Und Winter ist die Zeit, wo kein einziges Blatt mehr auf dem Baum hängt. Und da musst du vorsichtig sein. Nicht umsonst gibt es ja die alte sauerländische Bauernweisheit, die da besagt, und kommt zum Laub auch noch die Nässe, fliegt man gern mal auf die Fresse. Und Winter ist die Zeit, wo meine Ursula immer sich bei der Volkshochschule anmeldet zu einem Yogakursus. Und dieses Jahr hat sie gesagt, ich soll mich auch mit anmelden zu einem Yogakurs. Und ich habe gesagt, nee, Yoga, das ist nicht meins, wa? Kennst du Yoga? Yoga, das ist hinlegen, atmen, einschlafen. Wa? Das ist der Iron Man für Beamte, ist das. Wa? Aber das brauche ich nicht, sowas brauche ich nicht. Ne? Und hier von wegen Entschleunigung. Wa? Von wegen Entschleunigung brauche ich auch nicht. Ich bin entschleunigt. Wa? Hör mal, ich war immer schon entschleunigt, immer schon. In der Schule bei den Bundesjugendspielen, wa? Da war ich immer so entschleunigt, ich habe nicht eine einzige Urkunde gewonnen, nicht eine. Bei mir war die Frage nie Siegerurkunde oder Ehrenurkunde. Die Frage war immer überhaupt eine Urkunde und die Antwort war immer ne. Ich war so entschleunigt, ich hatte meinen Rekord bei einem 100-Meter-Lauf, wohl. Der war ein 68 Meter. Ich bin beim Weitsprung nicht einmal bis in den Sand gekommen. Wenn wir hier in der Schule einen Waldlauf hatten, wa? Dann hat Lehrer Schulte Oettringhaus immer gesagt, Erwin, einen Schritt langsamer und du gehst rückwärts. Wa? Hier mein Nachbar Karl-Heinz, das ist ja der Neffe von den Schulte Oettringhaus. Wa? Der war immer der Beste im Sport, immer die Eins in Zeugnis. Und hinterher stand da immer eine Umkleidekabine vor dem Spiegel. Da hat er immer gesagt, Sport gibt dir das Gefühl, nackend besser auszusehen. Und ich habe gesagt, ja, Schnaps aber auch. Wa? Herr Karl-Heinz war immer der Beste im Sport, im Laufen immer der Erste. Wa? Und was hat er jetzt davon? Der geht jetzt in Rente. Die Knochen machen nicht mehr so mit. Der hat Arthrose im Knie und Kalk in der Schulter. Und warum das Ganze? Weil er schon als Kind zu schnell gelaufen ist. Wa? Und hinterher auch. Der ist ja jeden Sonntag ist der joggen gegangen. Jeden Sonntag joggen. Bei jedem Wetter. Wenn man einmal da hat, hat so geplästert, da rennt er in seine bunten Klamotten los. Ich sag mal, hast du nicht alle Tassen im Schrank? Kennst du denn nicht die sauerländische Bauernweisheit für die Betätigung an Heiligen Sonntag? Fällt an Sonntag sehr viel Regen, sollst du dich aufs Sofa legen? Regnet es an Sonntag nicht, hat man von Sofa gute Sicht? Ja, ist doch so. Ne? Der hat jetzt seinen Hof übergeben an seinen, an seinen Sohn Gerd Oliver Schulte Oettringhaus. Gerd Oliver Schulte Oettringhaus, was ein Name, der hat studiert. Der Gerd Oliver hat studiert auf der Universität. Studieren kennst du, ne? Kennst du studieren? Studieren, das ist wie arbeitslos sein, nur dass die Eltern stolz drauf sind. Ja. Und du kannst dir nicht vorstellen, wie der Karl-Heinz mit seinem Gerd Oliver mal rumstrunzt. Unser Gerd Oliver, der ist ja jetzt Diplomlandwirt, der überlegt sogar, ob er auch noch einen Doktor macht. Ich sage, warum das denn? Wir haben noch einen Tierarzt in dem Dorf, oder? Kannst du dir nicht vorstellen, was bei denen jetzt los ist, oder? Was bei denen los ist. Der ganze Hof wird jetzt durchdigitalisiert. Der Gerd Oliver hat mir das erklärt. Jede Kuh kriegt ihr individuelles Transponder-Halsband, das identifiziert die und ermöglicht ihnen so den Zugang zu dat Melkkarussell. Der Melkcomputer scannt jetzt den Euter und sucht die passenden Melkmanschetten raus und dann wird die arme Kuh vollautomatisch gemolken. Ich sage, und wie findet die dat Melkkarussell? Die war doch noch nie auf der Kirmes. Da sagt der Gerd Oliver, Leuchtstreifen im Boden weisen den Weg zum Melkcomputer. Ja, Leuchtstreifen im Boden, kenne ich, wa? Und falls zufällig noch irgendwelche Masken von der Kuhstalldecke fallen sollten, ziehen Sie die über Mund und Nase, erst danach helfen Sie mitreisende Kälbchen, die spinnen doch alle. Ist doch wahr. Da sagt der Gerd Oliver, genau. Und wenn da nichts mehr rauskommt, geht die Tür auf, dann kann die Kuh raus und draußen geht am Stall die Lampe von rot auf grün und dann kriegt die nächste Kuh Zugang zum Melkkarussell. Halligalli, eine tolle Fahrt. Hä? Kannst du das vorstellen? Leuchtstreifen im Kopfsteinpflaster und Kuhstallampeln, die Kühe aufs Melkkarussell führen, wo sich lauwarme Melkmanschetten zärtlich um die Zitzen schmiegen. Ich sage, und was machst du? Nur ein bisschen am Euter kraulen und fertig? Da sagt der Gerd Oliver, nee, dieser Melkvollautomat melkt vollautomatisch 5 bis 8 Kühe pro Stunde und für den Landwirt wäre in den harten Hofalltag auch wichtig, dass er mal komplementative Pausen hat. Komplementative Pausen. Weißt du, was das heißt? Weißt du, was das heißt? Das heißt, er ist bei dem Melkvorgang überhaupt nicht dabei. Der sitzt in der Küche und liest die Zeitung. Oder sitzt auf dem Sofa. Ich sage, und was ist mit dem sauerländischen Satz, melkt der Bauer selbst die Kuh, macht sie verträumt die Augen zu? Hat der Bauer kalte Finger, wird die Kuh zum Stab hochspringen, was ist damit? Ja. Ich meine, ich habe nicht studiert, ja. Ich habe nicht studiert, aber ich habe immer meine neuen Ideen, die ich hatte, ja, am Tier überprüft. Die Theorie musst du am Tier überprüfen. Deswegen sagt man ja auch empirische Überprüfung, oder? Und bei meinen empirischen Überprüfungen ist immer rausgekommen, mit am Euterkraulen 15% Milch mehr. Ja? Weißt du, meine Oma, unser Oma, die hat immer mit den Pflanzen geredet. Die hat den Blumenkohl, hat die Gedichte aufgesagt. Ja? Die hat die Stangenbohnen, hat die gestreichelt. Ja? Und ich sagte dir eins, das waren Ernteergebnisse, da kann der Herr Diplomlandwirt nur von träumen, das sage ich dir. Ich meine, ich habe nicht studiert. Aber ich habe mich immer informiert. Ich lese jede Woche die Landwirtschaftsumschau, wa? Und einmal im Monat die Mein Rind und ich. Die habe ich abonniert. Schöne Zeitschrift, viele Bilder auch drin. Und ich gehe regelmäßig auf alle wichtigen landwirtschaftlichen Nutztierausstellungen. Ich war letzte Woche war ich mit meiner Ursula in Haselünne bei der Zuchtstierausstellung. Aber das war toll. Die hatten Stiere da. Ganz am Eingang schon ein schwarz-bunter Stier, ne? Aber am Bulle sage ich dir, boah. Und am Gatter, da hing ein Schild, da stand drauf, blau-weißer Belgier, Alter 9 Jahre, Gewicht 880 Kilogramm. Dieser Stier bestieg im letzten Jahr 50 Mal. Und meine Ursula knufft mich so in die Seite und sagt, 50 Mal. 50 Mal, das heißt einmal die Woche. Nehmt ihr da mal ein Beispiel dran. Ne? Ich habe überhaupt nicht darauf reagiert. Ich bin ja dahin gegangen, um mich landwirtschaftlich weiterzubilden, nicht um mir so einen Scheiß anzuhören. Ja? Abgesehen davon kamen wir da schon am nächsten Gatter vorbei. Hör mal, das war ein Viech pechschwarz, glänzendes Fell. Und am Gatter stand Aberdeen Angus. Aber den Angus, Alter 12 Jahre, Gewicht 1150 Kilogramm, dieser Stier bestieg im letzten Jahr 180 Mal. Das Ursula knallt mit den Ellbogen in die Seite und sagt 180 Mal, 180 Mal. Weißt du, was das heißt? Das heißt, jeden zweiten Tag, nehmen Sie mal ein Beispiel dran. Unser Oma, die hat immer zu uns Blagen gesagt, passt bloß auf, was ihr euch wünscht. Ich habe mir immer einen aufregenden Mann gewünscht und jetzt habe ich einen und was regt mich der auf? Genau daran musste ich denken, als wir an den nächsten Gatter ankamen. Hör mal, ein schneeweißer Stier, schneeweiß, Sonnenkopf, Sochehörner, ja? Und am Gatter stand blonde Aquitaine, Alter 14 Jahre, Gewicht 1440 Kilogramm. Dieser Stier bestieg im letzten Jahr 365 Mal. Meine Ursula hätte sich beinahe den Ellbogen gebrochen. So hat sie mir den in die Rippen gewämst. Da, 365 Mal. Weißt du, was das heißt? Weißt du, was das heißt? Das heißt, jeden Tag in der Liebe Gottes Land gehen lässt. Nimm dir da mal ein Beispiel dran. Und ich guck so an sie runter. Und ich guck so an sie wieder hoch. Und wie sich unsere Blicke gerade wieder trafen, da hab ich gesagt, frag ihn mal, ob es immer die gleiche Kuh war.

0: Ja. Ja, damit kenne ich mich aus. Damit kenne ich mich aus. Ich bin ja in Westfalen groß und im Rheinland dick geworden. Ich bin in Unna Stockum aufgewachsen. Unna kennen Sie, ist eine Kleinstadt ganz im Osten vom Ruhrgebiet, und Stockum ist ein kleines Dorf ganz im Osten von Unna. Wir hatten 280 Einwohner, nur wenn Schützenfest war, dann 1000. Und wir hatten vier Bauern im Dorf, vier Bauern. Mein Papa hat überall geholfen. Und das war schön, da kriegt man mal, kriegt man Braten oder mal eine Wurst oder so. Und das war schon klasse. Und ich bin ja gerade Opa geworden, und ich hoffe, dass meine Enkel zwischendurch auch so ein bisschen auf dem Dorf groß werden, weil ist schon was Besonderes, so eine behütete Kindheit. Und hinterher kann man Lieder davon singen, das könnt ihr euch nicht vorstellen.
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2: So, die nächste Strophe muss ich ein bisschen langsamer singen, weil da sind so viele Silben in der einen Zeile. Ich weiß auch nicht, wer so viele Silben in eine Zeile schreibt. Ich fürchte, ich.
1: Auf dem Bolzplatz war Elfmeterschießen, und das hat gedauert, weil wenn du mit Schießen dran warst, immer Werner gerade im Tor stand. 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Dann guckst du auf die Uhr, boah, die Mama, die wird sauer, die hat gesagt, wenn die Laternen angehen, kommst du nach Haus. 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

Da war eben die Zeile, da war die Zeile drin, du wurdest ganz selten erwischt beim Äpfelklauen. Das stimmt. Wir hatten echt nicht viel. Mein Vater war Metallarbeiter, Mutter war Hausfrau. Wir hatten nicht viel, aber Äpfel, die hatten wir. Wir hatten 6 Äpfel im Garten, 6 Äpfelbäume. Apfelbäume heißen sie. 6 Apfelbäume im Garten. Und der Tag, an dem die Äpfel geerntet wurden, das war ein ganz besonderer Tag, weil wir hatten im Keller so Holzschubläden, die wurden mit Zeitungspapier umwickelt. Und dann mussten die Äpfel da ganz vorsichtig drauf drapiert werden, dann konnten die da den ganzen Winter über gelagert werden. Das ging aber nur, wenn die Äpfel wirklich kerngesund waren. Wenn sich auch nicht ein einziger kleiner Wurm da irgendwie reingefressen hatte. Ne? Denn die Äpfel gab es natürlich auch, die unten auf dem Fußboden lagen, unterm Baum. Das sogenannte Fallobst, die hatten Flecken. Das kannte ich, wenn ich aus dem Baum gefallen war, hatte ich auch welche. Und diese miesen kleinen Vögel, die süßkramsüchtigen Vögel, die so angepickt hatten, oder halt diese miesen Würmer, die da sich dran vergangen hatten. Aber so ein Wurm ist ja sehr klein. Ein Wurm ist sehr klein und der kann ja nur einen ganz kleinen Teil des Apfels braun einfärben. Ja? Und dann kam meine Oma mit dem Korb und hat die Äpfel unterm Baum eingesammelt und dann hat die so zerteilt, dass nur weiße Stücke übrig geblieben sind. Und wenn ich dann riechen konnte, wie das Schmalz in der Pfanne schmolz, dann wusste ich, ja, Apfelpfannekuchen. Wie neulich war ich noch bei Freunden zum Apfelpfannekuchenessen eingeladen und der Lothar wollte mir gerade erklären, wie er die Apfelpfannekuchen zubereitet. Ich konnte mir gar nicht zuhören. Ich konnte mich überhaupt nicht konzentrieren. Ja, nicht, weil ich so einen Hunger hatte, das auch. Nein, der Lothar hatte in seiner Küche ein rechteckiges Metallschild hängen. Ja, und auf dem Schild stand, ich möchte meine Schaukel wieder haben, die bei meiner Oma im Garten stand. Und meine Unbeschwertheit. Und meine Oma. Da habe ich mir gedacht, wenn ich das Schild mal irgendwo sehe, das kaufe ich mir auch. Ich möchte meine Schaukel wieder haben. So ein Blödsinn, ne? So ein Blödsinn mit 63. Wissen Sie, wie das aussieht, wie ein 63-Jähriger schaukelt? Wissen Sie, wie das aussieht? Ne? Kennen Sie die Standuhr mit dem Pendel? Genauso, von der Geschwindigkeit und von der Entfernung her. Genauso. Muss man sich mal vorstellen, ne? Mit 63 schaukeln. Ja, das geht. In Utrecht, in Holland, da haben die im Hauptbahnhof haben sie 3 Schaukeln aufgebaut. Das Besondere an diesen Schaukeln ist, du kannst mit diesen Schaukeln dein Handy aufladen. Ja, die haben unten so eine Aufladeschale, da kommt das Handy rein. Und dann musst du ganz doll schaukeln und durch die Energie, die da erzeugt wird, wird dein Handy aufgeladen. Und jetzt kommen die Nebenwirkungen. Erste Nebenwirkung. Wenn dein Handy unten in der Schale liegt, kannst du damit nicht rumdaddeln. Du kannst keine E-Mails checken. Zweite Nebenwirkung. Wenn du keine E-Mails checken kannst, dann musst du also einfach nur schaukeln. Und die dritte Nebenwirkung, wenn du nur schaukelst, dann vergeht die Zeit wie im Flug. Mehr als 2/3 aller Leute, die da schaukeln, verpassen hinterher ihren Zug. Und die mussten vorher schon lange warten, weil da stehen Schlangen vor den Schaukeln und alle wollten mal einmal schaukeln. Und übrigens, da sind eine Menge 63-Jährige dabei. Ich habe neulich ein Buch gelesen von einem deutschen Philosophen, der Mann hieß Wilhelm Schmid. Das Buch möchte ich Ihnen wirklich empfehlen. Das ist ein ganz kleines Buch, hellblau, und das heißt Schaukeln. So groß, 100 Seiten, haben Sie in 2 Tagen durch. Und der Wilhelm Schmid sagt, das ganze Leben ist wie eine Schaukel, das ganze Leben. Du schaukelst hoch und wenn du oben bist und denkst, boah, super, dann geht's aber auch wieder runter. Und es muss wieder runtergehen, nicht aufregen, richtig nicht auf. Es muss wieder runtergehen, weil wenn es nicht runtergehen würde, könntest du keinen Schwung holen. Das ganze Leben ist wie eine Schaukel. Und der Wilhelm Schmid sagt, wenn man schaukelt, dann macht man das mit allen Sinnen. Wenn du schaukelst, dann siehst du alle Menschen, die auf dem Hof sind oder auf dem Spielplatz. Wenn du riechst das Harz der Bäume, du riechst die Bäume, du riechst die Blüten. Du hörst die Hunde bellen und die Vögel singen. Und wenn du schaukelst, du spürst den Wind, der Fahrtwind, wenn du vor und zurück schaukelst. Man schaukelt mit allen Sinnen. Okay, der Geschmackssinn, der nicht, ne? Den Geschmackssinn brauchst du nicht, es sei denn, du isst auf der Schaukel eine Currywurst. Davon ist aber dringend abzuraten, weil wenn du auf der Schaukel eine Currywurst isst, dann kommt das erste newtonsche Gesetz von der Trägheit der Currywurst zum Tragen. Und dieses Gesetz lautet, ein Körper verharrt im Zustand der Ruhe, sofern jener nicht durch einwirkende Kräfte zur Änderung seines Zustands gezwungen wird. Haben Sie das jetzt so verstanden?
Ich auf Anhieb auch nicht, ich erkläre Ihnen das. Also, Sie schaukeln jetzt los bis nach ganz oben, ne, bis nach ganz oben. Sie sitzen fest auf dem Brett, Sie haben die Schale mit der Currywurst in der Hand und Sie schaukeln nach ganz oben. Und wenn Sie ganz oben sind, und jetzt kommt der Rückschwung. Wie gesagt, Sie sitzen ganz fest auf dem Brett, Sie haben die Schale in der Hand, nur die Currywurst. Die weiß nicht, dass jetzt der Rückschwung kommt. Die Currywurst verharrt im Zustand der Ruhe, ja, und zwar bis die Trägheit von der Schwerkraft überwunden wird. Und das ist genau in dem Moment der Fall, wenn du von unten wieder hochkommst. Platsch, eine Sauerei ist das. Eine Sauerei. Und ich kannte das, ich kenne das. Wir hatten früher auf der Kirmes immer so Schiffschaukel. Und wenn wir gesehen haben, dass da einer mit einer Currywurst auf die Schiffschaukel ging, da sind wir aber alle stehen geblieben. Das haben wir uns aber mal in Ruhe angesehen. Und wenn der wieder rauskam, hören Sie mal, das war ein Bild für die Götter. Zwei Stückchen Currywurst hinterm Ohr, die Gabel in den Haaren und die ganze Soße auf dem Mantel. Wie hat Herbert Grönemeyer immer gesungen? Alles voll Currywurst, genau so sehen die aus. Und dann standen wir immer vor dieser Schiffschaukel und haben so gesagt, ja, ja, es gibt Menschen, die siehst du an und du weißt, bei denen stand die Schaukel zu dicht an der Hauswand. Ja, ja. Das Leben ist wie eine Schaukel. Man schaukelt hoch und danach muss es auch wieder runtergehen. Und zwischendurch gibt es ja auch diese Phasen, wo man so trudelt. Man kommt nicht mehr weiter. Man hängt in den Seilen regelrecht. Ne? Aber das Leben ist wie die Schaukel. Oder umgedreht. Das Schaukeln ist wie das Leben. Wenn dann jemand hinter dir steht, dein Mann, deine Frau, deine Freunde, und die schubsen dich an, dann geht es wieder hoch. Dann schaukelst du wieder hoch bis ganz oben. Und wenn du ganz oben bist, du bist der oberste Apfel im Baum, der Sonne am nächsten. Die Sonne strahlt und du strahlst auch. Und dann kommt diese dörsige Drossel und setzt sich auf dich drauf. Gerade eben warst du noch der oberste Apfel im Baum und jetzt bist du der Loser im freien Fall. Du knallst runter auf die Erde, du titscht unten auf, du holst dir die blauen Flecken und du denkst, davon erholst du dich nie wieder. Und wenn du noch denkst, davon erholst du dich nie wieder, dann kommt die Oma. Und dann kommt der Schwung nach oben hinein in den Korb. Und wenn du dann die Temperatur spürst, wenn du die Wärme spürst und diesen wunderbaren Geruch wahrnimmst und du siehst die strahlenden Kinderaugen, dann weißt du, Happy End, ich werde ein Apfelpfannekuchen. Ja. Ich habe es Ihnen ja eben erzählt, ich bin Opa geworden. Am 17. März ist der Theo geboren. Das heißt, ich habe jetzt alle Gründe, die man braucht. Bei mir auf dem Hof steht demnächst wieder eine Schaukel. Und zwar nicht so ein billiges, buntes Plastikding, sondern eine richtige, echte Schaukel aus Holzbalken. Ja, so A-förmig an der Seite die Dinger und oben drüber der große Balken und richtig feste Seile. Denn nicht umsonst hat letzte Woche noch der TÜV Rheinland bekannt gegeben, wenn alle Stricke reißen, warst du zu fett für die Schaukel. Ja. So. Ja. Als ich das allen Leuten erzählt habe, dass ich Opa geworden bin, da habe ich viele, viele Freunde getroffen, die gesagt haben, nee, Opa möchten Sie nicht genannt werden. Nee, Opa, das klingt so alt. Hä? Ich finde das total super. Ich finde das total super. Meine Tochter ist für Anfang September ausgerechnet. Mit ein bisschen Glück werde ich in diesem Jahr noch Doppeloppel. Ja? Und das ist ganz toll. Na, das ist ja auch ein Punkt, ab einem gewissen Alter, so mein Alter, dann geht plötzlich der Stress weg. Ja, der Stress geht weg. Man sagt ja auch, dass die Leute im Alter wieder zufriedener werden, weil der Stress weg ist. Zum Beispiel der familiäre Stress. Beide Kinder aus dem Haus. Ja, die haben beide jetzt ihre eigene Wohnung. Die haben beide einen neuen Partner. Beide haben einen tollen Beruf. Meine Tochter ist Lehrerin.

0: Trauben, dann bringt man ihn in den Keller, man keltert den Wein, man füllt den Wein in Flaschen, man klebt ein Etikett drauf und trinkt den ersten Schluck selbst. Der ganze Prozess in einer Hand oder in zwei Händen, das ist so großartig. Und mein Sohn, der diesen Beruf hat, sagt zu mir, schade, dass ich nicht so einen coolen Job habe wie du. Und da habe ich ihm gesagt, das ist leider völlig falsch. Und deswegen habe ich ihm dieses Lied geschrieben.
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0: Ich hoffe, ich habe Ihnen jetzt einen Weg gewiesen, wie Sie die nun folgende Pause so richtig genießen können. Wir sehen uns hier in gut 20 Minuten wieder. Bis gleich. Ich freue mich wie Bolle auf Sie.
1: Beste Freunde, hier ist das Freie Radio Kassel mit der aktuellen Ausgabe der Sendung Kabarett Live. Soweit die erste Hälfte des Auftritts von Bernd Stelter, unverkennbar aufgenommen am 4. Juni 2024 beim Sommer im Park Festival in Fellmark. Gleich geht's hier weiter. Zwischendurch Musik, ebenfalls aus dem Jahr 2024. Das ist The Bevis Front mit Wrong Way Round.

0: Wrong Way, genau, Wrong Way Round ist der Titel von diesem Stück von The Bevis Front. So, hier im Freien Radio Kassel in der Sendung Kabarett Live geht's weiter. Wir machen den Sprung ins Jahr 2024. Sommer im Park in Vellmar, damals im Juni hat es stattgefunden, ich glaube Mai, Juni. Dieses Jahr 2026 findet das Festival ja im August statt. Wir haben ja auch schon hier darüber berichtet und wir werden auch noch ausführlich die einzelnen Veranstaltungspunkte vorstellen dann beim Sommer im Park Festival, aber das dann erst in einigen Monaten hier im Freien Radio Kassel, wenn es dann soweit ist und wenn es dann näher rangeht ans Festival. Jetzt, wie gesagt, erstmal ins Jahr 2024 und hier die zweite Hälfte des Auftritts von Bernd Stelter vor ausverkauftem Haus. Große Begeisterung beim Publikum und bei euch sicherlich jetzt auch hier im FRK. Ich wünsche dazu viel Spaß.
1: Schönen guten Abend, ich darf mich Ihnen kurz vorstellen, mein Name ist Sören Zorn, ich bin heute Ihr Anti-Aggressions-Coach. Und wenn Sie ja nicht wissen, was das ist, Coach ist Englisch und das heißt Trainer. Ich bin also heute Ihr Anti-Aggressions-Trainer. Und falls unter Ihnen so ein Klugscheißer ist, der jetzt sagt, ja, aber Coach kann auch Reisebus bedeuten, das stimmt. Aber es sähe schon sehr doof aus, wenn ich hier auf der Bühne stehen würde und würde sagen, schönen guten Abend, mein Name ist Sören Zorn, ich bin heute hier Anti-Aggressionsreisebus. Andererseits, wenn wir alle mehr Bus fahren würden und weniger Deutsche Bahn, wären wir auch weniger aggressiv, es würde Sinn machen, ja. Aber ich war dabei, mich kurz vorzustellen, mein Name ist Sören Zorn, ich bin Ihr Anti-Aggressionstrainer und ich komme aus Kloppenburg. Meine Hobbys sind Karate, Stephen King Filme, Stierkampf und Makramee. Makramee. Nichts holt dich so herrlich runter wie Makramee. Es gibt nichts Entspannenderes, als eine selbstgeknüpfte Blumenampel aufzuhängen. Vielleicht nur noch übertroffen durch dieses wunderbare Gefühl, wenn man einer selbst makrameisierten Eule die dicken Holzaugen einklöppelt. Das habe ich gelernt auf der Ernst August von Hannover, Die Ernst August von Hannover, Das ist die Ernst August von Hannover Anti-Aggressionsakademie in Detmold. Wissen Sie, ich war früher selbst sehr aggressiv. Ich war nicht ein bisschen aggressiv, ich war richtig aggressiv. Aber so richtig aggressiv. Mein Psychologe, der hat damals zu mir gesagt, Sören, 4 Kloppereien, 2 Einbrüche, 1 Diebstahl, 4 Erpressungen und 18 Beleidigungen in einer Woche. Das ist zu viel. Du bist erst 7. Was soll denn aus dir werden, wenn du mal 15 bist? Und da habe ich gesagt, das erlebst du nicht, Alter. Aber dann kam ich auf die Ernst August von Hannover, und da lernte ich, mit mir selber umzugehen. Ich lernte, mich selbst zu lieben. Jeder von uns hat das Recht, geliebt zu werden. Du, ja, du auch. Wir leben in einer viel zu aggressiven Welt. Sehen Sie mal, wenn früher im Aldi eine Aktion war, sagen wir mal eine Mikrowelle für 30 Mark, ja? Da sind wir da hingegangen, haben uns angestellt und entweder zählten wir hinterher zu den Mikrowellen Auserwählten oder nicht. Da sind wir hinterher wieder nach Hause gegangen, ne? Neulich war bei Aldi aber mal eine Aktion, da gab es einen Thermomix-Klon. Kennen Sie Thermomix? Thermomix ist eine Küchenmaschine mit einem Display. Die lädt sich die Rezepte aus dem Internet herunter, fährt dann selbstständig zum Rewe und kommt mit der Suppe zurück. Ja? So ein Thermomix ist ungefähr so groß wie ein Gebrauchtwagen und kostet auch das Gleiche. Nur bei Aldi, da hatten die neulich einen im Angebot für so einen Thermomix-Klon für unter 200 Euro. Ich weiß nicht mehr, waren es 199 oder 198 Euro, aber immer unter 200. Hören Sie mal, die Leute haben sich schon auf dem Parkplatz geprügelt, um in der Schlange weiter vorne zu stehen. Und in dem Laden selber, an dem Regal, wo diese Geräte standen, da haben sich 2 Frauen dermaßen gegenseitig verkloppt, die müssen gedacht haben, sie gehören zu WrestleMania. Heute für Sie auf der Matte, Baking Bitch gegen Cooking Cora, let's get ready to crumble. Ja, das ist doch absurd, oder? Das ist doch absurd, sowas. Wenn wir früher in den 70er Jahren im Fußballstadion gesessen haben, ne? Da haben wir da gesessen, haben unser Kippchen geraucht, hatten ein Glas Bier dabei. Haben Sie die Pointe im Nebensatz erkannt? Ich sprach von einem Glas Bier, ich sprach nicht vom Pappbecher. Glas, ja. Und das Glas war noch heile, wenn das Spiel zu Ende war. Leer, ja, aber heile, ne? Heute sitzen die im Fußballstadion mit Leuchtraketen und Pyrotechnik, als müssten sie kaputte Flugzeuge vom Himmel lotsen. Ich sage immer, wer ansonsten nichts in der Birne hat, muss ich seine Leuchte halt mitbringen. Ne? Ja. Ich meine, das Spiel selber interessiert die Leute ja überhaupt nicht mehr. Die können sie gar nicht abwarten, hinterher aus dem Stadion zu kommen, um den Fans der anderen Mannschaft die Fresse zu polieren. Ne? Ich meine, wenn jemand ein sexuelles Hochgefühl dabei erlebt, wenn er am Mannschaftsbus von Greuther Fürth rüttelt, dann hat er sowieso ein ganz anderes Problem. Aber ich meine, ja, ich reg mich auch manchmal über Fußball auf. Ne? Manchmal. Weil es gibt ja Fußballspieler, die haben ja einen höheren Marktwert als der Bruttoinlandsprodukt von Finnland. Ne? Und die sind auf TikTok mehr unterwegs als auf dem Spielfeld. Die bewegen sich weniger als der Mitarbeiter der Stadtverwaltung im Sabbatical. Ne? Ich meine, es ist natürlich so, wenn man jetzt über lange Zeit so eine Sportveranstaltung sich ansieht, dass man da Adrenalin aufbaut, dass man vielleicht auch eine gewisse Aggressivität aufbaut. Aber dann muss man halt einen Weg finden, diese Aggressivität abzubauen. Also wir haben auf der Anti-Aggressionsakademie in Detmold, haben wir ja Wege gefunden, ja, wie man sich messen kann, ja, gegenseitig messen kann, ohne sich dabei zu verprügeln. Ich empfehle da zum Beispiel Kampfkniffeln. Kampfkniffeln spielt man mit 10 Würfeln. Das dauert so lange, bis du damit fertig bist. Ist sämtliche Aggressivität verraucht, ja? Oder auch sehr schön auch Stadt, Land, Fluss ohne Vokale. Und wenn ihr euch unbedingt aufeinander losgehen müsst, ja, dann habt doch Sex. Gangbang in der Nachspielzeit. Da hat man vielleicht hinterher ein paar Kratzer auf dem Rücken, aber das war's dann auch, ne? Ja, ist doch wahr. Wir brauchen viel mehr Liebe. Wir gehen doch alle durch die Welt, ohne den anderen wahrzunehmen. Jeder ist in seiner eigenen kleinen Blase unterwegs. Niemand wird grüßt mehr irgendwen. Ich bin heute hier, um Liebe in den Saal zu streuen. Ich bin hier, um eine Welle der Liebe durch den Saal schwappen zu lassen. Und dazu muss ich euch zunächst mal fragen, darf ich euch dafür duzen oder muss ich euch weiter äuchzen? Duzen ist okay, ja? Ist okay, ne? Gut. Also, dann schau du bitte jetzt mal deinen Nebenmann ins Gesicht und dann sag ihm bitte ins Gesicht, du bist toll. Und das machen wir bitte auf 3. Wir machen das auf 3. Wir wollen doch die Welle schwappen lassen. Also, nochmal, du bist toll auf 3. 1, 2, 3.
2: Du bist toll.
1: Haben Sie die Welle gespürt? Haben Sie das gespürt? Wie die Liebe durch den Saal geschwappt ist. Wunderbar. So, und jetzt schaust du bitte den anderen Nachbarn an und dann sagst du ihm ins Gesicht, an welches Tier er dich erinnert. Ja? Und das machen wir auch auf 3. 1, 2, 3. Ist das nicht herrlich? Ist das nicht wunderbar? Merken Sie das? Hier wird gelacht, da ist Humor unterwegs, nicht jedes Wort auf die Goldwaage legen. Der Herr hat der Dame neben ihm gerade erzählt, dass sie aussieht wie eine Wachtel und sie hat sich gefreut. Ja? Darum geht es doch. Nicht jedes Wort auf die Goldwaage legen. Die Meckerei bringt doch nichts, du kriegst die Welt nicht besser gemeckert. Wir müssen viel mehr knuddeln. Wie sagte schon ein sehr berühmter Kabarettist, richtig nicht auf, gib nur Falten. Ich will euch nicht weiter stören, es war nur ich, war euer Sören. So. Ich habe ja eben ein Lied über meinen Sohn gesungen. Ne? Ich bin nur ein Dichter, ich drechsel den Reim, du bist der Winzer. Das geht aber nicht, ohne dass direkt danach auch ein Lied für die Tochter folgt. Ja? Als ich vor über 30 Jahren das Lied geschrieben habe, Guten Morgen, kleiner Mann, ja, da musste direkt ein Jahr später, habe ich dann geschrieben, Gute Nacht, mein Engel. Noch vorher wäre nicht gegangen, da war sie noch nicht geboren. Ne? So, jetzt kommt das Lied für meine Tochter und das ist auch herzallerliebst.
3: 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Die beiden haben jetzt eine Wohnung und sie sieht so glücklich aus. Sie strahlt mich an, sie hat die schönste Nachricht, freu dich mit uns mit. 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Vorausgesetzt, in dieser Tasche ist auch ein Leckerchen drin. 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Ich lass Fachliteratur, wenn ein Hund gelangweilt jault. Hilft es, wenn man den Gesellen zwischen den Ohren krault. Bei anderen Hunden mag das sein, nur bei Loki ist das so. Der dreht sich sofort um, er hat das Kraulen gern am Po. Prinzessin strahlt mich an, Papa, das hast du toll gemacht. Wenn du so vor dem Hund sitzt, denk ich manchmal, Loki lacht. Du hast jetzt fast ein ganzes Jahr so fleißig trainiert. Jetzt kann ich's dir ja sagen, nächsten Samstag sind wir zu viert. Weißt du, wir waren doch mal im Tierheim und die Ivy, das ist ein Münsterländer mit ohne Witz ein bisschen spitz, ganz ohne Wackel, ein bisschen Dackel, ein bisschen schlank, ein bisschen rund, ein bisschen deutscher Schäferhund, ein bisschen Pudel, schöne Locke und ein bisschen deutsche Dogge. Aber eins, immerhin, Yorkshire Terrier ist nicht mit drin. 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Man muss all das im Kühlschrank haben, von dem Elternglauben, es sei nicht gesund. 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Und das trainiert man am besten mit 2 Enkelhunden.

Manchmal denke ich, wir können nicht mehr diskutieren. Wir reden nicht mehr miteinander. Wir hören nicht mehr zu. Manchmal glaube ich, die Debattenkultur ist uns in unserem Land komplett abhanden gekommen. Im Jahr 2014 fand im Schöpfungsmuseum in Petersburg, Cincinnati, in den USA, eine Diskussion statt, eine Podiumsdiskussion zum Thema Schöpfung versus Evolution. Und diese Podiumsdiskussion, die wurde live im Fernsehen übertragen, das kann man sich bei uns hier sicher nicht vorstellen. Es waren zwei Männer, die da diskutierten. Der eine war der Direktor des Schöpfungsmuseums, der sehr religiöse Ken Ham. Und der andere Mann war ein Wissenschaftsjournalist, der vor allen Dingen bei Kindern bekannt war. Denn es gab damals in den USA eine Fernsehsendung, die hieß The Science Guy, also der Wissenschaftskumpel. Und da wurden dann so wissenschaftliche Themen den Kindern anschaulich näher gebracht. Also in Deutschland wäre das ein Mittelding zwischen Ranga Yogeshwar und Armin Maywald. In den USA hieß der Mann Bill Nye. Bill Nye, The Science Guy. So, und diese beiden Männer hatten natürlich sehr, sehr unterschiedliche Ansichten. Moment, ich glaube, der arme Kerl da vorne guckt immer auf diese Flasche. So, ne? So. So, die hatten natürlich sehr unterschiedliche Meinungen. Der Bill Nye, der Wissenschaftsjournalist, der sagte, ja, also die Evolutionstheorie, das, was wir über die Entwicklung des Lebens und über die Entstehung der Welt wissen, das halte ich für ein Faktum. Und der Ken Ham, der Direktor des Schöpfungsmuseums, der sagte, ja, ist doch klar, wie die Welt entstanden ist. Steht doch in der Bibel. Der liebe Gott schuf die Welt in 7 Tagen, dann sah er, sie war gut. Als sie nicht mehr gut war, kam die Flut und dann bis heute. Wenn die Sendung live im Fernsehen übertragen wird, muss es natürlich auch einen Moderator geben. Der Moderator war Tom Foreman, ein CNN-Journalist. Und der stellte jetzt beiden Männern eine, wie ich finde, total ausgefuchste Frage. Er fragte beide Männer, was, wenn überhaupt etwas, könnte ihre Meinung ändern? Der Wissenschaftsjournalist, der Bill Nye, sagte, naja, da müssten neue Fakten auf den Tisch. Also, wenn man mir erklären könnte, dass das Universum sich nicht ausdehnt, oder dass die Sterne zwar sehr weit weg scheinen, es aber in Wahrheit nicht sind, oder dass Gesteinsschichten für ihre Entstehung nicht 500.000 Jahre brauchen, sondern vielleicht nur 2000. Das würde natürlich meine Meinung sofort ändern. Ken Hams Antwort brauchte nicht so viele Worte. Der sagte nur einen einzigen Satz. Er hat gesagt, niemand wird mich jemals davon überzeugen können, dass Gottes Wort nicht wahr ist. An dieser Stelle hätte der Moderator die Sendung beenden können mit den Worten, ich verabschiede mich auf meine bekannte, liebenswürdige Art. Die Diskussion hat sich erledigt. Denn wenn jemand auf die Frage, was, wenn überhaupt etwas könnte ihre Meinung ändern, antwortet, es gibt nichts, was diese Meinung ändern kann, dann reden wir nicht über eine Meinung. Dann reden wir über Religion. Und bei Religion ist es okay. Religion will nicht wissen. Religion will nichts beweisen. Religion will glauben. Bei Religion ist es legitim. In Diskussionen, politischen Streitgesprächen, ist es das nicht. Wer unter keinen Umständen bereit ist, seine Meinung zu ändern, ist kein offener Gesprächspartner. Das Gespräch ist kein Diskurs. Eine politische Debatte geht so nicht. Der deutsche Philosoph Jürgen Habermas hat mal zusammengefasst, was denn gegeben sein muss, welche Faktoren, damit wir überhaupt von einer politischen Debatte reden können. Und er hat gesagt, also alle müssen die gleiche Informationsmöglichkeit haben. Alle müssen die gleiche Ausdrucksmöglichkeit haben. Also nicht CEO eines DAX-Unternehmens gegen den Pförtner. Und am Ende müssen sich alle auf das bessere Argument einigen. Wenn das die Faktoren sind, die eine politische Debatte ausmachen, dann hat alles das, was wir in den letzten Monaten hier in Deutschland diskutieren, mit politischer Debatte nichts, aber auch rein gar nichts zu tun. Ob wir über das Gendern reden, ob wir über das Gendern reden oder über das Haushaltsloch, über Migration oder über das Klima oder meinetwegen auch über den Trainer der deutschen Fußballnationalmannschaft. Irgendwann wird irgendeiner sagen, so, das ist meine Meinung und meine Meinung ist richtig und ich habe recht. Und deswegen musst du auch gar nichts mehr sagen. Und wenn du was sagen willst, dann gehe ich halt. Oder ich hupe so laut, dass man dich nicht mehr hört. Oder ich klebe mich vor dir auf die Straße. Klingt doof? Zu hart? Wir haben eben noch vielleicht ein bisschen geschmunzelt, als ich die Religionsidee von Ken Ham genannt habe. Ich glaube das, was in der Bibel steht und ich glaube es Wort für Wort. Der liebe Gott schuf die Welt in 7 Tagen, nicht in 8. Ja? Aber da haben wir noch geschmunzelt. Fragen Sie mal Björn Höcke, was, wenn überhaupt etwas, könnte Ihre Meinung ändern?
Reden wir noch miteinander? Diskutieren wir? Oder hassen wir uns nur noch? Wir müssen wieder lernen zuzuhören. Wir müssen überlegen, ob wir der anderen Meinung irgendwas abgewinnen können. Gibt es irgendwelche Grundzüge, wo man noch gleich ist? Kann man irgendwelche Kompromisse finden? Aber wenn man sich die Meinung des anderen überhaupt nicht mehr anhören will, und wir haben die Bilder alle gesehen in den Tagesthemen oder in Heute-Sendungen, wo Habeck oder Olaf Scholz da stehen wollen, was sagen, und sie kommen nicht zu Wort, weil sie runtergebrüllt werden, niedergebrüllt werden oder mit Hupen so überdeckt, dass sie nicht mehr zu verstehen sind. Aber wenn ich die Meinung des anderen gar nicht mehr hören will, dann sind wir vielleicht bei unserem Grundproblem angekommen. Die Meinung des anderen gar nicht mehr anhören wollen, ist respektlos. Und ich glaube, Respektlosigkeit ist das Grundproblem unserer Gesellschaft. Und wundern wir uns darüber? Früher gab es Respektpersonen. Es gab die Klassenlehrerin oder den Pfarrer oder vielleicht den Bundeskanzler. Es gab die Tagesschau und es gab die Tageszeitung. Es gab Journalisten bei der Zeitung, im Radio und im Fernsehen, die uns erklärt haben, wie das politische Leben funktioniert. Heute gibt es Influencer mit einem IQ von 7, die uns erklären, wie die Welt läuft. Ja. Ein IQ von 7 ist nicht viel, wenn Sie bedenken, dass Knäckebrot auf 9 kommt. Was ich fast noch schlimmer finde, ist aber, dass in ernstzunehmenden Zeitungen, in der Welt, in der Frankfurter Allgemeinen Zeitung oder im Spiegel, finde ich Sätze wie, was denkt das Netz, was meint die Community? Herrgott nochmal, es ist völlig irrelevant, was die Community meint. Es ist komplett scheißegal, was das Netz denkt. Es gibt sogenannte Reality Stars, Menschen, die ich überhaupt nicht kenne, ja, die lassen sich wochenlang in irgendeiner Luxusvilla einsperren, geben vorher ihre Menschenwürde an der Garderobe ab, ja, und kratzen sich dann pünktlich um 7:45, wenn das Rotlicht der Kamera angeht, gegenseitig die Augen aus. Und warum machen die das? Weil sie im Netz, in der Community, mit dem Scheiß Hunderttausende oder Millionen Follower mehr kriegen. Jeden Abend flimmert die kollektive Respektlosigkeit über den Bildschirm. Wollen wir uns wirklich wundern, dass junge Menschen, denen nie Respekt entgegengebracht worden ist, auch nicht in der Lage sind, Respekt zu zeigen? In diesen Tagen wird unser Grundgesetz 75 Jahre alt. Das ist das Schriftstück, das die Basis unseres Staates ist, unserer Demokratie, unserer Republik, unserer Freiheit. In unserem Grundgesetz steht gegenseitiger Respekt ganz vorne, obwohl das Wort nie fällt. Unser Grundgesetz beginnt mit den Worten, die Würde des Menschen ist unantastbar. Sie zu achten und zu schützen, ist Verpflichtung aller staatlichen Gewalt. Und es ist unsere Verpflichtung. Hören wir zu, diskutieren wir, seien wir kompromissbereit, gehen wir aufeinander zu, gehen wir respektvoll miteinander um. Danke.

Ich habe eben meine Klassenlehrerin genannt als Respektperson. Die hatte ich, Frau Wichmann war klasse. Das war toll. Ich hatte auch einen Mathelehrer kurz vorm Abi. Der Mann hieß Karl Grotstück. Aber ein knochenharter Hund war das. Ein knochenharter Hund. Der konnte nur einen einzigen Witz. Der einzige Witz war, immer wenn die Tafel mit Formeln vollgeschrieben war, dann hieß, sagte er immer, Tafeldienstus, Kartoffelus. Und dann stand irgendeiner auf und hat die Tafel gewischt. Das war der einzige Witz. Und wir waren uns alle sehr darüber im Klaren, wie haben wir das bloß verdient, dass wir diesen harten Kerl haben. Aber so 2, 3 Jahre nach dem Abi habe ich mir gedacht, was war das gut, dass ich diesen Lehrer hatte. Und es gibt noch 2 Menschen, die immer meinen Respekt hatten und ihn immer haben werden. Und das sind meine Eltern. Ich habe mal einen WDR-Redakteur getroffen, der mich gefragt hat, sag mal, hast du eigentlich Interesse an der Sendung Vorfahren gesucht? Und ich habe gesagt, du brauchst nicht weiterreden. Ja, ich kenne die Sendung auf jeden Fall. Da ist ein Ahnenforscher, der den Stammbaum rückwärts runterklettert. Einfach mal, um mal zu gucken, wie weit kommt man denn so nach hinten. Und er ist dann zu mir nach Hause gekommen, zu meinen Eltern nach Hause gekommen, in die Sitzgruppe vor der Schrankwand, Eiche rustikal, und haben uns prima unterhalten. Und der Ahnenforscher hat sich hinterher dafür entschieden, den Stammbaum meines Vaters runterzuklettern. Mein Vater wurde im Jahr 1931 in der Nähe von Posen, dem heutigen Poznan in Polen, geboren. Er ging insgesamt 4 Jahre zur Schule. 2 Jahre auf Deutsch, 2 Jahre auf Polnisch. Heute würde man sagen bilingual. Ist dann mit dem Flüchtlingstreck nach den Westen gegangen und seine Eltern haben sich überlegt, der Junge lernt Sattler, Pferde wird es immer geben. Ja, das war in einem Krieg eine Scheißidee. Das einzige Pferd hatte Josef Neckermann und der hatte genug Sättel. Also ist mein Papa relativ bald in einer metallverarbeitenden Fabrik angefangen. Und ich hatte trotzdem eine wunderbare Kindheit. Und dann bin ich mit meinem Papa nach Polen geflogen. Mein Papa ist zum ersten Mal geflogen, war vorher nie im Flugzeug. Mutter hatte panische Angst, sowohl Sohn als auch Ehemann in diesem Teufelsflieger. Fürchterlich. Und wir haben 3 ganz, ganz fantastische Tage gehabt. Wir haben ein Archiv besucht, wo zum ersten Mal ein Stelter auftauchte, 1728, Michael Stelter. Und wir haben seinen alten Schulkameraden getroffen, Kasimir Szlocek. Ich habe nicht gedacht, dass man zum Kaffeetrinken so viel Wodka trinken kann. Es waren 3 wunderbare Tage, es war eine tolle Geschichte und ich bin Geschichtenerzähler, deswegen habe ich dieses Lied geschrieben, auch wenn es am Anfang schwierig war, das erstmal überhaupt zu singen, ohne immer wieder zwischendurch anzufangen zu heulen. 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

dankbar, dass wir zwei, Sohn und Vater, heute hier sind. 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

0: Ich bin zu Beginn der Corona-Krise, bin ich völlig überraschend 60 geworden. Und das war natürlich ein denkbar ungünstiger Zeitpunkt. Da sitzt du zu Hause und denkst, so eine Scheiße, jetzt wäre ich auch noch alt und hast auch noch Zeit zum Nachdenken. Alle Theater geschlossen, Lockdown, Mann. Nur beim Nachdenken ist mir aufgefallen, nein, 60 werden ist nicht blöd, 60 werden ist cool. Ich habe ja schon gesagt, der Stress geht weg, familiärer Stress ist weg, aber auch der berufliche Stress ist weg. Ich habe allerhand erreicht. Nicht alles. Nein, Wetten, das habe ich nicht moderiert. Ja, nu. Aber ich muss niemandem mehr irgendwas beweisen. Nicht aber mehr mir. Und Sie kennen das, wenn man so 30, 40 ist, da gibt es diese Typen, wo man sagt, ja, ist zwar ein Arschloch, aber den brauche ich vielleicht noch beruflich. Ne? Mit 60? Nein. Mit 60 lautet der Lieblingssatz, die Anzahl derer, die mir gepflegt am verlängerten Rücken vorbeigehen, steigt auf beschwingte Art und Weise. Ich möchte mich nur noch mit Menschen umgeben, die mir gut tun. Und den Menschen, die mir gut tun, möchte ich gut tun. Das Leben kann so schön sein. Und ich habe beim Nachdenken über dieses Thema ein Buch geschrieben. Das Buch heißt, wer älter wird, braucht Spaß am Leben. Und aus diesem Buch, wer älter wird, braucht Spaß am Leben, möchte ich Ihnen jetzt mal das Kapitel vorlesen. 90. Geburtstag oder Dinner for One. Natürlich ist es ein bisschen optimistisch, mit 60 zu glauben, das dritte Drittel des Lebens hätte gerade erst begonnen. Das würde ja bedeuten, dass die Ziellinie erst beim 90. Geburtstag erreicht würde. Und den 90. Geburtstag, den kennen wir ja. Alle Gäste, die sonst immer zur Party kommen, haben schon das Zeitliche gesegnet. Aber zum Glück hat das Seniorenstift uns für den Jubeltag einen Butler zur Verfügung gestellt, der für alle verstorbenen Tafelritter die Hacken zusammenschlägt und einen mittrinkt. Admiral von Schneider, Skoll. Machen Sie sich bitte keine Sorgen. So wird es bei mir nicht aussehen. Ich werde an meinem 90. mit den Kumpels eine Runde Golf spielen. Dann werde ich mit Ihnen auf der Terrasse einen Spätburgunder von der A trinken. Und am Abend werde ich guten Sex mit meiner Ehefrau haben. Ich weiß, jetzt denken Sie, der Mann ist Komiker, der muss Witze machen, das ist sein Job. Weit gefehlt. Ich weise Ihnen gerade nach, dass Sie sich durchaus schon mal Gedanken über diese Geburtstagsfeier machen können. Vielleicht könnte man auch mal drüber nachdenken, wie Sie es zum 100. so richtig krachen lassen können. Schauen wir uns zunächst mal die aktuelle Faktenlage an. Laut Bericht des Statistischen Bundesamtes aus dem Jahr 2020 liegt die durchschnittliche Lebenserwartung in der Bundesrepublik Deutschland für Männer bei 78,9 und für Frauen bei 83,6 Jahren. Das sind vielleicht keine schlechten Zahlen, aber schon der Umzug nach Hongkong könnte sie vergrößern, denn dort liegt die durchschnittliche Lebenserwartung um satte 4 Jahre höher. Nun wurde aber an der Universität in Yale eine Studie durchgeführt, die besagt, dass Bücherliebhaber im Durchschnitt 2 Jahre länger leben. Wenn ich also mit einem Koffer voller Bücher nach Hongkong übersiedle, habe ich die 85 schon mal im Sack. Wichtig ist allerdings, dass ich meine Kinder überzeugen kann, mit nach Hongkong zu ziehen. Denn es ist entscheidend für meine Zukunft, dass ich mich um die Enkel kümmere. Eine Altersstudie aus Berlin mit 500 Probanden im Alter zwischen 50 und 103 Jahren ergab nämlich, dass häufiger Kontakt mit den Enkelkindern und das damit verbundene Gefühl, gebraucht und sozial eingebunden zu sein, das Leben um 5 Jahre verlängern kann. In Hongkong haben wir natürlich eine hohe Verkehrsdichte. Was problematisch sein kann, wenn ich mit den Enkeln über den Goldfischmarkt oder die Yarra Street marschiere, denn ein gewisses Tempo sollten wir schon einhalten. Laut einer Studie des Biomedical Research Center in Leicester kann schnelles Gehen das Leben um bis zu 20 Jahre verlängern. Dabei wurden, und darauf wiesen die Wissenschaftler besonders stolz hin, nicht nur Erkenntnisse über das Lebensalter gewonnen, sondern auch Einblicke über die körperliche Gesamtfitness der teilnehmenden Person. Ich denke mal, die Gesamtfitness war ziemlich positiv. Denn unsere deutschen Großvater-Leseratten mit Wohnsitz in Hongkong, die immer schnell gehen, liegen ja jetzt schon bei einer Lebenserwartung von 105,9 Jahren. Und wir haben noch gar nicht über Ernährung gesprochen. Auf dem schon erwähnten Goldfischmarkt sollte es doch ums Verrecken, und darüber reden wir ja hier, möglich sein, frische Salate, Gemüse, frischen Fisch, Meeresfrüchte, gutes kaltgepresstes Olivenöl und Hülsenfrüchte wie Kichererbsen und Linsen zu erwerben. Damit bereiten wir uns dann Gerichte zu, die der Mittelmeerdiät entsprechen, was unsere Lebenserwartung um mindestens 3 Jahre nach oben schrauben sollte. Vor 4 Jahren ist es mir im 11. Versuch endlich gelungen, nicht mehr zu rauchen. Das ist aus mehreren Gründen sehr positiv. Damals haben mich viele Freunde besorgt, gefragt, sag mal, rauchst du eigentlich von morgens bis abends? Und ich konnte sie beruhigen. Nein, nein, ich rauche erst ab Mittag. Und was machst du vorher? Da huste ich. Heute huste ich nicht mehr, ich spare eine Menge Geld und vor allem erhöht sich die Lebenserwartung um 6 Jahre, wenn man zwischen 50 und 60 aufhört zu rauchen. Und das laut Stiftung Warentest, denen vertraue ich schon mal mehr als irgendwelchen Universitäten in Orlando, Florida, wo man herausgefunden hat, dass Menschen, die abends ein Glas Rotwein trinken, 2 Jahre länger leben als Menschen, die komplett auf Alkohol verzichten. Ein Glas, 2 Jahre. Ein Glas, 2 Jahre. Das heißt, ich 7 Jahre, an guten Tagen 11 bis 14. Das ist schön. Es ist schön, das von Forschern zu erfahren, obwohl ich auch aus eigener Erfahrung sicher war, dass es mehr alte Winzer als alte Ärzte gibt. Sei es drum, rechnen wir zusammen, wir Mittelmeer-Freaks, die wir schnell durch Hongkong gehen, wo es ein Vermögen kostet, eine Zigarettenkippe wegzuschmeißen, was uns gar nicht passieren kann, weil wir nicht mehr rauchen. Wir setzen uns lieber auf den Balkon im 48. Stock, gießen uns ein schönes Gläschen Chateauneuf-du-Pape ein und lesen den Enkeln ein gutes Buch vor. Dann liegen wir jetzt schon bei einer durchschnittlichen Lebenserwartung von 116,9 Jahren. Ich denke, dass es meiner Frau in Hongkong sehr gut gefallen wird. Die Shoppingmöglichkeiten sind exzellent. Es gibt fantastische Restaurants und ich vermute, wir treffen jede Menge Bekannte, die, nachdem dieses Buch erschienen ist, ganz sicher auch nach Hongkong ziehen werden, und zwar zu zweit. Denn das Max-Weber-Institut für Soziologie in Heidelberg hat ja herausgefunden, dass verheiratete Männer 7 Jahre länger leben als Singles. Wissen Sie, warum verheiratete Männer länger leben? Verheiratete Männer kennen den Satz, Schatz, trink auch mal ein Wasser zwischendurch. Single-Männer kennen diesen Satz nicht. Wissen Sie, was mich wirklich beruhigt? Ich esse ja gern manchmal so ein schönes Kotelett vom Schwein. Das ist halt einfach lecker. Ja, ich achte sehr genau darauf, wo das Fleisch herkommt. Ich habe da meine Fleischer meines Vertrauens und meine Hofläden, wo ich einkaufe. Aber ich werde wohl in diesem Leben kein Vegetarier mehr werden. Obwohl es da eine Studie gibt, die besagt, dass Menschen, die komplett auf Fleisch verzichten, 4 Jahre älter werden. Das ist schön. Da beiße ich in mein Kotelett, spüle den Bissen mit einem Schluck Wein runter und denke so bei mir, 130 wäre mir auch echt zu viel. Sie haben wahrscheinlich gesehen, wir haben da vorne in dem Eingangsbereich haben wir von der ortsansässigen Buchhandlung hier einen Bücherstand aufgebaut. Da gibt es dieses Buch zu kaufen und auch meinen aktuellen Krimi. Ich schreibe ja in Seeland immer meine Campingkrimis. Der neue heißt Modemord und Meeresrauschen. Der berühmteste Modeschöpfer der Niederlande, der Wolfgang Joop von Holland, wird auf einer Modenschau in Middelburg, bricht er zusammen. Das viele Blut, das ihm aus dem Rücken sickert, ist eine Nuance dunkler als sein dunkelroter Smoking und es sickert ihm deshalb aus dem Rücken, weil er so eine Schneiderschere im Kreuz hat. Mehr möchte ich hier an der Stelle nicht verraten. Ich komme nach der Show direkt dahin, ich signiere Ihnen die Bücher gerne oder auch Ihre Eintrittskarte oder was Sie auch immer gerade signiert haben möchten. Gut. So, wir hatten gesagt, kein familiärer Stress mehr, wir haben gesagt, kein beruflicher Stress mehr und, was auch toll ist, ich habe auch keinen partnerschaftlichen Stress mehr. Denn mit 63 bist du durch die Wechseljahre durch. Viele Männer glauben ja nicht, dass sie auch in die Wechseljahre kommen, das ist aber so. Auch Männer kommen in die Wechseljahre. Der Mann verliert zwischen dem 40. und 60. Lebensjahr die Hälfte seines Testosterons. Ja, das ist eine Menge. Ja, der verliert zwischen dem 40. und 60. Lebensjahr die Hälfte seiner Testosteronproduktion. Das wiederum bedeutet, der Mann kann plötzlich mit dem Kopf denken und das kennt er nicht. Ja? Ja? Ich bin da durch. Ich bin 63. Ich bin seit über 33 Jahren sehr, sehr glücklich mit meiner Frau Anke verheiratet und die Anke ist 57. Das heißt, ich muss gar nicht nachts durch irgendwelche Kneipen ticken, um eine jüngere Frau aufzureißen. Meine Frau ist jünger. Ich sitze im Garten, es ist 20 nach 4. Und um 20 nach 5 sitze ich immer noch hier. Ich habe nichts zu trinken und ich brauche auch nichts.
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0: So alt bin ich ja noch gar nicht. Ich bin ja nur so normal alt. Ich bin halt so alt, ich habe noch Telefonnummer mit der Scheibe gewählt. Ich bin so alt, bei uns hieß Facebook noch Poesiealbum. Ich bin so alt, ich habe noch Musikkassetten mit dem Bleistift aufgewickelt. Und jetzt kommt's. Ich bin so alt, ich habe noch bei Kindergeburtstagen mit der Bommelmütze, dem Schal und den Handschuhen eine in Zeitungspapier und Staniol eingewickelte Tafel Schokolade mit Messer und Gabel gegessen. Bis der Nächste eine 6 gewürfelt hat und mir die Mütze vom Kopf gerissen hat. Ach ja, alt werden ist aber nicht schlimm. Alt werden ist nicht schlimm. Man muss sich halt in dieses Wörtchen noch gewöhnen. Das Wörtchen noch, das kommt jetzt immer häufiger. In solchen Sätzen wie, das kannst du aber noch gut tragen. Sehr gerne auch immer, du hast aber noch viele Haare. Ja? Und was ich am liebsten höre, ist ja, dass du das alles noch auswendig lernen kannst. Ne? Das sind diese Noch-Sätze, das sind Komplimente. Da will uns jemand etwas Schönes sagen. Es ist ein Kompliment, okay. In dem Noch steckt natürlich immer auch mit drin, aber nicht mehr lange. Ne? Da steckt mit drin, ja. Ja. Nein, alt werden ist überhaupt nicht schlimm. Und die Falten, die ich habe, die trage ich mit Stolz. Ich habe eine Falte, die hat sonst niemand. Ich habe sie noch nie gesehen. Ich habe hier oben links auf der Stirn eine diagonale Querfalte. Diagonal, einmal so durch. Leute fragen, wo hast du die denn her? Und ich sage immer, ich schlafe so. Das ist meine Schlafgutfalte. Da bin ich stolz drauf. Ich meine, Falten sind ja nicht per se schlecht. Denken Sie an das wunderbare Kompliment, du bist wie eine Rosine, faltig und total süß. Ne? Manche Falten, die liebe ich. Vor allem bei meiner Frau. Die sogenannten periorbitalen Falten. Die periorbitalen Falten sind halbkreisförmige Falten, die sich um die Augenwinkel herum entwickeln, ja, um die Augenwinkel, vor allen Dingen, wenn man die Augen so zukneift, wie zum Beispiel beim Lachen so, ja. Und deswegen nennt man diese Falten auch Lachfältchen, die periorbitalen Falten. Denn es ist so, ich bin 63 und wenn ich 70 bin, dann will ich ums Verrecken nicht aussehen wie Dieter Bohlen. Und wenn ich 80 bin, will ich auf keinen Fall aussehen wie Joe Biden. Wenn ich alt bin, dann will ich nicht jung aussehen, sondern glücklich. Und da kann so ein kleiner Schwung periorbitale Falten um die Augenwinkel herum überhaupt nicht schaden. Ich hoffe, ich habe heute Abend bei Ihnen ein bisschen dazu beigetragen. Danke sehr fürs Zuhören. Vielen Dank. Dankeschön. Vielen Dank. Danke sehr. Vielen Dank. Dankeschön. Vielen Dank. Ich müsste jetzt normalerweise hier vorne an dem Garderobenständer vorbei, durch diese schwarze Lücke da hinten hinter die Bühne, und dann müsste ich da runter und dann müsste ich da einen Moment warten, dann müsste ich wieder rausgeschossen kommen, wieder hier vorne hinstellen, noch einen Diener machen, so, und wieder da raus und wieder da hinten runter und irgendwo was zu trinken finden und dann einen Schluck Wasser nehmen, bis sie irgendwann anfangen, rhythmisch zu klatschen. Ja, das geht natürlich auch. Zugabe!

0: Jahrelang hatte er gespart. Jeden Cent hat er umgedreht. Nur um ihr diesen Wunsch zu erfüllen. Nur ihr. Wie hieß sie doch gleich?
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0: Richtig, Gabi hieß sie. Gabi, ja, ja. Und Gabi hatte diesen besonderen Wunsch. Sie wollte eine Kreuzfahrt machen auf einem Traum von einem Schiff. Ja, und wenn das ihr größter Wunsch ist, dann erfüllt er ihr diesen Wunsch. Denn eins stand für ihn felsenfest.
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0: Also hat er im Reisebüro angerufen. Er hat die Kreuzfahrt gebucht. Und nur einen einzigen Tag vor der Abreise rief Gabi ihn an und sagte, er müsste leider alleine fahren. Das wäre jetzt nichts gegen ihn persönlich, es wäre einfach nur...
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0: Ja genau, die kommt und geht von einem zum anderen und den anderen hat sie gerade gestern kennengelernt. Er ist Landschaftsgärtner im Stadtpark und deswegen müsste er jetzt alleine fahren. Natürlich musst du alleine fahren, natürlich. Wissen Sie, was so eine Kreuzfahrt kostet? Wissen Sie, was die kostet? Kannst du nicht einen Tag vor der Abreise stornieren? Das geht nicht, ne? Natürlich musst du alleine fahren, aber wenn sie sich das morgen anders überlegt, da kann sie noch so oft klopfen, da macht niemand mehr auf, denn...
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0: Also genau genommen fuhr er erstmal zum Flughafen und dann flog er nach Athen und im Hafenbecken von Piräus, da lag sie. Die Kreuzfahrt-Diva, die MS La Traviata. Und nur wenige Stunden später stand er schon an der Reling mit einem Drink in der Hand. Nein, nicht so profan, viel romantischer.
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0: Und wie er sich eingeschenkt hat, kräftig hat er sich eingeschenkt. War aber auch eine tolle Situation. Die Sonne fiel genau in dem Moment ins Meer, als die Anker gelichtet wurden. Schade, dass sie jetzt nicht dabei war. Sie, wie hieß sie doch gleich?
1: Sie hieß Gabi.
0: Richtig, Gabi hieß sie, ja, ja. Ja, aber toll, das Schiffshorn ertönte. Und beim Auslaufen drang aus allen Lautsprechern.
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0: Aber er hatte keine Zeit, melancholisch zu werden, denn nach dem Abendessen war er schon der Singletreff an Bord. Der Singletreff. Da würde er sie alle kennenlernen. Selbst der Kapitän hatte sich angekündigt.
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0: Da war Charlie, der Schiffssteward.
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0: Da war Bodo, den man ansah, der ganzen Nachmittag auf der Hantelbank zubrachte.
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0: Ja, über den Hintern konnte man nicht meckern, wir kennen das ja alle, ne? Hier 100.000 Volt und da oben kein Licht, ne? Oder man könnte auch sagen...
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0: 16 Singles waren an Bord, 16 Singles. Und 15 davon waren männlich. Der einzige weibliche Single an Bord war Ellie. Ellie war 66 Jahre alt und kam aus Wolfhagen. Und sie war berühmt dafür, dass sie öfter mal nachts schlafen.

0: Ja, sehr wahrscheinlich, sehr wahrscheinlich. Aber Ellie war nun wirklich keine Alternative, nein. Nein, für ihn war nichts dabei. Das dachte er noch, als er zum ersten Mal auf MS La Traviata einschlief. Aber am nächsten Morgen ging frohgemut zum Frühstück, denn so ein Frühstücksbuffet auf MS La Traviata, das ist schon was Besonderes. Er sah noch, wie sich Bodo 4 Spiegeleier auf den Teller türmte und sich in die Schlange drängelte.
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0: Aber da versperrte Ellie ihm den Weg.
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0: Er erwartete nicht mehr viel von dieser Kreuzfahrt, aber dann passierte dieser eine Moment, der so vieles verändern sollte. Und er notierte später in sein Tagebuch, da sah ich sie und sah in ihre Augen.
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0: Josie.
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1: Naja, Mitternacht ist mal morgens halb 10 in Griechenland, ne? 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

Und seine Plattenfirmen und seine Erben, die bemühen sich doch immer in gewisser Regelmäßigkeit, noch Aufnahmen von ihm ans Tageslicht zu befördern, die vielleicht noch nicht so bekannt sind und die vielleicht teilweise noch gar nicht veröffentlicht waren. Und die werden uns dann präsentiert in schönen Editionen. Und so ist das auch wieder der Fall. Jetzt, also im Sommer 2020, gibt es eine neue CD-Edition von Johnny Cash, die vielleicht für etliche alte Johnny Cash-Fans vielleicht ein bisschen zwiespältig zu betrachten ist. Es geht um eine Phase von Johnny Cash, die von einigen Leuten nicht unbedingt als seine beste betrachtet wird, nämlich um die Zeit zwischen 1986 und 1991. In dieser Zeit war Johnny Cash kommerziell nicht sonderlich erfolgreich. Er war ganz ein bisschen als alter Sack, der mit den aktuellen Country-Entwicklungen nicht mehr viel zu tun hatte und ist ein bisschen abgeschrieben worden. Und in dieser Zeit war er beim Plattenlabel Mercury Records unter Vertrag. Er war bei seiner alten Plattenfirma Columbia mangels Erfolg rausgeflogen und ist dann zu Mercury gegangen, weil die noch an ihn geglaubt haben. Und er hat in dieser Zeit, in diesen 5 Jahren, ich glaube, 5 Alben rausgebracht. Und die sind jetzt in einer schönen CD-Edition, einer kleinen Box mit Booklet dabei und vielen Informationen wieder veröffentlicht worden. Teilweise zum ersten Mal, wenn ich das richtig sehe, auch als CD. Die waren teilweise noch gar nicht als CD erschienen bisher. Also die sind mehr oder weniger wirklich in Vergessenheit geraten. Und jetzt gibt's die alle wieder. Und wir wollen heute mal in der Sendung und wahrscheinlich auch noch nächste Woche in der Sendung oder übernächste Woche, wollen wir uns mit dieser Ära im Schaffen von Johnny Cash beschäftigen und wollen mal hören und feststellen, ob dieser etwas ranzige Ruf, den diese Aufnahmen genießen, heutzutage, ob das noch berechtigt ist oder ob man da nicht möglicherweise im Abstand von 30 Jahren etwas altersmilde werden muss und muss gucken, dass man doch die Sache nochmal neu bewertet. Das war eben eine Aufnahme aus dem ersten regulären Studioalbum, das er gemacht hat, damals für Mercury Records im Jahr 87. Das war das Album Johnny Cash is Coming to Town und gehört haben wir The Big Light im Original von Elvis Costello geschrieben. Und wir gehen jetzt ein Jahr zurück, denn im Jahr 86 schon gab es die erste LP von Johnny Cash oder mit Johnny Cash bei Mercury Records. Und die ist auch hier mit in der Box drin. Das ist ein All-Star-Ensemble, das hier zu hören ist. Class of 55 hieß das Ding damals, das Album. Und die Klasse von 55, natürlich wissen wir alle, das sind die großen Helden des klassischen Rock'n'Roll aus den 50er Jahren. Und Johnny Cash war ja auch damals bei dem legendären Rock'n'Roll-Label Sun Records unter Vertrag, ganz zu Beginn seiner Karriere. Genauso wie auch viele andere spätere Megastars, wie beispielsweise Roy Orbison, wie Jerry Lee Lewis und wie Carl Perkins. Und mit diesen 3 alten Kumpels hat Johnny Cash dieses Album aufgenommen, Class of 55. Man hat sie also nach 30 Jahren dann nochmal zusammengetan im Jahr 86 und hat dieses Album zusammengestellt. Und die ist damals bei Mercury erschienen. Und ein Stück daraus möchte ich mal spielen. Und da zollen sie dem anderen großen Helden aus der Zeit, der mit ihnen zusammen angefangen hat und der natürlich dann letzten Endes viel, viel größer wurde als alle von den genannten zusammen, nämlich Elvis. Dem zollen sie Tribut. Der konnte aber 86 nicht mehr mit dabei sein, weil er da schon seit fast 10 Jahren nicht mehr auf dieser Erde weilte. Aber sie haben an ihn erinnert mit diesem Song hier, We Remember the King, die Class of 55.

Ja, sie erinnern sich an den König, an den King Elvis, We Remember the King, Johnny Cash, hier als Lead-Vokalist bei dieser Aufnahme mit Carl Perkins, Jerry Lewis und Roy Orbison. Ja, das war damals zur Zeit, wie gesagt, Mitte der 80er Jahre, als diese vier alten Herren aus der Anfangszeit des Rock'n'Roll so ein bisschen natürlich schon in Vergessenheit geraten waren und sie hatten natürlich keine aktuellen Hits mehr oder so, sondern sie haben im Prinzip von ihrer Geschichte gelebt. Und zumindest Roy Orbison hat es ja dann immerhin danach geschafft, noch ungefähr 2 Jahre später nochmal wirklich ganz nach oben zu kommen mit seinem Album damals von Jeff Lynne produziert mit Mystery Girl, hieß die Platte damals. You Got It war der große Hit daraus. Und er hat ja dann damals auch bei dieser All-Star-Band in Traveling Wilburys mitgemacht. Für kurze Zeit nur noch. Leider ist er dann bereits, ich glaube, 89 oder 90 gestorben. Und deswegen war dann die letzte Phase seiner Karriere noch nur sehr kurz. Jerry Lewis ist ja bis heute noch unterwegs. Das ist ja der letzte der ganz großen alten Rock'n'Roller, der immer noch lebendig ist und der immer noch auch Musik macht. Jetzt vor kurzem ist ja bekanntlich Little Richard gestorben und jetzt ist eigentlich Jerry Lee Lewis der einzige aus dieser Generation, wenn man vielleicht mal von Pat Boone absieht, wenn man den als Rock'n'Roller bezeichnen will, der noch übrig ist und der noch aktiv ist. Und Carl Perkins, ja, der war damals auch noch ziemlich aktiv in den 80er Jahren, hat auch noch viele Konzerte gespielt, aber der lebt inzwischen auch nicht mehr. Also wie gesagt, diese vier alten Helden, diese vier alten Freunde haben sich zusammengetan und haben auch noch andere Leute mit dazugenommen, beispielsweise die Judds oder auch die Carter Sisters, also die Töchter von Johnny Cash und auch noch einige andere Leute wie Dave Edmunds oder auch John Fogerty, die haben mit denen zusammen im Studio gespielt und haben diese Songs aufgenommen. Noch ein weiteres Stück daraus, Waymore's Blues, ich glaube, das ist von Waylon Jennings geschrieben, auch hier aus der Class of 55, die 1986 nochmal zusammengefunden hat.

So, da haben es alle vier gehört. Johnny Cash, Roy Orbison, Jerry Lee Lewis und Carl Perkins. Sie haben sich die Lead Vocals geteilt bei dieser Waylon Jennings Komposition mit dem Titel Waymo's Blues von der Class of 55, dieser ja, Quartettplatte, dieser Reunion-Platte der alten Sun-Helden von 1955, die damals bei Sun angefangen haben, bei Sun Records in Memphis. Und dann 30 Jahre später, genau, im Jahr 86, sich nochmal zusammengefunden haben und nochmal gemeinsam musiziert haben, wie eben gehört. Und das auch gar nicht mal so schlecht. Ja, vielleicht sollten wir jetzt, wenn wir die Mercury-Zeit von Johnny Cash einordnen wollen, mal gucken, wie denn die Situation damals für ihn war. Wir sind, wie gesagt, Mitte der 80er Jahre. Und Johnny Cash war natürlich der große weltweite Country-Superstar, der weltweit bekannt war als die Inkarnation der Country-Musik sozusagen, der bekannteste Country-Sänger sicherlich auf der ganzen Welt. Aber in Amerika selber war er zu dem Zeitpunkt schon überhaupt nicht mehr so angesagt. Er hatte in den letzten Jahren, also so seit Beginn der 80er Jahre, praktisch keine erfolgreichen LPs mehr gemacht, auch keine großen Hits mehr. Er ist sozusagen im Niemandsland der Mittelmäßigkeit der Country-Charts verschwunden. Er galt eben als alter Sack, als abgehalftert, als Typ aus der Vergangenheit sozusagen. Damals hat man in den 80er Jahren musikalisch im Country-Bereich auf andere Bereiche gesetzt, auf andere Stile auch gesetzt, auf die sogenannte New Country-Welle. Das waren dann junge Leute, Randy Travis und andere, die damals angefangen haben und Erfolg hatten. Die waren dann eher so ein bisschen ja, poppiger orientiert, rockorientiert und nicht mehr so, auch nicht mehr so widerständig, sondern eher glatter und mainstreamiger von der Produktion her. Sahen auch besser aus, waren jünger und waren eher so ein bisschen ja, dem Pop-Publikum auch zugeneigt. Und die alten Helden aus den 50er, 60er, 70er Jahren, die waren mehr oder weniger abgemeldet. Das galt auch für andere wie Waylon Jennings oder Merle Haggard und verschiedene andere Leute aus dieser klassischen Ära der Country-Musik. Die hat man auch gerade im Radio, im Country-Radio, das ja damals sehr populär und sehr wichtig war und bis heute eigentlich auch noch wichtig ist, hat man sie ja aus den Playlists mehr oder weniger gestrichen. Also man hat einfach dann die neue Johnny Cash nicht gespielt, weil das war nicht mehr das, was das Publikum der damaligen Zeit hören wollte. Und wie gesagt, irgendwann 1986 hat dann auch die Plattenfirma Columbia Records, bei der Johnny Cash ja 30 Jahre lang unter Vertrag war und bei der er seine ganzen großen Hits und riesigen Erfolge hatte, die haben dann auch gesagt, also der verkauft keine Platten mehr, wir verlängern den Vertrag nicht. Und so stand Johnny Cash dann weiß ich, fast 60 Jahren oder über 50 Jahren zumindest, stand er dann plötzlich ohne Plattenvertrag da. Und Columbia Records hat damals gesagt, so Johnny Cash, das bringt nichts mehr, der ist verbraucht und verbrannt und der ist jemand aus der Vergangenheit. Das lohnt sich nicht mehr, dem noch einen weiteren Vertrag anzubieten. Und deswegen hat dann aber Mercury Records, die andere Plattenfirma, die damals auch ziemlich bekannt war und große Erfolge gefeiert hat, die haben ihn dann unter Vertrag genommen, weil der Chef von Mercury Records gesagt hat, also Johnny Cash, das ist eine amerikanische Legende und er hat immer noch viele Fans, die Konzerte laufen immer noch sehr gut. Und wir können davon ausgehen, dass auch seine Platten, wenn die gut produziert werden, dass die auch wieder erfolgreich sein können. Damit hat er sich leider getäuscht, denn die kompletten Alben von Johnny Cash, die in dieser Zeit bei Columbia Records erschienen sind, also in diesen 5 Jahren, die waren alle keine großen Erfolge. Single-Hits hat er auch keine. Also das, was die Plattenfirma sich da gewünscht hat, das ist leider nicht eingetreten. Aber immerhin, er hat 5 Platten gemacht in der Zeit, die jetzt wieder veröffentlicht worden sind und die man vielleicht doch auch noch mal ein bisschen wiederentdecken sollte. Die erste reguläre LP nach dieser Class of 55 mit seinen alten Kumpels, also die erste reguläre Johnny Cash Solo-LP, die dann bei Mercury erschienen ist, war, wie vorhin schon erzählt, Johnny Cash is Coming to Town im Jahr 1987. Und da hören wir eine Eigenkomposition von Johnny Cash, Let Him Roll.

Natürlich habe ich da eben wieder Blödsinn erzählt. Let Him Roll, nicht geschrieben von Johnny Cash selbst, sondern vom großen Guy Clark. Genau, Johnny Cash hat im Laufe seiner Karriere immer wieder auch auf jüngere Songschreiber gesetzt. Dann natürlich ganz speziell, am Schluss seiner Karriere bei den legendären American Recordings, dann in den 90er Jahren, hat er sehr, sehr viele Songs gecovert von Leuten, die vielleicht nicht unbedingt aus dem Country-Bereich stammen, sondern aus ganz anderen Bereichen. Aber auch als er noch auf Country-Songschreiber zurückgegriffen hat, da hat er auch dann immer wieder junge Leute aus dem Alternative-Country-Bereich auch sich ausgewählt und deren Songs gecovert. So eben Let Him Roll von Guy Clark. Für die LP Johnny Cash is Coming to Town, die produziert wurde von Jack Clement. Man hat also überlegt, wem man dem Johnny Cash sozusagen anvertraut. Als er dann zu Mercury Records gegangen ist, hat man überlegt, da muss man einen passenden Produzenten finden, der ihn auch so produziert, dass es einerseits natürlich typisch Johnny Cash ist, aber andererseits natürlich auch so ein bisschen den aktuellen Hörgewohnheiten entspricht. Und Jack Lemmon war jemand, mit dem Johnny Cash schon viele Jahre vorher zusammengearbeitet hatte, schon bei Sun Records in den 50er Jahren und dann auch später bei Columbia hat er immer wieder mit Jack Clement zusammengearbeitet und deswegen hat man dann bei Mercury gesagt, das ist der passende Mann, den nehmen wir als Produzenten und er hat dieses Album Johnny Cash is Coming to Town produziert. Allerdings haben damals schon einige Leute gesagt, naja, das ist vielleicht doch ein bisschen zu glatt geworden und zu zeitgeistig und zu stark auf den Chartserfolg hin produziert. Also da gab es schon einige Kritik damals, die Produktion dieses Albums etwas auf dem Kieker hatten und nicht ganz begeistert gewesen sind. Es ist damals aus dem Album eine Single ausgekoppelt worden und obwohl da der große Waylon Jennings mit dabei gewesen ist, ist es trotzdem nur ein sehr mäßiger Hit geworden. Ich glaube, nur Nummer 43 in den amerikanischen Country-Charts im Jahr 1987. Und das, obwohl es bei diesem Song immerhin um den großen Hank Williams geht. The Night Hank Williams Came to Town. Johnny Cash und Waylon Jennings im Duett.

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1: So war es an dem Abend, als Hank Williams in die Stadt kam. The night Hank Williams came to town. Johnny Cash und Waylon Jennings zusammen haben sie damals dieses Stück aufgenommen für die Johnny Cash LP. Johnny Cash is coming to town. Also von daher gesehen hat er sich dann quasi als Nachfolger von Hank Williams gesehen, was ja auch in gewisser Weise nicht ganz falsch ist. Ob die Geschichte aber wirklich stimmt, ob Johnny Cash damals wirklich Hank Williams live gesehen hat, Anfang der 50er Jahre oder Ende der 40er Jahre, das weiß ich nicht. Das müssen wir vielleicht mal nachforschen, ob es da diese historische Verbindung gegeben hat, dass die beiden wirklich in einem Raum gewesen sind sozusagen damals. Das Bemerkenswerte, wie gesagt, diese Single damals im Jahr 87 erschienen, gar nicht mal schlecht. Und wie gesagt, eben diese beiden großen Superstars, Waylon Jennings und Johnny Cash zusammen. Trotzdem nur ein sehr mäßiger Erfolg in den Charts. Und das, obwohl noch im Jahr zuvor, ich glaube 86 oder 85 war das, eine LP, der Highwayman, dieser Vierergruppe mit Johnny Cash, Waylon Jennings, Kris Kristofferson und Willie Nelson, obwohl das noch ein gewaltiger Erfolg war. Nummer 1 Country-Album damals in Amerika und ein Million-Seller. Aber dann zwei Jahre später, da war es offenbar schon so weit, dass man eine Single von Waylon und Johnny Cash nur in ja, sehr geringen Stückzahlen gekauft hat. Und das dazugehörige Album Johnny Cash is Coming to Town ist auch nur in die Top 30 ungefähr gekommen oder noch nicht mal in die Top 30 der Country Charts. Und das ist schon sehr ungewöhnlich gewesen für einen großen Star wie Johnny Cash. Obwohl, wie gesagt, auch in den Jahren zuvor, in den frühen 80er Jahren, haben sich seine Platten nicht mehr sonderlich gut verkauft. Noch einen weiteren Song möchte ich spielen aus diesem Album Johnny Cash is Coming to Town. Und das ist eine Komposition von Alan Taylor mit dem Titel My Ship Will Sail, Johnny Cash.

So, das ist doch mal ein Stück, das man, glaube ich, kennen sollte als Johnny Cash-Fan, als Country-Fan. Ballad of a Teenage Queen hat Johnny Cash schon in den 50er Jahren aufgenommen, damals auch zum Hit gemacht. Und geschrieben wurde das tatsächlich von Jack Clement, von dem Produzenten, der jetzt auch dann in den 80ern, in denen wir uns jetzt hier befinden, in unserer Sendung hier in den Country Classics im Freien Radio Kassel, der diese Platte auch produziert hat. Wir sind jetzt im Jahr 1988 in der Phase von Johnny Cash bei Mercury Records, die wir heute hier behandeln, aus Anlass der Veröffentlichung einer neuen CD-Box, The Complete Mercury Recordings von Johnny Cash, wo die kompletten Aufnahmen aus dieser Ära 1986 bis 91 enthalten sind. Die ist jetzt erschienen vor kurzem mit einem schönen Booklet und mit einigen Bonustracks. Ja, und wie gesagt, und wir sind jetzt in dieser Phase und Jack Lemmon hat auch das nächste Album produziert, Waters from the Wells of Home. Aus der stammt diese Version von Ballad of a Teenage Queen. Wie gesagt, im Original hat das Johnny Cash schon in den 50er Jahren aufgenommen und jetzt, also 30 Jahre später, in den 80ern, hat er es nochmal ausgegraben und er hat es eingespielt mit Duett-Sängern, und zwar seine Tochter Roseanne Cash ist zu hören gewesen und zum Schluss eben als Chorsänger sozusagen, vielleicht habt ihr es gehört, das waren natürlich die Everly Brothers. Und ja, was macht man, wenn man merkt, es läuft nicht so, wie es laufen soll, kommerziell gesehen? Ich habe ja eben schon erzählt, dass das erste Mercury-Album Johnny Cash is Coming to Town kein großer Erfolg war. Also was macht man, um den Erfolg herbeizuzwingen? Man engagiert prominente Gäste, Studiogäste, mit denen dann der Künstler zusammen singen darf. Und Johnny Cash hat sich eine Reihe von prominenten Leuten zusammengecastet sozusagen und hat mit denen dieses Album aufgenommen. Das heißt also, jeder Song oder fast jeder Song ist mit einem prominenten Gaststar gesegnet. Das hat aber letzten Endes auch nichts gebracht, denn die LP ist ebenfalls kein Erfolg gewesen. Aber immerhin eine Anzahl von Songs mit prominenten Gästen, die mit ihm zusammen gesungen haben. Unter anderem sind dabei Tom T. Hall, dann ist dabei Hank Williams Jr., der damals ja auch ein großer Country-Star war. Emmylou Harris ist dabei, Jesse Coulter, Waylon Jennings und noch eine ganze Reihe von weiteren. Wir werden gleich noch einiges davon hören. Und jetzt zunächst mal kommen wir zu einem Song, den er zusammen mit Emmylou Harris eingespielt hat. Die gute Emmylou, die ist ja immer sehr bekannt dafür und das macht sie offenbar auch sehr gerne, mit anderen Leuten zusammen aufzunehmen und ihre goldene Stimme den Platten von anderen Leuten zu leihen. Und hier hat sie es bei Johnny Cash auch gemacht. As Long As I Live, das ist ein Stück im Original von Roy Acuff, vom großen Roy Acuff. Und wir haben hier mit dabei neben Emmylou Harris noch Waylon Jennings und Jesse Coulter. Und der legendäre Roy Acuff, der damals noch lebte, der ist auch hier zu hören, ganz kurz in einem kurzen Auftritt. Also, As Long As I Live, Johnny Cash mit Verstärkung.

Ja, that's beautiful, hat Roy Acuff da noch gesagt. Ja, wir haben ihn ja nicht so stark gehört, den guten Roy Acuff. Der war damals auch schon ein bisschen älter, aber zumindest zwischendrin gesprochen hat er bei diesem Song, den er geschrieben hat, irgendwann in den 40er Jahren, glaube ich, und den Johnny Cash eingespielt hat, zusammen mit Emmylou Harris und mit Waylon Jennings und Jesse Coulter als Background-Sänger As Long As I Live. Auf dem Album Waters from the Wells of Home von 1988, die zweite reguläre Studio-LP aus dieser Zeit, als Johnny Cash bei Columbia Records unter Vertrag war. Ja, wie gesagt, für dieses Album hat man eine Reihe von Promis engagiert, um, naja, um die Wahrscheinlichkeit, dass die Leute die Platte auch kaufen, etwas zu erhöhen, was aber in diesem Fall nicht so ganz funktioniert hat, obwohl teilweise sehr, sehr, sehr prominente Leute dabei waren, besonders einer. Ein ganz, ganz prominenter, der ist auch immer dabei, der vielleicht nicht unbedingt aus der Country-Ecke kommt, aber der auch offenbar ein großer Fan von, ein Freund von Johnny Cash war. Und der hat hier gemeinsam mit ihm einen Song gesungen, den er auch geschrieben hat, also den dieser Mann auch geschrieben hat. Und dieser Mann heißt Paul McCartney. Jawohl, auch der ist hier dabei. Und dieses Stück New Moon over Jamaica hat Paul McCartney geschrieben und mit Johnny Cash zusammen eingesungen. Und das ist eins der Stücke gewesen, für die Johnny Cash dann auch einige Kritik einstecken musste, dass er sich da einfach zu stark Richtung Pop-Mainstream bewegt hat und seine Country-Wurzeln vernachlässigt hat. Aber trotzdem ganz schöner Song mit, wie gesagt, McCartney, Linda McCartney, also seine Frau, ist auch mit dabei und Tom T. Hall, der ist auch hier zu hören. Und June Carter, die Frau von Johnny Cash, ist auch hier mit zu hören. Also ein All-Star-Ensemble, New Moon over Jamaica.

Das kann man sich, glaube ich, auch gut in einem alten Film mit Freddie Quinn vorstellen, so ein Seemannsfilm, New Moon over Jamaica. Ja, geschrieben von Paul McCartney und gesungen hier von Paul McCartney und Johnny Cash und noch mit vokaler Unterstützung der Damen. Die sind auch noch mit dabei gewesen. Ja, natürlich, das ist zwar irgendwie auch schon ein Country-Song gewesen, aber doch, das geht schon eher in Richtung, bisschen in die Schlagerrichtung. Und wie gesagt, da ist Johnny Cash damals schon etwas kritisiert worden dafür, dass er sich doch so weit in den Bereich der Popmusik begibt. Aber vielleicht war es auch so, dass er einfach gezwungen war, mehr oder weniger zu versuchen, sich dem Mainstream anzupassen, um wieder halbwegs Erfolge zu haben. Ich möchte mal zurückkommen auf diese CD-Edition, die wir jetzt hier vorstellen in den Country Classics im Freien Radio Kassel, die jetzt vor kurzem erschienen ist. Also jetzt im Sommer 2020 ganz aktuell. Johnny Cash, The Mercury Recordings, The Complete Mercury Recordings 1986 bis 1991. Das sind, ich glaube, 5 CDs oder 6 CDs sogar. 1, 2, 3, 4, 5, 6, 7, wenn ich das richtig sogar sehe, sind das. Das heißt, die Originalalben. Und dazu gibt es dann auch noch 2 CDs, glaube ich, mit unveröffentlichtem Material und Raritäten und so weiter. Dazu kommen wir wahrscheinlich dann aber nächste Woche, denn wir haben hier nur noch ein paar Minuten und das reicht nicht, um das alles vorzustellen. Deswegen werde ich in der nächsten Sendung, also dann in 2 Wochen wahrscheinlich, auch nochmal mehr die anderen Alben vorstellen, die in der Box mit drin sind. Was ist das Besondere an dieser Edition? Ich habe ja vorhin gesagt, dass diese Ära von Johnny Cashs Karriere, diese Mercury-Jahre 1986 bis 91 unter den Fans keinen sonderlich guten Ruf genießen. Und ist ja so, man kann die Ära, Karriere von Johnny Cash, was so die Plattenfirmen anbetrifft, bei denen er unter Vertrag war, in 4 Bereiche aufteilen. Der erste Bereich natürlich die legendären Sun-Aufnahmen aus den 50er Jahren, Mitte der 50er Jahre. War er bei Sun Records, bei Sam Phillips in Memphis, hatte seine ersten Erfolge, die ersten großen Hits. Dann kam ab 1957 seine ganz große Zeit bei Columbia Records. Da war er ungefähr 30 Jahre bis Mitte der 80er Jahre. Da hat er seine ganzen großen Erfolge, seine Mega-Seller, die San Quentin-Konzert und so weiter. Das ist alles bei Columbia gewesen. Und dann gibt es natürlich diese berühmte Comeback-Phase, wo er dann dieses unglaubliche und wirklich extrem nachhaltige Comeback dann auch hatte. Ab 1993 mit den American Recordings, mit Rick Rubin und den ganzen Geschichten, die er damals aufgenommen hat und die er bis weit über seinen Tod hinaus, 2003 ist er gestorben, bis weit über seinen Tod hinaus dann noch Erfolge erzielt haben und bis heute ja, gefeiert werden von Fans, nicht nur von Country-Fans, sondern weit darüber hinaus. Also im Prinzip das, was ihn dann endgültig zur amerikanischen Ikone und zum Mythos gemacht hat. Aber die Zeit dazwischen, wie gesagt, die zwischen 1987 oder 86 und 91 bei Mercury, die ist dann wirklich in Vergessenheit geraten. Und zwar so weit, dass damals sogar die Platten nicht mehr aufgelegt wurden. Selbst in der ganz großen Zeit in den Jahren 1900 und ja, so 99 bis ungefähr 2003, 2004, als Johnny Cash nochmal ganz groß war und überall Nummer 1 Alben hatte, Millionen von Platten verkauft hat, selbst in dieser Zeit sind diese Platten nicht veröffentlicht worden, nicht wiederveröffentlicht worden auf CD, weil man wahrscheinlich gedacht hat, naja, das will eh keiner mehr hören. Und glücklicherweise jetzt erst im Jahr 2020 hat man sich diese alten Aufnahmen besonnen und hat diese wirklich schmerzliche Lücke im Katalog von Johnny Cash geschlossen. Wo ich sagen muss, es gab auch schon vorher andere Lücken, beispielsweise auch aus dem Columbia-Katalog, auch in dieser großen Zeit, als er, wie gesagt, mit den American Recordings und mit diesem Film I Walk the Line, mit dieser Biografie über ihn, als er dann nochmal in aller Munde war, da gab es auch etliche Platten aus der Columbia-Zeit nicht zu kaufen. Erst 2012, also etliche Jahre nach seinem Tod, hat man dann diese Columbia-Aufnahmen wieder ausgegraben und hat sie dann in einer schönen großen Box veröffentlicht, sodass jetzt wohl wirklich auch alles, was Johnny Cash jemals gemacht hat, greifbar sein müsste. Also jedenfalls das, was offiziell veröffentlicht wurde. Hier noch ein weiteres Stück aus Waters from the Wells of Home von 88. Und das ist ein Stück, das er zusammen mit wem ist das? Mit John Carter Cash, das ist glaube ich sein Sohn, der Sohn von Johnny Cash, aufgenommen hat. Call Me the Breeze, der alte Klassiker von J.J. Cale. 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

0: Call Me the Breeze, weil hier knallen die Türen, wunderbar. Call Me the Breeze von Johnny Cash, geschrieben natürlich, wie gesagt, vom großen J.J. Cale. Und die Version hier von Johnny Cash ist erschienen auf der LP Waters from the Wells of Home, der zweiten der Mercury-Platten. Hier begleitet wurde er von seinem Sohn John Carter Cash. Ich kann mich erinnern, John Carter Cash, der war damals als Johnny Cash 1982, muss das ungefähr gewesen sein, tatsächlich hier in Kassel in der Eissporthalle aufgetreten ist. Ja, das waren noch Zeiten, das sind noch die großen Stars, die nach Kassel gekommen, aber das ist schon lange her. Und damals, als er hier aufgetreten ist, da war auch sein Sohn dabei, John Carter Cash. Das war damals noch ein kleines Männchen von, ich weiß nicht, 13, 14 Jahren oder so. Hat er ins Mikrofon gekräht, so 2, 3 Lieder durfte er singen. Aber wie gesagt, ein paar Jahre später, dann 1988, war er dann schon etwas erwachsener und durfte mit seinem Papa zusammen Call Me the Breeze singen, was er gar nicht mal so schlecht gemacht hat. So, liebe Freunde, also das war der erste Teil unserer Vorstellung der Mercury Recordings von Johnny Cash, der neuen CD-Box, die jetzt vor kurzem erschienen ist. Und in der nächsten Country-Classic-Sendung, dann wahrscheinlich in 2 Wochen, werden wir weitere Aufnahmen aus dieser Box hören. Und hier zum Schluss nochmal ein weiteres Stück aus dem Album Waters from the Wells of Home. Und hier singt Johnny Cash zusammen mit Hank Williams Jr., dem Sohn vom großen Hank, That Old Wheel. Und hier haben wir einen alternativen Mix, eine alternative Abmischung, die jetzt auch hier mit in dieser Box enthalten ist. Das war's mit den Country Classics. Ich sage Tschüss, bis demnächst.
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0: Herzlich willkommen bei Bigger Than Hip Hop Radio.
1: Herzlich willkommen bei BTHHR mit William Gaddy.
0: Und mit Boggedy. Wieder eine Stunde auf Sendung Tanz auf dem Vulkan. Wir haben's Samstag, 19 Uhr. Schön, dass ihr eingeschaltet habt.
1: Jawohl, ich wünsche euch ganz viel Spaß. Wir hören uns wie gehabt zwischen den Tracks.
0: So machen wir das. Heute Ausgabe 249. Viel Vergnügen und bis gleich.

Der Opener, das Instrumental, ist von Macro Blank, kam vor 2 Monaten raus und ist auf dem Album Nengije Lan Jing zu finden. Der Track selbst heißt Sorehami Desu 4. Erster Track mit Vocals ist von Bernhard, nennt sich Henry, produziert von Lenny aus diesem Jahr und von der EP Bisa Kodyl.

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1: Quantrell mit It's the Cash Vault 2025 rausgekommen. Mit Video. Gibt auch noch einen Remix mit One Up T dazu. Nächste Nummer von Uncle John und wieder No Specifics. Die bringt zusammen ein neues Album raus. Everything Beautiful Died Early heißt es. Und das ist die erste Single dazu.

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1: Taylor Bennett aus Chicago mit DJ Ferris zusammen. Produziert wurde die Nummer von Dwayne Werner Jr. Nennt sich TBE, The Best Ever, aus dem 1. Mai 2026, ganz frisch. Time After Youth heißt dann das Album dazu. Nächste Nummer, September 2022, vom Album Blessed to the Max. Neek Box mit 2 Chainz zusammen, Nummer heißt Mask Up, produziert wurde von Hitmaker und Buddha Bless. So. Hitmaker.

Bash for the World, Rich Migos heißt der Track, gefeatured ist auch Jeezy und das Album, auf dem der Track zu finden heißt Dinero Dolores y Dios, einer der ersten Singles. Nächste Nummer vom alten Bekannten Pac Slim, Pressure. Ich liebe den Typ.

Follow for Unfollow, in Klammern FFF, von Bloodsboy und Jack Zebra. Produziert von Cutspace, Cut3BI und China Poet. Aus diesem Jahr und vom Langspieler Blood Zebra. Die nächste Nummer ist von Wheeze, heißt Get Lucky. Produziert haben Miso Flair, Reggie Knox und Litio. Kam schon 23 raus und ist der Opener auf Gänger. In Klammern der Deluxe Edition.

0: John Isenko mit NBB. 2026 rausgekommen. It's Young on the Track produziert die Kiste. Super Puppy heißt das Projekt. Nächste Nummer ist von Miles Ave. Magic Johnson Theater. Feature Precious Jewel. Und ja. Super Track.
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Babyface Ray mit Unterstützung von Moneybagg Yo. Die Nummer heißt If You Know You Know, wurde produziert von Tenify That Shit Up und Rocaine. 2021 das Release-Jahr und von der Platte Unfuckwittable. Nächste Nummer, 2020 veröffentlicht worden, vom Album Whole Ladder Red. War der Opener, produziert von Filthy und Jonah Abraham. Natürlich geht's um Playboy Cardi, die Nummer Rockstar Made.

Where you do mit Problems, produziert von ihm selber, dieses Jahr rausgekommen. Genau wie die nächste Nummer von Isaiah Rashad, Dirty Words Freestyle. Ist nicht auf dem aktuellen Album zu finden, was auch der Shit ist, aber trotzdem super Track. Viel Spaß. Wow.

0: Rima mit Calm Down. Die Produzenten sind André Vibes und This is London. 22 kam das Ding raus, zu finden auf der Rave and Roses Veröffentlichung. Nächste Nummer ist aus dem letzten Jahr von Lilo, nennt sich Bathing Ape. Produziert haben Fakes und Gas Magella.
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0: So, liebe Leute, wir verabschieden uns. Das war's für diese Woche. Bigger than Hip-Hop Radio.
1: Jawohl, jawohl.
0: Wir hörten zuvor noch Haftbefehl mit dem Track Wie die Tränen meiner Mutter. Wohl so 2010 rum rausgekommen. Produzent kann ich euch leider nicht nennen. Dafür vom aktuellen Track. Der ist nämlich von Frank Maston und Craig Fout. Designer heißt der Track. Und das Album heißt Moving Images aus diesem Jahr.
1: Und vor Hafti haben wir noch spontan reingeschoben den KK Ausrufezeichen mit Gehe nicht ran in einem Wort geschrieben. Ganz frisch aus diesem Jahr. Auch keine Produzentenangabe in diesem Fall.
0: Lasst euch gut gehen. Checkt gerne nochmal die Playlisten ab bei Spotify oder hört Sendungen nach auf Mixcloud. Ja, und passt auf euch auf, ganz wichtig.
1: Die gebündelte Linksammlung ist zu finden unter linktr.ee/biggerthanhiphop ein Wort. Genau. Und wir hören uns nächste Woche, Ausgabe 250 dann.
0: Auf Wiederhören, bis nächste Woche.

The Gisher Brothers mit Prisoner of the Beat aus den 60er Jahren. Guten Abend, hier ist das Freie Radio Kassel auf der Frequenz 105,8 Megahertz UKW oder im Livestream weltweit zu empfangen. Und hier ist mal wieder wie an jedem zweiten Samstag im Monat die Sendung UFO, Ungewöhnliches fürs Ohr. Nach der letzten Sendung, in der ich ja das recht anspruchsvolle Thema KI-Gefahren und allgemeine Gefahren der wachsenden Nekrosphäre, die dabei ist, die Biosphäre zu verdrängen, ihr einschließlich dem Homo sapiens den Platz auf diesem Planeten streitig zu machen. Ja, nach diesem doch recht anspruchsvollen Thema vor einem Monat muss ich euch gestehen, solche Themen kann ich nicht in jeder Sendung aus dem Ärmel schütteln. Außerdem geht's mir gerade auch nicht emotional nicht ganz so gut aus Gründen, die euch jetzt nicht interessieren brauchen. Ich habe mir deshalb gesagt, ja, egal oder fast egal, in welcher Lebenslage man ist, ein paar Platten auflegen und dazu vielleicht ein Bierchen trinken, das ist eigentlich immer eine der besseren Dinge, die Beschäftigungen, die man ausüben kann. Ja, das Plattenauflegen, das könnt ihr euch heute sparen.

so ein Beat-Special gemacht. Ja, das mache ich heute auch. Grund ist einfach der, die 60er Jahre sind ja heutzutage im allgemeinen 80er-Hype sehr unterrepräsentiert und wenn überhaupt, dann hört man eigentlich immer nur die paar gleichen Interpreten. Man kann sie sogar aufzählen. Das sind natürlich der Scott McKenzie mit San Francisco, die Mamas and the Papas mit Monday Monday und Zager and Evans mit In the Year 2525. Ganz selten vielleicht auch noch mal die Melanie mit Ruby Tuesday oder sowas. Und das war's dann schon. Ich will damit gar nichts gegen diese Künstler, Interpreten sagen. Die haben sicherlich ihre eigene Qualität. Aber das, was man damals in den 60ern nannte, diesen besonderen, vibrierenden Zeitgeist, der sich in dem Ausdruck The Roaring Sixties, also die röhrenden oder die dröhnenden 60er, niederschlug, und natürlich auch eine ganz starke musikalische Ausprägung hatte. Ja, das vermisse ich auf allen anderen Sendern, egal ob öffentlich-rechtlich oder privat, sehr schmerzlich. Und gut, ja, was hilft das Jammern? Da muss man eben selber ran. Deshalb habe ich hier einen kleinen Haufen, einen kleinen Berg recht seltener Schallplatten mitgebracht und werde die euch vorspielen. Ansonsten weitgehend kommentarfrei. Vielleicht gebe ich ab und zu mal einen Titel durch, aber ansonsten soll das hier heute eine reine Musiksendung sein. Wenn ich den Frank, unseren hauptamtlichen Mitarbeiter hier vom Radio, richtig verstanden habe, dann haben wir heute auch kein Zeitlimit. Das könnte also hier bis Mitternacht gehen. Ganz so lange werde ich aber nicht machen, einfach weil, wie gesagt, so gut, so fit bin ich jetzt auch nicht. Aber wir gucken mal, wie es läuft. Bis 9 auf alle Fälle, vielleicht auch ein bisschen länger. Gut, ja, lange Rede, kurzer Sinn. Das war eigentlich dann schon die Einleitung. Jetzt geht's eigentlich gleich in medias res oder beziehungsweise in diesem Fall in die Musik. Ja, nach dem Opener Prisoner of the Beat, der auch so ein bisschen das Programm heute eigentlich gut beschreibt, ja, kommen jetzt zwei Bands, einmal The Riddles und die Unrelated Segments und die haben denselben Titel, aber er klingt nicht gleich. Aber es geht in beiden Stücken um dasselbe, die erzählen uns nämlich die Geschichte ihres Lebens.

Ja, die Qualität der Kassette ist nicht ganz so gut. Jetzt gehen wir aber wieder auf Platte, dann ist der Sound ein bisschen besser. Aber trotzdem, The Story of My Life von den Unrelated Segments aus Detroit. Wow, was für ein Garage-Monster, oder? Gut, ja, weiter geht's mit, Moment. Mit The Abstract Sound aus dem Jahr 1966 mit I'm Trying. Und danach hören wir The Skunks mit A Girl Like You und The Coachman mit Mr. Moon.

The Coachman, Mr. Moon. Weiter geht's mit TR and the Yachtsman mit I Tried. Und danach kommen die Bad Boys mit Never Going Back to Georgia.

Das waren sie nochmal, die grandiosen Unrelated Segments. Und ein drittes Mal, alle guten Dinge sind drei, hören wir sie im Laufe der Sendung natürlich auch nochmal. Ich hoffe, ihr habt es gemerkt. Ich habe gerade im Lied hier am Mischpult mal die Kassette auf Mono umgeschaltet und sofort war der Klang besser. Ich hoffe, das ist bei euch am Endgerät auch so. Mono ist für diese Musik damals eigentlich sowieso das passendere Format. Also, falls ihr noch eine richtig gute Stereoanlage habt, schaltet ruhig mal auf Mono um. Das schadet gar nichts. Wir hören weiter The Esquires mit Sadie's Ways. Und dann muss ich eine andere Platte auflegen, das sehen wir dann. Also jetzt erstmal zwei Stücke am Stück.

Ja, soweit The Squires. Und jetzt kommt eine witzige Band mit einem witzigen Titel, The Sparkles mit Hipsville 29 before Christ. Also Hipsville 29 vor Christus, ja, was immer sie auch damit meinen. Danach hören wir, Moment. Danach sehe ich weiter. Hier erstmal also die Hippestadt 29 vor Christus.

Das waren Uranus and the Five Moons, also Uranus und die fünf Monde mit Nothing Remains. Und davor hörten wir The Shacks mit der kurzen Spectres Radio App. Das war von Auftragsarbeit für irgend so einen Gemischtwarenladen im mittleren Westen. Wir sind eigentlich ein werbefreies Radio, aber ich glaube, erstens ist das hier auf dieser Beat-Platte auf diesem Sampler Don't Press Your Luck, The In-Sounds of 60s Connecticut. Aha, da sind die also alle her aus Connecticut. Ja, ich glaube, über 60 Jahre alte Stücke sind von diesem Verbot ausgenommen. Gut, wir hören jetzt noch The Motions mit Land Beyond the Moon. Und dann geht's weiter.

The Motions, Land Beyond the Moon, Land hinter dem Mond. Ja, wilder Surf-Sound, Jahrzehnte vor Tito und Tarantula. Ja, da wisst ihr, was die wahrscheinlich gehört haben, bevor sie angefangen haben, Musik zu machen. Wir kehren nochmal zurück auf diesen tollen Sampler, The In-Sound of 60s Connecticut. Und hören nochmal Uranus in the Five Moons. Das ist halt auch die beste Band auf dieser Zusammenstellung. Mit dem Stück Your Groove.

Ja, soweit Uranus und die fünf Monde. Weiter geht es hier in der Sendung UFO, Ungewöhnliches fürs Ohr. Ja, die Musik heute ist nicht so ungewöhnlich, aber selten. Bestimmt noch nie im deutschen Radio gespielt. Weiter geht's mit einer völlig unbekannten 60s-Band The Knights, also die Ritter mit You're Not Mine.

Gut, ich bin jetzt ein bisschen unsicher. Das ist auf einer alten Kassette, die wieder schlecht beschriftet ist. Aber wie gesagt, ich habe dafür auf Mono geschaltet. Deshalb ist der Sound hoffentlich akzeptabel. Da müssten jetzt kommen einmal The Slop mit I Need You und dann noch Fountain of Youth, also die Quelle der Jugend mit Witness People, also die Zeugen. Und danach würde es dann weitergehen. Oh Gott, jetzt bräuchte ich langsam eine Lupe. Das ist ganz klein geschrieben, wenn ich das richtig entziffern kann. A Passing Fancy mit einem Losing Tonight. Die Outlaws, die Gesetzlosen mit Keep a Knocking und Q65 mit It Came to Me. Ja, das wäre das Programm. Kennt sowieso niemand, ich auch nicht. Irgendwelche unbekannten 60s-Bands. Es geht auf alle Fälle weiter hier in unserem Special Take a Walk on the Wild Side of the Roaring Sixties. UFO heute Abend.

So, das war jetzt die Reihenfolge ein bisschen anders, aber die Stücke waren alle schon angekündigt. Das war jetzt die Quelle der Jugend am Schluss. Und wir machen weiter hier in der Sendung UFO. Underground Freak Out, kann man das auch nennen. Mit den Red Squares und You Can Be My Baby. Und danach hören wir The Uglies mit I've Seen the Light.

Anglis mit I've Seen the Light klang ein bisschen nach David Bowie, oder? Findet ihr auch? Ja, ich habe tatsächlich keine Ahnung, ob er da irgendwie auch tätig war, zuzutrauen wäre es ihm. Er hat ja tausend verschiedene Projekte gehabt, auch schon in den 60er Jahren. Aber wie gesagt, auf der Platte steht einfach nur The Uglies. Keine Ahnung, wer da wirklich dabei war oder gesungen hat. Gut, es geht hier weiter mit ebenfalls völlig unbekannten Bands aus den 60ern. Wir hören jetzt Sir Walter Raleigh oder Raleigh oder keine Ahnung, wie man den ausspricht. Aber das war, glaube ich, so ein Entdecker oder Forscher Kanadas, würde passen, weil die Platte hier heißt The Northwest Battle of the Bands. The Northwest has always been rich musically. Ach ja, und das ist auch ein Foto von Sir Walter Raleigh. Gut, das könnt ihr jetzt nicht sehen. Ja, also das sind alles so Bands so aus dem, also aus dem Raum Seattle, glaube ich. Aus dem Bundesstaat Washington in den USA, der also an Kanada angrenzt. Wie gesagt, da hören wir Tomorrow's Gonna Be Another Day von dem Herrn Walter Raleigh. Und danach noch die Juveniles mit Bo Diddley. Und danach geht es richtig ab mit The Cho-Up und We Are Pretty Quick. Und das stimmt wirklich, die sind wirklich schnell. Und I'm Not Your Stepping Stone. Und genau das sind so die Stücke. Mein Gott, da möchte ich den Leuten von den anderen Sendern, die auch sonst Oldies spielen, mal wirklich sagen: Mann, hört das mal, wacht doch mal auf. Also, das ist wirklich so Musik eben genau zum Aufwachen. Gut, ja, also jetzt vier Stücke hintereinander.

that show up mit We're Pretty Quick und Not Your Stepping Stone. Jetzt habt ihr es hoffentlich gehört. Ich bin selber auch gerade erst wach geworden, beziehungsweise habe es jetzt erst mitgekriegt. Oh, das war die Ursache. Es war nicht die Umschaltung auf Stereo oder Mono. Irgendein Idiot hat hier das Tape-Deck auf Dolby geschaltet. Nein, bei Dolby klingt ja immer alles dumpf und wummerig und schlecht. Ich weiß nicht, wer das war, aber ich spreche ihm oder ihr meine tiefste Verachtung aus hiermit. Also Dolby benutzen ist gleichbedeutend mit Musik vollkommen ruinieren. Gut, gut, aber das konntet ihr jetzt gerade ohne Dolby hören. Schönerweise. Gut, wir machen weiter mit dem Stück Mr. Kirby von irgendeiner so einer unbekannten Northwest Band, also irgendwo da aus dem Bundesstaat Washington, The New Yorkers. Und danach hören wir The Factory. Das ist eine Band, die kennen, da kennen jedenfalls die Leute, die Nugget Sampler und so kennen, die kennen vielleicht das Stück A Pass Through the Forest von denen. Die haben aber tatsächlich auch noch was anderes gemacht. Wir hören von denen ein anderes Stück, das jetzt gerade erst als Single-Neupressung bei Solution Records rausgekommen ist. Das muss man sich mal vorstellen. Also es werden jetzt wieder neue Singles gepresst, Nachpressungen, Neupressungen von Originalen aus den 60ern. The Factory mit Try a Little Sunshine.

The Factory mit Try a Little Sunshine. Und ja, ihr hörtet, da geht es dann schon ein bisschen in den Psychedelic-Bereich rein. Jetzt werden wir aber gleich wieder geerdet. Jetzt kommen The Sonics. Ja, genau, die kommen auch aus dem Northwest, auch aus Washington, dem Bundesstaat Washington. Die hören wir mit Maintaining My Cool, da werden wir also wieder geerdet. Danach geht es dann aber richtig ab. Dann hole ich mal die Schwergewichte aus meiner Sammlung raus, denn dann geht es auf 10 Uhr vor und das ist dann auch so ungefähr zeitlich das Ziel dieser Sendung. Aber wie gesagt, dann kriegt ihr nochmal so die, meiner Meinung nach, die echten Hammer zu hören. Die kündige ich dann auch gar nicht an. Die müsst ihr euch erst anhören und dann verabschiede ich mich. Okay, aber jetzt nochmal The Sonics mit Maintaining My Cool.

Ja, wenn das nicht Roaring Sixties waren, dann weiß ich auch nicht. Derek's Accent, Ain't Got No Feeling, davor The Omens mit Searching for Love, The Unrelated Segments mit Cry, Cry, Cry und irgendwas war noch dazwischen, was ich nicht mehr weiß. Das war UFO, Ungewöhnliches fürs Ohr oder Underground Freak Out. An diesem Samstagabend. Das nächste UFO gibt es dann wieder am zweiten Samstag im Juni, dann wieder ab 8 Uhr abends. Was ich euch dann Ungewöhnliches präsentieren werde, weiß ich noch nicht. Lasst euch überraschen. Jetzt noch zum Schluss ein letztes Stück, ebenfalls von einer ganz unbekannten Band. Moment. Genau, Double Feature mit Baby, get your head screwed on. Also Baby, lass dir den Kopf festschrauben. Ja, auch gute Anspielung auf den wilden Geist der 60er Jahre und exzessiven Drogenkonsum und so weiter. Ja, damit verabschiede ich mich für heute. Kurz vor 10 ist dann hier Schluss. Dann schalte ich hier den Sendeknopf wieder heraus und dann geht das automatische Programm weiter. Ja, danke fürs Zuhören euch allen und bis in 4 Wochen. Tschüss.

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Scheint ganz so, als stellten sich so viele Menschen das Bewältigen ihres Lebens tatsächlich so naiv und gottergeben vor. Nun denn, well, endete jedoch leider oftmals, wie die Geschichte lehrt, in weniger harmonischen Intermezzi. In Kriegen, Mord und Totschlag. Und da wären wir denn auch schon beim Thema des heutigen Abends. Beim amerikanischen Bürgerkrieg in der Mitte des 19. Jahrhunderts. Beim sogenannten Civil War, der zwischen 1861 und 1865 im Südosten der heutigen USA tobte. Eine kriegerische Auseinandersetzung unter Landsleuten, die bleibende Spuren hinterließ. Das sogenannte amerikanische Trauma bis heute verursachte. Nord gegen Süd oder umgekehrt. Hier zunächst einiges aus der Sicht sogenannter Südstaatler, der Konföderierten. Das dann musikalisch etwas später so etwas wie eine Sammlung von Kurzgeschichten aus dem amerikanischen Bürgerkrieg unter dem Albumtitel White Mansions ergeben wird.

im Freien Radio Kassel. Heute Abend ein kleines Special zum sogenannten American Civil War, zum amerikanischen Bürgerkrieg, der von 1861 bis 1865 im Süden und Osten der heutigen USA tobte. Ein sogenannter Bürgerkrieg, der sich vordergründig um die Befreiung der schwarzen Sklaven zu drehen schien. Tatsächlich ging es auch um ganz andere Interessen. Rohstoffe, neue Territorien, Absatzmärkte, Arbeitspotenzial, neue Technologien, politischen Einfluss und Lebensstil. Die kriegerische Auseinandersetzung im eigenen Lande kostete mehr als eine halbe Million Menschen das Leben. Geschätzt werden 620.000 bis 640.000 Tote. Jenseits aller romantischen Verklärungen, wie sie vom Winde verweht, bis hin zu Fackeln im Sturm gepflegt werden, war dieser Sezessionskrieg blutig und grausam. Er kostete mehr Amerikanern das Leben als alle folgenden kriegerischen Auseinandersetzungen bis heute. Seien es Erster oder Zweiter Weltkrieg und der Vietnamkrieg zusammen. Der Sezessionskrieg war der erste Krieg, dessen Ablauf durch das neue, also damals neue Medium Fotografie für die Nachwelt festgehalten wurde und wird heute als der erste moderne Krieg bezeichnet. Er hinterließ am Ende, nach Friedensschluss, doch bleibend tiefe Gräben in Köpfen und Einstellungen, die bis heute amerikanisches Leben prägen. Das fatale Trauma vieler Amerikaner wirkt bis heute nach. Die Stichworte lauten Segregation, Todesstrafe, Ku Klux Klan, Völkermord an den Ureinwohnern, Bürgerrechtsbewegung, Black Panther und Waffenkult, Protestkultur in der Rockmusik, John F. Kennedy, Reagan, Bush und Barack Obama.

Einiges zum Hintergrund des amerikanischen Bürgerkrieges. Dieser Konflikt zwischen den Nord- und Südstaaten war eigentlich schon bei der Gründung der USA im Jahre 1776 entstanden. Als die Südstaaten sich ab Dezember 1860 einer nach dem anderen aus den USA verabschiedeten, akzeptierte der Norden das nicht. Vielleicht mal eine kurze Chronik des American Civil War. Im Februar 1860 bringt Senator Jefferson Davis einen Gesetzentwurf ein, wonach es dem Bund untersagt werden soll, die Sklaverei zu verbieten. Am 6. November gewinnt der Republikaner Abraham Lincoln, ein Anwalt aus dem Mittleren Westen, die Präsidentenwahl. Ende Dezember stimmt ein Kongress in South Carolina, das ist die Hochburg der Sezessionisten gewesen damals, für die Abspaltung. Im Januar 1861 trennen sich 5 weitere Staaten von der Union: Alabama, Georgia, Florida, Louisiana und Mississippi. Im Februar folgt Texas, bevor Arkansas, North Carolina und Tennessee den gleichen Schritt tun. Anfang Februar wird Davis zum Präsidenten der Konföderation der Südstaaten gekürt. Eines Gebildes, das der Norden nicht anerkennt. Am 12. April nimmt die Artillerie South Carolinas Fort Sumter unter Beschuss. Eine von Bundessoldaten kontrollierte Festung in der Hafeneinfahrt von Charleston. 3 Tage später ruft Lincoln zur Mobilisierung von Freiwilligen auf, um die Rebellion niederzuschlagen. Robert E. Lee, einst Superintendent der Militärakademie West Point, verlässt seinen Posten bei der US-Armee, um auf die Seite des Südens zu wechseln. Sein Gegenspieler wird Ulysses S. Grant, als Sohn eines Gerbers, in jeder Beziehung der Kontrapunkt zu Lee, der aus einer der mächtigsten Familien Virginias stammt. Nach einer Reihe von Anfangserfolgen der Konföderierten kommt es am 17. September 1862 bei Sharpsburg in Maryland am Flüsschen Antietam zu einer der blutigsten Schlachten des Bürgerkriegs. An einem einzigen Tag werden mehr als 23.000 Soldaten getötet oder verletzt. Militärisch ist es ein Remis, politisch eine Niederlage für den Süden. Lee hatte gehofft, nach einem Sieg bis in die Hauptstadt Washington durchzumarschieren. Stattdessen musste er nun zum Rückzug blasen. Großbritannien und Frankreich, die wichtigsten Abnehmer südlicher Baumwolle, scheuen daraufhin davor zurück, die Konföderation anzuerkennen. Unter dem Eindruck des furchtbaren Blutvergießens fasst Lincoln den Entschluss, eine Emancipation Proclamation zur Befreiung der Sklaven zu verfassen. Am 1. Januar 1863 tritt sie in Kraft. Ein Kompromiss. Sie gilt nur für die sogenannten Rebellengebiete im Süden. Nicht für Grenzstaaten wie Maryland oder Missouri, die ebenfalls die Sklaverei dulden, sich aber nicht gegen die Union stellten. Vom 1. bis 3. Juli tobt in der Nähe von Gettysburg in den Hügeln Pennsylvanias eine Schlacht, die den Wendepunkt des Krieges markiert. Der Südstaatenoffizier George Pickett schreibt dabei unfreiwillig Geschichte. Bei einem Sturmangriff kommen seine 12.000 Soldaten zwar bis auf wenige Meter an die Linien des Nordens heran, können sie aber nicht durchbrechen. Pickett's Charge, so genannt, inzwischen bei diesen sogenannten Reenactments unzählige Male nachgespielt heutzutage, das ist die letzte kraftvolle Offensive des Südens gewesen damals. Am 19. November weiht Lincoln in Gettysburg
einen Nationalfriedhof ein und hält eine kurze Rede, die heute jedes amerikanische Schulkind auswendig lernt. Er versucht, dem Grauen des Krieges einen Sinn zu geben. Amerika werde eine Wiedergeburt der Freiheit erleben, sagte er. Die Demokratie, die Regierung des Volkes, durch das Volk, für das Volk, werde niemals von der Erde verschwinden. Am 9. April 1865 kapituliert Lee im Dorf Appomattox Courthouse in Virginia vor den Armeen Grants. Am Abend des 14. April 1865 wird Lincoln im Washingtoner Ford's Theater Opfer eines Attentats. Der Schauspieler John Wilkes Booth, ein Sympathisant der Südstaaten, verschaffte sich Zugang zu seiner Loge und schoss ihn aus kurzer Distanz in den Kopf. Danach sprang er auf die Bühne, wo er theatralisch ruft, dass es allen Tyrannen so ergehen möge. Sic semper tyrannis! Der Präsident wurde ins Haus eines deutschen Einwanderers getragen, wo er am nächsten Morgen dann starb. Im Folgenden bei uns hier in der Langen Rille im Freien Radio Kassel ein Konzeptalbum in voller Länge. Das ist ein Country-Rock-Album-Klassiker von 1978. Titel White Mansions. Geschichten aus dem amerikanischen Bürgerkrieg von 1861 bis 65. Geschrieben von Paul Kennerly, einem Briten, der etliche Jahre mit der berühmten amerikanischen Country-Sängerin Emmylou Harris verheiratet war. Produziert das Ganze von Glenn Jones, der unter anderem auch gelegentlich die Rolling Stones und John Armour Trading und andere prominente Künstler produziert hatte. Mit dabei eine ganze Garde berühmter amerikanischer und britischer Künstler. So zum Beispiel der erwähnte Waylon Jennings. Der spielt in diesem Album, in diesem Konzept, den Drifter. Er taucht an verschiedenen Orten zu verschiedenen Zeiten auf und erzählt uns Zuhörern, was sich damals so zugetragen hat. Seine Frau spielt und singt natürlich auch mit, Jessie Coulter, als Polly. Weitere Musikprominenz mit dabei, Eric Clapton an der Rock- und Blues-Gitarre, unüberhörbar. Bernie Leadon, John Dylan, Steve Cash und wie sie alle heißen. Also die halben Eagles, damals noch ganz berühmt, mit dabei und vertreten auf diesem Album. Jeder einzelne Song ist eine einzelne Episode, die sozusagen mit allen 15 enthaltenen Titeln zusammengefasst eine kleine Kurzgeschichte zum amerikanischen Bürgerkrieg darstellt. Hier nun also White Mansions.

Hier ist das Freie Radio Kassel mit unserer aktuellen Ausgabe der Langen Rille. Wir hörten eben ein komplettes Rock-Klassiker-Album, ein sogenanntes Konzeptalbum über den amerikanischen Bürgerkrieg von 1861 bis 65. Titel dieser toll gemachten Scheibe: White Mansions, A Tale from the American Civil War. Mitgewirkt haben solch illustre Musikergrößen wie Waylon Jennings, Jesse Coulter, Eric Clapton, Bernie Leadon, John Dylan, Steve Cash und andere. Jeder einzelne Song sozusagen eine Episode, die im Zusammenhang der sogenannte Drifter in diesem Album erzählt. Und das hat nämlich der Waylon Jennings getan. Ein Blick auf die politische und historische Entwicklung rund um den amerikanischen Bürgerkrieg. Ich hatte es angedeutet, auch nach Friedensschluss, nach Ende des Krieges, blieben doch irgendwie tiefe Gräben in vielen Köpfen und Einstellungen bei vielen, vielen Amerikanern, die sozusagen bis heute noch amerikanisches Leben prägen. Im Süden sieht das ganz anders aus als ja, an der Ostküste oder im sonnigen Westen. Dieses fatale Trauma, Bürgerkrieg, American Civil War, wirkt irgendwie bis heute nach. Okay, so viel zu diesem White Mansions Album. Und was ich da eben sagte, möchte ich gerne mal mit zwei ganz unterschiedlichen Musikstücken hier vielleicht nochmal etwas unterstreichen. Also unterschiedlicher können Musiker, also bekannte Musiker, eigentlich gar nicht daherkommen, wie im Folgenden John Baez, The Night They Drove Old Dixie Down, gefolgt von den Südstaaten-Rockern Nummer 1 von Lynyrd Skynyrd mit Sweet Home Alabama. Der letztgenannte Titel heute so etwas wie eine Südstaaten-Nationalhymne. Kennt jeder und du brauchst nur die ersten zwei Akkorde hören, dann merkst du schon, wie die Leute da drauf reagieren. Hier also John Baez und Lynyrd Skynyrd.

Sweet Home Alabama, die inoffizielle Südstaatenhymne. Lynyrd Skynyrd aus dem Jahre 1974. Tja, Leute, da hörten wir vorhin auf dem White Mansions Album von 78 sozusagen den ultimativen Anti-Kriegssong aus den USA, aus den Spät-70ern, nämlich The Union Mare and the Confederate Grey, damals dargeboten von Waylon Jennings und seiner Frau Jessie Coulter. Ein leider ziemlich verkannter Titel. Naja, dafür war dann Sweet Home Alabama eben von Lynyrd Skynyrd umso deutlicher. Und davor recht, tja, gegensätzlich in der Gesamtdarstellung sozusagen, Joan Baez mit The Night They Drove Old Dixie Down. So, tja, Lynyrd Skynyrd, die haben mich eben so angeturnt mit diesem Sweet Home Alabama, dass ich da gleich gerne nochmal vom gleichen Album einen Titel hinterher schieben möchte. Der stammt im Original von J.J. Cale und stellt so etwas wie den ultimativen Trucker-Song dar. Wobei man anmerken muss, dass Lynyrd Skynyrd wohl die ziemlich abgefahrenste Version dieses Titels damals eingespielt haben. Call Me the Breeze.

Mr. Breeze. Soweit hier im Freien Radio Kassel unser kleiner Abstecher nach Florida. Heute dreht sich ja hier so ziemlich alles um die sogenannten Südstaaten. Wir hörten zuletzt Lynyrd Skynyrd mit dem ultimativen Trucker-Song Call Me the Breeze, das im Original geschrieben wurde von Gigi Cale. Aufnahmen aus den Spät-70ern. Und wir hatten ja in der Ankündigung für die heutige Sendung auf ein weiteres Konzeptalbum verwiesen, nämlich The Legend of Jesse James von 1980. Ich fürchte aber, das wird in voller Länge hier jetzt nicht mehr so ganz reinpassen. Das sind nämlich mit einem Bonustrack. Ich habe hier so eine Ausgabe, da ist dann noch was dazugepackt und das ist dann fast eine Stunde. Das macht aber überhaupt nichts. Ich spiele einfach mal so die ersten Titel aus diesem tollen Album. Damals mit Johnny Cash und Levon Helm, mit Emmylou Harris und Charlie Daniels und Rodney Crowell, Roseanne Cash und wie sie alle hießen, Albert Lee an der Gitarre eingespielt. Ja, da geht es dann eben auch um den alten Süden und um Eisenbahnen und ja, Outlaws, nämlich Jesse James und sein Bruder und was die damals so in den 1870er Jahren so alles angestellt hatten. Davon also die ersten Titel und das macht nichts. Dann haben wir Stoff für eine Folgesendung. Freut euch drauf. Hier also Tracks aus The Legend of Jesse James.

Hier im Freien Radio Kassel soeben einige Tracks aus dem Konzeptalbum The Legend of Jesse James 1847 bis 1882. Ein ganz feines Album von 1980. Und mit dabei Johnny Cash, Emmylou Harris, Charlie Daniels, Albert Lee, Rodney Crowell, Roseanne Cash, Levon Helm und weitere Mitmusiker. Wie gesagt, dieses tolle Album The Legend of Jesse James demnächst dann mal im Zusammenhang und in voller Länge. Ich verabschiede mich von euch für heute und take care everybody and have a good night. Bye bye.

0: Musik von den Chills aus Australien stammen die. Und das war Musik, die im Original von den Birds stammt. Draft Morning. Draft Morning, weißt du, was das ist, Torben?
1: Draft Morning, das ist ein Morgen.
0: Schon mal ganz gut. Aber was heißt Draft? Weißt du, was das
1: Das ist
0: heißt?
1: jetzt, das ist ja fies. Da bin ich jetzt nur für die ersten 15 Minuten hier von unserer langen Nacht zu den Birds hier und dann stellt sich das als Vokabeltest heraus.
0: Allerdings, Tom, aber das kannst du nicht wissen, weil du warst ja nicht bei der Bundeswehr. Draft heißt Einberufung. Das ist der Morgen der
1: Ah, ja,
0: Einberufung,
1: doch schon,
0: ne?
1: ja.
0: Genau. Und die Draft Resistance in den USA, das waren die Leute, die sich gegen die Einberufung in den
1: Ah, ja.
0: Vietnamkrieg
1: Ja,
0: gewehrt
1: das hat
0: haben.
1: sich aber sehr melodisch dafür angehört, nicht wahr?
0: Genau, ja, stimmt.
1: Aber das
0: Das
1: ist ja auch das, was ich mit den Birds generell, das waren jetzt nicht die Birds, ich weiß, verbinde. Da haben wir wunderschöne Harmonien. Das hört sich an ein bisschen, als wenn Engel für einen singen.
0: Ja, das ist richtig. Und das wollen wir heute Nacht beweisen, Tom. Denn wir wollen heute Nacht eine lange Birds-Nacht machen. Das ist ja merkwürdigerweise bisher bei uns im Freien Radio Kassel noch nie passiert. Wir haben hier in den letzten Jahrzehnten schon etliche Nachtprogramme gemacht zu unzähligen Musikern, Bands, Gruppen, Künstlern. Aber noch nicht zu den Birds. Das ist deswegen merkwürdig, weil das ist eine von meinen absoluten Lieblingsbands ist.
1: Und da müssen wir jetzt dazu sagen, wenn hier wir gesagt wird, ist die Wahrheit, dass die lange Nacht vor allem von dem Frank moderiert wird. Mein Name ist Torben, ich bin nur für die Einleitung hier. Und Frank, ich hab vorab ja schon gefragt gehabt, du wolltest ja gerade auch darauf hinweisen, gibt es irgendeinen Anlass für diese lange Nacht? Und es ist eine deiner Lieblingsbands, aber noch nie lange Nacht gemacht.
0: Genau so ist es. Und merkwürdigerweise bei anderen auch nicht. Also bei den Beach Boys beispielsweise ist es genauso.
1: Ah
0: Die
1: ja.
0: haben auch noch nie eine lange Nacht gemacht, obwohl
1: Mach
0: es
1: da
0: auch
1: am
0: sehr gemacht.
1: besten mal einen übers unveröffentlichte Album.
0: Das kann schon, werden wir schon mal machen bei den Beach Boys, genau. Aber das Problem bei den Beach Boys ist eine Gruppe, die über 60 Jahre existiert hat und ich glaube mehr als 40 Originalalben rausgebracht hat. Da traue ich mich nicht so richtig ran, weil das doch schwierig ist, die in einer Nacht abzuhandeln oder in 2 Nächten.
1: Ja, weil du dich das bei anderen Künstlern wie Bob Dylan oder so ja nie trauen würdest.
0: Genau, bei Bob Dylan, da haben wir ja immer, wie du weißt, Torben, immer nur einzelne Bereiche der Karriere abgehandelt.
1: Und
0: Bei
1: ich erinnere daran, dass wir auch schon eine Nacht gemacht haben, wo wir mal die ganze Musikgeschichte in einer Nacht hatten. Aber da
0: Oh.
1: hatten wir übrigens auch The Birds.
0: Ja, natürlich, die kommen bei mir überall drin vor. Bei den Birds ist es etwas einfacher, die sind etwas übersichtlicher. Die Karriere von denen dauert ungefähr 8 oder 9 Jahre. Ich glaube, 12, 13 Originalalben haben sie rausgebracht. Ja, und das wollen wir heute Nacht euch hier präsentieren. Das heißt vor allem ich natürlich, aber der Kollege Torben ist hier und wird uns vielleicht mal aus seiner Sicht sagen, du hast schon gesagt, die Birds kennst du wahrscheinlich hauptsächlich durch die Songs, die sie von Bob Dylan gecovert haben, ne?
1: Unter anderem wusstest du übrigens, jetzt pass auf, jetzt kommt mein Anekdotenwissen, nach meinem Wissen heißen The Birds so, also mit Y, wegen Bob Dylan, weil Bob Dylan ja auch mit Y geschrieben wird.
0: Ja, Tom, das ist vielleicht nicht so ganz falsch. Sie heißen vor allem deswegen Birds, weil das damals üblich war, Namen falsch zu schreiben. Die Beatles haben ja auch quasi aus den Käfern mit Doppel-E ein Beatles mit EA gemacht und das haben die Birds genauso gemacht. Aber bei den Birds handelt es sich tatsächlich nicht um Taubenzüchter, sondern um eine Band und zwar um eine der größten und wunderbarsten Bands der

werden einiges hören von dem, was sie sonst noch so gemacht haben. Ja, Tom, bevor wir weiterreden, zunächst noch ein weiteres Stück und zwar eine weitere Coverversion. Und damit du hörst, dass auch extrem kommerziell erfolgreiche und populäre Künstler mit den Birds zu tun haben, hören wir jetzt Tom Petty aus dem Jahre 89 und er hat den Birds-Song I Feel a Whole Lot Better gecovert und das hat er ziemlich gut gemacht.

0: I'll feel a whole lot better. Tom Petty war das mit einem Birdsong. Torben, fühlst du dich besser, wenn du sowas hörst?
1: Ja, ich habe es ja vorhin schon gesagt, das hat er jetzt ja auch ein bisschen übernommen, dieses doch schön melodische, also dass man wirklich richtig Spaß hat, dazu zu hören, richtig einzuwetten. Und wir machen jetzt mal was ganz Ungewohntes, Frank. Du wirst ganz entsetzt sein. Ich weiß ja, es ist ja eine lange Nacht und die Leute sollen ja möglichst lange wach bleiben, aber manche schlafen ja demnächst ein. Deshalb frage ich dich jetzt einfach mal direkt geradeaus so mäßig nach dem Ergebnis der ganzen langen Nacht jetzt am Anfang. Wir haben jetzt zwei Cover-Versionen gehört, wo ja auch in gewisser Tendenz natürlich auch immer ein bisschen versucht wird, neu darzustellen, aber auch zu imitieren, was die Originallieder ausmachen. Also was macht die Birds aus?
0: Die Birds macht aus, dass sie zum einen den Satzgesang, den dreistimmigen Harmoniegesang perfektioniert haben. Die macht aus, dass sie eine Verbindung hergestellt haben zwischen amerikanischer Folkmusik und Rockmusik damals in den 60er Jahren. Und, das wird dich besonders freuen, Torben, das war eine der Bands, die sozusagen den Fans das Denken beigebracht haben. Sie haben schon in ihrer Frühzeit Texte gemacht, die weit über das hinausgingen, was im Popbereich üblich war. Sie haben beispielsweise Dylan-Songs gecovert, sehr surrealistische Sachen auch zum Teil schon. Und im Gegensatz zu den Beatles, die ja in den ersten Jahren im Prinzip nur mehr oder weniger Love-Songs gemacht haben, haben die Birds gleich von Anfang an mit ihrer ersten Platte auch andere Themen eingebaut in ihre Texte. Beispielsweise gibt es Lieder über Streiks von Minenarbeitern. Und andere Geschichten, also Sachen, die weit außerhalb dessen lagen, was normalerweise damals im Popbereich üblich gewesen ist und bis heute im Popbereich üblich ist. Und von daher gesehen haben sie schon eine ganz gewisse Bedeutung und sie haben vor allem auch eine extrem

0: unterschiedliche Musik gemacht. Sie haben mehrere Musikarten, mehrere musikalische Stile entscheidend beeinflusst und teilweise mitentwickelt, beispielsweise den Psychedelic-Rock oder den Raga-Rock, sogenannten, oder auch die Verbindung zwischen Country-Musik und Rockmusik haben sie damals in den späten 60er Jahren befördert. Und all das werden wir heute Nacht hier nachweisen, indem wir uns intensiv mit der Geschichte dieser großartigen kalifornischen Band beschäftigen, Torben.
1: Ah ja, das ist natürlich einiges und auch sehr, sehr spannend. Zu dem Punkt mit den Love-Songs bei den Beatles und so muss man natürlich auch sagen, wann geht das eigentlich richtig los bei den Birds? Also so, wir sind ja Anfang der 1960er, ich glaube 64 war deren erste Single, oder?
0: Genau, ne, 65 ist die erste
1: 65.
0: reguläre Single, ist erst 65 gewesen. 64 haben sie schon eine Reihe von Songs aufgenommen. Die werden wir auch gleich hören, oder einige davon werden wir hören. Demo-Versionen. Sie haben unter anderen Namen, unter anderen Bandnamen, schon ein, zwei Singles rausgebracht, so im regionalen Bereich. Aber der richtig große Erfolg, der dann auch relativ schnell den ganz großen Durchbruch brachte, der kam 65 und den Song, den werden wir gleich hören. Wir werden ihn im Laufe der Nacht noch in mehreren Versionen hören. Aber das ist natürlich ein Stück, das jeder kennt. Und das ist so, die Birds waren eine von den Bands, wo gleich die erste Single saß und sie zu Weltstars gemacht hat.
1: Ach ja.
0: Ja, und das ist natürlich auch schon was ziemlich Besonderes.
1: Ja, auf jeden Fall. Deshalb wollte ich das fragen. Wir sind also 1965. Da muss man natürlich sagen, da hat sich die Popmusik auch schon ein bisschen entwickelt. Also da gab es
0: Ja.
1: eine gewisse Offenheit eben vielleicht auch für solche etwas surrealistischeren Songs also und eben nicht nur Liebessongs in der Popmusik, oder?
0: Genau, das kam eben durch die Beatles, die das ja auch schon gemacht haben, natürlich durch Bob Dylan. Und die Birds waren mittendrin und haben sozusagen diese Verbindung hergestellt zwischen den Bedürfnissen der damaligen Teenager, die natürlich Popmusik wollten, und den etwas intellektuelleren Geschichten. Und wenn man das auf einen Satz runterbrennen will, der immer genannt wird und der auch in der Geschichtsschreibung immer zu hören ist, die Birds waren die perfekte Synthese zwischen Beatles und Dylan. Und sie haben auch beide miteinander in Verbindung gebracht. Als Bob Dylan die Version von Mr. Tambourine Man gehört hat, die ja sehr stark auch ein bisschen nach Beatles klingt, also von seinem eigenen Song Mr. Tambourine Man, was die Birds gespielt haben, da hat er gesagt, Mensch, das ist eine super Sache, ich würde ganz gerne auch mehr in Richtung Rockmusik gehen, und hat sich dann auch getraut, stärker dann auch mit elektrischen Instrumenten zu arbeiten, wie wir das ja beispielsweise in dem Film A Complete Unknown sehen konnten auch.
1: Genau, und das Interessante ist, du hast es gerade schon gesagt, Mr. Tambourine Man, das war ja so ein riesiger Erfolgssong von den Birds und die selber wollten das ja erst nicht unbedingt machen. Also nicht alle davon, von denen waren ganz überzeugt. Aber ich habe gehört, dass Bob Dylan zumindest dann ins Studio gegangen ist und sie wohl überzeugt hat, das zu machen, oder?
0: Ja, das kann schon sein. Es gibt so Legenden, die sich teilweise widersprechen. Tatsache ist jedenfalls, dass die Birds eine Demo-Version von diesem Song von Dylan bekommen haben über ihren Manager. Sie waren auch gleich bei der gleichen Plattenfirma wie Dylan. Und sie haben zunächst mal gesagt, da kann man eigentlich nicht viel draus machen aus diesem Song. Besonders David Crosby, einer von den Birds, war wenig begeistert. Aber dann hat sich Roger McGuinn, der Gitarrist und Sänger der Gruppe, reingemacht und hat dieses Demo von Dylan bearbeitet. Er hat das gekürzt, er hat die vier Strophen runtergekürzt auf eine Strophe und hat dem Ganzen einen Beat verpasst. Und wir hören gleich mal jetzt eine Version, eine erste Probeversion, wie die Birds versucht haben, diesen Song dann praktisch in den Griff zu kriegen. Quasi ein Stadium, ein erstes Stadium, wie Mr. Tambourine Man in der Version, in der Frühversion der Birds klingt. Und die späteren Versionen, die werden wir dann noch im Laufe der Nacht auch noch hören. Die Version stammt aus dem Jahr 64. Das muss ungefähr so Ende 64 gewesen sein. Tom, drück mal den Knopf da oben.

0: Ja, Torben, hast du den Song erkannt?
1: Das war Mr. Tambourine Man. Und man hat ja doch zumindest am Anfang, fand ich, hörte sich schon sehr nach dem Original an. Und danach war es natürlich nicht so hochglanzmäßig irgendwie alles, ne?
0: Genau,
1: Also es war alles noch ein bisschen runter. Also es wurde alles mehr.
0: genau, vor allem, es waren keine elektrischen Instrumente dabei. Bei der späteren Version gibt es dann elektrische Instrumente. Ja, das war schon mal so ein bisschen der Teaser, damit ihr wisst, mit wem ihr es heute Nacht zu tun habt, mit dieser Band, die diesen Song gemacht hat. Und wir werden dann nachher natürlich noch die Single-Version, also die spätere Version hören, die dann produziert worden ist und die dann auch für große Begeisterung
1: Ja.
0: gesorgt hat. Ja, Tom, wie gesagt, du kennst den Song, aber das Original von Bob Dylan kennst du natürlich auch.
1: Das kenne ich natürlich auch und es ist wirklich das, was du meintest bei Bob Dylan. Das ist ein bisschen ähnlich eigentlich wie bei sowas wie hier, wie heißt er denn? Watching on the, ne? Der andere Bob Dylan-Song, der gecovert wurde von jetzt, es ist spät, es ist Nacht.
0: Von den Birds meinst du?
1: Nein, nein, nein, nein, ich meine die einen anderen.
0: Mighty Quinn?
1: Ja, nee, nee, nee, nee, ich meine nicht von den Birds gecovert, sondern hier All Along the Watchtower
0: Oh, no, ach so, ja, von Jimi Hendrix,
1: von Jimi
0: ja.
1: Hendrix. Also ich wollte sagen, entschuldigt, die späte Nacht zollt jetzt schon das Tribut, aber zumindest nur bei einem der beiden Moderatoren hier.
0: Das muss ich rausstellen.
1: auf jeden Fall ist es ja tatsächlich so, dass die, ich finde, bei was diesen Song ausmacht, ähnlich wie All Along the Watchtowers, dass vor allem, was die Instrumente und sowas angeht, einfach so ein sehr klarer Wechsel stattfindet. Ne? Also der Text, also es ist weniger so ein Vortragsgesang, sondern entsteht wirklich eine ganze Welt gefühlt musikalisch um den Text drumherum.
0: Genau, es entsteht vor allem eine eigene Melodie, denn diese Melodielinie,
1: Genau.
0: die man hier hörte, vor allem die hohe Stimme, die war ja anders als bei Dylans Version. Wir
1: Ja.
0: werden nachher auch noch Dylans Version hören, zumindest ausdrucksweise, damit ihr vergleichen könnt zwischen dem, was die Birds gemacht haben und was Dylan gemacht hat. So, Torben, jetzt, ich glaube, jetzt ist eine junge Menschen müssen ja viel,
1: Ja,
0: brauchen viel
1: aber
0: Schlaf.
1: davor, Frank, habe ich natürlich noch eine Frage.
0: Das habe ich mir schon
1: Ich bin
0: gedacht.
1: hier, um Fragen zu stellen, natürlich. Und zwar wollte ich jetzt kurz sozusagen die private Frage stellen. Wann hast du denn die Birds kennengelernt und warst du direkt Feuer und Flamme?
0: Ja, kann ich dir sagen, das war Ende der 70er Jahre, als ich angefangen habe, mich so für ältere Musik zu interessieren. Also
1: Die gab es dann da schon seit fast 10 Jahren nicht
0: die
1: mehr.
0: gab es seit ungefähr 5, 6 Jahren nicht mehr. Und da habe ich zufällig im Plattenladen einen Sampler gesehen, eine wunderbare Zusammenstellung. Und da war dieser Song gleich am Anfang, Mr. Tambourine Man, und den kannte ich aus dem Radio. Ich wusste nur nicht, wer das war. Ich wusste nur, dass er mir sehr, sehr, sehr gut gefällt und wirklich eigentlich mich zentral getroffen hat. Also sowohl was den Text betrifft, als auch die Musik, die Harmoniegesänge. Also es war eigentlich genau die Musik, die ich mag.
1: Und
0: Hab den
1: geht dir das
0: Sampler,
1: jetzt auch noch so, wenn
0: ja,
1: du das
0: immer
1: gerade
0: noch,
1: hörst?
0: genau. Deswegen ist ja auch der Grund dafür, warum ich jetzt sage, wird Zeit, dass wir hier im Freien Radio Kassel diese fantastische Band mal etwas ausführlicher behandeln.
1: Ja, aber wie war das 5, 6 Jahre nach dem Ende der Birds? Gab es noch Hoffnung damals, dass sie zurückkehren würden?
0: Ich weiß es eigentlich gar nicht so ganz genau, weil das war einfach für mich war das eine alte Band aus früheren Zeiten.
1: Naja.
0: Ich wusste zu dem Zeitpunkt auch gar nicht,
1: Wie
0: was die,
1: schnell aus 5 Jahren eine
0: ja,
1: lange Zeit werden
0: ich wusste zu
1: kann.
0: der Zeit auch gar nicht, was die da noch machen, ob die noch aktiv waren. Die waren alle noch aktiv in der Zeit. Aber ich habe mich dann erst später intensiv damit beschäftigt und habe mich vor allem erstmal in die Vergangenheit eingearbeitet und nicht unbedingt in die damalige Gegenwart und bin dann sehr, sehr schnell begeistert gewesen von, insbesondere auch von dem Satzgesang, von den dreistimmigen Harmonien. Da bin ich ein großer Fan von
1: Und
0: und das
1: deshalb
0: hat
1: wird es jetzt auch mal Zeit, zu sagen, wer eigentlich alles Teil von den Birds ist.
0: Genau, da kommen wir gleich zu, Torben. Wir wollen nämlich die Mitglieder zunächst mal auch separat vorstellen, denn es ist so bei denen, dass fast alle auch schon vor ihrer Zeit mit den Birds musikalisch aktiv waren. Und es gibt auch von fast allen Plattenaufnahmen aus der Zeit vor den Birds. Da kommen wir gleich zu. Aber Torben, ich glaube, jetzt wird es Zeit für dich in die Haja zu begeben. Junge Menschen brauchen viel Schlaf und du darfst
1: Oder
0: eigentlich gar
1: vors
0: nicht.
1: Radio zu gehen, um dort weiter zuzuhören, wie hoffentlich auch alle HörerInnen hier bei unserer langen Nacht zu den Birds. Frank, was hören wir denn
0: Genau,
1: Schönes?
0: wir hören noch eine weitere Aufnahme eines Stücks, das später dann auch in elektrischer Version auf ihrem ersten Album, glaube ich, erschienen ist. You Won't Have to Cry, hier in der Akustikversion von 1964.

Hier ist das Freie Radio Kassel, liebe Freundinnen und Freunde, mit unserer Langen Nacht. Heute Nacht geht es um die Byrds, legendäre amerikanische West Coast Band aus den 60er und frühen 70er Jahren. Das war eine frühe Aufnahme, bevor sie bekannt geworden sind, eine Demo-Version. Und wir machen insgesamt 8 Stunden, habe ich glaube ich noch gar nicht gesagt. Wir werden uns 8 Stunden lang mit den Byrds beschäftigen. Ja, der Kollege Torben ist jetzt nicht mehr da, der muss jetzt in die Haia, denn junge Menschen brauchen ja viel Schlaf und er darf nicht so lange aufbleiben. Deswegen werden wir uns die nächsten Stunden quasi hier alleine vergnügen müssen. Aber das ist überhaupt kein Problem, denn wir haben tolle Musik, die wir hier präsentieren wollen. Und wir wollen die Geschichte der Byrds nacherzählen, dieser ziemlich großartigen und legendären amerikanischen Band. Normalerweise ist ja so, wenn man die Geschichte einer Band erzählt dann und die in Form einer Radiosendung erzählt und chronologisch vorgeht, dann hat man immer das Problem, dass man die Frühzeit der Gruppe, also bevor sie bekannt geworden sind und ihre ersten Plattenaufnahmen gemacht haben, dass man das eigentlich immer nur erzählen kann und nicht musikalisch illustrieren, weil es logischerweise aus der Zeit noch keine Aufnahmen gibt. Das ist bei den Byrds glücklicherweise etwas anders, denn alle wichtigen Mitglieder der Gruppe, die haben auch schon vorher, bevor sie bei den Byrds dann zusammengespielt haben, musiziert. Und es gibt auch von fast allen wichtigen Mitgliedern, Aufnahmen aus ihrer Zeit vor den Byrds. Und deswegen haben wir die Möglichkeit, hier quasi jedes Bandmitglied zunächst mal individuell vorzustellen mit Aufnahmen, die sie in der Zeit vor 1964, 65, also bevor sie mit den Byrds berühmt wurden, gemacht haben. Und da haben wir gleich die Gelegenheit, auch die wichtigen Bandmitglieder quasi vorzustellen und uns an sie gewöhnen, denn wir werden die Nacht mit ihnen verbringen sozusagen. Und wir fangen mal an mit einem, der in der Frühzeit der Gruppe die wichtigste Rolle gespielt hat, vor allem auch als Komponist, als Sänger. Es geht um Gene Clark, ja, eine heute ziemlich legendäre Figur, eine bisschen tragische Figur auch, weil er, obwohl er ein ganz fantastischer Songschreiber und Sänger gewesen ist, dann nach seiner Zeit mit den Byrds, er war nur ungefähr 2 Jahre dabei oder 3 Jahre dabei, danach zwar immer großartige Musik gemacht hat, tolle Platten gemacht hat, aber nie kommerziell erfolgreich gewesen ist. Und wir hören ein Stück von ihm, das Ende 1964 erschienen ist. Damals war er schon bei den Byrds, damals hat die Gruppe sich gerade formiert und die ersten gemeinsamen Aufnahmen auch gemacht. Und wir hören hier eine Demo-Version eines Songs, den er geschrieben hat, denn er war damals schon ein sehr aktiver und sehr profilierter Songschreiber auch. Wir hören Why Can't I Have Her Back Again, Gene Clark Solo.

Ja, Gene Clark war das mit einer frühen Aufnahme von 1964. Stammt die Aufnahme mit dem Titel Why Can't I Have Her Back Again? Gene Clark, er ist 1944 geboren, stammte aus Missouri und ist dann in den 60er Jahren, frühen 60er Jahren, nach Kalifornien gegangen, nach Los Angeles, sozusagen ins gelobte Land. Und hat, wie gesagt, sehr früh angefangen, Songs zu schreiben. Und mit seiner ja immer so ein bisschen traurig klingenden Stimme hat er die auch sehr angemessen und sehr passend interpretieren können. Und er war, wie gesagt, der Star der frühen Birds. In den ersten zwei, drei Jahren, bei den ersten beiden LPs zum Beispiel, ist er mit am präsentesten gewesen, vor allem auch als Songschreiber, weil er eigentlich derjenige von den Birds war, der ja, in der Frühzeit zumindest auch die besten, auch die meisten Songs geschrieben hat, hat sich dann mit der Zeit so ein bisschen geändert, da sind die anderen nachgezogen, aber am Anfang war er der große Songschreiber der Birds und auch so ein bisschen der Star innerhalb der Band. Da kommen wir aber nachher noch zu, hier in unserer langen Birds-Nacht im Freien Radio Kassel. Jetzt kommen wir zum zweiten Bandmitglied. Wir gehen jetzt die Originalbesetzung, die Urbesetzung mal durch, alle fünf Leute mit jeweils einem Song oder fast alle fünf Leute zumindest. Und jetzt kommen wir zum berühmtesten Birds-Mitglied. Das wissen viele gar nicht, dass der auch bei den Birds angefangen hat. David Crosby, genau, der große David Crosby, den wir kennen von Crosby, Stills, Nash, Crosby, Stills, Nash and Young. Einer der großen Vaterfiguren auch der amerikanischen, insbesondere der kalifornischen Popmusikszene. Hat vieles gemacht in seinem Leben, viele Abstürze erlebt, auch viel großartige Sachen gemacht. Er ist irgendwann im Knast gelandet in den 80er Jahren wegen Drogengeschichten. Er hat gesundheitliche Probleme gehabt und vieles andere mehr. Also er ist omnipräsent gewesen in den USA, in den Medien, also richtiger großer Medienstar, den jeder kannte. Er lebt ja inzwischen auch nicht mehr, aber er hat auch in der Frühzeit mit den Birds gespielt. Ist 1967 ausgestiegen, da kommen wir aber auch später noch zu. Und auch er hat schon vor der Zeit mit den Birds Musik gemacht. Er stammte aus Los Angeles, ist 1941 geboren, war, glaube ich, der älteste von der Frühbesetzung, von der Urbesetzung der Gruppe und hatte auch schon einige Platten aufgenommen. Und da hören wir auch mal rein. Er hat zunächst bei einer Gruppe gespielt namens Les Baxter's Balladeers. Das war eine Folkgruppe. Also so klassische Folkmusik haben die gemacht, akustische Folkmusik. Aber David Crosby hat dann auch schon solistisch sich betätigt. Und wir hören hier eine Aufnahme aus dem Jahre 1963, wenn ich das richtig sehe. Und das ist produziert von Jim Dixon. Das ist der Typ, der dann später auch Manager der Birds geworden ist. Und das ist ein Song mit dem Titel Willie Jean. Das ist David Crosby.

Willie Jean, nicht zu verwechseln mit Billie Jean, das ist was anderes. Das war, huch, jetzt geht schon weiter hier. Willie Jean von David Crosby, eine frühe Aufnahme. Und da haben wir schon gehört, seine typische Stimme, sein Gesangsstil auch. Dieses manchmal so ein bisschen over the top, der Gesang, der so ein bisschen, ja, weiß ich nicht, so leicht Jazz, leichten Jazz-Touch auch hatte. Das hat er damals schon ja, betrieben und bei Crosby, Stills, Nash dann später ja ganz extrem. Er hat regelrechte vokale Ausbrüche gehabt, aber er konnte das eben auch. Er hat eine fantastische Stimme gehabt und bei den Birds hat er immer die hohen Töne gesungen. Wenn man dann nachher diese wunderbaren Vokalharmonien hören, da ist er immer derjenige, der die hohen Töne singt, also die, ja, die Tenorstimme sozusagen, diese absolut brillante Stimme, die dann wirklich auch einen die Nackenhaare aufstehen lässt, wenn man das hört, gerade im Satzgesang dann auch. Ja, also wie gesagt, David Crosby, der zweite und der bekannteste Musiker bei den Birds, den wir hier vorstellen, in der langen Birds-Nacht im Freien Radio Kassel bis morgen früh 8 Uhr beschäftigen wir uns mit dieser großen amerikanischen West Coast Band. Und jetzt kommen wir als drittes Bandmitglied der Originalbesetzung zu dem Mitglied der Birds, der eigentlich die Gruppe immer mehr oder weniger repräsentiert hat. Er war von Anfang an dabei bis zum Schluss, der Einzige, der von Anfang an bis zum Schluss dabei war, der eigentliche Bandgründer und immer eigentlich der Chef der Gruppe. Es gab andere Gruppenmitglieder, die später berühmter geworden sind, beispielsweise eben David Crosby. Aber Roger McGuinn, um den geht es jetzt, der war immer sozusagen das Zentrum der Band und er hat auch mit seinem Gesang und mit seinem Gitarrenspiel den Sound der Gruppe ganz entscheidend geprägt. Ja, und auch er ist auch schon vor der Zeit mit den Birds aktiv gewesen musikalisch. Er stammte aus Chicago, ist 1942 geboren und hat schon in New York damals gearbeitet als Songschreiber und hat da schon im Brill Building, das ist so eine, ja, so eine Songschmiede gewesen, hat er schon Lieder geschrieben für andere Künstler und er hat teilweise auch schon mit anderen Leuten zusammengespielt. Er war auch sehr stark dem Folk ja verbunden, der klassischen Folkmusik, hat Banjo gespielt, Gitarre und Banjo. Das ist ja ein Instrument, das beispielsweise auch Pete Seeger gespielt hat. Das war in der Folkmusik damals sehr verbreitet. Und wir hören hier eine Aufnahme von Roger McGuinn zusammen mit Hoyt Axton. Und das passt ganz gut zu dem, was wir eben hatten. Denn den Song eben von David Crosby, der ist geschrieben worden von Hoyt Axton, einem Mann, der dann später auch als Country-Sänger sehr berühmt wurde. Und der hat sich damals auch schon in der Szene rumgetrieben in Los Angeles. Und er hat mit Roger McGuinn zusammen auch live gespielt. Und es gibt diese Live-Aufnahme von 1962 ist die. Und zwar ist das ein Stück namens Brisbane Ladies. Und hier hören wir also Hoyt Axton und Roger McGuinn zusammen im Duett. Und ich muss das vielleicht noch kurz sagen, wenn der ein oder andere sich wundert. Ich rede tatsächlich heute Nacht ausschließlich von Roger McGuinn und nicht von Jim McGuinn, sonst wird das zu verwirrend. Aber ich will mal kurz erzählen, was der Hintergrund ist. Der Typ heißt eigentlich Jim McGuinn, das ist der offizielle Name. Aber er ist irgendwann in den 60er Jahren einer, ja, ich weiß nicht, ostasiatischen Religionsgemeinschaft beigetreten und hat im Zuge dieses Übertritts seinen Vornamen geändert. Offiziell, wie gesagt, heißt er weiter Jim, aber sein Rufname war von da an Roger. Ich habe keine Ahnung, wie das zusammenhängt. Jedenfalls hieß er dann von da ab 1967 ungefähr Roger McGuinn und so stand es auf den Plattenhüllen drauf. Und damit das eben keine Verwirrung gibt, deswegen sagen wir jetzt schon Roger, weil er unter diesem Namen einfach heute bekannt ist. Gut, also hier Roger McGuinn und Hoyt Axton mit Brisbane Ladies.

Roy Daxton und Roger McGuinn an den Background Vocals. Er war der, der die hohe Stimme, der etwas dünne, etwas leicht kratzige hohe Stimme beigesteuert hat. Und das ist sein Markenzeichen geblieben, auch bei den Birds. Bis heute ist es sein Markenzeichen, diese sehr eindringliche und sehr bemerkenswerte Stimme auch, die durchaus unverwechselbar ist auch in der Popmusik und die dann den Sound der Birds auch entscheidend geprägt hat. Wie gesagt, auch Roger McGuinn in seiner Frühzeit schon aktiv gewesen, hat auch mit prominenten Leuten zusammengespielt, unter anderem mit Bobby Darin, das war damals ein sehr bekannter Popsänger in den USA, mit dem hat er zusammengespielt. Und auch er hat Aufnahmen, ich glaube, mit Judy Collins gemacht, mit dieser Folksängerin. Also er hat sich schon in der Folkszene auch rumgetrieben und ist dann auch in den frühen 60er Jahren irgendwann nach Los Angeles gegangen, um dort dann auch als Folksänger sich zu betätigen. Da kommen wir gleich zu, wie das dann zustande kam, dass die Leute dann zusammengekommen sind und die Birds gegründet haben. Jetzt wollen wir erstmal noch einen weiteren Gründungsmitglied der Gruppe hier behandeln, und zwar Chris Hillman. Er war der, ich glaube, der Jüngste, jedenfalls relativ jung noch in der Zeit, als die Gruppe sich gegründet hat. Und er war jemand, der direkt und unmittelbar aus der Country-Musik kam. Er hat nämlich tatsächlich vorher Bluegrass-Musik gemacht, also die verschärfte Version von Country mit akustischen Instrumenten und mit Banjo, Mandoline und Fiedel und so weiter. Er hat Mandoline gespielt und das hat er auch sehr gut gemacht. Und neben anderen Gruppen, mit denen er gespielt hat, hat er auch eine Band betrieben namens The Hillmen. Und die Hillmen, die haben tatsächlich damals, 1963 muss das gewesen sein, auch schon eine Reihe von Aufnahmen gemacht. Und das Besondere, sie haben tatsächlich damals auch schon Songs von Bob Dylan aufgenommen. Und die Birds sind ja später berühmt geworden für ihre Interpretation von Dylan-Songs. Wir haben ja vorhin schon eine Frühversion von Mr. Tambourine Man gehört. Und das war aber nicht so, dass die Birds quasi dann damit angefangen haben, sondern das haben andere auch schon gemacht. Unter anderem eben Chris Hillman mit seiner Bluegrass-Band. Und sie haben in der Frühzeit schon Dylan-Songs gecovert. Und einer davon ist der hier mit dem Titel When the Ship Comes In.

ein früher Dylan-Song, den Dylan selber nie veröffentlicht hat, soweit ich weiß, oder? Mal überlegen, bin ich ganz sicher. Jedenfalls auch einer der Songs, die dann schon sehr starke religiöse Bezüge haben und ein bisschen kryptisch auch sind vom Textgehalt her, aber ganz wunderbar. When the Ship Comes In, von den Hillmen gespielt. Chris Hillman, der später bei den Byrds war, hat hier Mandoline gespielt und die Musik war ja damals kein klassischer Bluegrass mehr, wie man das so in den 30er, 40er Jahren hatte mit Bill Monroe und so weiter, sondern das hat man als Newgrass bezeichnet, West Coast Bluegrass sozusagen von der Westküste. Die Musik war dann schon ein bisschen moderner und man hat eben dann, wie gesagt, auch Dylan-Songs gespielt. Nicht mehr ganz so streng, wie das bei den alten Bluegrass-Sachen war. Ein bisschen harmonischer auch. Und das ist sehr gut gelaufen. Wir haben es gehört. Großartige Songs, großartige Aufnahmen. Der Rest der Band von den Hillmen, die sind auch alle später große Country-Stars geworden. Rex Gostin und Vern Gostin zum Beispiel, die sind bekannt geworden. Und Don Parmley, der, ich glaube, der Banjo-Spieler, der hat dann später, ich glaube, die Bluegrass Cardinals gegründet, also auch eine berühmte Bluegrass-Band. Also aus den vier Leuten ist, aus allen ist was geworden. Aber am berühmtesten wurde eben Chris Hillman mit seiner Mitgliedschaft bei den Byrds. Ja, und da war gerade die CD aufliegen haben. Noch ein weiteres Stück und das ist ein weiterer Dylan-Song, wobei ich nicht ganz sicher bin. Ich glaube, die Melodie hat Dylan auch irgendwo geklaut, wie er das öfters gemacht hat in seiner Jugendzeit. Und das ist aber trotzdem auch ein Klassiker mit dem Titel Fare Thee Well, die Hillmen 1963.

Fare Thee Well, auch eine Dylan-Komposition, gesungen und gespielt von den Hillmen 1963 mit Chris Hillman an der Mandoline. So, liebe Freunde, hier in der langen Birds-Nacht haben wir jetzt die Bandmitglieder abgearbeitet, die frühen, jedenfalls aus der Frühzeit, die erste Besetzung der Gruppe mit den vier Leuten. Es gab noch einen fünften, zu dem kommen wir gleich, aber wir wollen jetzt zunächst mal gucken, wie war das denn damals in den frühen 60er Jahren in Los Angeles? Wie kamen denn die Leute dann zusammen und haben dann diese Gruppe The Byrds gegründet? Es kam zunächst mal die Verbindung zustande zwischen Gene Clark und Roger McGuinn. Die beiden waren musikalisch aktiv. Gene Clark war bei den New Christy Minstrels unter anderem zugange und Roger McGuinn damals beim Chad Mitchell Trio war er als Begleitmusiker, also bei zwei Folkbands, die damals sehr aktiv waren. Und die beiden haben sich getroffen und haben ein Folk-Duo gegründet, weil sie gemerkt haben, dass sie musikalisch auf einer Linie liegen. Und sie sind in Los Angeles und in der Umgebung aufgetreten. Und dort haben sie einen jungen Mann getroffen, nämlich David Crosby, der damals auch schon musikalisch aktiv war. Und die Legende besagt, dass die beiden beim Auftritt plötzlich gemerkt haben, dass da einer ist, der mit auf der Bühne plötzlich ist und eine dritte Stimme über ihren zweistimmigen Gesang drüber legt. Und sie haben gemerkt, das klingt ganz fantastisch und sie haben ihn anschließend gefragt, willst du denn mit uns zusammen singen? Wollen wir denn ein Trio machen? Und David Crosby hat gesagt, ja, das klappt offenbar ganz gut. Und man hat sich dann zusammengetan und ein Trio gegründet, das man dann einige Zeit später unter dem Namen The Jet Set auf die Bevölkerung losgelassen hat. Also die drei haben sich getroffen und haben dann unter diesem Namen The Jet Set musiziert. Das Vorbild für die drei war das damals extrem erfolgreiche Kingston-Trio. Das kennt der ein oder andere sicherlich auch noch durch Tom Dooley vor allem. Die waren damals in den USA wirklich absolute Megastars. Und das waren auch drei nette Jungs, so mit blauen oder weißen Hemden, mit kurzen Haaren, mit Gitarren in der Hand. Und die haben dreistimmig Folk- und Folk-Pop-Songs gesungen. Ziemlich einfach gestrickt, harmonisch, nicht unbedingt sonderlich herausfordernd, aber doch sehr schön und sehr angenehm und sehr massenkompatibel. Und die drei Jungs vom Jet Set haben gesagt, das können wir auch, haben sich zusammengetan und haben dann auch schon erste Aufnahmen gemacht, so wie das hier, The Only Girl I Adore, eine frühe Aufnahme des Jet Set mit Roger McGuinn, Gene Clark und David Crosby.

Ja, The Only Girl I Adore. Und ich glaube, da war schon relativ deutlich zu hören, dass da auch noch ganz andere Einflüsse drin waren als nur Folkmusik. Wir haben ja schon gehört, sie haben Yeah, Yeah gesungen. Und da weiß man schon, woher der Wind weht. Und auch so vom Harmonieschema und vom Gesangsstil her war natürlich schon sehr deutlich informiert durch die britische Invasion, durch die Beatles, die damals in Amerika groß wurden. Und die natürlich dann die Welt, nicht nur die Musikwelt, sondern auch die Welt insgesamt verändert haben. Und natürlich haben dann auch die jungen Leute, die in Amerika aktiv waren, das alles wahrgenommen, aufgenommen und haben das dann weiter verarbeitet, wie wir gleich hören werden. Das war also, wie gesagt, The Jet Set mit Roger McGuinn und David Crosby und Gene Clark, der noch in der Zeit noch die Hauptstimme gesungen hat immer und der auch so ein bisschen was wie der Bandleader gewesen ist, hat auch viele Songs geschrieben damals schon. Aber die Gruppe hat dann auch schnell gemerkt, dass dann, wie gesagt, ein anderer Wind weht musikalisch. Wie gesagt, die waren ja alle noch sehr jung, teilweise, glaube ich, noch keine 20. Und sie haben natürlich dann auch alles mitgekriegt, was damals in der Musikwelt passierte. Gerade eben auch dann die britische Invasion durch die Beatles 1964, als die dann nach Amerika kamen und das Land erobert haben und die Musikszene wirklich auf den Kopf gestellt haben. Da haben natürlich auch Leute, die vorher beispielsweise im Folk-Bereich tätig waren, haben dann überlegt, dass sie sich vielleicht mal in andere Richtungen bewegen können. Und jetzt beginnt dann diese legendäre Geschichte. Angeblich sind die drei oder zwei von ihnen zumindest, Roger McGuinn auf jeden Fall und noch einer von den beiden, im Kino gewesen, dann im Sommer 1964 und haben dort den Beatles-Film A Hard Day's Night gesehen, so wie zig Millionen andere amerikanische Teenager auch. Und sie waren hochgradig begeistert von dem Sound, den die Beatles produziert haben. Und insbesondere Roger McGuinn hat sich den Gitarrensound von George Harrison sehr genau angehört. George Harrison hat damals eine zwölfseitige Rickenbacker-Gitarre gespielt. Das ist ein Instrument, das ziemlich revolutionär war für damalige Zeit. Eine Zwölfseiten-E-Gitarre von der amerikanischen Firma Rickenbacker. Obwohl das jetzt nicht so ganz was Ungewöhnliches war. Es gab auch schon andere Bands im Popbereich, die Zwölfseiten-Gitarren gespielt haben. Die Searchers zum Beispiel in England, die hatten auch schon Zwölfseiten-Gitarren. Ich glaube, irgendwann die Beach Boys haben dann auch Zwölfseiten-Gitarren gespielt, Carl Wilson von den Beach Boys. Aber natürlich, dadurch, dass George Harrison von den Beatles, der ja damals extrem einflussreich war, auch so ein Ding gespielt hat, das war natürlich schon dann ein Anlass für viele junge Leute zu sagen, so ein Ding will ich auch haben, so ein Instrument. Und Roger McGuinn hat sich sofort in den Sound verliebt und insbesondere in eine Stelle auf diesem Album beziehungsweise in dem Film, nämlich in dem Song A Hard Day's Night. Da spielt ja George Harrison diese Rickenbacker-Gitarre und der Song endet mit einer ganz bestimmten Gitarrenfigur, die Roger McGuinn wirklich elektrisiert hat. Und er hat gesagt, Mensch, dieser Sound, dieser Gitarrensound und diese Art zu spielen, das will ich auf jeden Fall auch machen. Und zur Erinnerung, ich meine, wir kennen alle Hard Day's Night, aber wir wollen ganz kurz nochmal reinhören und hören, was das für eine Gitarrenfigur war, die George Harrison da gespielt hat und die Roger McGuinn so elektrisiert hat. Ja, genau, ne? Kennen wir alle. Und das ist das Gitarrenriff auf einer zwölfseitigen Rickenbacker-Gitarre gespielt. Und Roger McGuinn war hochgradig begeistert. Und das war dann der Auslöser auch für die drei Jungs vom Jet Set zu sagen, wir wollen eigentlich kein Folk-Trio mehr machen, wir wollen eine Beat-Band machen. Wir wollen also richtig wie die Beatles Beatmusik spielen, Popmusik spielen. Und zu dem Zweck brauchten sie allerdings noch weitere Mitglieder, vor allem einen Bassisten und einen Schlagzeuger. Und der Bassist, das war der eben bereits erwähnte Chris Hillman, der noch bei den Hillman war, noch Bluegrass-Musik gemacht hat. Und man hat ihn gefragt, ob er denn bereit wäre, mitzuspielen. Allerdings sollte er natürlich bei den Birds keine Mandoline mehr spielen, sondern Bassgitarre. Und man hat ihn gefragt, kannst du Bass spielen? Und er hat gesagt, ja, natürlich, kein Problem. Tatsache war, der hatte in seinem Leben noch nie einen Bass in der Hand gehabt. Das hat er später auch zugegeben. Das heißt, er hat innerhalb von kurzer Zeit dann die rudimentären Fertigkeiten eines Bassisten sich angeeignet, hat sich für $50 einen billigen japanischen Bass gekauft und hat ein bisschen geübt und war dann tatsächlich innerhalb kurzer Zeit Mitglied von dieser neuen Band. Und sie braucht noch einen Schlagzeuger und den haben sie gefunden, als sie einen Typen gesehen haben, der genauso aussah wie Brian Jones von den Rolling Stones.
Also mit diesen langen blonden Haaren, mit den Haaren bis in die Augen. Also damals ziemlich revolutionär. Und auch so das Gesicht, das sah so ein bisschen aus wie Brian Jones. Die Stones waren ja damals in Amerika auch schon ziemlich groß. Und die haben dann Michael Clark gefragt, das war dieser Typ, ob er denn Lust hätte, Schlagzeug zu spielen bei ihnen. Er hatte zwar schon Schlagzeug gespielt, war aber auch noch kein richtiger Experte in Sachen Schlagzeug. Das heißt, man hat ihn also vor allem wegen seines Aussehens engagiert und nicht so sehr wegen seiner musikalischen Fertigkeiten. Aber die hat er sich dann im Laufe der Zeit doch halbwegs angeeignet, hat auch dann ganz gut und passabel Schlagzeug gespielt bei den Byrds. Aber vor allem ging es eben darum, dass er eben so aussah wie ein Popstar, wie ein britischer Popstar. Und das war das Wesentliche und das Entscheidende. Ja, wie gesagt, diese fünf Leute haben sich dann zusammengetan und haben über ihren Manager, den sie inzwischen hatten, das war dieser bereits erwähnte Jim Dixon, Dickinson, glaube ich. Ja, gleich mal nachgucken, wie er genau hieß. Jim Dixon ist richtig. Ne? Das ist ihr Manager gewesen dann. Und der hat dann auch gleich versucht, diese neue Band bei diversen Plattenfirmen unterzubringen. Und es ist ihm wirklich gelungen, die Plattenfirma Elektra zu interessieren. Und die Gruppe hat dann im Sommer schon 1964 eine Single aufgenommen unter dem etwas bescheuerten Bandnamen The Beef Eaters. Das sollte auch ein bisschen englisch klingen, ne? Also von wegen Beef und so. Damals war ja alles, was aus England kam, einfach total in Amerika. Und deswegen haben auch die amerikanischen Bands und die amerikanischen Musiker versucht, sich so ein klein bisschen britisch zu geben. Und Beef Eaters passte irgendwie. Ja, jedenfalls unter diesem Namen haben sie eine Single aufgenommen, die allerdings völlig gefloppt ist, die aber sozusagen der Startschuss war in den typischen Byrds-Sound. Das Stück haben sie später auch nochmal aufgenommen, ich glaube, für ihre erste LP. Aber hier ist diese Originalversion, It Won't Be Wrong, geschrieben von Roger McGuinn. Und die ist, wie gesagt, bei Elektra Records als Single erschienen.

Das klang doch schon sehr, sehr deutlich nach dem typischen Birds-Sound. Die Vokalharmonien waren da schon intakt in dieser Zeit. Wie gesagt, wir sind im Sommer 1964. Das war diese Aufnahme, die sie unter dem Namen Beefeaters gemacht haben. Ich glaube, das war die Single B-Seite. Auf der A-Seite war noch ein anderer Song. Aber

Und die amerikanische Musikindustrie, die stand erstmal völlig perplex da, weil sie gesagt haben, um Gottes Willen, wie können wir dieser britischen Invasion jetzt Einhalt gebieten? Was können wir da entgegensetzen? Und sie haben dann auch sehr schnell versucht, Bands zusammenzustellen und groß zu machen. Das hat anfangs auch nicht so richtig funktioniert. Aber dann mit den Byrds hat es geklappt. Die Byrds waren wirklich die erste amerikanische Bands, mal abgesehen von den Beach Boys, aber die gab es ja schon länger. Die erste amerikanische Bands, die dann die britische Invasion so ein bisschen zumindest eindämmen konnte und ihr was halbwegs Gleichwertiges entgegensetzen konnte. Und im Herbst 1964, da hat sich dann die Plattenfirma Columbia interessiert. Das war eine Firma, die unter anderem auch schon Bob Dylan unter Vertrag hatte. Und angeblich ist das durch die Vermittlung von Miles Davis gekommen. Genau, von dem großen Miles Davis. Der war auch bei Columbia unter Vertrag. Und er kannte den Jim Dixon, den Manager der Byrds. Die hatten wohl geschäftlich miteinander zu tun. Und Miles Davis hat dann die Führungsetage von Columbia Records auf die Byrds aufmerksam gemacht. Gesagt, hier, da ist eine junge Band, die würden ganz gerne auch groß werden. Und ihr sucht doch eine Popband, eine Beatband. Und das wäre vielleicht genau das Richtige. Zu einem Zeitpunkt hießen sie noch nicht Byrds, sondern weiterhin Beef Eaters. Aber der Name Byrds, der ist dann relativ schnell gekommen. Angeblich am Thanksgiving Day 1964, also an diesem, wie heißt das hier, Erntegedanktag in Amerika, dieser Tag, der immer groß gefeiert wird, mit Truthahn essen. Und da saßen wohl die Bandmitglieder um einen Truthahn rum und haben überlegt, wie sie denn sich nennen könnten. Und da kam irgendjemand auf die Idee, Mensch, der Truthahn, die Vögel, ne, also das passt vielleicht ganz gut, The Byrds. Und man hat dann, weil das ja auch aus England so üblich war, dass man Namen falsch geschrieben hat, siehe Beatles, die ja dann auch aus den Beatles mit Doppel-E ein Beatles mit EA gemacht haben. Das haben wir ja vorhin schon erzählt in der Sendung. Die haben dann daraus aus dem Byrds mit I ein Y gemacht und von da an hießen sie dann eben Byrds mit Y und waren dann eben auch klar als Band zu erkennen. Ja, und dann im Herbst 1964, Ende des Jahres 64, ist die Gruppe dann in ein Studio gegangen in Los Angeles und hat eine Reihe von Probeaufnahmen, von Demoaufnahmen gemacht, jetzt schon in der kompletten Besetzung, also mit den 5 Leuten. Und der Sound, der klang dann auch schon ziemlich stark nach der damals aktuellen Beatmusik. Und das wurde man ja auch. Und die Aufnahmen sind inzwischen auch alle erschienen, oder jedenfalls zum großen Teil. Und deswegen können wir da auch mal reinhören. Das ist ein Stück, auch geschrieben von Gene Clark, For Me Again, die Byrds.

Ein Beweis dafür, dass der gute Gene Clark nicht nur tränenziehende Schnulzen und melancholisches Zeug schreiben konnte, sondern auch durchaus flottere Sachen. Boston, auch ein Stück, das die Byrds damals Ende 1964, Anfang 65, wahrscheinlich eher Ende 64, bei einer Probesession, bei einer Demosession damals in Los Angeles aufgenommen haben, neben vielen anderen Songs und vielen Kompositionen auch von Gene Clark, der ja damals, wie gesagt, schon ein sehr produktiver Songschreiber gewesen ist. Ein weiteres Stück, das wir hier noch hören wollen aus dieser Ära, das ist deswegen interessant, weil das später, einige Jahre später, zu einem Welthit wurde. Allerdings nicht für die Byrds, sondern für eine andere damals sehr populäre Band, nämlich für die Turtles. Turtles kennen wir mit Hits wie She'd Rather Be With Me oder Happy Together, Eleanor, das waren alles große Hits, also zumindest in den USA damals in den späten 60ern. Und die haben 1968 oder 69 diesen Byrds-Song aufgenommen, You Showed Me. Den hatten die Byrds selber gar nicht veröffentlicht. Den haben sie zwar als Demo-Version aufgenommen, auch eine Komposition von Roger McGuinn und Gene Clark, aber die Byrds selber haben den nicht veröffentlicht. Aber natürlich sich gefreut, dass die Turtles daraus einen massiven Nummer-1-Hit gemacht haben, denn dann haben sie ordentlich Geld verdient und haben die Tantiemen kassiert. Das ist aber hier die Originalversion der Byrds bei der Demo-Session aufgenommen 1964, You Showed Me.

You Showed Me the Birds. Ja, sehr, sehr schön. Auch eine Komposition von Gene Clark und von Roger McGuinn zusammen. Das klingt schon sehr nach Beatles, so ein bisschen mit diesen Harmonien und so weiter. Und vor allem natürlich nach dem späteren klassischen Birds-Sound. Und die Original, beziehungsweise die Hit-Version von den Turtles, die dann einige Jahre später erschienen ist, die werden wir nachher auch noch hören in unserer langen Birds-Nacht hier im Freien Radio Kassel. Was wir eben gehört haben auf dieser Aufnahme ganz besonders, das ist natürlich dann die Präsenz der berühmten zwölfseitigen Rickenbacker-Gitarre von Roger McGuinn. Denn zu dem Zeitpunkt, als diese Aufnahme entstanden ist, konnte er sich so ein Ding schon leisten, denn es gab Geld. Die Plattenfirma hat wohl dann irgendwie über einen Sponsor ein bisschen Geld, einige tausend Dollar, locker gemacht, sodass die Gruppe sich ausstatten konnte. Und sie hatten ja diesen Beatles-Film Hard Day's Night gesehen und das, was die Beatles hatten, das wollten sie halt auch haben. Man hat für Michael Clark erstmal ein neues Schlagzeug gekauft und man hat zwei wertvolle Gitarren gekauft. Einmal eine Gretsch-Gitarre für David Crosby und dann eben diese zwölfseitige Rickenbacker für Roger McGuinn. Beides edelste Instrumente, die mit Sicherheit nicht billig waren. Die sind auch heute kaum erschwinglich, wenn man die heute kaufen will. Und vor allem natürlich auch von der Qualität her. Beide was ganz Besonderes. Und vor allem die Rickenbacker von Roger McGuinn, die hatte eben dann diesen typischen Sound. Wir haben es ja vorhin schon gehört, er hat das bei George Harrison abgeguckt, wie der dieses Gitarrenpicking auf Hard Day's Night gespielt hat. Und daraus hat Roger McGuinn dann quasi einen kompletten Sound gebastelt und hat dann eben diese Gitarrenfiguren und diese Art des Gitarrenspiels zum typischen Sound der Birds gemacht. Es war natürlich dann die Frage, wie gesagt, wir sind immer noch im Herbst 1964, die Frage, wie kann man denn eine neue Band, von denen es ja damals sehr viele gab, sozusagen am Markt platzieren? Welches Alleinstellungsmerkmal kriegt man denn zustande, damit die sich so ein klein wenig abheben vom Rest des Feldes? Und da kam dann die Idee auf, die Birds hatten ja vorher zum großen Teil vorher Folkmusik gemacht, das waren ja alles Leute, die aus der Folkrichtung kamen. Und da kam die Idee, warum versucht man nicht einfach die amerikanische Folkmusik mit dem Beat, der aus England kam, zu kreuzen und einen Sound herzustellen, ein Konzept zu machen, wo man sozusagen beides miteinander verbindet. Und zufällig hatte Jim Dixon, der Manager der Birds, Kontakt zum Management von Bob Dylan. Der war bei der gleichen Plattenfirma, bei Columbia. Und Dylan hat ja damals auch sehr, sehr viele Songs geschrieben, die er selber nicht veröffentlicht hat oder erst später veröffentlicht hat. Und jedenfalls ist dem Jim Dixon ein Demoband in die Hände gefallen von einem Song, den er sehr schön fand und wo er der Meinung war, das könnte man eventuell auch zu einer Beat-Nummer umfunktionieren. Und das war natürlich Mr. Tambourine Man. Wir haben ja vorhin zu Beginn der Sendung schon diese akustische Demo-Version von den Birds gehört. Und wir wollen jetzt mal, da das ja der erste ganz große Hit der Birds war und bis heute natürlich ihre bekannteste Aufnahme überhaupt ist, ein ewiger Klassiker der Popmusikgeschichte. Deswegen wollen wir uns ein bisschen mehr Zeit nehmen und die Exegese dieses Songs, wie es dann von Dylans Demo bis zu den Birds kam, wollen wir so ein bisschen verfolgen. Und gucken, wie das alles entstanden ist. Wir hören zunächst mal die Version von Dylan, die Demo-Version, die die Birds damals zur Verfügung hatten und aufgrund derer sie dann sozusagen ihre eigene Version erarbeitet haben. Diese Version von Dylan, diese Demo-Version, ist erst viele Jahrzehnte später veröffentlicht worden und hat, als sie veröffentlicht wurde, für einige Aufregung gesorgt und für einiges Interesse in der Fachwelt, denn es gibt hier zwei Aspekte, die man beachten muss und die vorher immer so ein bisschen unterbelichtet waren oder wo man nicht genau wusste, wie das einzuordnen ist. Diese Version, die wir jetzt hören werden, da werden wir zwei Leute hören. Wir werden Dylan hören und es gibt noch einen Mann, der die zweite Stimme singt oder das zumindest versucht. Rambling Jack Elliott heißt er. Das ist auch ein damals ziemlich aktiver Folkmusiker gewesen, Freund von Dylan und er war mit im Studio und hat gesagt, ich versuche mal bei diesem Song Mr. Tambourine Man eine zweite Stimme drüber zu legen und das hat er auch getan. Und wir werden feststellen, dass diese zweite Stimme, die er versucht drüber zu legen, also es klingt ganz grausig, sage ich gleich, aber man kann auf jeden Fall schon erkennen, was gemeint ist, dass diese zweite Stimme schon dem entspricht, was die Birds dann draus gemacht haben. Denn die Birds haben ja dann bei ihrer Version im Refrain auch sozusagen diese hohe Stimme genommen, diese, ja, ich weiß nicht, Quint drüber oder so, gesungen von David Crosby. Und die ist dann so präsent, dass sie quasi als erste Stimme wahrgenommen wird und diesen, ja, hymnischen Refrain
quasi ergibt. Und man hat immer geglaubt, dass die Birds das erfunden haben, aber nein, wir werden gleich hören, dass schon bei dieser Version mit Rambling Jack Elliott diese hohe Refrainstimme zu hören ist und dass die das sozusagen von ihm übernommen haben. Eine andere Sache, die sie übernommen haben, betrifft den Text. Ja, es gibt ja diese beiden Textvarianten im Refrain. There ain't no place I'm going to und there is no place I'm going to. There ain't no place I'm going to haben die Birds gesungen in ihrer Version. Und bei Dylan auf der späteren Plattenversion, die er dann einige Monate später aufgenommen hat und im, ich glaube im Frühjahr 1965 auf seinem Album veröffentlicht hat, da singt er There is no place I'm going to. Und man hat immer gedacht, dass die Birds sozusagen das geändert haben, vielleicht weil es besser klingt oder weil es sich besser singen lässt. Aber wir werden jetzt hören, dass Dylans Ursprungs-Demo-Version auch schon mit dem Wort ain't versehen ist. Das heißt, Dylan war derjenige, der dann später bei seiner Studioversion, bei seiner Plattenversion den Text geändert hat. Also die Birds haben das auch von Dylan übernommen und nicht selbst erfunden, sondern das ist auch im Original schon angelegt. Und das Witzige ist, dass beide, sowohl Roger McGuinn als auch Bob Dylan, dann bei späteren Versionen jeweils bei ihrer Fassung geblieben sind und das auch dann, wenn die beiden zusammengesungen haben. Es gab ja viele oder einige Gelegenheiten, wo die beiden zusammen dann live aufgetreten sind in den späteren Jahren, Jahrzehnten, den Song gemeinsam performt haben und da hat immer jeder seine Version gesungen. Der Dylan hat Is gesungen und McGuinn hat Ain't gesungen. Da hat man immer das Gefühl, dass das irgendwie so ganz stimmt, aber die sind einfach bei ihrer jeweiligen Version geblieben. Gut, also hier jetzt die Version von Bob Dylan mit Rambling Jack Elliott, die Ursprungs-Demo-Version von Mr. Tambourine Man. Wir hören es nicht komplett, wir hören nur ein oder zwei Strophen, aber damit ihr mal einen Eindruck bekommt, wie das klingt. Und ich sage gleich, es klingt nicht schön, aber auf jeden Fall historisch bedeutsam.

Als David Crosby diese Aufnahme gehört hat, hat er gesagt, das ist doch ganz furchtbar. Wie sollen wir daraus einen Popsong machen, der im Radio gespielt wird? Das geht doch gar nicht mit diesem merkwürdigen Zweivierteltakt, der so ein bisschen countrymäßig klingt. Das ist doch alles andere als Popmusik. Das kriegen wir nie und nimmer hin. Und dann dieser kryptische Text, wo keiner weiß, was es genau bedeuten soll, mit dem Tambourine Man und dem Jingle Jangle Morning und so weiter. Also David Crosby war dagegen, diesen Song als Birds-Platte zu veröffentlichen. Und hat sich Roger McGuinn hingesetzt, hat gesagt, das kriegen wir schon hin. Und hat sich überlegt, wie man diesen doch etwas sperrigen Song in eine zündende Popnummer umwandeln kann. Und er hat zunächst mal den Text, der insgesamt 4 Strophen hat, gekürzt, radikal gekürzt, auf eine einzige Strophe, nämlich auf die 2., die wir gerade eben zum Schluss gehört haben. Und dann 2 Refrains, also mit der Refrain gleich am Anfang und am Ende. Und er hat den Rhythmus geändert von einem Zweivierteltakt in einen Viervierteltakt, also einen Beat-Rhythmus sozusagen. Und hat gesagt, wenn wir da drüber dann noch unsere Vokalharmonien legen und das mit elektrisch verstärkten Instrumenten spielen, dann kann das was werden. Dann kann das auch im Radio gespielt werden und kann ein Erfolg werden. Und man hat es versucht, er hat dann einige Vorschläge gemacht und wir hatten ja vorhin, wie gesagt, schon die akustische Version. Und wir wollen mal einen nächsten Schritt gehen, wollen jetzt mal die elektrische Version hören, die auch schon bei diesen Probesessions Ende 64 entstanden ist oder Anfang 65. Und das klingt schon dann sehr stark wie die spätere Single-Version, die dann im Januar 1965 aufgenommen worden ist von Mr. Tambourine Man. Und ja, da können wir, glaube ich, jetzt schon fast alle mitsingen.

etwas langsamer, etwas getragener und noch mit diesem etwas militärischen Snare-Drum-Rhythmus. Die Version von Mr. Tambourine Man, eine erste Probe, Demo-Version damals auf elektrischer Basis, also schon mit kompletter Band und auch mit der 12-Saiten-Gitarre und mit den Gesangsharmonien, die damals schon intakt waren. Wie gesagt, die Aufnahme stammt von Ende 64, Anfang 65. Das wäre wichtig zu wissen, wann die genau entstanden ist. Das erkläre ich auch gleich, warum das wichtig wäre zu wissen. Es ist allerdings wohl nicht rauszufinden, denn in dieser Zeit sind eine Reihe von Aufnahmen gemacht worden, die wohl nicht exakt dokumentiert sind vom Datum her. Deswegen kann man wohl nicht mehr genau feststellen, wann in diesem Zeitraum Ende 64, Anfang 65 diese Aufnahmen entstanden sind von den Birds. Gut, also wie gesagt, das war natürlich eine Probeversion von Mr. Tambourine Man. Man hat noch ein bisschen daran gefeilt und noch einiges gemacht, noch ein bisschen gearbeitet. Und dann wurde die Aufnahme dann im Januar 1965, Mitte Januar, finalisiert im Studio, im regulären Studio von Columbia Records. Und da müssen wir jetzt einen Mann erwähnen, der für die Karriere der Birds jedenfalls am Anfang sehr wichtig war, nämlich ihr Produzent. Das war ein Typ namens Terry Melcher. Und es ist ja so, dass die Plattenproduzenten damals sehr honorige und sehr ja, autoritäre ältere Herrschaften waren, die alle schon seit vielen Jahren dabei waren und die sich auskannten mit Studioproduktion und Technik und so weiter. Und die eher so ein bisschen der alten Generation angehörten. Aber es gab in dieser Zeit auch schon eine neue, junge Generation von Produzenten. Man denke an Phil Spector oder auch an Brian Wilson von den Beach Boys, der ja auch die Platten selbst produziert hat. Und Terry Melcher war auch so ein junger Typ. Der war ungefähr genauso alt wie die Birds selber und hatte einen, wie soll ich sagen, ganz bemerkenswerten familiären Hintergrund. Er war nämlich der Sohn von Doris Day, ja, kennt der ein oder andere von euch möglicherweise noch. Das ist diese wasserstoffblonde Dame, die in den Filmen, in vielen Filmen in den 50er, 60er Jahren, amerikanischen Spielfilmen, meistens so brave und sympathische Hausfrauen gespielt hat. Sie war eine der populärsten Schauspielerinnen in Hollywood damals und eine der erfolgreichsten. Und ihr Sohn war eben Terry Melcher und deswegen hatte er natürlich auch einige Möglichkeiten, ist da ganz gut reingekommen in die Szene in Hollywood und hat da als Produzent sich betätigt. Später hat er auch selber Platten aufgenommen. Er sah auch so ein bisschen aus wie so ein Popstar, so mit Beatles-Schnitt und so weiter. Und der hat die ersten Platten der Birds produziert. Und als es daran ging, die erste Single aufzunehmen, wie gesagt, dann im Januar 1965, da war er sich aber nicht so ganz sicher, ob denn die Birds in der Lage sein würden, den Anforderungen bei einer Plattenproduktion gerecht zu werden. Die Gruppe war ja in der Zusammensetzung gerade mal einige Monate zusammen und deswegen hat er gesagt, wir machen das lieber sicherheitshalber so, dass wir Studiomusiker, professionelle Studiomusiker engagieren, die den Soundtrack spielen, also die Instrumentalparts, und die Birds selber dürfen dann singen. Also die drei Jungs, die gesungen haben, Roger McGuinn, David Crosby und Gene Clark, die durften singen. Und Roger McGuinn durfte auch seine 12-saitige Rickenbacker-Gitarre mitbringen, denn das war ja sozusagen das Typische für die Gruppe. Der klassische Birds-Sound, der lebt ja sehr stark von dieser Gitarre und deswegen durfte er mitspielen. Aber ansonsten die Instrumente, das sind Studiomusiker. Und zwar von der sogenannten Wrecking Crew. Das war eine lose Formation von Studiomusikern in Los Angeles, die über viele Jahre und Jahrzehnte auf endlos großen Platten, Hitsingles, Millionsellern gespielt haben. Ich glaube, etliche 100 Stücke haben die eingespielt. Viele davon sind sehr, sehr prominent geworden. Immer dann, wenn die Musiker selber so nicht so ganz in der Lage waren, im Studio so zu spielen, wie es sein sollte, hat man eben diese Profis von der Wrecking Crew engagiert. Und bei den Birds waren unter anderem Hal Blaine und Larry Knechtel dabei. Und es soll wohl auch der später als Solist sehr berühmt gewordene Leon Russell mit dabei gewesen sein. Jedenfalls ist das den Unterlagen von Columbia Records zu entnehmen. Aber er ist als Pianist engagiert, aber auf der Platte ist gar kein Piano zu hören. Deswegen geht man davon aus, dass er dann wahrscheinlich dann doch nicht gebraucht wurde bei den Aufnahmen. Gut, also denn jetzt nach langer Vorrede und nach keine Ahnung wie viele Stunden hier in unserer langen Birds-Nacht kommen wir nun zu dem großen Birds-Klassiker und wir hören hier die Originalversion von Mr. Tambourine Man, aufgenommen im Januar 1965.

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Ja, das war der Klassiker. Die Birds mit Mr. Tambourine Man von 1965 im Januar, ich glaube so Mitte Januar, um den 20. Januar herum des Jahres 1965 aufgenommen worden in Los Angeles mit Mitgliedern der berühmten Wrecking Crew, dieser Gruppe von Studiomusikern. Aber gesungen haben die drei Sänger der Birds, also Roger McGuinn, Gene Clark und natürlich David Crosby. Und wir haben es gehört, gegenüber dem Original von Dylan, was wir vorhin ja gehört haben, da ist diese hohe Stimme von David Crosby im Refrain, die singt ja eine andere Melodie. Die singt diese Melodie, die drüber steht, diese Terzen drüber oder Quinten drüber. Und die wird dadurch, dass die so präsent ist, als Hauptmelodie wahrgenommen, obwohl es ja eigentlich nur die Harmoniestimme ist. Aber das hat eben auch dann zum Erfolg der Platte beigetragen, dass diese hohe und diese fast hymnenähnliche Melodielinie, die der Crosby da singt, dass die als Hauptmelodie wahrgenommen wurde und im Ohr stecken bleibt und dann eben für diesen ganz besonderen Effekt sorgt, der damals auch für viele Begeisterung gesorgt hat, als die Platte dann erschienen ist. Ja, ich habe vorhin gesagt, dass es interessant wäre zu wissen, wann genau diese Demo-Versionen von Mr. Tambourine Man, die ersten Versionen, aufgenommen worden sind. Ob das dann eher im Dezember 1964 oder im Januar 65 war, aber das lässt sich wohl nicht mehr so genau feststellen. Es ist deswegen interessant, weil man sich die Frage stellen muss, woher der gute Roger McGuinn dieses Gitarrenintro hatte, dieses gezupfte Gitarrenintro, dieses berühmte, das wir eben gehört haben. In der Literatur ist zu lesen, in der Fachliteratur, dass er das von einem Stück von Bach übernommen hat. Hat sowieso einige Stücke von Bach übernommen. Der Kollege Bach hat ja im Prinzip alles vorweggenommen, was es an Melodien gibt, sozusagen. Aber Roger McGuinn soll angeblich von einem Bach-Stück das übernommen haben. Aber ich habe da eine ganz andere Theorie. Und zwar kommt die Theorie durchaus schlüssig vor, wenn man sich mal ein Beatles-Stück anhört, das Anfang Dezember 1964 erschienen ist in England, und zwar das Stück What You're Doing, ist kein so bekanntes Beatles-Stück, ist auch jetzt nicht unbedingt so ein großer Klassiker. Das ist damals erschienen auf der Beatles-LP Beatles for Sale, die ist Anfang Dezember 1964 in England erschienen, und da ist ein Gitarrenintro zu hören, das eigentlich fast auf den Ton, bis auf eine kleine Änderung in der Harmonie, dann dem Intro von Mr. Tambourine Man ähnelt, also gespielt von George Harrison. Und ich bin eigentlich der Ansicht, wenn Roger McGuinn dieses Stück zu dem Zeitpunkt schon gekannt hat, dass er möglicherweise sich davon hat inspirieren lassen, denn also das ist wirklich sehr, sehr ohrenfällig, dass das genauso klingt. Wir machen mal den Vergleich. Wir hören zunächst mal nochmal kurz in das Intro von Mr. Tambourine Man rein. Und danach hören wir mal das Intro von What You're Doing von den Beatles.

Tja, wenn das nicht das Gleiche ist, also ist das schon wirklich sehr, sehr auffällig. Und wenn man mal die historische Zeitleiste sich anschaut, dann könnte es durchaus sein, dass Roger McGuinn dieses Stück von den Beatles schon gekannt hat, als Mr. Tambourine Man aufgenommen wurde. Wenn man davon ausgeht, dass diese Demo-Version von Mr. Tambourine Man irgendwann im Dezember, vielleicht Mitte, Ende Dezember 64 entstanden sind, dann könnte er das schon gekannt haben. Die Platte von den Beatles ist zwar zunächst nur in England erschienen damals, aber aufgrund des riesigen Erfolgs der Beatles sind auch die englischen Beatles-Platten über Import damals sehr schnell auch nach Amerika gekommen und dann auch im Radio gespielt worden und so weiter. Und gerade auch Leute, die in der Musikbranche tätig waren, die hatten dann durchaus auch Zugriff auf die Aufnahmen der Beatles aus dieser Zeit. Und von daher gesehen ist es durchaus möglich und auch ziemlich wahrscheinlich, dass Roger McGuinn dieses Stück kannte. Und es ist, glaube ich, kein Zufall, dass die beiden Intros sich quasi gleichen wie ein Ei dem anderen. Aber die Birds haben sich später sozusagen gerächt, indem sie dann auch später, oder beziehungsweise umgekehrt, die Beatles haben sich gerächt, indem sie dann später auch eine Gitarrenfigur von den Birds übernommen haben bei einem Song. Aber da kommen wir dann auch später noch zu, hier im Freien Radio Kassel, in unserer langen Birds-Nacht, die bis morgen früh 8 Uhr gehen wird. Wir hören hier noch zunächst die B-Seite von Mr. Tambourine Man. Das ist auch eine Komposition wieder von Gene Clark, ebenfalls am gleichen Tag aufgenommen. Also ich glaube, das war der 20. Januar 1965, damals als B-Seite für Mr. Tambourine Man aufgenommen. Und auch hier hören wir wieder die Studiomusiker der Wrecking Crew, aber singen tun die Birds höchstpersönlich.

Ja, perfekte Kombination zwischen dieser Melancholie, die Gene Clark in seinen Kompositionen immer drin hatte, und dem damals aktuellen Beat. Das klang schon so ein bisschen nach Beatles, auch mit diesen Oh yeah Vokalsätzen, das war schon ziemlich deutlich. Ja, wie gesagt, die Single war also im Kasten, Mr. Tambourine Man. Allerdings ist die dann erst, ich glaube, 2 oder 3 Monate später veröffentlicht worden. Aber als sie dann veröffentlicht wurde, ich glaube im April 1965, da ist das Ding dann in die Charts geschossen. Und im Juni, also 2 Monate später, war sie dann auch Nummer 1 in den amerikanischen Charts und auch weltweit dann. In England war es auch nur Nummer 1, ich glaube auch in Deutschland. Das war also einer der ganz großen Hits des Jahres, des Sommers 1965, der an Hits nicht arm war. Das war ein sehr, sehr besonderer Sommer des Jahres 1965. Ja, wie gesagt, das Problem bei den Birds war nur, also das haben die auch dann später gesagt, dass es sie schon ziemlich gestört hat, dass sie eben auf dieser Platte selbst nicht spielen durften, weil man ihnen nicht zugetraut hat, dass sie das hinkriegen. Aber sie waren inzwischen schon eine sehr gute und sehr durchgestylte und gut geölte Musikmaschine. Sie haben damals auch schon live gespielt in Los Angeles in verschiedenen Clubs und haben da auch schon dann Publikum angezogen. Und sie hatten inzwischen auch so weit dann ihre instrumentalen Fertigkeiten ausgebaut, dass sie durchaus in der Lage waren, auch ein komplettes Live-Programm zu präsentieren und dann eben auch bei den Plattenaufnahmen zu spielen. Auch Chris Hillman zum Beispiel, der, wie ich das vorhin schon erzählt habe, anfangs überhaupt nicht Bass spielen konnte, der hat dann so schnell und so gut gelernt, auf seinem Bass zu agieren, dass er dann auch bei den Plattenaufnahmen mitspielen durfte. Und die nächsten Plattenaufnahmen, die begannen dann im April 1965. Da wurde nämlich das erste Album aufgenommen. Also die Plattenfirma hat inzwischen ja, Vertrauen gefasst in die Gruppe. Es wurde ein Vertrag unterschrieben, ein längerfristiger Vertrag. Und die erste LP, die natürlich dann anstand, die wurde, wie gesagt, im April 1965 aufgenommen. Und da durfte die Band dann selbst spielen. Also alles, was jetzt auf der EP zu hören ist, das sind die Birds selber und höchstpersönlich. Und sie durften dann auch eine Reihe von Songs selbst schreiben. Vor allem Gene Clark hat einige ganz großartige Songs zu der LP beigesteuert. Aber sie haben natürlich auch dann wieder auf Dylan zurückgegriffen, weil sie waren inzwischen so ein bisschen auch mit Dylan verbandelt und sie galten sozusagen als die, ja, die Pop-Speerspitze der Dylan-Gemeinde. Und es war ja damals die Zeit, als Dylan auch selber angefangen hat, mit elektrischen Instrumenten zu arbeiten. Er hat in der Zeit seine LP Bringing It All Back Home aufgenommen, wo er zum ersten Mal auch von einer Rockband sich begleiten ließ, weil er auch gehört hat, die Birds, er hat die Aufnahmen gehört und er war sehr beeindruckt von dem, was die Birds gemacht haben und hat gesagt, also das will ich auch. Ich will auch sozusagen mich musikalisch weiterentwickeln und will auch möglicherweise größeren Erfolg haben. Und das geht eben nur, wenn man sich von einer richtigen fetten Band begleiten lässt und nicht nur mit Akustikgitarre und Wanderklampfe sich vors Publikum stellt. Also von daher gesehen hat man sich gegenseitig beeinflusst und auf der LP von den Birds, auf dem Album Mr. Tambourine Man, das dann damals aufgenommen wurde, sind insgesamt 4 Dylan-Songs, 4 Dylan-Kompositionen, neben Mr. Tambourine Man noch 3 weitere. Wir wollen zunächst mal einen der Songs spielen von Gene Clark und das ist der ganz große Klassiker. Das ist einer seiner berühmtesten Songs. Den haben wir ganz zu Beginn dieser Sendung, vor, ich weiß nicht, 2,5 Stunden oder so, hier unserer langen Nacht im freien Radio Kassel, auch schon in der Version von Tom Petty gehört. Der hat das dann viele Jahre später gecovert. Aber hier ist die Birds-Version von I'll Feel a Whole Lot Better.

Jawohl, klassischer Psychedelic Beat mit Folk-Einschlag. I Feel a Whole Lot Better, einer der größten Songs von Gene Clark. Wirklich ziemlich fantastisch, oft gecovert worden, auch später bis heute einer von den Songs, die am häufigsten gecovert werden von den Birds, weil er einfach so zwingend ist und wirklich ja, wie in einer Linie gezogen, die Harmonien und so weiter und die Gitarrenarbeit von Roger McGuinn auch, die beiden Gitarren, wie sie sich umspielen, einfach nur großartig. Die Gruppe hat in dieser Zeit ja, wie gesagt, auch schon live gespielt und natürlich dann, nachdem die erste Single raus war, Mr. Tambourine Man, ging es dann auch los mit Fernsehauftritten und so weiter. Und es war tatsächlich so, dass am Anfang, ich habe das ja vorhin schon erzählt, Gene Clark vor allem im Mittelpunkt steht oder stand. Er singt auch auf vielen Songs, natürlich auch vor allem auf seinen eigenen Kompositionen, auf dieser LP die Leadstimme. Und die Besetzung bestand ja aus aus den beiden Gitarristen, also Roger McGuinn und David Crosby, die auch gesungen haben. Dann Bass mit Chris Hillman und Schlagzeug Michael Clark. Chris Hillman hat anfangs nicht mitgesungen in diesem Gesangstrio. Erst später, als Gene Clark ausgestiegen war, hat er dann auch mitgesungen, hat quasi das Trio vervollständigt, aber am Anfang noch nicht. Stand immer so ein bisschen im Hintergrund. Ja, und Gene Clark, der war quasi im Mittelpunkt. Er hat zwar kein Instrument mehr gespielt, er hätte zwar auch noch Gitarre spielen können, aber eine dritte Gitarre brauchten sie offenbar nicht. Und er hat immer meistens dann dieses Tambourin gespielt. Er war ja dann der Mr. Tambourine Man auch. Er hat den quasi dann verkörpert und hat auf der Bühne meistens so einen Schellenring in der Hand gehabt und hat da den Rhythmus geschlagen und hat, wie gesagt, bei vielen Stücken dann auch die Leadstimme gesungen oder eben auch Roger McGuinn, der da mit seiner sehr charakteristischen Stimme dann auch die meisten Vocals übernommen hat oder viele Vocals übernommen hat. Ich habe eben schon gesagt, die Gruppe ist dann bei der LP-Produktion selbst aktiv geworden. Sie durften selbst spielen und das konnten sie offenbar dann schon so gut, dass sie dann irgendwann auch gebeten worden sind, als, ja, wie soll ich sagen, Begleitgruppe zu agieren bei anderen Aufnahmen. Und ich habe hier eine Aufnahme von Jackie DeShannon. Das ist eine damals sehr populäre amerikanische Sängerin gewesen. Und die Birds haben sie begleitet bei einer Aufnahme. Ich weiß nicht genau, wann das war, aber das muss irgendwann auch so um diese Zeit 1965 gewesen sein. Und das hören wir uns auch mal an. Ich glaube, Roger McGuinn hatte früher schon mit Jackie DeShannon zusammengearbeitet und deswegen hat sie sich wahrscheinlich an ihn erinnert und hat die Birds engagiert für eine Plattenaufnahme. Und zwar Splendor in the Grass. Jackie DeShannon begleitet von den Birds.

Jackie DeShannon war das, begleitet von den Birds. Genau, hier in unserer Birds-Nacht im Freien Radio Kassel. Also die Jungs haben sich auch als Begleitmusikanten betätigt. Aber vor allem haben sie natürlich damals ihr erstes Album veröffentlicht. Die Platte ist im April, glaube ich, 1965 dann aufgenommen worden. Dann aber, wie gesagt, wie ich das eben schon erzählt habe, mit den Musikern selbst, also keine, da waren dann keine Session-Musiker mehr dabei, sondern die fünf Birds-Mitglieder haben ihre Instrumente persönlich gespielt und haben den Sound selbst erzeugt. Sie waren ja inzwischen auch schon eine sehr gefragte Live-Band, und zwar in Los Angeles in Hollywood am Sunset Strip. Das ist wohl eine ziemlich prominente Straße in Hollywood, so eine Art Kulturzentrum auch. Da gibt es unzählige Clubs, und in diesen Clubs ist die Gruppe aufgetreten damals im Frühjahr 1965. Und sie waren das Zentrum einer neuen Szene damals in Hollywood. Das war die Zeit Mitte der 60er Jahre, als die große Ära des klassischen Hollywood, also so diese bombastischen, etwas aufgeblasenen Geschichten damals aus den 30er, 40er, 50er Jahren, das große gewaltige Hollywood, das weltweit für großes Aufsehen gesorgt hat. Das ging so ein bisschen zu Ende und die Phase war so etwas am Abklingen. Und das neue Hollywood, das kam, also dann in den 60er Jahren, als die Filme dann etwas realistischer wurden und auch ein bisschen experimenteller. Und auch neue Künstler kamen dann in Hollywood nach oben. Die alte Garde hat so ein klein wenig abgedankt. Und es gab neue Leute, die damals am Anfang ihrer Karriere standen. Und die waren dann auch natürlich mit der damaligen Popszene in Los Angeles verbunden, die sich damals entwickelt hat, und waren eben auch beispielsweise mit den Birds befreundet. Leute wie Jack Nicholson oder Peter Fonda, Warren Beatty oder auch Mia Farrow. Also alles Leute, die dann in den nächsten Jahren die Hollywood-Szene, die Filmszene beherrscht haben, die waren damals in dieser Zeit, gerade am Anfang ihrer Karriere, und die gehörten auch zu dieser Szene um die Birds, diese etwas coole Szene, die natürlich auch beeinflusst war von der Beat-Musik, von der Beat-Szene aus England, aber natürlich auch von der Bürgerrechtsbewegung in den USA und von verschiedenen anderen Entwicklungen, also schon was Neues, was Originelles, was Ungewöhnliches, und die Birds waren mittendrin. Und ihre Konzerte waren damals sehr beliebt und sehr begehrt. Da kamen die Massen und wie gesagt eben auch eine ganze Reihe von Promis dann in die Clubs und haben sich die Gruppe angeschaut und waren hochgradig begeistert. Ein weiteres Stück von der ersten Birds LP, Mr. Tambourine Man, das ist auch eine weitere Komposition von Gene Clark, einer seiner schönsten Songs, Here Without You. Musik.